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2: 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Ihr habt bei Korax gerade noch Stereo Underground gehört und seid jetzt direkt ins Morgenmagazin geleitet worden. Am Mikro ist heute Julika und wir hören erstmal einen Song von David Bowie, nämlich Kooks.

Ja, das war Kooks von David Bowie. Wenn man das übersetzt, dann heißt es einfach nur Kuchen. Den Song hat David Bowie auf jeden Fall für seinen Nachbarn mal geschrieben. Ja, ich finde, der macht auf jeden Fall gute Laune. Und ich habe euch noch gar nicht erzählt, worum es heute geht im Morgenmagazin. Wir starten gleich mit einem Rückblick auf den CSD Dresden und sprechen über die erschwerten Anmeldebedingungen. Es soll außerdem um ambulante psychotherapeutische Versorgung gehen, die ist nämlich in Gefahr. Warum das so ist, dazu gleich mehr. Wir hören außerdem was zur Global Summit Flotilla, beziehungsweise erzähle ich euch was dazu. Und in der zweiten Stunde geht es dann um einen NSU-Unterstützer, der kürzlich aus Haft entlassen wurde. Was das für eine Bedeutung für die rechtsextreme Szene hat und auch was Frauen im Rechtsterrorismus eigentlich für eine Rolle spielen. Wir hören außerdem etwas aus dem Sendeformat Platz der Republik und sprechen in der letzten Stunde auch noch über ein neues soziokulturelles Zentrum, das jetzt in Dresden entstehen soll. Und genau, bevor wir gleich zu den Nachrichten kommen, hören wir noch ganz kurz einen Track von. Ja, wo haben wir es denn? Wir hören noch schnell einen Song von Goldie. Das ist jetzt mal was ganz anderes. Hat sie nicht gemacht, heißt er.

Coley mit Hat sie nicht gemacht und es ist kurz nach 7 und es ist der 10. Juni, deswegen hören wir jetzt Nachrichten.

Nach einem Hubschrauberabsturz haben die USA erneut den Iran angegriffen. Das berichtet die Tagesschau. Es handelte sich um Vergeltungsschläge und Angriffe zur, Zitat, Selbstverteidigung auf Anweisung von US-Präsident Donald Trump, wie das für den Nahen Osten zuständige Regionalkommando CENTCOM mitteilte. Trump warf dem Iran vor, den abgestürzten US-Militärhubschrauber abgeschossen zu haben. Iranische Medien berichten unter anderem über Explosionen in der Stadt Sirik, an der Straße von Hormuz sowie auf der Insel Kirschm. Auch aus dem Bereich der Großstadt Bandar Abbas gab es Berichte über Einschläge. Nach einer Messerattacke mit einem schwer Verletzten in der nordirischen Hauptstadt Belfast ist es zu schweren Ausschreitungen gekommen, so der Deutschlandfunk. Hunderte Menschen versammelten sich demnach am Stadtrand, errichteten Barrikaden und zündeten Fahrzeuge an, darunter auch einen Bus und einen Polizeiwagen. Zudem wurden Polizisten mit Molotow-Cocktails beworfen. Örtliche Medien berichten, es seien auch mehrere Häuser in Brand gesetzt worden, aus denen Menschen hätten gerettet werden müssen. Der BBC zufolge kam es in mehreren britischen Städten zu Protesten. Die Messerattacke ereignete sich am Montagabend. Nach Angaben der Polizei sei der Angreifer Sudanese. Er wurde festgenommen und wegen versuchten Mordes angeklagt. Zu den Protesten in Nordirland aufgerufen hatte der britische Rechtsextremist Robinson. Schon vor Beginn der Fußball-Weltmeisterschaft mehren sich Fälle über rassistische Schikanen bei der Einreise. Davon berichtet das Redaktionsnetzwerk Deutschland. Der erste Vertreter Somalias, vom Weltfußballverband eingeladen, Omar Atan, wurde auf dem Flughafen von Miami mitgeteilt, dass er, Zitat, aufgrund von Bedenken im Rahmen der Sicherheitsüberprüfung nicht einreiseberechtigt sei, Zitat Ende. Die US-Grenzschutzbehörde CBP nannte keine näheren Informationen zum Vorgang. Allerdings steht Somalia auf einer Einreiseverbotsliste der US-Regierung. Man geht von einem Zusammenhang persönlicher Abneigung Donald Trumps aus. Trump hatte Somalia und die dort lebenden Menschen während einer Kabinettssitzung im Dezember 2025 als Müll bezeichnet. Auch mit sehr persönlichen Attacken gegen eine demokratische Kongressabgeordnete, Ilhan Omar, die ursprünglich aus Somalia stammt. Seit 2018 steht Omar Atan auf der FIFA-Schiedsrichterliste. Am Turnier kann er nun nicht teilnehmen. Auch Mitglieder der senegalesischen Mannschaft haben Bilder vor der Ankunft auf dem Flughafen von San Antonio gepostet. Man sieht dort, wie Sicherheitsbeamte die Spieler noch auf dem Rollfeld schroff anweisen und sie mit ausgestreckten Armen peinlichen Überprüfungen unterziehen lassen. Auch der irakische Stürmer Ayman Hussein wurde am Flughafen Chicagos mehrere Stunden lang von der Grenzschutzbehörde befragt, als er in die USA einreisen wollte. Der Hambacher Forst soll Urwald werden, das berichtet der Deutschlandfunk. Die zuständigen Stellen hätten sich mit dem Eigentümer, dem Energiekonzern RWE, darauf verständigt. Der Wald zwischen Köln und Aachen werde spätestens 2035 in öffentliches Eigentum überführt und als sogenanntes Wildnisentwicklungsgebiet ausgewiesen. In solchen Gebieten findet keine forstwirtschaftliche Nutzung statt. Der Wald wird sich also selbst überlassen und kann so zu einem Urwald heranwachsen.

0: Ja, Incinerate heißt der Song, wenig überraschend, vom Album Rather Ripped aus dem Jahr 2006 von Sonic Youth. Und wie angekündigt, sprechen wir über den CSD in Dresden. Letzten Samstag war es nämlich endlich soweit. Der CSD Dresden zog unter dem Motto 100% Mensch ohne Wenn und Aber durch die Stadt. Tausende demonstrierten für Gleichberechtigung trotz wochenlangem Streit um die Einstufung als politische Versammlung bzw. Veranstaltung. Ronald Zenker, der Pressesprecher des CSD Dresdens, hat mit Radio Korax zusammen zurückgeblickt. Und Korax hat ihn als erstes gefragt, wie er diesen Tag erlebt hat und was dieser Richterspruch des Oberverwaltungsgerichts jetzt eigentlich für die queere Community in Sachsen bedeutet.
1: Ja, wer sich den CSD anguckt, weiß ganz genau, dass das keinesfalls kommerziell ist. Also erstens sind wir ein gemeinnütziger Verein. Wir können gar nicht kommerziell sein. Also haben ja sowieso keine Gewinnabsicht. Das haben wir auch mehrfach der Versammlungsbehörde / der Landesdirektion mitgeteilt, dass das die Einstufung also ein absoluter Fehler ist und eine absolute Fehleinschätzung ist. Man wollte da nicht auf uns hören und hat gesagt, okay, wir müssen das rechtlich auseinandersetzen. Das haben wir getan. Haben jetzt für dieses Jahr den Schutz bekommen vom OVG und gehen jetzt ins Hauptsacheverfahren und dann werden wir halt schauen, wie wir im Hauptsacheverfahren da mit der Landesdirektion / der Versammlungsbehörde Dresden klarkommen.
2: Was steht denn deiner Meinung nach dahinter, dass die Landesdirektion das Straßenfest als kommerziell einstufen wollte?
1: Das ist eine Frage, die sollte dann der Innenminister, von dem das ja ausgegangen ist, der ja auch irgendwann gegenüber der Zeitung gesagt hat, er hat das knochentrocken juristisch entschieden, das sollte er dann noch beantworten. Also wir haben keinerlei Ahnung, mit welcher Begründung er jetzt darauf gekommen ist, das so zu machen. Aber und das Schöne ist ja, dass er gezeigt bekommen hat, dass seine juristische Einschätzung scheinbar nicht der Gesetze entspricht.
2: Inwiefern ist es denn eine Entpolitisierung oder würdest du da auch, also jetzt mit Blick zum Beispiel auf Görlitz und Plauen, wo es ja ähnliche Konflikte gibt oder gab, würdest du da irgendwie ein Muster erkennen oder irgendwie sagen, es gibt da eine gezielte Einschränkung von Versammlungen?

0: Meinungsfreiheit, die sich gegen queere Menschen richtet?
1: Ja, also die Aussage vom Innenminister dazu war ja, er möchte gerne alle CSDs gleich behandeln in Sachsen, was natürlich extrem schwierig ist, weil jeder CSD für sich gesehen ist ja einzeln. Also es gibt ja nie den CSD, sondern es sind ja einzelne Vereine, die das organisieren und jeder Verein hat für sich ein Konzept und wie er das umsetzen will. Und dann gibt es eben halt CSDs, die sagen von vornherein, okay, wir machen das als Veranstaltung, weil wir uns zum Beispiel nicht mit den Behörden rumärgern wollen und rumstreiten wollen und wir da eben halt nie bis ins Detail gehen wollen. Und wir waren halt von Anfang an und schon immer der CSD, der gesagt hat, also wir müssen uns erstmal nachweisen und beweisen, dass wir wirklich rein kommerziell sind. Und das geht ja im Endeffekt nur um den Teil der Stände, die eben halt kommerziell sind, also die Versorgungsstände, wie sie ja bei uns heißen, weil es eine Demonstration ist. Und das ist halt einfach das Problem, das wollte er gerne gelöst haben und jetzt hat er es zumindest mal für dieses Jahr gelöst bekommen, indem ihm das Gericht gesagt hat, nee, das ist schon korrekt, so wie sie das machen. Und ja, jetzt werden wir halt schauen, also das Ordnungsamt hat einen extrem großen Katalog vom Innenminister bekommen, was die alles beobachten sollen. Also wir kamen uns dieses Jahr ein bisschen vor wie Stasi 2.0. Also da waren ständig irgendwelche Menschen vom Ordnungsamt bis hin, dass die alle Stände nochmal ausgemessen haben mit Polizeischutz. Also der Straßenmeister Landeshauptstadt Dresden ist mit Polizeischutz auf den Platz gekommen und hat das alles ausgemessen. Also es war auf alle Fälle dieses Jahr etwas schräg, was dort die Versammlungsbehörde abgezogen hat.
0: Vielleicht mit Blick auf die allgemeine Sicherheitslage, was sind so eure Erfahrungen, was wurde euch so zugetragen? Wie ist denn die Situation für queere Menschen in Sachsen und wie hat sich das auf eure Versammlung ausgewirkt?
1: Ja, also prinzipiell ist es ja in Dresden, sage ich mal, immer noch und Leipzig und Chemnitz immer noch eher verhalten, was da an Gegendemonstrationen läuft. Also wir hatten dieses Jahr eine Gruppe von einem Dutzend, die dann irgendwie gegenüber vom CSD gestanden haben. Also das war überhaupt nicht störend. Anders ist natürlich, wenn ich mir die CSDs in Görlitz und in Bautzen angeschaut habe, ich war jetzt auch die letzten Jahre immer dort, dort ist natürlich eine ganz andere Stimmung, also auch das ist auch eine ganz andere Massivität der Nazis, die da eben halt gegenüberstehen und dort den CSD bedrohen. Die Lage haben wir in Dresden zum Glück noch nie. Aber nichtsdestotrotz merken wir ja auch, gerade wenn Menschen zu uns kommen und sagen, okay, wir sind so froh, dass ihr diesen geschützten Raum hier mitten in der Stadt schafft, dass wir eben halt wirklich mal 3 Tage lang so sein können, wie wir sind und uns zeigen können und nie Angst haben müssen. Und natürlich, und das wurde ja auch immer wieder von der Polizei bestätigt, wurde natürlich von der Polizei aus Wert gelegt, dass gerade die An- und Abreise zum CSD in Dresden absolut sicher ist und dass dort extrem viel Kraft rein investiert worden ist von der Polizei, auch mit Kräften, dass eben halt rund um den CSD Richtung Hauptbahnhof, Richtung Straßenbahnhaltestellen, Richtung Neustädter Bahnhof, Bahnhof Mitte, dort eben halt auch verstärkt Polizeikräfte unterwegs sind, dass wirklich die Menschen, die daran teilnehmen wollten, sicher an- und abreisen konnten.
0: Das ist ja eine Entwicklung, die es allgemein gibt, die auch irgendwie den aktuellen Entwicklungen geschuldet ist, dass solche Großveranstaltungen sehr stark von der Polizei abgesichert werden müssen, was ja auch mit einer zunehmenden Präsenz von rechten Gruppen, wovon ihr in Dresden ja sicherlich auch schon längeres Lied singen könnt, wenn man sich anguckt, ausgehend von Pegida über jetzt aktuell die AfD. Wie würdest du denn die Sicherheitslage jetzt so in der Entwicklung einschätzen? Und wie reagiert ihr als CSD darauf? Also welche Möglichkeiten seht ihr da?
1: Na, wir haben ja prinzipiell erstmal keine Möglichkeiten. Also bei einer Versammlung ist ja für den Schutz die Polizei zuständig. Und da muss ich auch immer wieder betonen, also gerade die Dresdner Polizei ist da in einem ständigen Austausch mit uns, auch im Vorfeld im ständigen Austausch mit uns, dass wir dort eben halt wirklich sagen können, okay, wir können uns dort sicher fühlen, ohne dass es jetzt eine Polizeiveranstaltung wird. Also darauf legen wir auch sehr viel Wert, dass die Polizei schon im Hintergrund da ist, aber eben halt nie permanent auf dem Altmarkt vertreten ist, was es sowieso nie gehen würde, weil es eine Versammlungsfläche ist, da darf die Polizei ja gar nicht drauf. Aber nichtsdestotrotz ist es so, dass wir halt bis vor 3 Jahren eben halt wirklich Gegendemonstrationen nie wirklich irgendwas hatten. Aber nochmal, also das, was wir in Dresden haben, es waren letztes Jahr waren das 120 Menschen, die da am CSD vorbeigezogen sind. Wir haben ja auf der anderen Seite 10.000 stehen. Ist das natürlich einfach eine Lage, wo man sagt, okay, gut, da kann nicht viel passieren. Nochmal, anders ist es natürlich in kleineren Städten. Dort müsste man halt einfach auch wirklich gucken, dass die Polizei, weil dort ist eben halt meistens nicht so, dass es eben halt so eine gute Abstimmung gibt zwischen Polizei und den Veranstaltern, dort muss man halt wirklich schauen, dass man dort eine andere Schutzkonzepte hinbekommt und eben halt mit der Polizei dort auch intensiver spricht und dort eben halt auch den Innenminister bei seinem eigenen Wort nimmt, was er ja letztes Jahr im Landtag gesagt hat, dass eben halt die Polizei dafür da ist, die An- und Abreise und auch den CSD an sich zu schützen. Und das müsste dann auch durchgesetzt werden.
0: Dem CSD in Dresden kommt ja da vielleicht auch so ein bisschen so eine Leuchtturmfunktion zu, wenn man jetzt quasi auf Sachsen in der Fläche guckt, was du ja jetzt auch schon mehrmals betont hast, dass sozusagen die Situation im ländlichen Raum nochmal eine ganz andere ist. Aber wie wirkt sich denn so aktuell die Situation auf die Akzeptanz des CSDs in der Gesellschaft auch aus? Also wie gut gelingt es da auch, die Leute zusammenzubringen? Du hast gerade gesagt, die sichere Anreise ist zum Beispiel ein wichtiger Punkt, der ja gerade auch die Leute aus der Region Dresden drumherum betrifft. Und wie verändert sich denn die Situation oder wie würdest du einschätzen, was uns irgendwie auch bevorsteht, wenn die AfD zum Beispiel ja sagt, politische Veranstaltungen stärker kontrollieren zu wollen?
1: Ja, und das ist ja, also jetzt zu dem Punkt Veranstaltung oder Versammlung, das ist nämlich ja genau der Punkt, warum wir so kämpfen, darum, dass es eben halt eine Versammlung ist und keine Veranstaltung, weil eine Versammlung nach Grundgesetz, die melde ich an, die ist nicht bescheidpflichtig, eine Veranstaltung ist halt auch bescheidpflichtig. Und dort kann halt viel mehr reglementiert werden. Und wenn natürlich dort dann irgendwann Menschen sitzen, die uns nicht wohlgesonnen sind, wie es ja zum Teil wahrscheinlich auch in der Versammlungsbehörde der Landeshauptstadt Dresden ist, weil warum würde man sonst sowas machen, wenn ich 32 Jahre lang eine Versammlung durchführen lasse und fange jetzt an, da irgendwas zu ändern ohne Not, weil es gab ja keinen Grund, es ist nichts vorgefallen etc. pp., dass man sagt, okay, wir müssten weiter reglementieren. Das ist natürlich genau der Punkt, warum wir eben halt darum kämpfen und sagen, okay, wir wollen halt auch eine Grundsatzentscheidung haben, nie bloß für den CSD Dresden, sondern wenn möglich für alle CSDs in Deutschland, um eben halt genau dieses Recht auf Versammlungen auch zu schützen und damit eben halt kein AfDler dann dort reinfunken kann und sagen kann, nee, ich verbiete das oder ich habe da keine Lust drauf und die sollen da irgendwo, was weiß ich, in der Heide gehen und ganz weit weg und bloß nie irgendwie sichtbar sein, weil das ist ja genau der Punkt. Es geht ja um diese Sichtbarkeit und das sind ja nur im Verhältnis zu 365 Tagen, die 3 Tage ist ja dann auch wieder nicht viel. Und ich glaube, wir müssen uns einfach eines, wir müssen uns den öffentlichen Raum wieder zurückholen und dürfen uns dort eben halt nie von irgendwelchen Menschen sagen lassen, das dürft ihr nie und das dürft ihr nie und hier dürft ihr nie und so geht's überhaupt nie. Also eins der schönsten Beispiele ist halt immer, wir nehmen ja für die Versorgungsstände Geld, weil wir eine gemischte Versammlung sind. Also sprich, es gibt den kommerziellen Teil und es gibt ja jetzt den reinen Versammlungsteil. Und dann hat die Versammlungsbehörde irgendwann mal gesagt, nee, sie dürfen nicht so viel nehmen. Und da habe ich sie gefragt, okay, dann sagen Sie mir, wie viel darf ich denn nehmen, damit ich noch eine Versammlung bin, weil ich finde leider im Grundgesetz keine Preisliste dazu. Ja, also die versuchen dort mit Argumentationen zu kommen, die vom Grundgesetz überhaupt nie gedeckt sind. Und das werden wir denen jetzt nochmal erklären, das haben wir denen jetzt im Eilverfahren erklärt und das werden wir jetzt halt in der Hauptsache nochmal denen erklären. Und dann gehe ich auch davon aus, dass wir da eben halt wirklich eine Grundsatzentscheidung hinbekommen, so dass eben halt auch die kleineren CSDs sich darauf berufen können, weil die haben natürlich nie die Kraft und auch nie die Manpower und auch nie die Vernetzung wie ein CSD Dresden. Also wir sind ja sehr, sehr gut vernetzt. Also meine Person ist sehr, sehr gut vernetzt in der sächsischen Politik, in der Bundespolitik. Sophie Koch war jetzt die ganzen 3 Tage, also die Querbeauftragte der Bundesregierung war wirklich von Donnerstag bis Samstag auf dem Platz und war auch ständig mit mir auf der Bühne und haben eben dann genau dafür gesprochen, warum und deswegen es so wichtig ist, dass CSDs in der Versammlung sind und keine Veranstaltung. Wir sind kein Frühjahrsmarkt, wir sind kein Herbstmarkt, wir sind ganz klar eine Versammlung, weil wir gehen für unser Recht auf die Straße.
0: Ja, eure Versammlung stand in diesem Jahr unter dem Motto 100% Mensch ohne Wenn und Aber. Damit betont ihr ja irgendwie Gleichwertigkeit. Und welche konkreten Forderungen verbindet ihr denn damit und wie wurde das am Samstag sichtbar oder wie habt ihr das transportiert?
1: Das Motto ist ja im Endeffekt jetzt schon mehrere Jahre das Motto, weil wir irgendwann gesagt haben, das ist so ein starkes Motto, das müssen wir nicht jedes Jahr, müssen wir uns nicht irgendwas einfallen lassen, sondern weil das sagt ja genau das aus, was wir wollen. Wir wollen niemandem was wegnehmen, wir wollen nie mehr oder nie weniger, sondern es geht nur darum, das Gleiche. 100% Mensch, egal wer, egal was, egal wie, ist immer gleich. Und das steht so im Grundgesetz drin, die Würde des Menschen sind unantastbar. Und genau das ist das, was wir im Endeffekt fordern, was wir wollen. Und das haben wir natürlich durch den Demozug klar nach außen gebracht, mit diesem Motto, mit den verschiedenen Statements dazu, die Infostände auf der Versammlungsfläche, haben das also auch ganz klar immer wieder kommuniziert. im Gespräch mit den Menschen. Wir haben die Speakers Corner gehabt, wo eben halt Menschen im Miteinander ins Gespräch kommen. Weil das ist, glaube ich, das, was zurzeit das Schlimmste ist, dass die Menschen im Übereinander reden und nie miteinander reden. Und dort müssen wir wieder hinkommen. Und das haben wir jetzt aber auch an dem Wochenende wirklich gemerkt, dass Menschen auf den Platz gekommen sind und gesagt haben, es ist total cool, was ihr hier macht und es ist total wichtig, was ihr hier macht. Es ist auch extrem wichtig, dass ihr das an die Politik adressiert. Und natürlich gibt es Menschen, also wenn ich mir Kommentare angucke, die wir dort unter unseren Posts finden etc. pp. Aber wir müssen halt einfach merken, dass sind nie viele. Das sind ja immer wieder die gleichen. Die anderen müssen wir dazu bekommen, dass die Allies sind, dass die halt genauso in ihrem Umfeld das vertreten und sagen, dagegen dafür einstehen, mit uns gemeinsam dafür einstehen. Das ist, glaube ich, einfach das Wichtige, dass die Mehrheit, die eher leise ist, jetzt doch mal sagt, okay, wir stehen als Allies an eurer Seite und wir kämpfen mit euch genau dafür, dass diese Kommentare und diese Sachen, die da eben halt auch ausgesprochen werden, auch auf dem Platz, dass die halt einfach wieder zurückgedrängt werden, dass die merken, im Netz, da können wir rummachen und da können wir schreiben und tun und lassen. Und es geht genauso weit, dass man das eben halt wirklich auch anzeigt, dass man sagt, okay, wir lassen uns das nicht mehr gefallen. Das ist das Wichtige, dass wir unsere Stimme erheben und das aber eben halt mit der Mehrheitsgesellschaft, die ja auch dafür ist. Also das ist ja, das darf man ja nie verkennen. Also es ist ja immer nur, also nie mehr laut ist der am meisten ist, sondern wir müssen die Leute bewegen, dazu zu uns zu stehen.
2: Das sagt Ronald Zenker, er ist Pressesprecher des CSD Dresdens und hat mit Radio Korax zurückgeblickt auf den CSD vergangenen Samstag in Dresden. Und der hat gezeigt, queere Sichtbarkeit bleibt in Sachsen ein Kampf, aber hier zuletzt ein Erfolg. Und genau, wer darüber mehr wissen will oder sich vielleicht auch selbst beim CSD Dresden einbringen will, findet alle Infos auf csd-dresden.de. Und bevor wir hier im Morgenmagazin gleich über die Global Summit Flotilla sprechen, hören wir noch einen Song von Idols zusammen mit LCD Sound System. Dancer heißt der.

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1: So klingen die Aufnahmen der teilweise live übertragenen Mission der Global Summit Flotilla, als israelisches Militär vor anderthalb Monaten die Boote enterte. Heute sind mehrere Aktivisten der Global Summit Flotilla seit 10 Tagen im Hungerstreik. 10 Aktivisten sind das insgesamt. Die befinden sich in Libyen und wurden zuvor gekidnappt und sind dort Misshandlungen und Folter ausgesetzt. Und damit ist auch die jüngste Mission der Global Summit Flotilla gescheitert. Und wir sprechen jetzt darüber, was ist dort eigentlich genau passiert. Wird ein kleiner Abriss der Mission der Global Summit Flotilla und auch wenn das laut Aktivisti oder laut verschiedenen Medien fast konträre Motivation zu sein scheint, warum es diese Flotille überhaupt gibt, mit ihren 300 Tonnen Hilfsgütern natürlich sowieso nicht alle Menschen in Gaza versorgen könnte. Entstanden ist die Initiative 2025 und wurde von mehreren Aktivistennetzwerken organisiert. Eine Flottille, die über 40 Schiffe mit mehreren hundert Teilnehmern aus 44 Ländern umfasste. An der Aktion beteiligten sich unter anderem die schwedische Aktivistin Greta Thunberg, der Enkel von Nelson Mandela, Mandla Mandela, die deutsch-iranische Comedian Enissa Amani, verschiedene SchauspielerInnen und PolitikerInnen. Etwa 300 Tonnen lebenswichtiger Güter wie Lebensmittel, Trinkwasser und Medikamenten hatte die Flottille geladen. Mit zunächst 20 Booten stach sie am 31. August letzten Jahres von Barcelona in See. Von Italien schlossen sich weitere 17 Schiffe an und auch eine griechische sowie tunesische Flotte schlossen sich Mitte September mit der spanischen Flotte zusammen. Bereits Anfang September kam es dann im tunesischen Hafen zu einem Brand an Bord eines Schiffes, der wohl durch einen israelischen Drohnenangriff ausgelöst wurde. Am 2. Oktober vergangenen Jahres berichtet die israelische Marine, 15 Schiffe der Flottille geentert zu haben. Ein Schiff soll vor dem Abfang der 12-Meilen-Zone Gazas erreicht haben. Die 12-Meilen-Zone ist das Territorium eines Küstenstaates auf See. Nach dem Seerechtsübereinkommen übt nämlich ein Küstenstaat volle Souveränität über diese sogenannten Hoheitsgewässer aus. Insgesamt sind dabei 500 Menschen festgenommen worden. Die Mission der Flottille, die Seeblockade zu durchbrechen, ist damit gescheitert. Diese Seeblockade besteht seit der Machtübernahme durch die militante Hamas im Jahr 2007 und das ist eine anhaltende Seeblockade durch des Küstenstreifens durch Israel. Am 4. Oktober 2025 ist von Otranto dann nochmal eine weitere Flottille, die Freedom Flotilla, nach Gaza aufgebrochen. Die wurde von der IDF 4 Tage später gestoppt. Auch da haben Soldaten die Schiffe geentert und etwa 150 Menschen festgenommen. Und bevor wir jetzt aber nochmal auf die letzte Mission, die erst vor knapp 2 Monaten gestartet ist, sprechen, schauen wir jetzt erstmal darüber, warum überhaupt diese Flottillen.
2: Do not let me and other volunteers on the flotilla be a distraction. And the Global Summit Flotilla is about solidarity with Palestinians. International solidarity. And what Israel did was mainly not to illegally abduct us in international waters and abuse us in prison, but it was that it stopped a humanitarian mission and violating international law by preventing humanitarian aid from entering Gaza, a population that are being systematically starved by Israel. And this is a blatant violation of international humanitarian and maritime law. No human being is worth more than any other, and that also applies to Israelis. It's absurd that this even has to be said. And just to have it said once again, of course we are not running errands for Hamas, nor are we terrorists. Israel think they can get away with only recycling their old arguments and smear campaigns to justify their atrocities without addressing the evidence of them committing a genocide. But the world sees through their desperate lies.
1: Das sagte Greta Thunberg im Oktober vergangenen Jahres auf Instagram und erlangte damit einiges an Aufmerksamkeit und erklärt aus Sicht der Global Summit Flotilla, warum machen die Aktivisten das? Ahmad Iraki, das ist ein Beobachter für israelische-palästinensische Beziehungen bei der International Crisis Group, sagte der Deutschen Welle im Interview, Zitat, die Aktivisten wollen die wichtige Botschaft vermitteln, dass es sich um eine dringende humanitäre Notlage handele. Diese Situation erfordere Widerstand gegen Israels politische Entscheidungen, diese Belagerung und Hungersnot zuzulassen. Das gilt unabhängig davon, ob es dieser Flottille gelingt, Gaza zu erreichen. Zitat Ende. Nathan Brown, ein Politologe der George Washington University, sagte auch der Deutschen Welle, Zitat, die Güter dieser Flottille decken zwar nicht den Bedarf der Palästinenser in Gaza, lenken aber die internationale Aufmerksamkeit auf die Geschehnisse vor Ort. Ein weiterer, wenn auch vielleicht etwas weniger bedeutender Effekt ist, dass der palästinensischen Bevölkerung vermittelt wird, dass man sie nicht vergisst. Unter den Palästinensern herrscht eine enorme Frustration, so Brown. Sie hätten den Eindruck, die auf internationalen Regeln basierende Ordnung nach dem Zweiten Weltkrieg gelte zwar für andere, nicht aber für sie. Flotillas mit Hilfsgütern nach Gaza gab es auch schon vor der Global Summit Flotilla. Alle vergleichbaren Versuche seit 2010 wurden von den israelischen Streitkräften allerdings vereitelt. Israel argumentiert, die 2007 nach der Machtübernahme der Hamas im Gazastreifen verhängte Seeblockade sei notwendig, um die Hamas am Import von Waffen zu hindern. Nach Ansicht vieler Menschenrechtsorganisationen und NGOs stellt die Blockade jedoch eine Kollektivstrafe dar, die nach internationalem Recht illegal wäre. Unterdessen wächst in verschiedenen Ländern in Europa die Kritik an Israels anhaltender Seeblockade. Vertreter Spaniens, Frankreichs, Sloweniens und anderer Länder warfen Israel eine, Zitat, unerträgliche humanitäre Blockade vor.
0: I have several things to say to Prime Minister Netanyahu. The first is that Spain always will protect its citizens. Second, we will always uphold international law. And this is yet another violation of international law.
1: Das sagte Spaniens Premierminister Pedro Sanchez dazu. Israel weist die Kritik zurück. Zitat, die israelische Regierung argumentiert, sie lasse genügend Lebensmittel herein, was durchkomme, werde aber von der Hamas gestohlen. Zitat Ende. Und der Konflikt in Gaza sei der einzige aktuelle Konflikt, in dem von einer Partei erwartet werde, die andere zu ernähren. So resümiert Brown die israelische Position gegenüber der Deutschen Welle. Im April diesen Jahres hat die Global Summit Flotilla dann eine weitere Mission gestartet, diesmal mit 51 Booten von der Türkei aus. Israels Außenministerium hatte dann in der Nacht auf den 20. Mai offiziell mitgeteilt, die israelischen Streitkräfte hätten die Gaza-Hilfsflotte von Zypern vollständig gestoppt. Alle 430 Aktivisten kämen nach Israel, wo sie Kontakt zu ihren jeweiligen Konsulaten aufnehmen könnten. Viele der über 20 Boote wurden von israelischen Soldaten handlungsunfähig gemacht und durch Zerstörung von Motoren und Kommunikationsgeräten. Mittlerweile sind alle GSF, also Global Summit Flotilla-Aktivisten, aus verschiedenen Ländern aus Israel ausgeflogen worden. Die Berichte reichen von roher Gewalt bis hin zu schwerer sexueller Gewalt. Soldaten hätten mit elektrischen Teasern in die Gesichter von festgenommenen Aktivisten und auf deren Oberkörper gezielt. Es sei muslimischen Aktivistinnen gewaltsam die Kopftücher abgenommen worden. Ferner hätten die israelischen Soldaten verschiedene Formen sexueller Gewalt ausgeübt, darunter wohl 15 Fälle von Gewaltigung. 67 Personen hätten so schwere Verletzungen erlitten, dass sie weiterhin einer Behandlung im Krankenhaus bedürften, so die GSF-Organisatoren. Für weltweite Empörung und Disput auf diplomatischer Ebene, unter anderem zwischen Berlin und Tel Aviv, hatte zudem ein Video von Israels rechtsradikalem Polizeiminister Itamar Ben-Gvir gesorgt. Das hat er selber auf X gepostet. Das Video aus Ashdod, einem Hafen, zeigt Ben-Gvir, wie er eine israelische Flagge schwenkend zwischen gefesselten und knienden GSF-Aktivisten läuft.
3: viele Menschen knien vor ihm auf dem Boden, Kopf nach unten, teilweise Hände auf dem Rücken gefesselt. Und er läuft zwischen diesen Menschen durch und man sieht eben, wie er sie vor laufender Kamera verspottet, die israelische Flagge schwingt und als Caption über diesem Video hat er selber geschrieben: Willkommen in Israel.
1: Das Video sorgt zwar für Entsetzen, aber vor allem liest man immer wieder, Zitat, was Israel den Flotilla-Aktivisten angetan hat, hat es PalästinenserInnen seit Jahrzehnten angetan. Zitat Ende. Ob daraus Konsequenzen gezogen werden, bleibt fraglich. Adis Ahmetovic, außenpolitischer Sprecher der SPD-Bundesfraktion, hat Folgendes dazu gesagt.
4: Es hängt davon ab, wie wir politisch damit umgehen, es hängt davon ab, wie wir medial damit umgehen und es hängt davon ab, wie wir zivilgesellschaftlich damit umgehen. Ich glaube, der Kurs, der jetzt gefahren wird, der schadet nicht nur den Menschen vor Ort, nicht nur in der gesamten Region, sondern uns auch in Europa. Und ich will nicht, dass diese Methoden dort, sei es die Methoden von Hisbollah und Hamas auf der einen Seite, wie gesagt, ich lehne mit allem, was ich habe, diese zwei Gruppierungen ab. Wir bekommen nur alternative Kräfte hin, die bereit sind, für eine Zwei-Staaten-Lösung zu kämpfen, die bereit sind, für Frieden und Freiheit zu kämpfen, wenn wir auch gewillt sind, alternative Kräfte aufzubauen. Das, was ich aktuell aber sehe, was wir aktuell sehen, ist Vertreibung und Mord.
1: Lynn Boyland ist Mitglied des Europäischen Parlaments für Dublin, für die Partei Sinn Féin und Vorsitzende der Delegation des Europäischen Parlaments für die Beziehung zu Palästina. Für sie sind die notwendigen Sanktionen der EU offensichtlich.
5: The EU has an enormous amount of leverage, probably second only to the US in terms of the leverage it has with the Israeli state. 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
1: Das hat Lynn Boylan dazu gesagt. Sie ist Mitglied des Europäischen Parlaments dazu, wie die EU nun reagieren sollte. Ihr habt gerade eine kleine Zusammenfassung von mir zu Global Summit Flotilla gehört. Wirklich auseinandernehmen kann man verschiedene Positionen zu diesem Aktivismus natürlich nicht. Aber vielleicht hat es dem einen oder anderen etwas mehr Überblick verschafft. Wir hören jetzt auf jeden Fall noch etwas Musik und schwenken dann auch wieder zu einem ganz anderen Thema zurück nach Deutschland. Im Bundestag wird nämlich am kommenden Freitag in erster Lesung über einen Gesetzesentwurf diskutiert, zu der Begrenzung der Kassenbeiträge nämlich. Und darüber, was dieses Gesetz für ambulante Psychotherapie bedeuten würde, darum geht's gleich. Davor aber noch Bambi von God Street Park und Kochacke.
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0: Die gesetzlichen Krankenkassen haben zu wenig Geld. Vor etwas mehr als einem Monat hat die Bundesregierung mit Nina Wagen als Gesundheitsministerin darum die Finanzkommission Gesundheit beauftragt, Vorschläge zu erarbeiten, um dieses Finanzierungsloch der gesetzlichen Krankenkassen zu stopfen. Auf der Grundlage dieser Vorschläge wurde dann ein Gesetzentwurf aufgestellt, auch Referentenentwurf genannt, über den nun am Freitag im Bundestag abgestimmt werden soll. Dieser Gesetzentwurf ist mit den Worten des Bundestags ein, Zitat, breit angelegtes Maßnahmenpaket zur Stabilisierung der GKV-Finanzen durch Senkung des hohen Ausgabenwachstums ohne Einschränkung der Versorgungsqualität, Zitat Ende. In anderen Worten, ein Maßnahmenpaket zum Sparen, das sehr wohl und dramatisch die Versorgungsqualität einschränkt. Ganz besonders akut in der kassenärztlichen Psychotherapie. Radio Blau hat über diese Sparmaßnahmen und wie sie die Psychotherapie einschränken mit Vinja Buss gesprochen. Sie ist Psychotherapeutin und Teil eines Aktionsbündnisses Psychotherapie. Die haben nicht nur eine Petition gegen das GKV-Beitragsstabilisierungsgesetz, so heißt das nämlich, ins Leben gerufen, sondern gleich eine ganze Aktionswoche in Leipzig organisiert. Auch darum geht es gleich. Erstmal hat Radio Blau Vinja Buss aber gefragt, inwiefern Psychotherapie von diesem Gesetz betroffen ist.
1: Dinge geplant in diesem Gesetz, die uns ganz akut betreffen würden. Und zwar zum ersten zwei Kürzungen von Zuschlägen, einmal für die Kurzzeittherapie und einmal für die Sprechstunden über die Terminservicestelle. Das sind beides Zuschläge, die gestrichen werden sollen. Aber am schlimmsten, muss man ganz klar sagen, ist die geplante Deckelung der Leistung, also der Gesamtleistung der psychotherapeutischen. Das heißt, es wird darauf hinauslaufen, dass nur noch ein bestimmter Satz an Stunden in der Woche, Sitzungen in der Woche voll vergütet werden.
2: Und das ist ja auch nicht der erste Schritt im Zuge dieser Kürzungen und Einsparmaßnahmen. Im April schon, da wurden 4,5% weniger Vergütung für ambulante Psychotherapie. Das wurde im April beschlossen. Was sind denn da die Folgen für so eine psychotherapeutische Praxis? Du hast ja selber quasi auch, bist Psychotherapeutin und hast eine. Was sind das für Folgen?
1: Ja, also ich arbeite mit einem halben Kassensitz, so wird es ja genannt. Und diese minus 4,5% des allgemeinen Honorars über alle Leistungen hinweg gelten seit 1. April. Und da gab es jetzt eine Umfrage vom Aktionsbündnis Psychotherapie, wo festgestellt wurde, dass auch jetzt schon PsychotherapeutInnen durchschnittlich 2 Sitzungen pro Woche nicht mehr an gesetzlich Versicherte vergeben. Das heißt, wir sprechen hier von ungefähr 84.000 Sitzungen. Das heißt, auch jetzt hat das schon Auswirkungen. Und was ich aber viel schlimmer finde, ist, dass vor der derzeitigen Verunsicherung mit dem Gesetz, was jetzt beschlossen werden soll, dass eigentlich alle KollegInnen, die ich kenne, einen generellen Aufnahmestopp ausgesprochen haben in ihren Praxen, ich auch, weil sie Patienten einfach keine Versorgungssicherheit mehr über das Jahr 2026 hinaus anbieten können oder zusichern können. Also ich habe geplant, 2 weitere Gruppentherapien aufzubauen. Das mache ich jetzt nicht, weil ich kann ja nicht mit denen eine Gruppentherapie anfangen und dann am 01.01.2027 sagen, okay, tschüss, so weiter kann ich sie nicht behandeln jetzt. Deswegen mache ich das nicht und das heißt, es sind nochmal 18 Plätze, 18 PatientInnen, die nicht versorgt werden. Und da bin ich nicht alleine mit, das ist bei fast allen so.
2: Jetzt wird auch immer so ein bisschen suggeriert, dass es schon zu viel gäbe, dass da gespart werden muss und das auch ganz gut möglich ist. Wie sind denn deine Erfahrungen? Wie einfach ist es denn für Menschen, an der psychotherapeutischen Versorgung teilhaben zu können, also so eine Psychotherapie zu machen zu können? Und wo siehst du auch Lücken im Versorgungssystem?
1: Also es ist generell sehr schwer, einen Psychotherapieplatz zu bekommen. Da können alle, die suchen, ein Lied von singen und es ist kein freudiges Lied. Ich persönlich kriege mindestens 3 Anfragen pro Tag und es ist ein Durchschnitt. Keine Maximalzahl. Und es sind meistens Menschen, die schon lange und verzweifelt suchen. Und das, obwohl Psychotherapie ganz enorme Folgekosten spart. Also in der Forschung nennt sich das Return of Investment. Das heißt, jeder Euro, den man in Psychotherapie investiert, den das kostet, spart man mittel- und langfristig, spart man 2 bis 5 Euro an Folgekosten. Und wenn wir das ernst nehmen würden, dann würden wir einen massiven Ausbau an psychotherapeutischen Leistungen verfolgen und nicht eine Kürzung und einen Abbau. Und das würde bedeuten, dass einfach deutlich mehr Kassensitze geschaffen werden müssten, damit KollegInnen an der kassenärztlichen Versorgung teilnehmen können. Und es gab auch ein Gutachten 2018 vom IGES-Institut, die haben einen Bedarf festgestellt von zusätzlichen 2400 Kassensitzen. Und seitdem sind aber nur 776 weitere Kassensitze freigegeben worden. Also da ist ein ganz eklatanter Mangel einfach in dem, was die Krankenkassen bereitstellen.
2: So eine Psychotherapie erfordert Geduld und Zeit und die sollte vielleicht auch da sein, um schlimmere gesellschaftliche Folgen zu verhindern. Denkst du, dass es auch eine Gefahr ist, dass dann Menschen eher in so eine psychiatrische oder rein medikamentöse Versorgung reingeraten, weil das eben dann schneller geht, nicht so aufwendig ist wie eine Therapie oder eben dazu greifen, dass sie eben selber sich mit KI-Computeranwendungen einfach nur noch helfen, dass, weil sie es eben nicht gar nicht mehr schaffen, sich eine Therapie zu bekommen, dass sie dann irgendwie sagen, das machen ja jetzt Leute heutzutage schon, da gibt es ja künstliche Intelligenz, ja, die kann auch schon meine Sorgen verhandeln.
1: Ja, die Gefahr besteht, glaube ich, ganz eklatant. Und auch über die Krankenkassen werden ja die sogenannten DIGAs, also die digitalen Gesundheitsanwendungen, gerade sehr gefördert. Aber die Forschung, die zeigt ganz klar und auch die klinische Realität, dass weder DIGAs noch künstliche Intelligenzen echte Psychotherapie ersetzen können, weil einfach der Hauptwirkfaktor die therapeutische Beziehung ist. Und man bekommt nie die gleiche Wirksamkeit, weder über eine KI noch über eine digitale Gesundheitsanwendung, wie über eine echte Psychotherapie. Und die KI, die jetzt selber gesucht wird im Internet von PatientInnen, das passiert durchaus auch jetzt schon, die kann auch durchaus schädlich sein. Nicht? Muss sie nicht, aber kann sie. So. Und da wird ja im Moment viel gesteuert. Auch in Amerika gibt es dazu Gerichtsverfahren, weil es schon Jugendliche gab, die dann die KI ein bisschen auch ausgetrickst haben, dass die ihnen erklärt haben, wie sie sich am besten suizidieren können. Also da bestehen schon echte Gefahren, weil da eben kein echter Mensch sitzt, sondern ein Algorithmus, der das Ganze dann beantwortet.
2: Welche Auswirkungen hätten also so geplante Kürzungen auf die Versorgungssituation? Und was mir auch noch dazu eingefallen ist, auch die Weiterbildung von angehenden PsychotherapeutInnen, die ist ja auch von diesen ganzen Kürzungen wahrscheinlich dann betroffen, oder?
1: Ja, sehr. Also wenn das Beitragsstabilisierungsgesetz ohne Anpassung so umgesetzt werden würde, dann müssten wir uns auf einen Verlust von mindestens 25% der psychotherapeutischen Leistungen einstellen. Und zwar deshalb, weil im Moment über 70% aller PsychotherapeutInnen auf halbem Kassensitz arbeiten. Und dieses Gesetz würde mit sehr hoher Wahrscheinlichkeit dazu führen, dass PsychotherapeutInnen mit einem halben Sitz nur noch maximal 18 Sitzungen in der Woche vergütet bekommen würden. Und derzeit führen wir aber alle im Durchschnitt 26 Sitzungen in der Woche durch. Und das kann man sich dann schön ausrechnen, ne? Wenn wir sagen, wir sind 40.000 PsychotherapeutInnen mal 26 Sitzungen in der Woche, das wären dann 8 Sitzungen in der Woche weniger. Und dann wären halben Sitze außerdem kaum noch wirtschaftlich tragbar und würden unter Umständen abgegeben werden. Und dass dann nur noch volle Sitze bedient werden. Und dann würde sich das noch viel drastischer reduzieren. Dann wären wir nämlich bei einem Verlust von fast 40% am Ende. Das ist schon, das kann man sich alles durchrechnen. Es ist komplex, aber es ist gar nicht so kompliziert. Und das, obwohl im Moment von 18 Millionen psychisch Erkrankten ausgegangen wird, von denen nur jeder 10. psychotherapeutisch behandelt wird. Und die Bundespsychotherapeutenkammer hat auch schon mal prognostiziert aufgrund demografischer Entwicklungen, dass bis zum Jahr 2030 mit einem Anstieg des Behandlungsbedarfs von 23% gerechnet werden kann. Genau. Und eine Anstellung von KollegInnen in Weiterbildung, die wäre in dem Fall, wenn das Gesetz so umgesetzt wird, finanziell überhaupt nicht mehr möglich. Die ist ja jetzt schon finanziell nicht abgesichert. Also die haben die Reform gemacht, die war auch wichtig und gut, aber sie haben die nicht zu Ende gemacht. So, sie haben einfach gesagt, wie das Studium verändert wird, in ein Direktstudium mit Approbation am Ende, sodass die KollegInnen dann in der Weiterbildung bezahlt werden müssen. Aber wer das dann bezahlt, wurde nicht entschieden. Und jetzt ist also gar keine Finanzierung gesichert. Und wenn wir alle so viel weniger verdienen mit den -4,5%, mit den Kürzungen der Zuschläge, dann noch mit einer Deckelung, dann kann niemand mehr irgendeine Kollegin in Weiterbildung anstellen. Und dann haben wir mittelfristig auch einen Therapeutinnenmangel irgendwann.
2: Dann wird es also da auch vielleicht eine Lücke geben bald. Ja, der Dachverband der gesetzlichen Krankenkassen hat das natürlich auch begründet, wieso er diese Kürzungen gut findet. Die Kürzungspläne, die werden damit begründet, dass seit dem Jahr 2013 die durchschnittlichen Honorare für psychotherapeutische Leistungen um 52% gestiegen seien, im Vergleich zu 33% nur bei den übrigen ärztlichen Fachgruppen. Ja, inwiefern wird das der Realität der Versorgungssituation dann vielleicht doch nicht gerecht, diese einfache Rechnung?
1: Naja, weil die aus dem Kontext gegriffen ist. Das ist das Problem. Die Honorare für PsychotherapeutInnen sind tatsächlich um 52 gestiegen, aber deshalb, weil PsychotherapeutInnen jahrelang untervergütet wurden. Und diese illegale Minderfinanzierung gegenüber anderen Facharztgruppen, die wurde über die Jahre mithilfe mehrerer Gerichtsentscheide durch das Bundessozialgericht korrigiert. Und deswegen kommt es zu diesen 52%, hätte die Kasse ihre PsychotherapeutInnen von Anfang an korrekt bezahlt, dann hätte es gar nicht über den Zeitraum diese 52% geben müssen.
2: Ja, jetzt ja auch eine Aktionswoche. Du warst heute gerade bei einer Demo in Berlin und das ist auch ein großer PsychotherapeutInnen-Kongress, glaube ich, der da jetzt beginnt. Und ja, außerdem ist ja noch eine Demo am Samstag in Leipzig geplant. Vielleicht kannst du noch ein bisschen von beiden Dingen erzählen, von heute in Berlin und was am Samstag hier in Leipzig geplant ist.
1: Ja, heute war die große bundesweite Demonstration in Berlin, parallel zur Anhörung unserer Petition im Bundestag. Das ist auch nochmal wichtig, weil diese Bundestagspetition, die kann man noch bis morgen unterschreiben, obwohl heute schon die Anhörung war. Und es wäre auch trotzdem immer noch toll, je mehr Leute noch unterschreiben, desto besser. Die hat die Nummer 196912, findet man online, Bundestagspetition Nummer einfach eingeben, dann findet man das. Genau, so wer da noch unterschreiben mag für die psychotherapeutische Versorgung, das hat auf jeden Fall noch Wirkung, je mehr das tun. Und die Demonstration in Leipzig, die ist jetzt für Samstag, 13. Juni geplant. Da ist der Start um 15 Uhr auf dem Willy-Brandt-Platz. Da gibt es eine Kundgebung und dann einen Demozug bis zum Augustusplatz. Und auf dem Augustusplatz wird es auch nochmal eine Stühleaktion geben, mit der wir die fehlenden Versorgungsplätze darstellen werden und wo wir für Gespräche und Fragen zur Verfügung stehen. Und wir freuen uns natürlich über alle UnterstützerInnen, die dort irgendwie hinkommen mögen. Völlig egal, auf welche Art, wer wie betroffen ist, sie sind alle willkommen.
2: Ja, gibt es noch eine Internetpräsenz, wo man sich vielleicht weiter informieren kann über alles?
1: Ja, unbedingt. Beim Aktionsbündnis Psychotherapie, das ist unter www.aktionsbündnis-psychotherapie.info. Da findet man alle Demonstrationen, da findet man auch Pressemitteilungen und Hintergrundinformationen. Und alles mögliche Material zu dem ganzen Thema.
2: Ja, dann bedanke ich mich auch sehr bei Vinja Bus, Psychotherapeutin und eben auch Teil dieser Aktionswoche und auch am Samstag wahrscheinlich mit dabei. Wünschst du dir, dass auch vielleicht viele Betroffene, also auch viele Patientinnen und Patienten, betrifft das denn ja auch wahrscheinlich, dass die auch mit demonstrieren kommen?
1: Die sind mir sehr willkommen, aber ich möchte es nicht fordern oder erwarten, weil ich finde, das muss wirklich jeder und jeder auch mit der eigenen Kapazität für sich entscheiden, was geht für mich, was kann ich. Weil ich meine, wir reden ja hier, wenn ich von meinen PatientInnen rede, auch von PatientInnen, die zum Teil schwer belastet sind. Und für manche ist es auch gar nicht so einfach auf so einer Großaktion wie so eine Demo mit ganz vielen Leuten und viel Lärm und so. Deswegen tue ich mich da ein bisschen schwer, aber willkommen sind alle.
0: Das sagt Vinja Bus zum sogenannten GKV-Beitragsstabilisierungsgesetz, ein Maßnahmenpaket, das unter anderem in der kassenärztlichen Psychotherapie ganz drastische Kürzungen vorsieht. Als Teil des Aktionsbündnis Psychotherapie setzt sich Vinja Bus gegen dieses Gesetz ein. Am 13. Juni, also kommenden Samstag, ruft dieses Bündnis auch auf zum Protest. 15 Uhr beginnt eine Kundgebung mit anschließendem Demozug in Leipzig am Willy-Brandt-Platz. Im Internet auf der Seite des Aktionsbündnisses finden sich aber auch noch andere Demo-Termine.
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0: Ja, ihr hört immer noch das Morgenmagazin der Freien Radios und es gibt nochmal Nachrichten für den 10. Juli, die wir jetzt auch hören.

Nach einem Hubschrauberabsturz haben die USA erneut den Iran angegriffen. Das berichtet die Tagesschau. Es handele sich um Vergeltungsschläge und Angriffe zur Selbstverteidigung auf Anweisung von US-Präsident Donald Trump, wie das für den Nahen Osten zuständige Regionalkommando CENTCOM mitteilte. Trump warf dem Iran vor, den abgestürzten US-Militärhubschrauber abgeschossen zu haben. Iranische Medien berichten unter anderem über Explosionen in der Stadt Sirik, an der Straße von Hormuz sowie auf der Insel Qasem. Auch aus dem Bereich der Großstadt Bandar Abbas gab es Berichte über Einschläge. Nach einer Messerattacke mit einem Schwerverletzten in der nordirischen Hauptstadt Belfast ist es zu schweren Ausschreitungen gekommen, so der Deutschlandfunk. Hunderte Menschen versammelten sich demnach am Stadtrand, errichteten Barrikaden und zündeten Feuerfahrzeuge an, darunter einen Bus und einen Polizeiwagen. Zudem wurden Polizisten mit Molotow-Cocktails beworfen. Örtliche Medien berichten, es seien auch mehrere Häuser in Brand gesetzt geworden, aus denen Menschen hätten gerettet werden müssen. Der BBC zufolge kam es in mehreren britischen Städten zu Protesten. Die Messerattacke ereignete sich am Montagabend. Nach Angaben der Polizei stammte der Angreifer aus dem Sudan. Er wurde festgenommen und wegen versuchten Mordes angeklagt. Zu den Protesten in Nordirland aufgerufen hatte der britische Rechtsextremist Robinson. Schon vor Beginn der Fußball-Weltmeisterschaft mehren sich Fälle über rassistische Schikanen bei der Einreise. Davon berichtet das Redaktionsnetzwerk Deutschland. Der erste Vertreter Somalias, vom Weltfußballverband eingeladen, Omar Atan, wurde auf dem Flughafen von Miami mitgeteilt, dass er, Zitat, aufgrund von Bedenken im Rahmen der Sicherheitsprüfung nicht einreiseberechtigt sei, Zitat Ende. Die US-Grenzschutzbehörde CBP nannte keine näheren Informationen zum Vorgang. Allerdings steht Somalia auf einer Einreiseverbotsliste der US-Regierung. Man geht von einem Zusammenhang persönlicher Abneigung Trumps aus. Trump hatte Somalia und die dort lebenden Menschen während einer Kabinettssitzung im Dezember vergangenen Jahres als Müll bezeichnet. Auch mit sehr persönlichen Attacken gegen die demokratische Kongressabgeordnete Dihan Omar, die ursprünglich aus Somalia stammt. Seit 2018 steht Omar Atan auf der FIFA-Schiedsrichterliste. Am Turnier kann er nun leider nicht teilnehmen. Ein Teil der senegalesischen Mannschaft hat außerdem Bilder von der Ankunft auf dem Flughafen von San Antonio gepostet. Man sieht dort, wie Sicherheitsbeamte die Spieler noch auf dem Rollfeld schroff anweisen und sie mit ausgestreckten Armen Überprüfung unterziehen lassen. Auch der irakische Stürmer Ayman Hussein wurde am Flughafen Chicagos mehrere Stunden lang von der Grenzschutzbehörde befragt, als er in die USA einreisen wollte. Die Finanzlücke der gesetzlichen Krankenkassen ist nach Presseinformationen größer als bisher angenommen. Das berichtet der Deutschlandfunk. Das Bundesgesundheitsministerium rechne im laufenden Jahr mit 3,5 Milliarden Euro höheren Ausgaben als erwartet. Das schreibt die Bild-Zeitung unter Berufung auf Koalitionskreise. So seien die Aufwendungen der Kassen für Ärzte, Arzneimittel und Kliniken von Januar bis März um 7,8% gestiegen. Demnach war das Ministerium zunächst von 5,6% für das gesamte laufende Jahr ausgegangen. Die schwarz-rote Koalition will mit einer Gesundheitsreform einen weiteren Anstieg der Kassenbeiträge verhindern. Am Freitag berät der Bundestag in erster Lesung über den Entwurf von Gesundheitsministerin Waken. Die Zahl der Rentner in Deutschland hat einen neuen Rekordwert erreicht. Das schreibt die Rheinische Post nach einem Bericht der Deutschen Rentenversicherung. Demnach wurden Ende des vergangenen Jahres rund fast 20 Millionen Altersrenten gezahlt. Dies sei ein neuer Höchststand. Die Ausgaben für die Renten beliefen sich damit auf etwa 300 Milliarden Euro. Fast jeder Dritte geht den Angaben zufolge mit Abschlägen vorzeitig in den Ruhestand. Das waren die Nachrichten für den 10. Juni hier im Morgenmagazin der Freien Radios um kurz nach 8. Und
Wir hören jetzt einen Song, I Stand on the Line von Kay Tempest, bevor es gleich weitergeht mit Veranstaltungshinweisen.

Kay Tempest mit I Stand on the Line. Ich hoffe, das war euch nicht zu episch, zu früh am Morgen. Jetzt geht's ohnehin weiter mit Veranstaltungshinweisen und wir schauen zuerst nach Leipzig. Heute ab 16 Uhr eröffnet dort die Club Fusion auf der AOK-Wiese im Clara Zetkin Park. 2 Wochen Theater vom Schauspiel Leipzig, der Oper Leipzig und dem Theater der Jungen Welt gibt's dort. Mit Premieren, Experimenten und ganz viel Live-Theater. Und das Highlight ist, das Gewandhaus zu Leipzig ist erstmals mit einer Performance am 16. Juni dabei. Ab 19 Uhr lädt das Linksnet heute zu einem Vortrag mit Diskussionen zu rechten Strukturen in und um Dresden ein. Grundlage ist die Arbeit des Recherchenetzwerks Chronik LE. Themen sind unter anderem Neonazismus, Diskriminierung, rechte Parteien, Subkulturen sowie rechtsterroristische Strukturen in der Region. Im Anschluss gibt es Raum für Fragen und Austausch. Das findet ihr alles in der Brandstraße 15 in Leipzig. Und in Dresden findet heute im Deutschen Hygienemuseum ein offenes Treffen im Rahmen des Utopietheaters statt. Ab 15 Uhr richtet sich das Angebot an alle ab 16 Jahren, die Theater als Möglichkeit nutzen wollen, gesellschaftliche Fragen und Konflikte zu bearbeiten. Im Mittelpunkt stehen körperliche und spielerische Übungen sowie die gemeinsame Erkundung von Themen wie Macht, Körper und gesellschaftlicher Veränderung. Und außerdem in Dresden heute um 19 Uhr im Gewerkschaftshaus. Dort gibt es eine Veranstaltung zur Wohnungs- und Mietenpolitik. Im Mittelpunkt stehen dabei steigende Mieten, der Rückgang bezahlbaren Wohnraums und wachsende Wohnungslosigkeit. Diskutiert wird über mögliche Gegenmaßnahmen, darunter die Kampagne Mietendeckel jetzt. Und in Bitterfeld-Wolfen, dort findet heute der Reporter-Slam im Saal 063 im Städtischen Kulturhaus statt. Da treten Reporterinnen und Reporter gegeneinander an, um mit ihren besten, schrägsten und spannendsten Geschichten aus dem echten Leben einander zum Lachen zu bringen. Außerdem gibt es in Berlin eine Infoveranstaltung, heute mit 2 AnwältInnen. Ab 18 Uhr gibt es in der bunten Kuh Input zu aktuellen Gesetzeslagen rund um Versammlungsfreiheit, Polizeigesetze und weitere Themen aus dem Versammlungsrecht. Im Anschluss gibt es Raum für Fragen und Diskussion, all das in der Bern-Kasteler Straße 78 in Berlin. Und zum Abschluss noch ein Blick auf Halle mit etwas Vorlauf noch. Dort findet nämlich am Wochenende das Reilfest statt. Das Motto ist Protz und Prunk, also man soll sich was Schickes anziehen. Freitag geht das 19 Uhr los und Samstag bereits ab 13.30 Uhr mit einem Kinderfest. Und da erwartet euch ganz viel Musik, Akrobatik, Spiele, Essensstände, Cocktails, Karaoke. Natürlich Radio Korax, eine Mini-Playback-Show, eine Losbude und natürlich das Kinderfest mit einer Zaubershow, Kinderschmecken, Kisten klettern und einem Kuchenstand. Also wirklich alles, was man sich vorstellen kann. Und das waren die Veranstaltungshinweise erstmal für euch. Und wir hören jetzt gleich noch einen Song von Kay Tempest. Warum auch nicht? Nämlich Europe is Lost.

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3: Wir haben es 8.24 Uhr. Ihr hört immer noch das Morgenmagazin der Freien Radios. Und gerade haben wir hier den Track Europe is Lost von Kay Tempest gehört. Und kleine Warnung, jetzt wird es ein ganz kleines bisschen poppig. Wir hören Ray mit Environmental Anxiety. Das ist von ihrem Live-Album aus dem Jahr 2023. My First Century Blues heißt es natürlich. Ja, viel Spaß.

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3: Der NSU hat 10 Menschen ermordet. Weitere Menschen wurden bei 3 Anschlägen verletzt, traumatisiert und leiden immer noch an den Spätfolgen. Einer der Hauptunterstützer, Kader der NPD und des thüringischen Heimatschutzes, wurde am 20. Mai diesen Jahres aus der Haft entlassen. Er hatte seine Haft zuvor verbüßt, zu der er 2018 vom Oberlandesgericht München verurteilt wurde. Anlässlich der Haftentlassung des NSU-Unterstützers Ralf Wohlleben hat das Freie Sendekombinat Hamburg mit Rechtsterrorismus-Experte Danilo Starosta darüber gesprochen, welche Wirkung dieses Ereignis auf die rechte Szene hat und ob vom laufenden Prozess gegen Susanne Emminger neue Erkenntnisse zu erwarten sind. Deren Rolle im NSU-Komplex eröffnet eine Diskussion über die Funktion von Frauen im Rechtsextremismus von den 1990er Jahren bis heute. Auch darüber hat das FSK mit Danilo gesprochen. Als erstes haben sie ihn gefragt, was das Haftende von Ralf Wohlleben für die rechtsextreme Szene eigentlich bedeutet.
4: Also formal juristisch ist das wahrscheinlich alles in Ordnung. Aber ja, es wird eine symbolische Wirkung geben, davon ist auszugehen.
5: Er ist ja ungebrochen eine Ikone gewesen. Es gab ja ganz viele Veranstaltungen oder Kampagnen auch.
4: Absolut. Also es ist immer so, also Geschichte verläuft eigentlich so nicht solistisch und so. Ne? Die ist immer gleichzeitig. Und wenn wir da mal reingucken und sagen, gut, also Ralf Wohlleben ist jetzt entlassen, ist alles soweit in Ordnung, aber die symbolischen Wirkungen oder Netzwerkrelevanzen oder gesellschaftlichen Dynamiken außer Acht lassen, ist das, glaube ich, gefährlich. Ne? 1990 zum Beispiel wurde Manfred Röder vorzeitig entlassen, also damals der Redelsführerschaft verurteilt, der deutschen Aktionsgruppen. Und 1990 war eben auch der Zeitpunkt, als viele rechte Jugendgruppen sich damals in so einer Uniform bis Ballschlägerjahre, manche gesagt, also in dieser gewissen Weise uniformiert mit Bomberjacke und Springerstiefeln um eine Restauration von faschistischer Bewegung bemühten. Da waren eben Röder 1990 mit seiner frühzeitigen Haftentlassung tatsächlich auch ein Signal zur Mobilisierung. Der hatte Autorität und Kontakte, der hatte ein Märtyrer-Narrativ und kannte also alle möglichen europäischen Neonazis und so war dann relativ schnell ja auch zu so einer Führungsfigur wieder geworden. Ralf Wohlleben kommt in eine ähnliche Zeit.
5: Ja, also, ja, das hatte ich mich auch gefragt, ne, wie das insbesondere auch auf die junge Szene wirkt, wo ja auch rechtsterroristische Gruppen aktiv sind.
4: Ja, also wir haben letzte Woche erst gehört, dass deutschlandweit immer mehr solche rechten Jugendgruppen bekannt werden, eben auch in Hamburg. Und wenn da ein Signal zur Mobilisierung von eben so einer Haftentlassung, diesmal zumindest nicht vorzeitig, also 23 wurde ja sein Antrag auf Bewährung abgelehnt, also Reststrafe auf Bewährung abgelehnt. Und der hat tatsächlich die volle Zeit abgesessen. Immerhin so viel ist gelernt worden.
5: Ja.
4: Aber ja, also ich bin auch alarmiert, würde ich sagen. Und das sollten alle, die sich mit diesem Thema auseinandersetzen und da an verschiedenen Stellen, ob pädagogisch, politisch oder antifaschistisch, manchmal geht das gar nicht auch alles zusammen, wirken, ins Bewusstsein rufen. Hier ist jemand raus, der in der Lage ist, anzuführen, zu vernetzen und gleichzeitig als Märtyrer zu dienen. Das ist gefährlich.
5: In der Tat, genau. Und andere Expertinnen gehen ja auch davon aus, dass er sich betätigen wird. Wie gehen denn die Angehörigen der Ermordeten und Geschädigten infolge des Terrors Verstorbenen mit diesen Ereignissen um, also mit diesem Ereignis um?
4: Das hat in Kontinuität Empörung hervorgerufen und Was bleibt dir denn als Angehöriger, außer empört zu sein? Enttäuscht vielleicht auch oder wachsam zu werden und zu sagen, wie ist der Bejarano uns immer gewarnt hat, in der antifaschistischen Arbeit können wir uns auf den Staat nicht verlassen. Und wir können uns eben auch nicht auf den Staat verlassen in antirassistischer Arbeit, in Arbeit für politisches wahrgenommen werden. Das ist halt eine eigene Sache. Da hoffe ich sehr, dass über die Empörung hinaus ein Mobilitätsschub auch da erfolgt und mit der bevorstehenden Haftentlassungsprüfung im November für Beate Zschäpe verbunden eine deutliche Signalwirkung Richtung Staat von den Betroffenen ausgeht, wachsam zu bleiben und Unterstützung zu leisten für diese politische Arbeit der Betroffenen.
5: Genau, ein wichtiges Stichwort ist ja hier Aufklärung, die immer noch gefordert wird. Es ist immer noch nicht alles aufgeklärt. Viele Fragen der Angehörigen sind nicht beantwortet. Und von Beate Zschäpe ist dies auch nicht mehr wirklich zu erwarten. Du hast gemeinsam mit dem Journalist Markus Mohr einen Podcast, in dem ihr auf solch aktuelle Ereignisse auch näher eingeht. All Upstate heißt der. Und in dieser zweiten Staffel liegt euer Schwerpunkt auf der letzten noch in Haft sich befindlichen Mittäterin Susanne Eminger. Also Beate Zschäpe als Haupttäterin, sie als letzte noch in Haft sitzende Mittäterin und Unterstützerin. Ist von ihr oder aus diesem Prozess noch Aufklärung zu erwarten?
4: Susanne Eminger ist nicht in Haft, aber sie ist dort angeklagt in Dresden als aktive Unterstützerin, na klar, und sie gehörte auch in Haft, also da bin ich ganz bei ihr.
5: Okay, dann habe ich das falsch gelesen.
4: Sie ist die Bundesstaatsanwaltschaft, der Generalbundesanwalt meinte, es wäre vielleicht der letzte Prozess, das kann eigentlich nicht sein, weil, wie gesagt, Mord verjährt nicht und wenn sich da neue Erkenntnisse ergeben würden zur Mittäterschaft oder Beihilfe, dann würden da auch neue Verfahren zu erwarten sein. Es ist allerdings der Prozess, in dem wir sehen können, wie hilflos und wie ohnmächtig dort weiterhin operiert wird mit dieser Trio-These und ganz viele Dinge passieren, auf die wir dann eben im Podcast aufmerksam machen. Also auf die doppelte Unsichtbarkeit. Keine Erfindung von uns. Wir weisen da auch extra darauf hin, dass da Wissenschaftlerinnen und Journalistinnen schon frühzeitig darauf hingewiesen haben, auf diese Entpolitisierung von neonazistischen Tätern. Wir versuchen eben auch in der Staffel eine Kontinuität zu zeigen, also sind dann auch wieder bei den Ereignissen der 70er und 80er Jahre und 90er Jahre und hatten uns dann als Beispiel eben auch Sibylle Vorderbrücke gewählt, die ja als hochneurotische und autoritätsabhängige Person eigentlich zu lebenslanger Haft wegen der Ermordung der zwei vietnamesischen Flüchtlinge verurteilt wurde.
5: Hier in Hamburg, richtig?
4: Hier in Hamburg, richtig. Und dann sozusagen begnadigt wurde vom Bundesgerichtshof oder revidiert wurde zu 12 Jahren Haft, von denen sie, glaube ich, 8 verbüßt hat, eben weil sie eben entpolitisiert wurde. Das ist tatsächlich eine Sache, die wir in Kontinuität darstellen wollen, die wichtig sind eigentlich, das Wahrnehmen von diesen Täterinnen als politische Akteurinnen und auch als ideologisch überzeugte Täterinnen, die dann tatsächlich erst dadurch in der Szene in der Lage sind, zu steuern, zu führen, mitzuwirken, also überhaupt gar keine besondere Genderrolle einnehmen.
5: Kannst du erörtern, wodurch sie das tun?
4: Das ist halt die ganze Bandbreite. Jetzt, wenn man da auf die Männer gucken würde und sagen, ja, das sind immer die da vorne irgendwie jemanden körperlich agieren oder in Aktion agieren, so ist das überhaupt nicht. Also die Frauen leisten von Bindungswirkung nach innen, Verharmlosung nach außen, so wie die Darstellung ist. Da gibt es aber auch Männer, die verharmlosen nach außen und nach innen wirken. Da gibt es Sozialleistungen, da gibt es Unterstützungsleistungen, ja. Konkret muss man dann eben sagen, bei Susanne Eminger ist es die Freundschaft und Zschäpe, die wir herausstellen. Einerseits und andererseits eben ihre tatsächliche bereits festzustellende Unterstützung eben durch das Bereitstellen von Ausweisen zum Beispiel und vor allen Dingen der Weitergabe von Daten und sie wird sozusagen ja eigentlich schon wieder in diesem Trio-These so ein bisschen hin und her geschoben als Unwissende. Und wir dürfen uns da fragen, ob das so richtig ist. Also wenn sie die beste Freundin war, wird sie mehr gewusst haben. Wenn sie mehr, also zumindest alles das, was Beate Zschäpe wusste, die ja so tatsächlich als Haupttäterin mit zu lebenslanger Haft verurteilt wurde und der auch nachgewiesen werden konnte, halt auch von diesen Ermordungen zu wissen. Letztendlich hat Susanne Eminger wissentlich dann, wenn das so wäre, diese Taten unterstützt. Sie ist dann also die Erweiterung dieses Trios, zumindest um ihre Person. Bei André Eminger, bei Ralf Wohlleben sind wir, bei Carsten sind wir uns, Carsten Schulze, sind wir uns ja alle einig, dass das Teil dieses Netzwerks war, auch wenn die Bundesstaatsanwaltschaft das einfach nicht sehen will. Das scheint eine politische Entscheidung zu sein. Auch dazu nehmen wir Stellung in diesem Podcast Alapsee.
5: Ja. Ja, da, das ist auf jeden Fall eine Empfehlung, sich das anzuhören. Ihr findet den Podcast überall, wo es Podcasts gibt und ab August auch nochmal bei FSK. Das ist noch nicht der Abschluss des Gesprächs, auch wenn es so klingt, denn mich interessiert nochmal die Rolle von Rechtsterroristinnen, hatten wir jetzt besprochen, oder Helferinnen, aber allgemein rechtsextremen Frauen in der nächsten Generation. Wir haben da ja jetzt eine Generation, die durchaus sichtbar ist, auch in den sozialen Medien und agitiert. Trotzdem, diese Rolle dieser Selbstverharmlosung findet gleichzeitig natürlich statt. Ja, es sind irgendwie so ja, meist normschöne Frauen, die dann irgendwie als Familienmensch auftreten oder so. Ist das vergleichbar? Also sind diese Feststellungen über die doppelte Unsichtbarkeit und auch die Funktion in der Szene in dieser neuen Generation ähnlich? Oder ist das einfach, gibt es da noch weitere Frauen, die wir halt nicht auf Social Media sehen, die aber quasi auch diese Funktion übernehmen, wie zum Beispiel Susanne Eminger?
4: Ich habe eine Zeit lang auch sehr nah an dieser Szene recherchiert. Also mit sozusagen versuchter Fotodokumentation oder auch gelungener Fotodokumentation, Videografie. Wir haben Demonstrationen, Konzerte, Ereignisse der Szene, große Ereignisse beobachtet und analysiert. Und was fällt denn da auf? Also da sind doch nicht nur Männer. Das ist, wie die Gesellschaft auch organisiert ist, pari pari, kann man sagen. Und jetzt könnte man fragen, gut, sind die Frauen da mit, um den Männern sozusagen die Thermoskanette herzutragen oder was ist los? Nein, wir sehen Frauen am Frontbanner, wir sehen Organisatorinnen, wir sehen wichtige Rollen eingenommene Frauen. Bei einer der wichtigen Ereignisse vor der Selbstenttarnung des NSU 2008, Fest der Völker in Altenburg, sind deutlich Männer und Frauen gleichberechtigt in Funktionen.
5: Ja.
4: Also das ist eine furchtbare Mär, die sich immer und immer wieder vorträgt, dass es in irgendeiner Art und Weise eine Zurücksetzung, nicht ganz so wichtige oder möglicherweise auch noch überzeugungsfähige Frauenschaft gäbe. Das ist Quatsch. Die sind so weit politisch überzeugt wie ihre männlichen Kameraden.
5: Wenn die Handlungen tatsächlich nur insofern nachweisbar sind, dass es sich um Ehefrauen handelt, Freundinnen, so egal jetzt, ob, also auch beste Freundinnen, ist das was, wo sich so eine Mitwisserschaft, ideologische Überzeugung nachweisen lässt?
4: Also bei Susanne Eminger und André Eminger, das versuchen wir auch da so ein bisschen plastisch zu machen. Es ist ja eher so, dass Susanne Eminger die weitaus überzeugtere Kameradin ist und ideologisch gefestigt. Da ist André Eminger sozusagen die Frau im Haus in dem Bild, wenn es sozusagen so um Soziales geht. Ich glaube, das ist auch schon wieder so eine Sache. Sind denn das immer Freunde und Ehefrauen? Können Frauen nicht ohne jede so eine enge partnerschaftliche Bindung in der Szene agieren? Ja, können sie. Und es ist auch wirklich dann generell zu kritisieren. Also dann wären ja alle CDU-Frauen zum Beispiel auch nur in der CDU, weil ja man eben in der CDU ist. Oder? Das ist von vornherein auch Quatsch. Und genauso ist es in der rechten Szene Quatsch. Die Frauen sind dort, weil sie eine politische Heimat finden, eine Möglichkeit politischer Mitwirkung und sich dort auch gerieren können als Oppositionelle, als Retterin oder was immer die für Bilder da im Kopf haben. Es geht um ihre eigene Biografie, um ihre eigene politische Wirkung.
3: Der Appell, wachsam zu sein, bedeutet also auch Frauen wahrzunehmen als Gefahr und ideologisch gefestigte Personen. Mit Rechtsextremismus-Experte Danilo Starosta hat das Freie Sendekombinat aus Hamburg anlässlich der Haftentlassung des NSU-Unterstützers Ralf Wohlleben gesprochen. Darüber, welche Wirkung dieses Ereignis auf die rechte Szene hat und ob vom laufenden Prozess gegen Susanne Emminger neue Erkenntnisse zu erwarten sind, und in diesem Zusammenhang über die Funktion und Rolle von Frauen im Rechtsextremismus seit den 1990er Jahren bis heute. Noch mehr Informationen gibt es bei Danilos Podcast All Up State zu hören. Das ist Plattdeutsch für Alles in Ordnung. Zu finden ist der auf YouTube und den einschlägigen Podcast-Plattformen. Genau, und wir hören erstmal einen Song, nämlich God's Country von den Lambrini Girls.

Die Lambrini Girls, eine britische Punkband mit dem Song God's Country, eine Single aus dem Jahr 2024. Und es geht weiter mit dem Huba Buba Club mit Muppet Bart.

Moped Bart vom Huba Buba Club, ursprünglich aus Norwegen, aber unter australischem Label. Und ja, von dort aus gehen wir wieder zurück zum Punk. Wir haben nämlich noch kurz Zeit, bis wir gleich einen Beitrag vom Platz der Republik hören. Und darum hören wir jetzt noch Hysterical Woman von den Red Flags.

Amel and the Sniffers war das. Huch, mit Chewing Gum. Und ja, noch einen letzten Song, bevor es weitergeht mit dem Platz der Republik. Und zwar The Man Who Sold the World. Natürlich von David Bowie und nicht Nirvana.

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6: 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Wir haben es 8:01 und hören jetzt einen Beitrag vom Platz der Republik aus Wittenberg ist der.

0: Ja, ein Platz der Republik, nicht nur an jedem Mittwochmorgen hier auf Radio Korax, zeichnet ein Bild des Landes Sachsen-Anhalt, in dem das Wir sind mehr nicht nur die Anzahl der Wählenden meint, sondern natürlich auch die Anzahl der vielen Aktivitäten im Land zu Demokratiestärkung, zu Bildung, zu Aufklärung. Heute hören wir eine Position aus Wittenberg von Paul F. Martin, aufgewachsen in Leipzig, Studienleiter in der Evangelischen Akademie Sachsen-Anhalt, und seine Sicht auf die Entwicklung in diesem Land.
1: Ich arbeite an der Evangelischen Akademie als Studienleiter für Theologie, Gesellschaft und Kultur, alles außer Wirtschaft. Als Studienleiter bin ich sozusagen nicht als Privatperson hier, sondern als Vertreter einer Institution, die eine Aufgabe hat. Die Evangelischen Akademien sind entstanden nach der Erfahrung des Zweiten Weltkriegs, als die Kirchen selbstkritisch eingestehen mussten, dass sie versagt haben im Blick auf den Faschismus. Und deshalb haben die Kirchen die Evangelischen Akademien gegründet, um politische Bildungsarbeit zu machen und für Kirche und Gesellschaft Diskursräume zu öffnen. In der Art verstehe ich auch meine Arbeit. Also das eine ist das Theologische. Ich reflektiere Theologie im Blick auf die Geschichte, im Blick auf Fragen, was Religion bedeutet, im Blick auf die Geschichte der Kirchen und dogmatische Entscheidungen. Im Moment arbeite ich gerade an einem Blog, der sich mit dem Verhältnis von Kirche und Macht beschäftigt und mache eine Betrachtung der biblischen Beziehungen zur Macht, die viel vielfältiger sind, als wir glauben. Von einer Königsideologie bis zu einer massiven Königskritik und Machtkritik ist da alles zu finden. Und diese Ströme stehen relativ unversöhnlich nebeneinander. Und es ist spannend zu sehen, welche Strömungen in der Geschichte der Kirchen natürlich die Oberhand gewonnen haben und aus welchen Gründen. Das ist dahingehend spannend, als dass von einigen politischen Akteurinnen, und das ist nicht nur die AfD, den Kirchen immer gesagt wird, bleibt mal schön bei euren Sachen, macht ein bisschen Moral und ein bisschen Beerdigung. Und dem gilt es natürlich zu widersprechen. Und das eben nicht mit einer Ideologie, sondern mit dem Verweis auf die Texte, die uns prägen. Der zweite Bereich Gesellschaft, da mache ich verschiedene Projekte. Wir haben mit der Heldinnenwerkstatt zusammengearbeitet an einem Kafka-Projekt, Kafka zum 100. Todestag. Wir haben mit der Schule hier Restlicht eine Aktion gemacht. Wir hatten ja eine Installation mit einem Baldachin, in dem die Zahlen, ich glaube 36 bis 45 eingefräst waren, die dann als Licht im Schatten wanderten. Und wir haben mit Schülerinnen des Gymnasiums mal geschaut, was passiert eigentlich, wenn eine totalitäre Ideologie an die Macht kommt, wenn also Faschisten an die Macht kommen, wie von 32 zu 33 sich Dinge verändert haben. Und vieles beobachten wir ja jetzt schon wieder, die vorauseilenden, stillschweigenden Haltungen von Menschen, die Ängste, die Sorgen, obwohl die Partei, die für diese Ideologie nach meiner Überzeugung steht, ja noch nicht mal an der Macht ist. Und das andere ist, ich führe und initiiere demokratietheoretische Diskurse, auch demokratiekritische Diskurse. Du hast gerade gesagt, großes Wort, Demokratie. Wenn wir Demokratie sagen, wissen wir gar nicht, was wir meinen. Das ist ein Plastikwort, wie Uwe Pörksen das mal gesagt hat. Es hat ja bei der letzten Bundestagswahl die AfD geworben, Demokratie schützen, wählen gehen, was für manche sicher ein bisschen irritierend war. Aber das zeigt eben, dass dieses Wort ein Allgemeinbegriff ist wie Lebewesen. Man weiß gar nicht, was damit gemeint ist. Ne? Dem mal nachzugehen, was meinen wir, wenn wir von Demokratie reden? Was wollen wir eigentlich schützen? Worauf geht es uns in diesem speziellen Fall? Ich bin dann immer der Meinung, wir müssen den Rechtsstaat schützen und nicht die Demokratie. Das können wir dann vielleicht nachher noch ein bisschen ausführen. Und solche Diskurse anzuleiten bzw. zu initiieren durch Tagungen, aber eben auch durch Blogbeiträge, das ist so ein wesentlicher Teil, der mich jetzt gerade im Moment beschäftigt, weil wir ein gemeinsames gesellschaftliches Selbstverständnis finden müssen, was wir eigentlich wollen. Und der dritte Bereich ist eigentlich der, der mir am liebsten innerlich ist, Kultur. Ich mache Ausstellungen, Lesungen, Veranstaltungen in diese Richtung und lebe da, wie auch das freie Radio, immer von den Brosamen, die vom Tisch fallen. Also das ist etwas, was am schlechtesten finanziert wird. Aber was ich sehr, sehr wichtig finde, wir müssen etwas Schönes haben, was uns erfreut, für das es auch lohnt, sich zu engagieren. Wenn uns das verloren geht, dann müssen wir aufpassen, dass wir nicht selbst auch grau werden und uns verlieren.

Ja, das ist schon natürlich ein prinzipielles Problem. Ne? Wir sind eine Gesellschaft, die ganz stark auf Städte fokussiert ist. Wir haben nicht so sehr viele große Städte in Deutschland. In Ostdeutschland haben wir eigentlich neben Berlin vielleicht noch Leipzig als eine wirklich große Stadt. Dresden, da würden die Leipzig jetzt schon sagen nein, aber die Dresden natürlich ja. Und ansonsten sind es alles doch eher kleinere Städte, die jetzt nicht so im Fokus der Presse, also der nicht regionalen Presse stehen. Was mich im Blick auf dieses queere Leben noch viel mehr beunruhigt, ist, dass wir jetzt in einer Stadt wie Berlin Angriffe auf queere Personen erleben. Also das heißt, es ist kein Problem von Wittenberg, dass die hier nicht wahrgenommen werden. Dort, wo sie wahrgenommen werden, werden sie dann teilweise sehr aggressiv wird ihnen begegnet. Und das ist natürlich ein gesellschaftliches Problem. Und dann ist es natürlich jetzt so, wir werden jetzt gehört, weil es gibt so einen wohligen Grusel am Faschismus im Bürgerlichen. Und jetzt, man guckt auf Sachsen-Anhalt, auf Mecklenburg-Vorpommern, kann mal zeigen, da ist es so schlimm. Das halte ich also schon medial auch für ein Problem. Was mir oftmals fehlt, ist eine wirkliche Analyse dessen, was gerade umtreibt. Es gibt eine Dysfunktionalität unserer Demokratie im Blick auf das, was Menschen an Erwartungen haben. Woran das liegt, das müsste man einfach mal anschauen. Dass die AfD keine Lösung hat, das müsste eigentlich auch denen, die sie wählen wollen, klar sein. Aber sie verweisen auf etwas, was wirklich ein Problem ist. Es gibt Ungerechtigkeiten, es gibt strukturelle Ungerechtigkeiten. Es gibt das Gefühl, abgehängt zu sein, und das ist nicht nur gedacht, ja, die Städte sind schön. Das ist ganz witzig. Ich habe auf der Homepage mal geschrieben, dass ich das Privateigentum problematisieren möchte. Und da haben sich viele Leute drüber aufgeregt, weil sie vielleicht den Unterschied zwischen Privateigentum und persönlichem Besitz nicht so richtig verstehen. Also niemand will von irgendjemandem die Unterhose haben. Es geht bei Privateigentum um das, was mir strukturell Macht gibt. Wohnraum, Produktionsmittel und so weiter. Das ist einfach ungerecht verteilt. Menschen erleben sich hier abgehängt, obwohl es ihnen eigentlich gut geht. Ich habe schon im Vergleich mit Leipzig 1988 und jetzt gesagt. Aber es gibt so ein Gefühl, und das ist nicht nur falsch. Und es gibt meines Erachtens keine adäquaten Antworten darauf. Wenn man sich jetzt auch anguckt, was in der Bundesregierung an Kürzungsplänen kommt, dann sind das immer die ohnehin schon marginalisiert sind. Und das, die Notwendigkeit, mit der das verkauft wird, das ist natürlich Quatsch. Man kann was anderes machen. Ne? Aber das erzeugt ein Gefühl von Ungerechtigkeit, dass man Leuten die Stimme zu geben bereit ist, die eigentlich die ganze Sache noch verschärfen würden, wenn sie ihr Programm umsetzen würden. Und das zeigt, dass das, was wir die ganze Zeit versucht haben, nämlich mit Argumenten da irgendwas zu bewegen, dass das der falsche Ansatz war. Es geht nicht um Argumente, es geht um Emotionen. Und das haben wir nicht verstanden. Es gibt in dem Buch Der Name der Rose eine wunderbare Stelle, wo der Azon von Melk, der Benediktiner Noviz, seinen Meister fragt, wie das mit diesen Ketzern ist. Und er sagt, na, die Leute folgen den Ketzern, die gerade da sind. Die Idee, dass die Leute sich für die Lehren der Ketzer interessieren, das ist die Illusion aller Ketzer. Eigentlich geht es gar nicht darum. Und wir haben das gesehen, das BSW war erfolgreich, weil die Stress versprochen haben. Die AfD ist nachhaltig erfolgreich, weil sie nachhaltig Stress verspricht. Wir wissen alle, dass die keine Lösung haben. Sachsen-Anhalt, die wollen Menschen abschieben. Wir sind angewiesen auf Zuwanderung in einem Maße, wie wir es die meisten Leute sich gar nicht vorstellen. Und wenn dann 5 Wochen kein Amazon-Paket mehr kommt, dann werden das auch die Letzten gemerkt haben, worum es geht. Wobei das kein Grund ist, Leute hierher reinzulassen. Es geht nicht um ihren Nutzen. Aber das ist etwas, was man bedenken muss. Und trotzdem bekommen die Zulauf, weil da ein Gefühl da ist. Und es ist uns, glaube ich, die ganze Zeit nicht gelungen, erstens eine Gegenerzählung zu liefern, die wirklich Hoffnungen weckt. Und zweitens diese Gefühle wirklich ernst zu nehmen. Und das ist ein Problem, was uns wahrscheinlich noch eine Weile beschäftigen wird. Was mir Sorgen macht, ist, die AfD wird nicht liefern können, selbst wenn sie sehr erfolgreich diese Wahl gewinnt. Was kommt danach? Also die Radikalisierung wird dann weitergehen, und das ist etwas, was uns wirklich im Blick auf unser demokratisches Gemeinwesen dringend dazu nötigen sollte, eine sehr gründliche Analyse durchzuführen und dann zu überlegen, wie wir uns eigentlich aufstellen wollen. Was heißt dieses Demokratie, von dem wir vorhin schon gesprochen haben? Ich finde es ganz wichtig, dass man bestimmte Narrative nicht akzeptiert und nicht respektiert. Ich habe aus diesem Grund einen Text auf die Homepage gestellt, danke Antifa, ich bin Antifa, ich stehe dazu. Ich habe in Leipzig diese ganzen antifaschistischen Demonstrationen mitgemacht, mit Platz nehmen. Ich habe das hier unterstützt, ich werde das auch unterstützen. Natürlich bin ich Antifaschist, was denn sonst? Wenn die CDU sich selbst ernst nimmt, wenn man Wahlplakate aus den 50er Jahren anguckt, da sind die so antifaschistisch, da kriegt man ja richtig Angst vor denen. Und das betrifft alle Parteien. Ne? Und das Grundgesetz ist antifaschistisch. Ich fand es bei Jan Böhmermann letztens so schön, wo er sagt, ja, dieses antifaschistische Bundesverfassungsgericht und so weiter. Natürlich, was sollen wir denn sonst sein, nach unserer Geschichte? Und dass es jetzt ein paar gibt, die Adolf Hitler gar nicht nur schlimm finden oder die 1000 Jahre Geschichte gegen einen Vogelschiss stellen oder was auch immer da kommt, was sollen wir denn da anders machen? Also deutlich sagen, nein, mit uns nicht, wir sind die Brandmauer. Und wir als Institutionen haben da vielleicht noch den Vorteil, dass wir dafür ja stehen. Aber wir müssen auch das deutlich sagen, damit Menschen sich ermutigt fühlen. Und wir sind solidarisch miteinander. Ich glaube, das ist das, was oft fehlt. Ich habe in
Bitterfeld eine Raderfahrung gemacht. Raderfahrung heißt, wir sind wirklich mit dem Fahrrad durch die Gegend gefahren, mit VertreterInnen der Parteien aus dem Landtag. FDP war nicht dabei und die CDU musste absagen, kurzfristig wegen einer OP, aber die anderen waren dabei. Und dann waren aber auch Parteimitglieder vor Ort dabei. Und das hat mich sehr bewegt, als eine Frau, die bei der CDU war, gesagt hat, wir müssen miteinander solidarisch sein. Das war wirklich wohltuend, weil man das nicht immer von Vertreterinnen dieser Partei hört. Aber genau darum geht es. Wir haben eine gemeinsame Verpflichtung, die sicher irgendwo Grenzen findet. Wir müssen uns nicht lieben. Aber es muss ganz klar sein, dass wir aus der Geschichte eine Lehre gezogen haben. Wir sind Antifa. Und wer das skandalisiert, ja, was soll ich sagen? Okay, danke, dann weiß ich doch schon, wer du bist. Aber ich mache mir nicht das Narrativ zu eigen, Antifa-Terroreinheit. Also wenn wir Terror in der deutschen Geschichte sehen, dann ist ganz klar, wo der verortet war.

Ja, wir haben an der Akademie ein Projekt, das heißt Sprechen und Zuhören. Das ist mit Mehr Demokratie e.V. Wird das gemacht. Menschen kommen zusammen zu einem bestimmten Thema, das ist ganz beliebig, und dann sind das Vierergruppen, die miteinander reden, und jede Person hat 4 Minuten Zeit zu sagen, wie sie das fühlt und denkt und findet, und die anderen hören nur zu. Und dann redet die nächste Person auch 4 Minuten. Es wird keine Replik gemacht, sondern die Person redet von sich, bis alle einmal 4 Minuten geredet haben, und dann fängt die erste Person wieder an, und das Ganze 3-mal. Das ist ein sehr, sehr spannendes Einüben dieser uralten Kulturtechnik des Zuhörens. Und dann aber auch zu reden, denn wenn ich 3-mal hintereinander nur die gleichen Parolen erzähle, wird es irgendwann auch für mich selbst langweilig. Das heißt, meine eigene Haltung wird sich vielleicht verändern. Das ist so ein Versuch, das im Kleinen zu machen, dass wir erstmal als Menschen uns begegnen und uns wieder zuhören, auch wenn wir uns vielleicht nicht einigen können. Aber ich habe dir zugehört und dich ernst genommen. Das Zweite, auch so eine Kritik, die ich geäußert habe an der parlamentarischen Demokratie. Ich glaube, wir haben einen wirklich erschreckendes Repräsentationsproblem in unserer Demokratie, das durch Wahlen bedingt ist. Wahlen sind eine Möglichkeit. Aristoteles sagt, Wahlen führen zur Korruption, und ich denke jetzt nicht an bestimmte Politikerinnen dabei, sondern als ein Phänomen, was schon in der Antike so beschrieben worden ist. Und es gibt sehr gute Erfahrungen mit Bürgerinnenreden. In Deutschland leider nicht, weil die Bürgerinnenrede da nicht, weil die Bürgerinnenrede, die wir in Deutschland gemacht haben, die durften Empfehlungen abgeben und dann war das irgendwie erledigt. Es gibt Länder wie Irland zum Beispiel,

Frankreich ist es aber nicht als Beteiligungsprojekt gemacht worden. Da musste vorher niemand von den einen den anderen zuhören. Vielleicht kann ich als queere Person auch Ressentiments verstehen, wenn ich vielleicht erfahre, was die Person dazu bringt, diese zu haben. Das heißt nicht, dass ich sie akzeptiere, aber es das heißt, dass ich sie erstmal höre, wahrnehme und in Recht setze, dass eine Person so denkt, weil wir eine gemeinsame Gesellschaft uns teilen müssen. Und diese Formen der Repräsentation, wo ich erstens erlebe, dass ich mit dem, was mich umtreibt, gehört werde und wo ich dann aber auch merke, dass meine Stimme etwas bewegt im Ganzen, weil ich werde mich bewegen müssen, die anderen werden sich vielleicht bewegen müssen, einen Konsens oder einen Konsent finden, indem wir gemeinsam Dinge bewegen. Und ich finde, dass wir solche Formen ganz dringend brauchten. Und die müssten dann aber auch ökonomisch unterlegt sein. Im Moment haben wir eine Demokratie, die von der Ökonomie vollkommen entkoppelt ist. Und das ist ein Problem, was keine Partei lösen kann. Wieder Hinweis auf das Privateigentum. Wenn einigen wenigen das meiste des gesellschaftlichen Vermögens gehört und die von der Demokratie entkoppelt sind, brauchen die sich an keine Regeln halten. Müssen sie auch nicht, sie sind transnational aufgestellt. Und das schafft ein Unbehagen, das wir nicht auflösen können. Und da müssten wir ganz dringend überlegen als Gesellschaft, wie wir damit umgehen wollen. Ich würde aber gerne nochmal den Gedanken mit den sehr erschreckenden Zustimmungswerten bei jungen Menschen aufgreifen. Wenn ich mir angucke, was wir jungen Menschen zumuten, der Generation, die jetzt sozusagen die Schule verlässt. Wir haben eine vollkommen ungeklärte Klimakrise. Wir haben eine Politik, die sagt, naja, wir müssen unsere Freunde retten, was in 50 Jahren, das könnt ihr dann klären. Wir haben vollkommen unklar den Blick auf Versorgungssysteme, Rente und so weiter. Welche Chance haben die eigentlich? Und da sind wir wieder bei der Repräsentation. Jugendliche werden in der Politik nicht repräsentiert oder wenn, dann haben sie nur sehr, sehr wenige Stimmen und sie erleben, dass wir ihnen eine Welt hinterlassen, da ist die AfD dann auch nicht mehr so schlimm. Und das ist wirklich ein großes Problem. Wenn wir als Gesellschaft hier nicht ansetzen, Beteiligungsmöglichkeiten für Jugendliche schaffen, die wirklich etwas verändern, sie ernst nehmen, ihre Perspektiven, ihre Zukunftsperspektiven ernst nehmen, dann werden wir eine Generation verlieren. Die hat dann nichts mehr zu verlieren. Und ich sehe es bei meinen Kindern, die nun garantiert sehr unempfänglich für alles sind, was aus dieser Ecke der deutschen Geschichte kommt. Aber ich frage mich trotzdem, wie die das veratmen, was sie für eine Perspektive haben. Und da müssen wir unbedingt als unsere Generation, als die, die jetzt Verantwortung tragen, endlich anfangen, was zu verändern oder sie so zu beteiligen, dass sie sich einbringen können. Weil sonst würde ich auch gar keinen Grund sehen, denen zu sagen, mach das lieber nicht.

Bei der Raderfahrung in Bitterfeld waren wir auch in einem Jugendclub und das war für mich sehr bewegend, weil die Jugendlichen dann da waren. Wir haben gefragt, was das für sie bedeutet. Und die haben wirklich von zu Hause geredet. Ne? Das ist ihr Zuhause, ihr zweites. Und dort machen sie Hausaufgaben, dort reden sie mit dem Jugendmitarbeiter. Und die erleben dort wieder eine Wertschätzung, die unglaublich ist. Ne? Da ist also in der Küche ein großes Loch entstanden, das kostet 5.000 Euro. Die stehen nicht zur Verfügung. Also das ist die Erfahrung, die machen, ne? Um mal einzudenken. Aber mir ist dort wichtig, deutlich geworden, wie wichtig solche Räume sind. Wenn es die nicht gibt, dann verlieren wir wirklich einen Diskursraum, einen Raum, wo wir wirklich noch miteinander reden. Und Wittenberg ist da, glaube ich, noch ein bisschen privilegiert, aber das ist etwas, was wir wirklich schützen müssen. Und ich verstehe auch nicht so richtig, warum die Politik, die PolitikerInnen da nicht großen Wert drauf legen. Wenn man sich jetzt wieder anguckt, was mit Demokratie leben passieren soll, dann frage ich mich immer, wer berät die eigentlich? Oder ist das gewollt? Das macht mich eigentlich fassungslos. Also wir haben einen Jugendbildungsreferenten, der sehr, sehr aktiv ist und der Jugendbeteiligungsformate macht, die wirklich, also auch nach Gräfenhainichen zum Beispiel gehen. Ich kann mir gut vorstellen, dass er dort auch beteiligt ist, der sehr, sehr gut vernetzt ist. Das ist jetzt nicht mein Arbeitsbereich, aber die treffen sich bei uns, können dort Dinge planen, können dort Dinge besprechen. Die Akademie ist halt ein Tagungshaus. Das ist kein Jugendclub. Das ist ein bisschen schwierig. Das können wir nicht leisten. Das ist nicht unsere, das sind wir nicht die richtige Stelle dafür. Aber es ist ein Ort, wo sie hinkommen können und wo sie auch wissen, also dass sie mit uns Ansprechpartnerinnen haben, die sie ernst nehmen und die gerne mit ihnen arbeiten. Und das, was eben mein Kollege macht, wie gesagt, das ist eben nicht mein Arbeitsbereich. Ich stehe dann immer sehr staunend davor, wie intensiv der das betreibt. Ich bin auch sehr beeindruckt. Und

glaube, das wird auch gesehen, weil diese Jugendbeteiligung, das ist wirklich die Erfahrung, die Jugendliche machen. Sie kriegen eine bestimmte Summe Geldes, mit der sie dann wirklich machen können, was ihnen wichtig ist, die sie verteilen können und wo sie diese demokratischen Grundprozesse, wir müssen aushandeln, wir müssen reden, wir müssen Kompromisse finden oder wir müssen einen Konsens finden, wo sie das erleben können. Und das passiert zum Teil in der Akademie, aber es ist eben nicht so ein Begegnungsort wie beispielsweise das Stadtwohnzimmer. Das können wir einfach nicht leisten. Also erstmal möchte ich euch beglückwünschen, dass ihr da so markiert worden seid. Es ist ja peinlich, wenn man das nicht ist. Die Evangelische Akademie ist auch mit einem Kapitel versehen worden und auch uns sollen die Förderung gestrichen werden. Und ich könnte mir gar nichts anderes vorstellen, als dass die AfD mit uns unzufrieden ist. Wir sind für Menschenwürde, wir sind für die vorteilsfreie Betrachtung von Menschen. Wir wollen, dass alle Menschen gleich behandelt werden. Deshalb werden wir in die woke Ecke gestellt. Was sollen wir denn sonst wollen? Also herzlichen Glückwunsch, liebe Freundinnen und Freunde. Was ich mir wünsche, ist so eine Orte wie hier, das, was wir jetzt gerade machen. Respublika, öffentliche Orte der Begegnung. Das ist sozusagen prägend gewesen für die griechische Demokratie, dass alle, die dazu gehörten, das war natürlich eine kleine Auswahl, nur Männer, die besitzend waren und so weiter, das muss man alles diskutieren, aber die Grundidee war klar, man traf sich auf dem Marktplatz, um die öffentlichen Angelegenheiten zu besprechen. In Italien dann genauso in diesen kleinen Stadtstaaten, in Brechungen, wir wollen es nicht romantisieren, aber wir brauchen solche öffentlichen Begegnungsorte, wo wir miteinander reden, wo ich merke, dass das Anliegen, was sich für mich in eine sehr, sehr komische Form gießt, weil man eine rechtsextreme Partei zu wählen bereit ist, vielleicht trotzdem ein berechtigtes Anliegen ist. Oder eins, was ich zumindest diskutieren sollte. Und ich möchte auch gerne meine Stimme einbringen und zu Gehör bringen bei den Menschen, die das vielleicht anders sehen, einfach damit wir eine gesellschaftliche Verständigung haben. Deshalb finde ich diese Idee, dass ihr jetzt wirklich den öffentlichen Raum bespielt, wirklich ziemlich großartig. Genau das müsste passieren. Das ist auch eine Art von Selbstermächtigung der Zivilgesellschaft, aber eben auch ein Angebot. Und ich würde mir wünschen, dass es viele solche Orte gibt. Man hat nicht jedes Mal so einen schönen Marktplatz und so schönes Wetter. Aber wir brauchen diese öffentliche Auseinandersetzung, weil sonst, du hast gesagt, wir sitzen vor unseren kleinen oder großen Bildschirmen als Solitäre, denken unsere eigenen Gedanken, kommen da nicht raus. Was soll da passieren? Nee, wir brauchen wirklich das öffentliche Aufeinandertreffen, den öffentlichen Diskurs, gepflegt, nicht mit Fäusten, sondern mit Argumenten. Oder vielleicht auch nicht mit Argumenten, sondern mit Gefühlen. Aber trotzdem so, dass man das dann diskursiv einholen kann. Deshalb herzlichen Dank, dass ihr das gemacht habt, dass ihr euch sozusagen aus Halle wegbewegt in die Fläche. Und ich wünsche euch dafür wirklich noch ganz, ganz viel Erfolg und viele gute Gespräche, weil das ist, glaube ich, ganz wichtig.

0: Samba Temperado, komponiert von Yui Ono und gespielt von You and Explosion Band. Und genau, der wurde komponiert für die Anime-Serie Lupin the Third und ist aus dem Jahr 2015. Und ich habe die Serie gar nicht geguckt, aber ich finde den Song, der geht trotzdem immer sehr gut. Und wir hören jetzt gleich noch einen Beitrag über ein neues soziokulturelles Zentrum. Wenn es um Dresden geht, dann geht es nämlich fast immer um die Neustadt. Ein Blick über das Elbeufer herüber lohnt sich aber. In Johannstadt in Dresden, da entsteht das nämlich, dieses soziokulturelle Zentrum. Und genau, in Johannstadt, da leben vor allem Menschen aller Generationen und aus allen Ecken der Welt nebeneinander in Gründerzeitbauten, sanierten DDR-Plattenbauten, Hausprojekten oder Neubauten. Viele Menschen sind schon älter, viele sprechen Deutsch nicht als Muttersprache. Ab Freitag bekommen sie alle ein neues Stadtteilhaus als gemeinsamen Anlaufpunkt. Und Jens Steiner vom Koloradio hat schon vor der Eröffnung mit Maike Weidt gesprochen. Sie ist Geschäftsführerin des Johannstädter Kulturtreffs und voller Optimismus, was die Zukunft des neuen Kulturhauses und dessen Strahlkraft auf das Stadtteil angeht.
1: Es ist an der Zeit, meine Lanze zu brechen für die andere Elbseite. Alle reden immer nur von der Neustadt, Neustadt, Neustadt, Neustadt, Pieschen, Neustadt. Aber wenn man mal auf die andere Elbseite geht und in die Johannstadt geht, wird man merken, dass es genauso gut eine lebendige Gegend ist mit viel Straßenleben, viel Sub- und Soziokultur. Und der lebende Beweis dafür ist das Stadtteilhaus Johannstadt, was jetzt am Freitag neu eröffnet. Bei mir zu Gast ist heute Maike, sie ist Geschäftsführerin des Johannstädter Kulturtreffs. Hallo.
2: Hallo.
1: Was steht uns da bevor?
2: Ja, mit dem neuen Stadtteilhaus Johannstadt ist tatsächlich ein Meilenstein erreicht, für die nördliche Johannstadt zumindest. Es wurde in den letzten 10 Jahren ein Haus für die Soziokultur in Johannstadt, zumindest in der nördlichen Johannstadt, geplant. Mit ganz viel Herz und Hirn wurde da rangegangen. Letztendlich ist es ein Haus für verschiedene Vereine, die sich für soziale und kulturelle Themen in der Johannstadt einsetzen. Und das findet bald ab Freitag auf 3000 Quadratmeter Fläche statt.
1: Das ist kein Pappenstiel. Wo verläuft denn die Linie nördliche Johannstadt, restliche Johannstadt? Das würde mich mal interessieren. Ab wann gehört man nicht mehr zur nördlichen Johannstadt?
2: Das ist eine gute Frage, die ich jetzt gar nicht so richtig gut beantworten kann. Aber die nördliche Johannstadt grenzt sich ab, weil das ein Fördergebiet tatsächlich ist. Also über so ein Stadtentwicklungsprogramm Sozialer Zusammenhalt heißt das. Das lief jetzt über 10 Jahre und das ist halt der Teil ungefähr so Pfotenhauer Straße entlang bis Hertelstraße ungefähr. Der Teil an der Elbe, also quasi begrenzt Pfotenhauer Straße, Elbe, Hertelstraße, Sachsenplatz. Dieser Teil. Da wurde ganz viel umgesetzt in den letzten 10 Jahren. Also an Neubauten für soziale Arbeit, für Kinder, für Jugendliche. Plätze wurden neu gestaltet, Straßen wurden neu gestaltet, neu benannt. Unter Beteiligung hat da ganz viel stattgefunden. Und das Schlüsselprojekt ist jetzt das Stadtteilhaus Johannstadt als Ersatzbau für das alte Vereinshaus des Johannstädter Kulturtreffs mit seinen Untermietern in der Elisenstraße 35, was ein alter, also wirklich sehr alter Kindergarten war, ein ehemaliger.
1: Das ist doch so ein 2-etagiger Plattenbau, ne? Richtig. So aus den frühen 80er Jahren wahrscheinlich,
2: ich
1: oder so.
2: Sogar,
1: ne?
2: Sogar also, noch älter, ja.
1: Da kann man den Vibe dieser Zeit auf jeden Fall noch gut an der Architektur ablesen.
2: Richtig.
1: Und das neue Gebäude, wie kann man sich das vorstellen im Radio?
2: Das neue Gebäude ist super hochwertig. Wenn man an Farben denken möchte, muss man sich so eine ganz helle Klinkerfassade vorstellen. Der Boden innen ist grün, also olivgrün mit goldenen Sprenkeln, also es ist sehr feudal. Es ist viel Sichtbeton im Inneren, aber es ist auch sehr weitläufig, sehr lange, also schöne große Flächen, hohe Aufenthaltsqualität. Die Farbe Brombeer zieht sich so ein bisschen durch, also es ist irgendwie schon so eine ganz tolle Farbkombination, die sich auch gut einfügt in diese Umgebung da. Wir sind ja inmitten von Plattenbauten, die gerade auch saniert werden, also das ist so eine ganz interessante architektonische Mischung, die da entstanden ist.
1: Was kann man da zukünftig drinnen machen?
2: Also, das Stadtteilhaus Johannstadt ist quasi Heimat des Johannstädter Kulturtreffs. Wir sind quasi ein soziokulturelles Zentrum. Wir machen gelebte Soziokultur, sind dafür die Nachbarschaft, fördern eine lebendige Nachbarschaft, fördern Kunst und Kultur im Stadtteil über verschiedene Formate. Wir verfügen über verschiedene Werkstätten. Schon im alten Haus war die Töpferwerkstatt das Herzstück. Da sind ganz viele Objekte auch entstanden, die sich auch so in den Stadtteil rein, die da auch so reinwirken. Genau, wir haben andere Werkstätten, Siebdruck, Malen, Grafik, einfach ganz viel Raum, um so kulturelle und künstlerische Techniken dem nachzugehen. Und wir verfügen über einen Veranstaltungsraum, einen großen, wo Konzerte, Konferenzen, Vorträge, Lesungen, ja, kulturelle Formate zu aktuellen, auch gesellschaftspolitischen Themen stattfinden. Ich sage immer, der Kulturtreff ist so ein bisschen so ein Seismograph dessen, was so in der Welt passiert. Also wir reagieren halt sehr viel auf das, was aktuell umtreibt und greifen diese Themen auf, bringen die in den Diskurs und in den Dialog. Und das ist quasi das, was den Kulturtreff ausmacht. Wir sind aber ja nicht alleine, sondern unsere Untermieter / Kooperationspartner sind der Ausländerrat Dresden, der auch schon lange in der Johannstadt vertreten ist mit einer Stelle für Frauen- und Familienarbeit. Die sind mit verschiedenen Projekten, auch mehr Projekten als am alten Standort jetzt vertreten. Dann ist der Kinderschutzbund mit dem Kindertreff Jojo dort mit dabei. Die öffnen mehrmals die Woche mit einem offenen Konzept für Kinder und Jugendliche zwischen 8 und 14 Jahren ihre Räume. Als neuer Verein im Bunde ist die Lebenshilfe noch mit am Start, die ein Assistenzprojekt für Menschen mit Behinderungen dort umsetzen. Also es geht darum, Menschen mit Behinderungen ins eigenständige Wohnen zu bringen, und sie kooperieren mit der WGJ, die ja in Johannstadt sehr stark vertreten ist. Und genau, die Lebenshilfe hat verschiedene Freizeitclubs, die dann wiederum unsere Angebote nutzen. Und so vermischt sich das quasi noch viel stärker als am alten Standort an verschiedenen Lebensrealitäten und Hintergründen, was unser Ziel ist. Wer auch noch mit dabei ist und nicht zu vergessen ist, ist der Stadtteilverein Johannstadt, die zum Beispiel die Stadtteilredaktion johannstadt.de leiten und bespielen und ganz wichtig, den Stadtteilfonds der Johannstadt verwalten. Es gibt einen Stadtteilbeirat und der entscheidet mehrmals jährlich über diesen Stadtteilfonds, also die Vergabe der Gelder für bürgerschaftliche Projekte. Also jeder in der Johannstadt kann dort Geld beantragen für ein Nachbarschaftsfest, für ein Hochbeet, für irgendwas, was der Gemeinschaft und dem Stadtteil dient und ja, da mitgestalten will. Und genau, das wird alles jetzt im Stadtteilhaus Johannstadt vertreten sein. Und was neu sein wird, wird das Café sein. Wir haben eine richtige Gastrofläche. Die wird bespielt werden ab Sommer von Cross River Coffee. Die gibt es bereits in Löbtau und in der Altstadt neben der Kreuzkirche. Es wird geleitet von Wilson, der ist Kameruner und bezieht den Kaffee direkt aus Kamerun und sorgt quasi im Gegenzug für faire Arbeits- und Lebensbedingungen dort vor Ort. Und der gestaltet jetzt das neue Café in Johannstadt so aus, dass sich jeder auch dort willkommen fühlt und dort mal eine gute Zeit haben kann.
1: Viele tolle Organisationen unter einem Dach. Wie schafft ihr es zukünftig, an einem Strang zu ziehen?
2: Das ist eine sehr gute und wichtige Frage. Tatsächlich werden wir in dem Prozess gefördert durch die Flüwo-Stiftung. Das ist eine Stiftung eines Wohnungsbauunternehmens, das halt auch in Johannstadt ziemlich viel gebaut hat. Die machen aber tatsächlich tolle Projekte. Also die fördern uns quasi wie so eine Art Entwicklungsprozess, in dem wir gucken, wie können wir gut zusammenarbeiten, wie können wir auch gemeinsam Verantwortung für dieses riesige Haus übernehmen. Wie können wir uns ergänzen? Wie können wir Doppelungen vermeiden? Wie können wir das alles effizient gestalten? Und wie können wir vor allem gut mit Konflikten umgehen? Und das wird sehr spannend. Das geht jetzt auch im Juni los. Für ein halbes Jahr werden wir da begleitet von einer Prozessbegleiterin und genau arbeiten an allen Themen, die uns halt als Gemeinschaft betreffen, und arbeiten an der Vision, was das Stadtteilhaus eigentlich sein kann, soll und wird.
1: Lass uns die Schrauben der Geschichte noch ein bisschen zurückdrehen. Wie hat das mit dem Johannstädter Kulturtreff mal angefangen und vor allem wann?
2: Ich hoffe, ich kriege das jetzt gut zusammen. Dieses Vereinsgründungsdatum ist nämlich tatsächlich etwas, was irgendwie nirgendwo so richtig geschrieben steht. Also den Verein oder den Johannstädter Kulturtreff als Konstrukt gibt es schon seit DDR-Zeiten. Eigentlich in der Zeit, als die Plattenbauten dort gebaut wurden, sind viele junge Familien da eingezogen. Der Traum des Wohnens ist endlich wahr geworden und suchten nach Verknüpfung, Gemeinschaft und haben damals noch in der Dürerstraße, ich glaube, einen kleinen Kapuff oder einen kleinen Ort gefunden, wo sie zusammenkommen konnten. Da gab es dann eine Krabbelgruppe, also ganz selbstorganisiert, nachbarschaftlich organisiert. English Clubs, ich weiß nicht, ob sie damals schon gab, vielleicht auch nicht. Auf jeden Fall so Dinge, wo man zusammen spielen, zusammen sprechen, zusammen lernen konnte. Und Skat Club gab es, Romy, also so ein kleiner Nachbarschaftstreff einfach. Das war dann irgendwann zu DDR-Zeiten noch an die Stadt angegliedert, also quasi Teil des Kulturamts. Nach der Wende wurden diese Sachen ausgegliedert und in Vereine überführt. Und tatsächlich, Herr Dr. Werner Ballmeier war damals Kulturamtsleiter und der war in einem diesen Verein Vorstand, unter anderem bei uns bis letztes Jahr tatsächlich. Und hat das versucht, auf stabile Beine zu stellen, was ihm tatsächlich gelungen ist, weil seit 1999 war der Verein dann eben in der Liesenstraße 35 in diesem ehemaligen Kita-Gebäude. Ist seitdem stabil dort genutzt worden. Das Angebot wurde immer weiter ausgebaut. Andere Vereine kamen eben hinzu als feste Partner. Und es ist schon schon eine kleine Oase in der nördlichen Johannstadt gewesen und die jetzt hoffentlich weiterlebt im neuen Stadtteilhaus mit einem ganz neuen Interieur, aber auch mit einem ganz neuen Leben.
1: Ich habe ja am Anfang gesagt, dass wir eine Lanze brechen wollen für die Johannstadt. Was macht aus deiner Perspektive diesen Stadtteil Dresdens so besonders und lebenswert?
2: Also die Johannstadt ist für mich eigentlich wie so ein kleiner Melting Pot verschiedener Lebenswelten, die auf engem Raum da aufeinandertreffen. Ja, da steckt irgendwie so viel Stadt und aber auch Stadtteilgeschichte drin über die Zerstörung im Zweiten Weltkrieg, dann Wiederaufbau Plattenbauten, dann jetzt eben diese Stadtentwicklungskonzepte, die dem Ganzen irgendwie neues Leben einhauchen sollen. Und also die Johannstadt ist der Stadtteil mit dem höchsten Seniorenanteil in Dresden und der Stadtteil oder einer der Stadtteile mit dem höchsten Anteil an Menschen mit Migrationshintergrund. Jetzt ziehen immer mehr junge Familien auch hinzu. Es ist überhaupt von Zuzug geprägt. Wir haben ja auf der einen Seite architektonisch auch diese Plattenbauten ganz stark und wir haben aber auch diese Altbauten in der Hertelstraße, Böhnischplatz, Bundschuhstraße, die einfach verschiedene Lebenswelten beheimaten. Gleichzeitig ist der Stadtteil ja auch sehr zentral gelegen. Also es ist jetzt ja kein Satellitenstadtteil, der irgendwo außerhalb der Stadt liegt, sondern man ist gut angebunden. Also es ist super lebenswert, direkt nah an der Elbe. Man hat alles vor Ort und es gibt tatsächlich sehr viele Vereine, die versuchen halt mit diesen verschiedenen Lebenswelten auch umzugehen, offen zu sein, miteinander zu arbeiten, Dinge da auf die Beine zu stellen. Und es ist sehr viel selbstorganisiert. Also wirklich auch das Böhnischplatzfest gibt es seit vielen Jahren. Es wurde früher zuerst vom Johannstädter Kulturtreff organisiert, jetzt macht es der Stadtteilverein. Und das ist zum Beispiel so ein zentrales Event jedes Jahr, das auch wirklich man denkt das gar nicht, aber es sind wirklich sehr viele Initiativen und Vereine da in diesen ganzen, zwischen den Plattenbauten zugange. Und das macht den Stadtteil halt wirklich sehr bunt.
1: Es gibt auch so Sachen in der Johannstadt, die erwartet man da nicht. Zum Beispiel diesen vietnamesischen Garten oder die Schokoladenfabrik. Man kommt erstmal hin und denkt so, fühle ich mich hier jetzt wohl oder nicht? Und dann merkt man so, irgendwas ist hier anders, ja? Also auch diese Mischung aus noch erhaltenen Altbauten und DDR-Plattenbauten, teilweise sanierten Plattenbauten. Ja, dieses Interkulturelle, das ist schon was Besonderes, was man nicht überall so in der Form findet. Ne? Mm. Und das fließt bei euch dann alles zusammen im zukünftigen Johannstädter Kulturtreff. Wie viele Leute sind es, die sich bei euch im Verein und dann insgesamt in dem Haus engagieren? Etwa.
2: Also am alten Standort hatten wir zwischen 25.000 und 30.000 Besuchern pro Jahr, zusammen mit mit den anderen Vereinen. In dem neuen Haus wird das hoffentlich noch mehr werden. Eben die Räume, die wir haben, also wir haben Tanzraum, Veranstaltungsräume, dann auch Begegnungsraum mit Küche, die werden auch vermietet an andere, also so temporär, an andere Gruppen, Initiativen, Angebote und künftig ab nächstem Jahr wahrscheinlich auch für Privatveranstaltungen. Also wenn man unseren Geburtstag da feiern möchte, wäre das bald möglich. Und durch das Café erhoffen wir uns natürlich auch nochmal einen anderen Türöffner zu unseren Angeboten, weil die Johannstadt ist auch kein einfaches Pflaster, was die Erreichung von Menschen angeht. Also wir haben auch in der Vergangenheit sehr viele aufsuchende Formate gemacht. Das heißt, wir sind sehr viel in den Stadtraum rausgegangen, haben zum Beispiel den Plattenchor gegründet, der quasi im Stadtteil an verschiedenen Orten, du hast gerade osteuropäischer Supermarkt gesagt, im Supermarkt gesungen hat, vorm Konsum, in den Plattenbau-Innenhöfen, um halt quasi Aufmerksamkeit zu erzeugen. Und man kann einfach mitmachen, also super niedrigschwellig, wie alle unsere Angebote. Also das, wir versuchen, den Großteil kostenfrei bzw. mit niedrigen Teilnahmegebühren zu halten. Ja, so zu gestalten, dass jeder sich willkommen fühlt und daran teilnehmen kann.
1: Das alles geht los am Freitag um 15 Uhr. Was steht da auf dem Programm? Was erwartet mich, wenn ich da hinkomme?
2: Am Freitag wird das Haus eröffnet von Baubürgermeister Stefan Kühn. Gemeinsam mit den Frau Ostermeier vom Stadtplanungsamt, die verantwortlich für das Fördergebiet nördliche Johannstadt war jetzt die ganzen letzten 10 Jahre. Mit mir zusammen, wir schneiden eine Blumengirlande durch, quasi als Akt der Eröffnung. Und dann wird das Haus erobert von der Fiatelle Blaskapelle, die einmal eine Polonaise durchs Haus macht und das quasi in Besitz nimmt, zusammen mit der Besucherschaft. Und genau, wir haben verschiedene musikalische Beiträge. Das Duo Midas spielt bei Kaffee und Kuchen. Wir haben natürlich, ich sag mal, formelle Beiträge. Also es gibt eine Podiumsdiskussion mit dem Architekten. Das ist auch super spannend, also wie das Haus eigentlich entstanden ist. Mit den Bauplanern, mit der Quartiersmanager moderiert die Podiumsdiskussion auch mit uns als Vereine. Also Vertreter verschiedener Vereine sitzen auf dem Podium, erzählen, was dann da tatsächlich zu erwarten ist. Und eine Besonderheit, jetzt auch nochmal in puncto Stadtteilgeschichte, findet auch am Freitag statt. Und zwar wurde das Stadtteilhaus auf den ehemaligen Blumensälen erbaut. Die Blumensäle waren quasi der Festsaal vor 1945 sozusagen, bevor das zerstört wurde. Also eigentlich war das so eine richtige Genuss- und Flaniermeile und das war so ein richtiger Lebestadtteil. Genau, wurde ja alles zerstört. Also es liegt ja direkt neben Aldi Konsum und der Aldi wurde vor ein paar Jahren neu gebaut. Da war so ein Dienstleistungsgebäude. Und in der Baugrube hatten Anwohner Porzellanscherben von dieser Blumensäle eben gefunden. Und die werden jetzt feierlich quasi während der Eröffnung übergeben an das Stadtteilhaus, quasi in ja, Erinnerung an das, was da früher mal war und was da hoffentlich jetzt wieder auflebt. Also an einfach kulturellem Leben und an Genuss.
1: Ah, das ist aber wirklich ein schöner Brückenschlag, oder?
2: Ja, total. Und wir versuchen das darzustellen, auch in den Aktionen, also jeder Verein stellt sich vor, es gibt verschiedene Mitmachaktionen für alle, für Familien sind auch herzlich willkommen. Die Werkstätten werden geöffnet, KünstlerInnen, die dort tätig sein werden, machen kleine Aktionen, Angebote. Am Abend legt noch ein DJ der Lebenshilfe auf der Dachterrasse auf, die wir nämlich auch haben. Eine fast 800 Quadratmeter große Dachterrasse, also mit krass viel Fläche für Dinge, die da hoffentlich mal stattfinden werden. Konzerte, Theater. Was auch immer.
1: Ja, bei allem Kulturpessimismus, der die Stadt momentan beherrscht, aus nicht unberechtigten Gründen, klingt es super spannend und aufregend und mutmachend, was ihr da vorhabt und bereits in die Wege geleitet habt. Ich sprach mit Maike, sie ist Geschäftsführerin des Johannstädter Kulturtreffs und der öffnet als neues Stadtteilhaus Johannstadt am Freitag ab 15 Uhr seine neuen Pforten. Ja, danke für deinen Besuch und viel Erfolg für die Zukunft und natürlich für den Eröffnungstag am Freitag.
2: Vielen Dank, auch vielen Dank, dass ich hier sein durfte.

0: Das war Mia mit Tanz der Moleküle aus dem Jahr 2006 und für mich auf jeden Fall ein Song, der vor dem Vergessen bewahrt werden muss. Und genau, wir neigen uns dem Ende des Morgenmagazins zu. Wir haben noch 9 Minuten, dann ist es um 10 und genau, ich habe noch ein paar Veranstaltungshinweise für euch. Wir blicken wieder als erstes nach Leipzig. Die Recht auf Stadt AG der interventionistischen Linken Leipzig möchte heute in einer öffentlichen Preisverleihung den schlimmsten Miethai Leipzigs küren und braucht dafür eure Mithilfe. Sie wollen Mietkämpfe sichtbar machen, MieterInnen untereinander vernetzen und Widerstand gegen VermieterInnen bündeln. Dazu gibt es eine Umfrage, mit der will die IL einen ersten Schritt machen, um einen besseren Überblick über die zahlreichen bereits laufenden Miethaus-Auseinandersetzungen zu bekommen. Zur feierlichen Preisverleihung des schlimmsten Vermieters müsst ihr heute um 17 Uhr auf den Augustusplatz kommen. Außerdem in Leipzig, jüdischer Sport, das ist seit jeher ein Feld, in dem antisemitische Fremdzuschreibungen und Selbstbehauptungen aufeinandertreffen. Da gibt es heute einen Vortrag von Monty Ott zu Politik und Re das ist ein Politik- und Re Religionswissenschaftler sowie politischer Schriftsteller. Und in seinen Arbeiten setzt er sich mit Antisemitismus, Erinnerungskultur, Intersektionalität und Queerness auseinander und bringt neue Perspektiven in gesellschaftliche Debatten. Genau, das findet heute Abend im Haus A in der HTWK statt. 17:15 Uhr geht es los. Genau, und in Dresden findet heute im Deutschen Hygienemuseum ein offenes Treffen im Rahmen des Utopietheaters statt. Ab 15 Uhr richtet sich das Angebot an alle ab 16 Jahren, die Theater als Möglichkeit nutzen wollen, gesellschaftliche Fragen und Konflikte zu bearbeiten. Im Mittelpunkt stehen körperliche und spielerische Übungen sowie die gemeinsame Erkundung von Themen wie Macht, Körper und gesellschaftlicher Veränderung. Außerdem in Dresden heute 19 Uhr im Gewerkschaftshaus eine Veranstaltung zur Wohnungs- und Mietenpolitik. Da stehen im Mittelpunkt steigende Mieten, der Rückgang bezahlbaren Wohnraums, wachsende Wohnungslosigkeit und diskutiert wird über mögliche Gegenmaßnahmen, darunter die Kampagne Mietendeckel jetzt. Auch 19 Uhr heute in Bitterfeld-Wolfen findet der Reporter-Slam im Saal 063 im Städtischen Kulturhaus statt. Da treten Reporterinnen und Reporter gegeneinander an mit ihren besten, schrägsten und spannendsten Geschichten aus dem echten Leben. Und dann habe ich noch einen Veranstaltungshinweis für Berlin. Dort gibt es heute Abend eine Infoveranstaltung mit zwei AnwältInnen. Ab 18 Uhr geht es in der bunten Kuh geht's los. Da gibt es Input zu aktuellen Gesetzeslagen rund um Versammlungsfreiheit, Polizeigesetze und weitere Themen aus dem Versammlungsrecht. Im Anschluss gibt es Raum für Fragen und Diskussionen und es findet statt in der Bernkasteler Straße 78 in Berlin, in der bunten Kuh. Außerdem in Halle, da findet nämlich am Wochenende das Rheilfest statt unter dem Motto Protz und Prunk. Man kann sich also was Schickes anziehen. Da geht es Freitag los ab 19 Uhr und Samstag bereits ab 13:30 Uhr mit einem Kinderfest. Da gibt es eine Zaubershow, Kinderschminken, Kistenklettern und einen Kuchenstand. Und außerdem aufs ganze Rheilfest verteilt Musik, Akrobatik, Spiele, Essensstände, Cocktails, Karaoke. Radio Korax ist natürlich auch mit dabei. Eine Mini-Playback-Show und eine Losbude. Und genau, das war's mit den Veranstaltungshinweisen von mir.
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0: So viel dazu, was am 4. Juli in den freien Radios passiert. Jetzt erstmal weiter geht's bei Radio Korax. nach dem Morgenmagazin gleich mit Korax Intim. Da blicken wir zurück auf eine Redaktionsreise nach Rostock. Bei Radio Blau geht's weiter mit Extra Blau. Bei Radio Unerhört in Marburg könnt ihr gleich die Kranschinats hören. Da geht's um aktuelle Rockmusik mit Festivalberichten. Bei den Freien Radios Berlin-Brandenburg ist gleich das Ohrsichtradio mit dem Klang der Inklusion zu hören. Und beim Freien Radio Stuttgart hört ihr gleich das Radio DARC. Genau. Und wir sind gleich am Ende des Morgenmagazins. Ich habe noch einen Song für euch, nämlich The Manifesto von den Gorillaz. Und genau, das war es für heute von mir. Am Mikro war heute Julika. Und viel Spaß noch mit dem letzten Song.
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0: Herzlich willkommen zu Extra Blau.
1: Guten Abend. Lutz auf der anderen Seite des Sendestudios an den Reglern.
0: Mir gegenüber der Micha.
1: Genau, nach 14,5 Jahren komme ich mal wieder vorbei, weil wir machen aus irgendeinem Grund heute ein Spezial und widmen uns dem goldenen Zeitalter unserer Jugend, unserer späten Jugend und einem Label aus Hamburg, was diese Woche in Hamburg im Knust 40 Jahre feiert. Ja. Keine Ahnung, wer da hinfährt, zufällig, der gewinnt jetzt eine Tokotronics-Single. Muss sie aber während der Sendung abholen.
0: So, wenn what? What? Dann ist es aber deine.
1: Muss aber zeigen, dass er eine Eintrittskarte hat. Radio Blau, Paul-Kohner-Straße 62. Genau, wir haben jetzt gerade gehört eine Band namens Hua. Und das ist eine großartige Band, wo ehemalige Bandmitglieder auch noch jetzt andere großartige Bands machen und manchmal machen die auch Hua, oder?
0: Ja, Hua gab es dann wieder und ich glaube vor 3 oder 4 Jahren gab es mal ein Album wieder.
1: Okay, also muss ich nochmal nachschauen. Also Hua wird gemacht von Knarf Röllem, dann waren der Menserens zum Beispiel dabei oder die Bernadette La Hengst. Und wir machen gleich einen Doppel. Mit zwei Bands, die gibt es auch irgendwie noch und die haben die Buchstaben DIE, die davor, erst die Regierung und dann kommen die Sterne jeweils mit etwas älteren Stücken. Also wir legen jetzt los, kommen zusammen von die Regierung, erschienen 1992, genau, also Zeitreise 34 Jahre zurück gerade. Und Lutz, erzähl jetzt noch 3 Sekunden was, weil ich muss jetzt zu dem Plattenspieler hinterspringen.
0: Ja, zu die Regierung und die Sterne kann ich ja sagen, dass sie schon das Öfteren hier, oder dass die das Öfteren hier bei Blau laufen. Die Regierung ist ja wieder am Start mit einem Album, was dieses Jahr rausgekommen ist. Ebenso die Sterne, die dieses Jahr ein Album rausgebracht haben. Aber wir spielen älteres Teil.

0: Die Sterne, mal am Anfang ohne Bass, klang auch interessant. Wie machen wir weiter mit Arne Zank, habe ich gehört.
1: Genau, du wolltest Arne Zank spielen?
0: Ja, genau.
1: Ich habe vergessen, wie das Lied heißt, ich gucke nochmal nach.
0: Irgendwas mit Geschichte.
1: Du fragst nach Geschichten und danach erzählt Lutz vielleicht eine Geschichte, wie er diese Bands für sich entdeckt hat.
0: Ja, genau.

0: für die Saufen mit Blaugruppe herzlich willkommen. Und das war schon das erste Mal Tokotronic, hätte ich bald gesagt. Auch zumindest ein Teil von Tokotronic.
1: Genau, aber wann hast du Tokotronic das erste Mal erlebt?
0: Das war 94 sollte es sein. Da war zeitgleich auch Green Day in der Stadt, und aber das Konzert von Tokotronic ist ausgefallen, weil Schnee und keine Ahnung, jedenfalls irgendwie Chaos. Und da haben sie es nicht geschafft. Oder Panne irgendwie. Aber dann beim zweiten Konzert im Coney Island, da war ich glaube ich schon da. Ich weiß nicht, ob es da schon voll war, so richtig. Ich glaube nicht.
1: Genau, kann man wahrscheinlich nachrecherchieren. Ich habe es gerade versucht, aber nicht geschafft. Also bei mir war es auch ein Tokotronic-Konzert, wo ich mit meinem Opel Kadett mich auf dem Weg nach Leipzig gemacht habe, dann dieses Coney Island gefunden habe. Yeah. Mich gefreut habe, dass man da für eine Mark 50, für 50 Pfennig konnte man ein Tofu-Tomate-Brötchen essen. War meine erste Erfahrung mit Tofu. Und wie ich damals an die Platten gekommen bin, bin ich mir auch nicht mehr so sicher. Ich glaube, ich habe die irgendwie bestellt. Einen Teil bei so einem Mail-Order namens Strangeways hieß der. Und dann waren dann in den Schallplatten so Zettel drin vom Spezialversand mit dem Katalog. Und dann habe ich dann in Hamburg in der Max-Brauer-Allee Platten bestellt. So mit Hand ausgefüllt, hingeschickt. Und dann kam das dann per Nachname irgendwann an.
0: Krass. Ich habe ersten Kontakt zum Label sozusagen über eine ganz andere Band, über Ostzonen-Suppenwürfel-Machenkrebs.

0: Ich höre die Sendung extra blau auf Radio Blau und es ist ein Large Door Special heute. Wir haben uns gedacht, 40 Jahre kann man ein wenig feiern.
1: Naja, oder wir machen einfach eine Sendung dazu.
0: Ja, genau.
1: Ihr hört immer noch Lutz und Micha, euer gewohntes Duo bei Extra Blau.
0: Jedenfalls, wenn man 14 Jahre ausblendet.
1: Ach Quatsch. Wir haben aber sozusagen auch noch Gäste virtuell dabei. Erster Gast ist die Miriam, aka DJ Melanie, und die hat wirklich bei dem Label gearbeitet und erzählt aus erster Hand, wie das so war, ihr erstes Large Door Erlebnis.
2: Hallo Radio Blau. Also mein erstes Mal im Ladebüro, das weiß ich nicht mehr. Ich erinnere mich aber noch an meinen ersten Arbeitstag dort. Das war im Keller des Soundgarden Studios. Da sollte ich Texte schreiben und das aber direkt in eine Quark-Express-Datei. Das konnte ich nicht, das war sehr demütigend und ich habe Hilfe gebraucht. Ja, in einem fensterlosen Raum voller Plakate.

0: So, ihr seid immer noch bei Extra Blau. Das war jetzt der Song Never Going Back to School im Boys Noise Single, in der Boys Noise Single Version. Das ist eine Platte aus dem Jahr 2004. Und das Interessante ist, wer alles bei Stella dabei war. Einmal war das der Thies Minter, dann der Minze Rehns, dann die Elena Lange und noch ein gewisser Hendrik Weber, den ihr vielleicht auch als Panther die Bronze kennt. Also die Lado-Bands sind ganz gut verteilt. Und ich habe jetzt gerade vergessen, was wir eigentlich machen wollen. Ach, wir haben noch einen zweiten Gast, oder?
1: Ja, haben wir, und der erzählt aus Bürozeiten.
0: Genau, also wir schalten wieder zurück, irgendwie nach Hamburg, und da sollen, haben wir jetzt den Stefan Rath an der Leitung. Stefan Rath ist aktuell Schlagzeuger von den Goldenen Zitronen, managt so ein paar Bands wie Drangsal oder Tokotronik und hat in den späten 90ern dann mal bei Lado gearbeitet. Und hören wir mal rein. Stefan ab.
2: Ja, es war im Juli 99, als ich in das berühmte Büro über dem Teppichhandel in der Max-Brauer-Allee reingekommen bin und ich mich vorstellte. Und ich kannte auch schon einige Leute damals. Und ja, das Büro war eigentlich relativ unaufgeräumt. Ein ganz schönes Gewusel an vielen Kartons und Schallplatten überall, so ein Großraumbüro. Leute waren an Telefonen und saßen an so, ich sag mal, End-70er-Jahre-Schreibtischen. Und es war so eine irgendwie eine tolle, spannende Gemeinschaft irgendwie mit interessanten Leuten auf jeden Fall. Ich war wahnsinnig stolz, an diesem Label zu arbeiten. Ich kam ja auch von einem kleineren Label, wo ich quasi mein eigener Herr war, und plötzlich waren da so lauter Menschen irgendwie, die an einer Sache arbeiteten. Das war irgendwie toll. Und natürlich fing es gleich an mit einem Meeting, das erstmal 3 Stunden dauerte und wo viel gesprochen und diskutiert und geredet worden ist. Und diese Art von ich sag mal, Firmenkultur, die kannte ich vorher nicht. Und das fand ich irgendwie total super und auch spannend und ein ganz anderer Weg, als den ich so vorher kannte. Es war was ganz Besonderes.

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1: Sind die Menschen aus.
2: So, das war Schorsch Kamerun mit einem Album, was gerade mal 30 Jahre alt ist. Erschienen 1996. Das war das dritte Stück auf der A-Seite und ich glaube die Single. Und es hieß Die Menschen aus Kiel. Auf dem Album Warum Ändern schlief, Ändern übrigens groß geschrieben dabei, gibt es auch noch wunderbare Songs wie Die Jugend ist die schönste Zeit des Lebens. Oder moderne Musik macht mich konfus. Könnt ihr nachhören, wenn ihr euch um die Musik kümmert. Sehr stilprägend ist auch das Stück Menschen haben keine Ahnung. Der Kommentar zur aktuellen Weltlage hier bei Extra Blau, wie ihr uns kennt. Radio Blau, das freie Radio für Leipzig, übergibt jetzt an Radio Blau-Legende Lutz, der auch so eine Band mit Jugend gleich am Start hat.
3: Von Legende zu Legende. Kolossale Jugend mit bessere Zeiten, so rum. Das ist das, was jetzt kommt, und kolossale Jugend, das war zum Beispiel Christoph Schreuf, der leider schon verstorben ist, den wir auch schon mal hier, oder den wir im Interview hatten. Da war er im Schauspielhaus als Vorband sozusagen von Zitron, wenn ich das richtig in Erinnerung habe.
2: Genau, und ich habe noch eine schöne Erinnerung. Wir hatten sogar Schorsch Kamerun bei Extra Blau oder Bleepop zu Gast, als er so ein komisches Theaterstück im damaligen Zentraltheater gemacht hat.
3: Ja. Und das Besondere an der Band ist auch noch Pascal Fühlbrügge. Das ist einer der Mitgründer des Labels, eigentlich der Agentur, was es zuerst war und dann später zum Label geworden ist. Der spielt dort mit. Bei Kolossale Jugend, die Band, die es nicht lange gab.
2: Genau, und nach der Jugend geht es immer in die Badewanne, deshalb folgt danach Whirlpool Productions.
3: Gute Überleitung, also Moderation vom Feinsten.

0: Ja, das waren Whirlpool Productions und wir hatten jetzt nochmal eine kleine doppelte Zeitreise. Davor habt ihr die Band Kolossale Jugend gehört, mit einem Stück von einem Album, was 1989 erschienen ist. Und das war laut Lutz seiner Recherche das erste Album, was auf Lado erschienen ist. Und,
1: es sei denn, die haben vorher noch eins gemacht, das musste aber dann...
0: Ja, oder Kassetten und sowas.
1: 88.
0: Genau. Und eben sind wir weitergesprungen ins Jahr 1996. Whirlpool Productions war so ein verrücktes Trio. Könnt ihr auch lustige Bücher darüber lesen. Von Justus Künkel, nee, von Hans Nieswand geschrieben. Und jedenfalls war das der Kult-Song. Und die andere Single auf dem Album war die erste Nummer 1 von Ladomat damals, From Disco to Disco, Nummer 1 in Italien, 1996. Wir schalten jetzt wieder zurück nach Hamburg.
1: Ich kann noch korrigieren, es gab tatsächlich eine EP vorher, 1988.
0: Ja, ich habe ja gesagt, erstes Album jetzt. Ja, genau. Also wir schalten aber wieder zu jemandem, der das viel besser weiß als wir, was damals war. Und deshalb ist gleich wieder der Stefan Rath quasi in der Leitung. Der erzählt so ein paar Erinnerungen, die sich insbesondere auch um Ladomat drehen. Und dann haben wir einen Zweisprach-Remix von so einer Lieblingsband, die Lutz sehr mag. Und das hat dann auch noch was mit dem Zitat zu tun, was die Miriam danach erzählt. Aber jetzt erstmal der Herr Rath, dann die DJ Melanie und zwischendurch gibt es so eine Band, die Lutz ganz doll verehrt und die ich auch ganz doll mag.
2: Ja, noch ein toller Song ist natürlich Das Geschenk von Tokotronic. Und am besten natürlich als Remix von Toner. Da fällt mir auch eine kleine Anekdote zu ein. Es ergab sich tatsächlich, in Anfang der 2000ern war ich als DJ gebucht für das Label Ladomat, also für das kleine Schwesterlabel, das elektronische Schwesterlabel von Lars Dohr. Und ich sollte ein Showcase spielen auf der Sonar in Barcelona als DJ. Und zwar sollte ich ein Showcase spielen mit lauter Ladomat-Platten. Was, oder auch Ladoplatten, wie auch immer. Was mir natürlich ein bisschen schwer fiel, weil ich war eher Hobby-DJ und konnte Schallplatten zusammenmischen, aber mit Sicherheit nicht auf den Beat mixen. Das heißt, ich musste auf einer relativ großen Bühne stehen vor 600 bis 800 Leuten, die, ich sag mal, eher Showcase-Besucher waren, also tatsächlich nicht BesucherInnen, die am Ende des Tages sich den DJ angucken wollten, sondern eigentlich wollten die da in Ruhe was trinken, weil da waren nämlich auch relativ bekannte DJs dabei, wie unter anderem Carl Cox. Und frag mich nicht, wer da alles so in der Riege stand, auf jeden Fall alles so super DJs zu der Zeit. Und die guckten mir alle bei meinem eher sehr schlechten Handwerk zu. Ich fing dann damals an mit Das Geschenk von Turner und endete mit Beach Boys Till I Die, sehr schöner Beach Boys Song aus dem Surf's Up Album. Und danach applaudierten tatsächlich alle diese DJs, aber nicht wegen mir, sondern wegen dieses Beach Boys Songs, was natürlich so ein bisschen, ja, war ein schönes Ladomat Showcase auf jeden Fall. Ich fand es natürlich wahnsinnig anstrengend und war danach völlig fertig. Einige, ich sag mal, deutsche Journalistinnen erinnern sich noch an dieses Showcase. Also ich kenne noch einige, die mich darauf ansprechen, wie speziell das war am Ende des Tages. War eine schöne Zeit, war eine schöne Anekdote. Ich hatte einen schönen Nachmittag, den ich völlig verschwitzt von der Bühne dann aus genoss. Aber es war ja einer dieser schönen Lars Dohr Ladomat Erinnerungen, die ich heute noch habe und die eine Anekdote, die ich heute gerne noch erzähle.

0: Die Band Tokotronic, geremixt von Turner. Und dieses Remix hat es irgendwie in sich, denn die DJ Melanie aus der Lado Family, die aktuell übrigens noch den Lastor Instagram-Kanal betreut und auch bei dem großen Event in Hamburg auflegt, hat auch ein bisschen was zu dem Song zu erzählen. Und weil der Turner so ein bisschen underrated ist, gibt es den direkt danach noch im Never Nothing Quark Remix mit dem Song Bean Out. Aber jetzt erstmal rüber nach Berlin und Hamburg zu DJ Melanie.
1: Mein Lado-Song für die Ewigkeit, das ist eindeutig Turners Zweisprach-Surprise-Mix für Tokotronic, das Geschenk. Das kann man finden auf den K.O.-OK-Variationen aus dem Jahr 2000. Und dieser Remix, der kann auch meinetwegen gerne auch in der Ewigkeit im Loop laufen. Hört es euch an und fangt an zu weinen, bitte.

0: 21:02 Uhr jetzt ungefähr hier bei Radio Blau. Das war die Halbzeit. Wir haben nichts mehr, oder?
1: Nee, doch nicht. Nein, wir haben noch eine ganze Menge.
0: Genau, also uns ist aufgefallen, das war jetzt eine ganz schöne Pimmelparade. Deshalb gibt es jetzt andere Musik. Concorde, ich fürchte es mir egal, aus dem Jahr 1995, erschienen auf La Stour. Übrigens auf einer sehr schönen CD, die so heißt wie ein Song, der vorhin lief, Bessere Zeiten, klingt gut. Und ich muss wirklich sagen, ich habe sie jetzt so 25 Jahre nicht gehört, diese CD, oder 20 Jahre oder so ungefähr. Und trotzdem war es wie eine Mixkassette hören. Ich wusste sofort, welches Lied als nächstes kommt, weil ich die CD damals so oft gehört habe. Und das hat mich ganz schön angefixt.
1: Ja, für mich ist das ja auch wieder eine Zeitenwanderung. CD-Player bedienen.
0: Ja, der Lutz, der muss jetzt, jetzt die CD abfahren. Aber ich fürchte, es ist mir egal.
2: Schnippst du nochmal raus, einfach.
0: Okay, jetzt haben wir hier so ein Mega-Problem.
2: Geht in den anderen Player.
0: Hast du noch was anderes vorbereitet, Lutz?
1: Ja, im Prinzip schon, aber...
0: Genau, ich wir versuchen es jetzt nochmal mit Song Nummer 4.
2: Ja, genau.
0: Die Technik bei Radio Blau braucht Unterstützung. 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

0: 1 minute 30.
1: Bist du noch so leise? Ich bleib doch nur 1,30.
2: 1,37.
1: Naja, gut.
2: Also, das ist schon wichtig, weil Weltmeister ist genauso lang. Ich gucke nochmal nach, aber ich bin der Meinung, dass der Song ist exakt so lang wie Die Welt kann mich nicht mehr verstehen von Tokotronic.
1: Das ist durchaus möglich. Man kann da als DJ nicht auf Toilette gehen.
2: Also ich recherchiere das hier nochmal nach. Die Albumversion 1,37 steht hier auf der 12-Inch. Oh. DJ-Probleme, 1 Minute 37. Du hast gleich einen schönen Song noch von Guss.
1: Ja, genau.
2: Und ich habe eine schöne Erinnerung daran.
1: Ja, dann du hast dann ich.
2: Genau, 2000 gab es ja dieses, schon dieses Tanzcafé Is es Erika? Und das war im Keller der Demokratie. Um Haus der Demokratie sind ja noch ganz andere Sachen in der Bernhard-Göring-Straße 152.
1: Richtig.
2: Ich habe damals beim Behindertenfahrdienst meinen Zivildienst gemacht. Und weil ich Frühschicht hatte, das bedeutete, man musste 5.45 Uhr am Start sein und um 6 mit der Kiste losfahren, um die Kids abzuholen, damit sie rechtzeitig in der Schule sind.
1: Hölle.
2: Und deshalb konnte ich nicht zu dem Gusskonzert gehen. Und dann habe ich den aber am Ende von meiner Schicht gesehen und habe für 10 Mark oder so das Album gekauft, namens Wie du, wie du. Man muss sagen, wir haben es jetzt extra von Datei gespielt, weil das Album ist auf Lado erschienen, die LP damals bei Richie Records. Aber anyway, Guss war ein cooler Typ und es ist schade, dass er nicht mehr da ist. Und Lutz hat bestimmt auch noch eine schöne Erinnerung.
1: Ja, ich hatte ein sehr, sehr schönes Interview in der Moritzpastei, hat er damals gespielt, solo. Und ein sehr angenehmer Mensch gewesen, auf jeden Fall. Und schade, dass er nicht mehr da ist.
2: Genau, jetzt nochmal Zeitreise zurück ins Jahr 2000. Guss mit einem Song, den ich jetzt gerade nicht aussprechen
1: Parisian
2: kann.
1: Parisian People.
2: Genau.
1: Jetzt konnte ich den aussprechen, das ist völlig nice. Das ist immer was völlig nice. Und?
2: Genau, wir machen weiter danach mit Musik, die eher technoid ist, aber jetzt gibt es erstmal Guss.

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1: Genau, kleines Lado-Spezial heute zum Kindertag. Und wir schalten mal wieder rüber.
0: Herzlichen Glückwunsch an alle.
1: Genau, wir schalten rüber zu DJ Melanie. Die erzählt uns nochmal ein bisschen was zu ihren schönsten Lastur-Erinnerungen. Und übrigens danke, dass wir die O-Töne bekommen haben.
2: Meine schönste Erinnerung an das goldene Zeitalter, womit ja wohl Lastur gemeint ist, nehme ich mal an. Aber das kann ich nun wirklich nicht sagen, weil es schon ein bisschen her ist. Es muss aber ein Moment gewesen sein, etwas, was nicht geplant werden konnte, was so unverhofft passiert ist und wo viele Leute involviert waren. Vielleicht war es auf der Tanzfläche, auf einem Konzert oder in der Kneipe oder vielleicht doch an meinem Geburtstag. Eine Erinnerung habe ich auf jeden Fall an eine Kassette, die mir Mrs. Pepstein geschickt hat. Und das war ihre Radiosendung. Quasi als Belegexemplar zusammen mit einem Brief. Ja, das sind schöne Erinnerungen, wenn man Kassetten zurückgeschickt bekommt, wo man vorher Platten hingeschickt hat.

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0: So, wir haben es jetzt mittlerweile 21.25 Uhr, extra blau-spezial. Das heißt, wir haben jetzt hier noch so knapp 34 Minuten für Musik und gleich widmen wir uns nochmal der Band Die Sterne und Nebenprojekten. Davor war es Bisbury.
1: Verkehrt.
0: Ach.
1: Was machen wir?
0: Was, du spielst jetzt trotzdem Bisbury, oder?
1: Ja, klar. Machen wir so. Ist ja CD-Player, ne? Das ist völlig raus bei mir, ne?
0: Also, du musst jetzt hier Start drücken?
1: Ja.
0: Nee.

0: Lieben tun von Richard von der Schulenburg.
1: Und der war temporäres Mitglied bei Die Sterne, wo ja ein gewisser Frank Spilker der Head ist. Mhm. Ich glaube, die aktuelle Band ist auch ganz nett und hat was, das sind noch Düsseldorf Düsterboys, oder hat er die schon wieder rausgeschmissen?
0: Ah, nee, hat er nicht. Die sind noch dabei.
1: Okay, genau, also die, jetzt kommt gleich ein Song von Die Sterne und da kann ich tatsächlich sagen, ich habe mich neulich in einer Toilettenschlange mit diesem Frank Spilker unterhalten, weil zu den Zeiten, als das Lied rauskam, habe ich das einzige Mal irgendwie so einen Wahnsinn gemacht, dass ich den einen Tag nach Leipzig gefahren bin, ins Conner Island und da haben Die Sterne im Conner Island gespielt und dann bin ich am nächsten Tag nach Berlin gefahren und haben sie auf der Insel der Jugend gespielt.
0: Oh,
1: und jedenfalls meinte der Herr Spilker, das waren die goldenen Zeiten damals, die schönsten Zeiten, als sie damals an einem Tag in Leipzig spielten und dann in Berlin auf der Insel der Jugend. Und jetzt ein Hit.

0: irgendwie ist die Single mit dem Plattenspieler nicht ganz kompatibel. Das eiert hier rum. Wahrscheinlich,
1: das ist mir so auch noch nicht passiert. Ne?
0: Wir hätten irgendwie so ein Gegengewicht gebraucht, aber ihr hört immer noch das Last Door Spezial. Robocop Kraus müsst ihr euch dann halt nochmal extra anhören. Knallt. Sehr gute Band. Meine Last Door und Robocop Kraus Erinnerungen und Superpunk verbinden sich ja ganz wunderbar. Weil das klang ja jetzt schon fast vom Sound wie Superpunk.
1: Hm, so ein bisschen.
0: Also zumindest, wenn die Single nicht so richtig läuft. Und sowohl Robocop Kraus als auch Superpunk habe ich mal beim Schön Immergut Festival Neustrelitz gesehen. Und das war damals recht spektakulär.
1: Okay. Also meine Superpunk-Erinnerung war gar nicht so spektakulär, aber eigentlich schon. Ich bin bis nach Dresden gefahren, um sie zu sehen und ein Interview zu bekommen. Und dort war die Halle prall gefüllt mit 10 Leuten. Und trotzdem haben die das Konzert durchgezogen und danach uns alle noch eingeladen an die Bar.
0: Okay, also ich kann mich entsinnen, Superpunk habe ich irgendwann mal getroffen, als sie bei der Pop-Up gespielt haben. Und es ist super, super krass voll dann zum Album Wassermarsch im Tanzcafé ist es Erika war. Und damals beim Immergut-Festival. Und da war es nämlich so, die spielten damals in dem legendären Zelt, was so einen Boden hatte, der auch immer schön mitschwang. Und damals waren die Leute vom Festival noch so verrückt, da einfach so Mülltonnen reinzustellen. Die wurden aber eigentlich gar nicht so für Müll genutzt, sondern die haben dann quasi zu Superpunk Stage-Diving gemacht. Also die ganze Zeit zum Superpunk-Konzert habe ich so eine vage Erinnerung, ich weiß nicht, ob es wirklich stimmt, weil es so lange her, dass da sozusagen die Mülltonnen durch das Zelt getragen wurden. Genau, Superpunk immer gut, Robocop Kraus, richtig gutes Zeug.
1: Vielleicht noch als Ergänzung, Superpunk gibt es ja nicht mehr, aber dafür die Liga der gewöhnlichen Gentlemen.
0: Genau, und man kann bei einem anderen Label kann man auch diese Superpunk-Platten kaufen, sogar als so eine Box. Also ja. Tapete Records heißt das. Also wer das haben will, gibt es immer noch. Die Originalpressungen sind sauteuer, aber die anderen Pressungen sind zwar auch nicht billig, aber okay im Preis.
1: Aber teuer, billig, neue Zähne für meinen Bruder und mich.
0: Ja, das wird teuer.

0: Herrlich.
1: Die wunderbaren Superpunk und die Werte M.A.K. aus Reutten ins Volkmarsdorf, die damals beim Immergut-Festival war, hat gerade bestätigt, dass mit dem Mülltonnen war kein Quatsch, es ist real. Und wir haben jetzt nochmal eine reale Zuschaltung aus Hamburg. Der Stefan Rath von den Goldenen Zitronen und dies und das und auch von Bubak Records, der mal in den 90ern bei Lado gearbeitet hat, erzählt nochmal, was so sein Lieblingssong ist. Und wie das so ist, spielen wir den auch hinten dran.
2: Tja, definitiv ein Song für die Ewigkeit ist natürlich die Gruppe Tokotronic und der Song heißt Free Hospital aus dem weißen Album. Ein Song, der mich heute noch wahnsinnig mitreißt, was die Produktion angeht, was den Text angeht, die Stimmung. Also es ist schon ein sehr emotionalisierender, toller Tokotronic-Song. Leider zu wenig gespielt live, aber vielleicht kommt das ja mal wieder.

0: knistert sehr schön, aber die Zeit läuft auch davon.
1: Die Zeit rast, es ist 21.50 Uhr extra blau, spezial mit Lutz und Michael zu Lastur. Neigt sich dem Ende zugegen?
2: Ja.
1: Wir danken den Menschen, die am Radio zugehört haben. Und haben noch zwei richtige Knaller zum Abschluss.
0: An der Stelle auch denen, die uns die schönen O-Töne geschickt haben.
1: Genau, also nochmal krasser Dank an Stefan Rath und DJ Melanie. Wer am Wochenende in Hamburg ist, sollte ins Knus gehen. 40 Jahre Lado mit Egotronik und Robocop Kraus.
0: Wer nicht dort ist, kann sich auch den neuen Label-Sampler, Jubel-Sampler zulegen, wenn er möchte.
1: Oder also, sie. Also ich habe jetzt gedacht, ich kaufe jetzt mal so ein paar olle CD-Sampler auf Discogs, aber vielleicht auch nicht. Wir haben jetzt noch von Spar mit dem Song Bunsenwahrheiten und hinten raus noch ein richtiger internationaler Kracher-Klassiker. Als es dann damals so ein bisschen zu Ende ging mit Lado 2006. Ist aber noch erschienen Gossip, Standing in the Way of Control, und da haben wir den Le Tigre Remix am Start. Danke fürs Zuhören.
0: Vielen Dank und bis in 14 Tagen.

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0: 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Ja, was gibt's denn heute?
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4: Ja, wunderschönen guten Mittag in der Sendung Mittagspause am heutigen Mittwoch, dem 10. Juni. Wir haben es genau um 12. Ich bin auch glücklicherweise nicht allein, sondern habe noch die Emma mit mir hier. Hallo.
5: Hallo.
4: Du hast dich ja mit dem Thema Zirkus auseinandergesetzt, hast gestern ein Gespräch geführt. War das für dich was völlig Fremdes oder warst du schon mal im Zirkus irgendwann?
5: Nee, tatsächlich noch nicht so wirklich, vor allen Dingen nicht in der Art von Zirkus, mit der ich mich gestern auseinandergesetzt habe. Und zwar habe ich ja gestern eher was über den zeitgenössischen Zirkus erfahren und das war auf jeden Fall was Neues für mich.
4: Ist auch ein bisschen was anderes. Ich habe auch gehört, ohne Tiere eher tendenziell und doch auch ein bisschen modernerer Anspruch für Zirkus dann ganz interessant. Ja, der Hintergrund ist natürlich das Vertigo-Festival für zeitgenössischen Zirkus. Das wird am 12. Juni losgehen. Das ist der Samstag, glaube ich. Nee, der Freitag.
5: Der Freitag
4: schon wird es losgehen. Bis Sonntag wird es dann gehen. Im Leipziger Westen und zwar im, wo ist das, in Plagwitz?
5: Genau, das ist am Westbahnhof.
4: Westbahnhof, ja. Und außerdem haben wir noch ein weiteres Gespräch, das wir hören werden. Das ist ein Gespräch mit Bartholomäus Laffert, der ist Journalist und Mitglied beim Selbstlautkollektiv und hat sich mit der GEAS-Reform und der Migrationspolitik in der EU beschäftigt und berichtet auch regelmäßig über die Situation an den europäischen Außengrenzen. Außerdem hören wir noch Ausgehtipps und lokale Kurznachrichten in dieser Sendung. Und wir beginnen mit den Ausgehtipps natürlich, denn es ist ja immer was los in Leipzig. Auch Konzerte sind immer und so. Da habe ich ein Konzert rausgesucht zu Beginn. Und zwar spielt die Gruppe Le Rocks aus London am morgigen Donnerstag im Plug, das ist im Leipziger Westen, Industrieecke Gießerstraße, schon ab 19 Uhr, zusammen mit den weiteren Gruppen Keep in Distance und Brickbiter. Und von der Gruppe Le Rocks haben wir jetzt ein Lied, nämlich Bury Me. Ja, und dann geht es auch weiter mit noch weiteren Ausgehtipps. Aber erstmal dieses Bury Me von Le Rocks. Das klingt so.

0: Das waren Little Rocks aus London. Ich bin am Donnerstag im Plug im Leipziger Westen. Industriestraße, Ecke Gießerstraße ist das dann. Und wir machen weiter mit weiteren Ausgehtipps. Am heutigen Mittwoch beginnt auch die Club Fusion. Das ist das Festival der Theaterclubs in Leipzig. Das gibt an den Theatern oft so Theaterclubs. Und zwar am Schauspielhaus und an der Oper und am Theater der Jungen Welt zum Beispiel. Und die bestreiten das auch hauptsächlich. Näheres auf der Seite clubfusion.de. Da kann man alle Stücke, die da aufgeführt werden von diesen Theaterclubs, auch sehen. Das sind dann meistens auch so Laien oder ja, Leute, die sich für Theater interessieren, die dann da mitwirken in diesen Theaterclubs und die aber doch auch ganz interessante Dinge da dann auf die Beine stellen. Letztes Jahr hatten wir die auch interviewt. Dann sind noch weitere Dinge. Heute Abend ist im Haus des Buches eine Lesung. Da geht es um einen neuen Roman oder einen Roman von Norman Gagnus. Und der heißt Der literarische Wiedergänger, wie Felix Hartlaub. Das ist nur der Titel des gesamten Vortrags. Der Roman heißt eigentlich Mit zerrissenen Schlaf im Gesicht, der Aufzeichnungen und Briefe des Arvid von Sternheim und ist bei Matthes und Seitz erschienen. Es wird heute Abend im Haus des Buches ab 19 Uhr vorgestellt. Dann haben wir noch weitere Ausgehtipps, nämlich am morgigen Donnerstag ist noch ein Konzert in der B12, Braustraße 12, mit Briefbombe und Kommando Brigitte Speer. Dann das Konzert im Plug ist auch morgen. Und im Kappa-Haus noch eine ganz interessante Lesung mit Elizabeth Rosner. Sie hat den Band Beyond This Forest, Jenseits dieses Waldes, veröffentlicht und wird den da in einer Lesung vorstellen. Da geht es um auch die Spuren jüdischer Erinnerung. Elizabeth Rosner ist nämlich eine der wichtigsten Stimmen der zweiten Generation in den USA. Und ihr Vater, ein deutscher Jude aus Hamburg, war Überlebender des KZ Buchenwald. Ihre Mutter, eine polnische Jüdin, hat das Ghetto von Wilna überlebt. Und nach der Befreiung sind sie dann in die USA ausgewandert. Dann haben wir noch das Snail Eye Comic Festival. Das beginnt nämlich ebenfalls am 12. Juni. Das ist ein Comic Festival in der Kolonnadenstraße. Näheres unter snaileye.de. Das sind die einzelnen Comic-Lesungen aufgeführt. Und wir haben noch das Vertigo Zirkus Festival, das wir jetzt schon kurz angekündigt hatten. Da können wir auch nochmal die genaueren Details. Das wird am Freitag beginnen, oder? Ja.
1: Genau, das beginnt am Freitag, dem 12. Juni um 18.30 Uhr mit einer Eröffnungsshow und geht dann am Samstag um 13 Uhr wieder weiter und endet dann am Sonntag, dem 14. Juni. Es findet, wie gesagt, am Westbahnhof statt und es ist auch kostenfrei.
0: Genau, und wir werden jetzt gleich ein Gespräch führen, das hat zu Beginn etwas unter technischen Schwierigkeiten gelitten. Die Internetverbindung war nicht so überragend gut, aber dann im späteren Verlauf ist doch eigentlich in ganz guter Qualität. Aber ja, das ist ein Gespräch mit dem Verein auch. Die haben ja auch einen Verein quasi, die Grundlage ist ein Verein, glaube ich, dieses Zirkusfestivals. Ja,
1: genau, ich habe mit den Veranstalterinnen vor allem gesprochen, mit der Veranstalterin Clementine Apages und Friederike Otte, die quasi die Leitung des Festivals übernehmen.
0: Ja, das Gespräch hören wir nun.
1: Vom 12. bis zum 14. Juni 2026 feiert mit Vertigo ein neues Festival in Leipzig am Westbahnhof seine Premiere. Im Mittelpunkt stehen der zeitgenössische Zirkus, der Artistik, Theater, Tanz und Performance auf innovative Weise verbindet. Internationale Künstler präsentieren ein vielfältiges Programm zwischen Akrobatik, Poesie und kreativen Experimenten. Ergänzt wird das ganze Festival durch Workshops für alle Altersgruppen, Live-Musik und einem kulinarischen Angebot. Doch was genau steckt hinter dem Konzept von Vertigo? Wie entstand die Idee für das Festival und was erwartet die Besucherin vor Ort? Darüber habe ich mit den Veranstalterinnen gesprochen.
2: Ja, ich bin Clémence Pages und ich bin quasi Mitbegründerin, Festivalleiterin und für die ganze Orga zuständig.
3: Genau, ich bin Friederike Otte und wir teilen uns eigentlich die ganze Gesamtorga.
1: Wenn sich jemand noch nie mit dem Thema dem zeitgenössischen Zirkus auseinandergesetzt hat, wie würden Sie diesem jemanden den zeitgenössischen Zirkus denn beschreiben?
3: Die klassischen Zirkusgenres werden ein bisschen aufgebrochen und weitere Genres werden integriert. Elemente aus dem Tanz zum Beispiel sind sichtbar, theatralische Momente, genau.
1: Okay, vielen Dank. Was ich auch noch mal ganz gerne wissen wollte, und zwar einmal zum zeitgenössischen Zirkus im Allgemeinen. Und zwar, worin würden Sie sagen, unterscheidet sich der zeitgenössische Zirkus hauptsächlich vom klassischen Zirkus?
3: Genau, als allererstes kann man sagen, es gibt keine Tiere im zeitgenössischen Zirkus. Und es gibt eine Aneinanderkettung von kurzen Nummern, sondern es werden längere Stücke gezeigt. Und in diesen Stücken fließen Genres zusammen. Nicht nur ein Jongleur zum Beispiel, der seine Nummer zeigt wie im Zirkus und darauf folgt ein Trapezkünstler oder Künstlerin, sondern es lässt sich im Stück miteinander verbinden und gleichzeitig können auch noch tänzerische Elemente oder neue Medien, das heißt, es wird eine längere Geschichte erzählt und nicht nur eine Aneinanderkettung von Nummern gezeigt, wie man das so aus dem Zirkus kennt.
1: Ja.
3: Es gibt sozusagen eine Moderation, der immer wieder eine Nummer präsentiert und dann kommt die nächste, sondern es ist ein abgeschlossenes Stück für sich in einer etwas längeren Erzählweise. Genau.
1: Alles klar, vielen Dank. Ich persönlich habe das Gefühl, dass diese Art der, also diese Kunstform in den letzten Jahren immer mehr an Aufmerksamkeit gewinnt. Und ich würde Sie gerne fragen, ob Sie eben auch das Gefühl haben, dass immer mehr Menschen an dieser Art Kunstform interessiert sind und woran Sie denken, dass das liegen könnte.
2: Ich könnte mir vorstellen, dass der Aspekt, dass keine Tiere dabei sind, ein Grund ist, warum Leute auch moderner zeitgenössischer Zirkus sehen wollen und nicht mehr das Klassische mit Tiere und so weiter.
3: Ja, und generell auch die darstellende Kunst nicht mehr so sehr in Schubladen denkt. Also generell, glaube ich, sind wir offener geworden. Die Grenzen verfließen allgemein mehr. Und genau, das sieht man auf unterschiedlichsten Bühnen auch, sowohl im Tanz, der ja auch mehr und mehr klassische Elemente mit zeitgenössischen Elementen kombiniert. Aber auch da ist Artistik sichtbar. Und das zeigt ja das Loft zum Beispiel auch schon ganz gut. Wollen wir genau das sichtbar machen und glauben, dass das Publikum total Lust hat auf eben nicht diese Schubladen und ganz klassischen Darstellungsformen, sondern eben erweiterte Kunstformen, die einen auch anregen zu zeigen, ey, was gibt es denn über die artistischen Darbietungen sonst noch? Ey, das kann auch Zirkus sein, spannend. Wir zeigen ein 30-minütiges Stück, in dem auch getanzt wird oder in dem sowohl ein Jongleur als auch eine Luftartistin zusammen miteinander in Interaktion treten, wie bei uns zum Beispiel.
1: Was mich auch noch sehr interessieren würde, und zwar, was Sie denn persönlich am zeitgenössischen Zirkus noch so fasziniert, wie Sie auch überhaupt dazu gekommen sind, quasi sich dafür zu interessieren?
2: Ich glaube, es ist sehr mit da, wo ich herkomme, verbunden. Ich komme ja aus Frankreich und der zeitgenössische Zirkus ist ja dort schon seit 70er Jahre viel verbreiter und habe schon als Kind so Stücke aus dem zeitgenössischen Zirkus gesehen, habe aber auch eher traditionelle Zirkus gesehen. Was ich persönlich immer sehr spannend finde, es ist so die Mischung von verschiedenen Disziplinen auf der Bühne und die Collage, also dass man ja mit solchen Disziplinen dann auch was erzählen kann. Das finde ich auch immer sehr spannend und was der Körper einfach so.
3: Und was auch total schön ist, dass es oft ganz wenig bedarf. Also es geht gar nicht so sehr um höher, schneller, weiter. Wir haben zwar einen Star-Jongleur zum Beispiel in unserem Programm, aber darum soll es gar nicht gehen. Es soll gar nicht darum gehen, dass er zeigt, dass er 8 Bälle gleichzeitig in der Luft halten kann. Das passiert eher beiläufig. Und das ist eben das Schöne und das, was mich auch so gekriegt hat im zeitgenössischen Zirkus, dass es oft sind und dass es oft das Verspielte und Kritische ist und gar nicht so sehr die Skills im Vordergrund stehen, wie es oft im traditionellen Zirkus der Fall ist.
1: Und aber jetzt würde ich aber gerne ein bisschen mehr noch über das Festival an sich reden. Und zwar reden wir ja die ganze Zeit über das, oder beginnen wir jetzt mal über das Vertigo-Festival zu reden. Und da wollte ich Sie beiden einmal fragen, ob Sie vielleicht für die Zuhörer einmal einordnen können, wie das Festival überhaupt entstanden ist und was der Begriff Vertigo überhaupt bedeutet. Wie ist das Vertigo-Festival entstanden und was bedeutet Vertigo überhaupt?
2: Genau, das Festival, das ist schon eine ein bisschen ältere Idee. Also wir hatten die Idee vor Corona quasi. Und also warum wir überhaupt die Idee hatten, war, dass wir beide den zeitgenössischen Zirkus mögen und finden, dass es hier in Leipzig, dass es das noch fehlt, dass es noch ein Festival für zeitgenössischen Zirkus gibt. Das, genau. Es gibt zwar Bühnen, die das anbieten, also die auch Stücke vom zeitgenössischen Zirkus zeigen, wie das Loft, was wir vorhin erwähnt hatten. Aber es gibt in Deutschland andere Festivals, wie in Berlin, Dresden, Nordhausen zum Beispiel. Und wir dachten, in Leipzig kann es auch einen geben. Es gibt bestimmt Interessierte, die auf so ein Festival gehen würden, das besuchen wollen. Und genau, wir haben dann ganz viel gebrainstormt die letzten Jahre und uns gefragt, in welche Richtung es gehen soll und so weiter, und

0: Luft. Es gibt beispielsweise auch die Disziplinen Vertikaltuch, Vertikalseil. Übersetzt heißt es Schwindel, schwindelerregend. Darum geht es gar nicht so sehr. Vielmehr, es ist einfach ein ausdrucksstarkes Wort und ja, ist voller Spannung und gibt einem direkt eine Vorstellung von der Höhe und der Spannung, was Zirkusdisziplinen ja oft mit sich bringen.
1: Ja, das stimmt. Ich finde es auch sehr passend. jetzt einmal für Leute, die vielleicht überlegen, am Wochenende zu Ihnen zu kommen. Was würden Sie sagen, was erwartet die Besucher in diesem ersten Jahr von Vertigo?
2: Wir haben ein Programm aus, also wir haben ein paar Zirkusstücke, wir haben zwei Kompanien, eine aus Frankreich, eine aus Deutschland und eine aus Frankreich und eine aus Belgien und weitere KünstlerInnen hier aus Deutschland oder der Nähe. Genau, es gibt insgesamt drei Stücke zu sehen. Darüber hinaus haben wir noch Workshops, sowohl für Kinder, aber auch für Erwachsene. Und noch eine Open Stage am Sonntag, was wir zusammen mit dem Artistenkombinat Leipzig organisieren. Und für wirklich Leute aus der Szene gibt es noch ein Netzwerktreffen an dem Sonntag, dass wir, also diesen Netzwerktreffen organisieren wir zusammen mit dem BUZ, also Bundesverband für Zeitgenössischen Zirkus. Genau, und das Ganze beginnt am Freitag um 18.30 Uhr eröffnen wir das Festival und dann zeigt die französische Kompanie Salatei ihr Outdoor-Stück Ball.
0: Genau, und am Sonntag um 16 Uhr ist das Festival beendet mit der Open Stage, genau, die eine bunte Tüte von artistischen Darbietungen aus der Region ist. Und genau, wir freuen uns auch total über die ganzen Kooperationen, die lokalen, also sowohl mit dem Artistenkombinat als auch mit Zirkomania e.V., die einen Workshop anbieten. Genau, und ja, man kann sich auf jeden Fall sowohl groß und klein auf ein ziemlich buntes, volles Programm freuen. Wir sind da total froh drum, dass wir ja trotz etwas schwieriger Förderlage in der Lage waren, diese Ausgabe zu ermöglichen und doch so ein buntes, vielfältiges Programm auf die Beine zu stellen. Und natürlich ist das alles nur möglich, weil wir auch nicht nur tolle finanzielle Förderung erhalten haben, sondern auch ein wahnsinnig großes Ehrenamt dahinter steckt, ohne dass das gar nicht möglich wäre.
1: Ja, alles klar, danke schön. Das klingt auf jeden Fall nach einem sehr spannenden Wochenende. Wir sind ja vorhin schon mal ganz kurz auf die Künstler eingegangen und was vielleicht auch so ein bisschen das Ziel oder die Auswahl der Künstler angeht. Allerdings würde ich jetzt gerne noch mal genauer wissen, wie wählen Sie die Künstler quasi aus? Wie funktioniert das quasi, wenn man als Künstler Teil dieses Projekts sein möchte oder sein wollte und es jetzt vielleicht auch ist?
0: Also zum einen hat der zeitgenössische Zirkus ja auch einfach seine Wurzeln in Frankreich, weshalb wir da auf jeden Fall auch unsere Fühler schon auch ausgestreckt haben, dass wir schon eine Kompanie auf jeden Fall dabei haben wollten, die so ein bisschen ja aus dem Urgenre des zeitgenössischen Zirkus kommt und auch den Flair auf jeden Fall vermitteln kann und total erprobt ist. Die sind einfach Weltklasse und ganz spannend, dass du mit dem bekannten Jongleur Alexander Kurblikow und der Luftartistin
2: Charlotte de la Bretec.
0: Genau, und die zwei, ja, die wollten wir auf jeden Fall haben. Einfach, weil sie für uns das total widerspiegeln, was der zeitgenössische Zirkus in Frankreich schon seit vielen, vielen Jahren uns in Deutschland voraus hat. Genau, und dann haben wir uns weiterhin noch für die Compagnie Alut aus Belgien entschieden.
2: Genau.

0: ja, hier eine Deutschlandpremiere zeigen wird. Also das Stück Tangle Up zeigen sie zum ersten Mal in Deutschland am Samstag. Und ja, also wir haben auch generell einige Stücke und KünstlerInnen auf Festivals kennengelernt oder in anderen Varieté oder also
1: in anderen Kontext
0: kennengelernt und genau darüber dann das erste kleines Programm für das erste Jahr gemacht.
1: Ja, und besonders bei den beiden, bei Tangle Up, bei der Company Alut, ist, dass es zwei Männer sind, die ja in ihrer Disziplin auch Tanz mit reinbringen und auch einiges an Zärtlichkeit. Und das sind so Momente, die uns auch zusagen, dass wir eben nicht nur die Klischees von männlichen und typisch weiblich gelesenen Körpern zeigen wollen, sondern eben auch das ist zeitgenössischer Zirkus, dass nicht, dass starke Körper auch sensibel gezeigt werden können und andere Genres, wie in dem Fall das tänzerische Element, mit auf der Bühne präsentiert werden. Das hat uns total angesprochen und genau, Festivals sind ein perfekter Ort zum Netzwerken und wir sind selbst einfach schon lange in der Szene unterwegs und mit offenen Augen und Ohren, genau, da quatscht man schnell mal und wenn die KünstlerInnen auch Feuer und Flamme sind, was sie einfach waren und das Vertrauen uns geschenkt haben, dann kann das was Schönes geben. Genau.
2: Ja, Sie haben ja jetzt auch schon von einigen Künstlern und Auftritten gesprochen. Jetzt würde ich von Ihnen beiden persönlich noch mal ganz gerne wissen, und zwar, ob es jetzt in diesem ersten Jahr für Sie schon ein, also für Sie persönlich, was ist vielleicht am kommenden Wochenende Ihr persönliches Highlight oder eine Aufführung, ein Auftritt, auf das Sie sich am meisten freuen?
1: Boah, da fragen Sie wirklich die Falschen, weil wir stehen natürlich zu 100% hinter jeder Künstlerin, hinter jedem Künstler. Wir sind also sowohl also gerade auf die Mischung, das ist ja das Besondere, ne? Wir freuen uns total. Deswegen würden wir auch nie eine Empfehlung aussprechen, sagen, kommt nur zu dem Stück. Nee, jedes Stück hat was ganz Eigenes. Und was so toll ist, natürlich an den spektakulären Stücken, die extra nach Deutschland reisen, die einen besonderen Erfahrungsschatz auch schon mitbringen und besondere Skills. Das ist natürlich ein Blickfang. Finde ich aber auch erwähnenswert, dass wir diese lokale Szene am Sonntag bei der Open Stage zeigen, auf die ich mich auch besonders freue, weil das so eine bunte Tüte sein wird, voller, facettenreicher, auch nicht zu unterschätzender Artistinnen und Artisten, die für Überraschungsmomente sorgen werden und irgendwie die Mischung macht. Deswegen freuen wir uns tatsächlich auch auf das ganze lebendige Treiben auf dem Festivalgelände, inklusive Workshops und einfach dem Publikum dabei zuschauen zu dürfen, dass sie eine gute Zeit haben und genau die Seele baumeln lassen können.
2: Ja, nee, das kann ich absolut verstehen. Wie Sie sagen, Sie haben es ja alles auch mit ausgewählt und dann finde ich es auch immer wichtig, den Augenmerk auf alle zu legen. Also jetzt am Wochenende findet ja natürlich das erste Festival statt und jetzt würde mich aber nochmal interessieren, was sind Ihre Visionen für die Zukunft dieses Festivals?
0: Also wir wollen das auf jeden Fall nächstes Jahr, übernächstes Jahr, also die nächsten Jahre nochmal machen. Die Vision, das Ziel, der Wunsch ist, dieses Festival in Leipzig zu etablieren. Die auch als Netzwerkort zu agieren, die lokale Szene mit internationalen KünstlerInnen zu vernetzen und ja generell weitere Möglichkeiten anbieten, um zeitgenössische Zirkus zu sehen und für die Kompanie und KünstlerInnen, dass sie ihr Stück auch zeigen können.
1: Genau, und dem Leipziger Publikum auch etwas bieten, was es so in der Form noch nicht gibt, in einer Stadt, die ja schon kulturell super vielfältig ist, noch so eine kleine Lücke zu füllen, die dauerhaft besetzt werden darf und genau, die Leute einlädt, nochmal ganz neue Genres und genau, neue Kulturformen kennenzulernen. Und das Ganze eben outdoor, das ist auch nochmal was Besonderes, weil es eine ganz andere Stimmung ist, als in einem Theater ein Stück zu sehen. Genau, mögen wir auch das Lebendige, was ein Outdoor-Festival mit sich bringt.
2: Ja, absolut. Also ich finde das auf jeden Fall auch einen schönen Plan, ein schönes Ziel, sich weiterhin so zu etablieren. Als letzte kleine Frage hätte ich nochmal, und zwar, was hoffen Sie sich, was nehmen die Menschen nach dem Wochenende mit nach Hause?
1: Leichtigkeit. Auf jeden Fall. Ja, ich glaube, das kann dazu beitragen, den Alltag ganz gut loszulassen. Das ist das, was Zirkus, zeitgenössischer Zirkus, ein Festival an sich mit so einem bunten Programm, glaube ich, dem das gut gelingen kann, die Leute einmal träumen zu lassen und mit einem leichten Gefühl aus dem Wochenende raus in die neue Woche starten.
2: Das klingt sehr schön. Ja, das war es jetzt erstmal mit meinem Interview. Ich würde einmal ganz kurz die Aufnahme wieder stoppen.
1: Ich glaube, eine Sache wäre vielleicht noch relevant.
2: Ja.
1: Das Ganze ist kostenfrei.
2: Ja.
1: Also, genau, auch erschwinglich für jeder Mann, jede Frau. Wir wollen es sozusagen allen ermöglichen, vorbeikommen zu können. Es wird einen Hut rumgehen, es wird auf Spendenbasis stattfinden.
2: Vertigo möchte zeigen, wie vielfältig und lebendig zeitgenössischer Zirkus heute sein kann. Mit einem abwechslungsreichen Programm aus Artistik, Workshops, Musik und Begegnungen lädt das Festival dazu ein, eine neue Perspektive auf diese Kunstform zu entdecken. Wer sich selbst ein Bild machen möchte, hat kostenlos am 12. bis 14. Juni am Leipziger Westbahnhof die Gelegenheit dazu. Weitere Informationen zum Programm gibt es auf den offiziellen Kanälen des Festivals.
3: Ja, also guck mal nach unter vertigo-zirkusfestival.de, da ist auch alles aufgeführt. Und falls ihr euch wundern solltet, Luftartistik und so im Westbahnhof, das ist ja ein bisschen, doch zwar schon eine hohe Decke im Westbahnhof, warst du schon mal im Westbahnhof?
2: Tatsächlich noch nie, nein.
3: Aber doch, die Luftartistik könnte da leicht an die Decke prallen, aber deswegen ist das meiste auch auf dem Außengelände, das ist wahrscheinlich auch so ein klassisches Zirkuszelt womöglich dann.
2: Ja, genau, also der größte Teil des Festivals wird auf jeden Fall outdoor stattfinden.
3: Ja, genau, wir hören jetzt nochmal Musik. Wie gesagt, beachtet das mit eurer Aufmerksamkeit, dieses Zirkusfestival, das ist doch eine ganz interessante Sache für Leipzig. Und wir hören nochmal Musik von der Gruppe Ringlets, die sind nämlich aus Neuseeland, sind auf Flying Nun Records und werden am Freitag im MVB spielen, das ist ja im Leipziger Nordwesten, glaube ich, gelegen, zusammen mit Tears, Blood and Red Wine, das ist eine Leipziger Gruppe. Und wir hören ein Stück von den Ringlets, und zwar das Stück The Lord is My German Shepherd. Nee, genau, Ancient Gaze hören wir genau, das ist von den Ringlets. Die Platte heißt The Lord is My German Shepherd und das Lied klingt so.

0: Ja, das waren die Ringlets aus Neuseeland. Die spielen am Freitag im MVB und wir machen jetzt weiter mit den lokalen Kurznachrichten. Und zwar von Leipzig und Sachsen und Umgebung natürlich. Am heutigen Mittwoch startet die internationale Luft- und Raumfahrtausstellung in Berlin-Schönefeld und Sachsen ist dort auch vertreten und hat bei der Raumfahrt Großes vor. Sachsen will sich nämlich auf der ILA als Hightech-Standort empfehlen. 18 Unternehmen und Institute präsentieren laut Wirtschaftsförderung Sachsen ab Mittwoch innovative Produkte und Projekte. Die Konkurrenz bei der Messe ist allerdings groß. Insgesamt mehr als 750 Ausstellende aus 37 Ländern zeigen ihre neuen Entwicklungen in der Luft- und Raumfahrttechnik auf dem Gelände des Expo Center Airports in Schönefeld. Rund 160 Unternehmen und Forschungsinstitute der Luft- und Raumfahrtbranche beschäftigen in Sachsen den Angaben zufolge rund 7.000 Mitarbeitende. Der Jahresumsatz wird mit etwa 1,4 Milliarden Euro angegeben.
1: Unter dem Titel Leipzig sucht den schlimmsten Vermieter lädt die Arbeitsgemeinschaft Recht auf Stadt um 17 Uhr zu einer Kundgebung auf dem Augustusplatz ein. Die angekündigte Aktion ist als öffentliche Preisverleihung angelegt und soll nach den Angaben der Veranstalter Mietkonflikte sichtbar machen und Betroffene miteinander vernetzen. Im Zuge der Protestaktion gegen steigende Wohnkosten soll der schlimmste Miethai Leipzigs ausgezeichnet werden. Hintergrund der Aktion ist die angespannte Lage auf dem Leipziger Wohnungsmarkt. Laut der kommunalen Studie Leben in Leipzig 2025 gibt jeder fünfte Haushalt rund 42% seines Einkommens für Miete aus. Im Durchschnitt liegt die Mietbelastung bei 29%.
0: Der Sächsische Flüchtlingsrat e.V. warnt vor einer weiteren Verschärfung der Flüchtlingspolitik in Sachsen. Im Zuge der Umsetzung der Reform des gemeinsamen europäischen Asylsystems GEAS in einem heute veröffentlichten Positionspapier kritisiert der Verein, dass die sächsische Landesregierung bestehende Handlungsspielräume nicht für den Schutz von Geflüchteten nutzt, sondern auf mehr Kontrolle, Isolation und Freiheitsbeschränkungen setzt. Besonders kritisch bewertet der Sächsische Flüchtlingsrat die geplante Einrichtung eines sogenannten Sekundärmigrationszentrums in Sachsen. Während andere Bundesländer bislang auf solche Einrichtungen verzichteten, soll das Landesausreisezentrum Dresden zu einem Zentrum für Geflüchtete ausgebaut werden, die bereits in anderen EU-Staaten registriert wurden. Der Flüchtlingsrat befürchtet dort verstärkte Wohnpflichten, Bewegungsbeschränkungen und eine institutionalisierte Isolation der Betroffenen. Darüber hinaus kritisiert der Flüchtlingsrat die geplante Einrichtung der Asylverfahrenshaft, die Schwächung unabhängiger Asylverfahrensberatung sowie mangelnde Verbesserungen bei der Aufnahme besonders vulnerabler Geflüchteter.
1: Der Leipziger Ökolöwe e.V. lehnt eine geplante Waldrodung durch RB Leipzig entschieden ab. Die Stadt Leipzig beabsichtigt, ein rund 5 Hektar großes Waldstück neben der Kleinmesse an den Fußballclub zu verkaufen. Bereits in der nächsten Ratsversammlung am 1. Juli soll der Stadtrat darüber abstimmen. Das betroffene Waldstück liegt mitten im Biotopverbund Leipziger Auwald und nimmt dort eine ökologisch einzigartige Rolle ein. Es ist die letzte schmale Verbindungsstelle zwischen dem nördlichen und südlichen Auwald. Pflanzen und Tiere sind auf diesen Verbindungskorridor angewiesen, um sich auszubreiten, genetisch auszutauschen und auf den Klimawandel zu reagieren.
0: Und jetzt hören wir nochmal Musik. Du hast ein Stück herausgesucht, das von einer Bahnfahrt handelt womöglich, nämlich Frosh Pit. Was ist denn das für eine Band, Frosh Pit?
1: Genau, das ist eine Leipziger Band und das ist der neueste Song dieser Band von Frosh Pit und der Song heißt Bahnfahrt.

0: Ja, das klang doch ganz nett. Das war die Gruppe Froschpit aus Leipzig. Man konnte auch eine Straßenbahnfahrt durch Leipzig im beiliegenden Video betrachten. Und eine Kirche in Gohlis war noch mit im Bild, wo das Video aufgenommen wurde. Sehr schöne Gruppe. Und wir machen jetzt weiter mit einem Beitrag, der sich mit der neuen Abschottungspolitik der Europäischen Union beschäftigt, mit der GERS-Reform genau gesagt. Da hatten wir ja schon was in den Kurznachrichten drüber gehört auch. Und wir hören ein Gespräch mit Bartholomäus Laffert, der ist wie gesagt beim Selbstlautkollektiv. Das Gespräch haben wir von Radio Bern übernommen. Und hören es nun.
1: Europa schottet sich ab. Aktuell verschärft die Europäische Union mit einer neuen Reform ihre Migrationspolitik und die Europäische Grenzagentur Frontex rüstet seit nunmehr 10 Jahren auf. Bartholomäus Laffert ist Journalist und Mitglied beim Selbstlautkollektiv. Er berichtet regelmäßig über die Situation an den europäischen Außengrenzen. Ich habe ihn als erstes gefragt, wie sich denn diese Aufrüstung der Frontex vor Ort zeigt.
2: Was wir seit 2015 sehen können, also seit dem sogenannten Sommer der Migration, ist, dass sich die Situation an den Außengrenzen Stück für Stück verschärft hat. Angefangen hat das mit dem sogenannten EU-Türkei-Deal, wo man gesagt hat, man bringt Leute, die in Griechenland ankommen, in die Türkei zurück. Und dann hat man zunehmend auch zu immer mehr brutalen und illegalen Mitteln mit untergegriffen. Meine Kollegin Franzi Grillmeier hat das mal als Gürtel der Gewalt bezeichnet, der sich um die griechischen Inseln, aber insgesamt auch um Europa legt, der aber im Verborgenen bleiben soll. Das heißt, Menschen werden auf See abgefangen und werden zurückgeschleppt. Also es gibt sogenannte Pushbacks durch die europäischen Behörden, durch Frontex, durch die Küstenwachen oder Pullbacks durch eben die türkischen Behörden oder durch libysche Milizen, die sogenannte libysche Küstenwache. Und auch an den Landgrenzen ist so diese Gewalt in den letzten Jahren immer mehr bekannt geworden. Das gibt es schon seit fast einem Jahrzehnt. Jetzt haben zuletzt vor 2 Wochen die Kollegen vom WAF-Kollektiv aus der Schweiz in der Republik eine Recherche veröffentlicht, wonach sogar Geflüchtete selbst gezwungen worden sind, illegale Pushbacks für griechische Grenzwächter am Grenzfluss Evros, seiner Grenze zur Türkei, durchzuführen.
1: Vergangenes Jahr starben gemäß UNO-Flüchtlingshilfe über 1900 Menschen beim Versuch, das Mittelmeer zu überqueren. Bartholomäus Laffert, Sie waren im Frühling mit einem Aufklärungsflugzeug der Seenotrettungsorganisation Sea-Watch unterwegs. Welches Bild hat sich Ihnen da gezeigt?
2: Ich war tatsächlich eine Woche auf Lampedusa und war da quasi embedded, also als Teil der Crew der Seabird, des Aufklärungsflugzeugs unterwegs, das Sea-Watch gemeinsam mit HPI, also der Humanitarian Pilots Initiative, das eine Schweizer Initiative betreibt. Und ich war mal zunächst mega baff, wie die überhaupt arbeiten, weil es operieren ja auch Frontex-Flugzeuge über dem Mittelmeer und die haben irgendwie Radargeräte, mit denen sie Boote aufspüren können und detekten können. Und die Aktivistinnen und Aktivisten von Sea-Watch sind sehr behelfsmäßig unterwegs, haben Ferngläser, mit denen sie das Meer absuchen. Und dann gibt es so 2 Arten von Einsätzen, so wie ich das verstanden habe. Das eine ist, wenn das Wetter gut ist und man das Gefühl hat, okay, es könnten heute irgendwie Boote von Libyen losgeschickt werden von den Schleppern. Dann fliegt die Crew raus, um zu schauen, sind da Boote in Seenot, können wir irgendwas finden. Und die andere Option ist, dass man alarmiert wird von der Bodencrew. Zum Beispiel, wenn Alarmfon, so eine zivile Meldestelle für Boote in Seenot, Wind davon bekommt, dass ein Boot in Seenot ist, dann melden die das an die Behörden der Mittelmeeranrainerstaaten und eben auch an zivile Organisationen wie Sea-Watch. Und so war das auch, als ich Mitte April vor Ort war, dass wir so eine Nachricht bekommen haben, dass ein Boot seit 5 Tagen draußen ist mit circa 50 Menschen an Bord. Und wir sind dann hingeflogen und haben dann aber nur ein leeres Boot vorgefunden, was halt einerseits sehr unwahrscheinlicherweise bedeuten kann, dass die Leute tatsächlich gerettet worden sind von irgendwie in dem Fall der maltesischen oder der italienischen Küstenwache und ans europäische Festland gebracht worden sind. Oder im viel wahrscheinlicheren Fall ist, dass die Menschen zurückgeschleppt wurden nach Libyen und da weiter eingesperrt werden. Was ich besonders krass fand an dem Fall, war, dass es gar nicht so weit weg von Malta war. Also es wäre von der maltesischen Küstenwache innerhalb von ein paar Stunden zu erreichen gewesen. Aber die Behörden haben nicht eingegriffen. Und die Aktivistinnen meinten dann zu mir, dass es öfter passiert, dass Malta solche Seenotfälle einfach ignoriert oder sogar zu diesen Booten hinfährt, die volltankt und sie zurückschickt in internationale Gewässer, wo sie dann abgefangen werden von der sogenannten libyschen Küstenwache, libyschen Milizen und dann zurückgeschleppt werden nach Libyen, dass sie ja nicht nach Europa kommen und dann einen Asylantrag stellen können.
1: Nun kam es in letzter Zeit immer wieder vor, dass die libysche Küstenwache Schiffe ziviler Seenotrettungsorganisationen mit scharfer Munition angreift. So auch erst kürzlich im Falle der Sea-Watch 5. Was bedeutet das für die zivile Seenotrettung?
2: Ja, es ist auf jeden Fall eine neue Eskalationsstufe. Schon im vergangenen Jahr wurde das gleiche Schiff, also auch die Sea-Watch 5, ebenfalls beschossen. Das sind größtenteils libysche Milizen, die teilweise schon im Krieg in Libyen gekämpft haben. Da ist jetzt gar nicht so viel anderes zu erwarten. Was ich hingegen krasser finde, ist, dass bis jetzt eine klare Verurteilung dessen durch die europäischen Behörden und durch die Bundesregierung in Deutschland ausgeblieben ist. Auch nicht auf Nachfrage, weil was klar ist, dass diese libysche Küstenwache von der EU unterstützt wird. Einerseits gibt es da Boote, die von Italien aus zur Verfügung gestellt worden sind. Andererseits gibt es Trainings, weil es auch auf meine Anfrage hin nochmal bestätigt wurde. Und das ist natürlich dann krass, wenn eine Küstenwache, die ausgebildet wird von der EU, auf ein, in dem Fall, Schiff schießt, das unter deutscher Flagge fährt, um Menschen zu retten. Und das ist das eine. Und das andere ist das sogenannte Piantedosi-Dekret, das im Januar 2023 in Kraft getreten ist in Italien, mit dem die Regierung Meloni versucht, Seenotrettung zu kriminalisieren. Mit Zuhilfenahme dieses Dekrets sind in den letzten Jahren zahlreiche zivile Seenotrettungsschiffe mit teils nichtigen Gründen festgesetzt worden. Ich glaube, inzwischen sind so mehr als 1100 Tage, die Seenotrettungsschiffe deshalb aus dem Gefecht unter Anführungsstrichen gezogen worden sind, das heißt nicht retten können. Und das haben wir jetzt auch bei der Sea-Watch 5 gesehen, dass zum einen nach dieser richtig heftigen Aktion, wo sie beschossen worden sind, sie nicht den nächsten Hafen anlaufen durften, sondern mit mehr als 160 Menschen, glaube ich, waren es an Bord, bis in den Hafen von Brindisi fahren mussten und dann dort auch umgehend festgesetzt wurden. Und dann rauskam, dass nun strafrechtliche Ermittlungen in Italien gegen den Kapitän der Sea-Watch eingeleitet worden sind. Das muss man sich mal vorstellen, weil für mich steht das so ein bisschen sinnbildlich für den Umsturz in der europäischen Asyl- und Migrationspolitik, dass nicht mehr verurteilt wird, dass auf dem Rettungsschiff geschossen wird, sondern dass der Kapitän des beschossenen Seenotrettungsschiffs jetzt vor Gericht gestellt werden soll.
1: Es gibt also gleichzeitig diese Kriminalisierung der Seenotrettung und die zunehmende Abschottung mit dem Ziel, zu verhindern, dass Leute in der EU einen Asylantrag stellen. Nun trat per Anfang Juni die Reform des gemeinsamen europäischen Asylsystems, kurz GAS-Reform, in Kraft. Damit will die EU nun die Grenzen noch besser kontrollieren können. Was ist denn das Ziel dieser Reform?
2: Das Ziel dieser Reform ist quasi die Fortführung dessen, über das wir gerade gesprochen haben und was wir seit Jahren sehen. Die EU hat einerseits versucht mit Frontex, andererseits auch mit Deals mit Staaten wie Libyen, Tunesien, der Türkei, aber auch auf dem Balkan, die Grenzen nach außen hin so dicht wie möglich zu machen, um zu verhindern, dass Menschen nach Europa kommen. Jetzt kann man sagen, es sind zwar weniger Menschen geworden, die nach Europa flüchten und die es tatsächlich schaffen. Frontex spricht von 40% weniger Geflüchteten, die nach Europa gekommen sind im Vergleich zum ersten Quartal im Jahr 2025. Aber es ist eben nicht geschafft worden, Migration auf Null zurückzuschrauben, was sich viele Konservative und Rechte innerhalb der EU wünschen. Und deswegen versucht man jetzt noch einen Schritt weiter zu gehen und sagt so, okay, wir haben es nicht komplett geschafft, Leute an der Außengrenze abzuhalten, überhaupt nach Europa zu kommen mit diesen brutalen Maßnahmen, über die wir vorhin gesprochen haben, sondern wir wollen auch, dass die Leute, die es aufs europäische Festland schaffen, die es in die EU schaffen, davon abzuhalten, hier einen Asylantrag zu stellen, beziehungsweise wir wollen sie schnellstmöglich wieder loswerden. Und das ist das Ziel dieser GAS-Reform. Das soll klappen, einerseits mit beschleunigten Grenzverfahren, an deren Rechtmäßigkeit es im Moment noch große juristische Zweifel gibt, mit schnelleren Abschiebungen und mit Auslagerung von Asylverfahren in sogenannte Drittstaaten, also in Länder des globalen Südens, wie zum Beispiel Ruanda und Uganda, denen man Geld verspricht, damit dann dort diese Asylverfahren abgehalten werden können. Auch das ist einerseits juristisch höchst fragwürdig, weil ähnliche Versuche von Italien und vor allem von Großbritannien vor 2 Jahren gescheitert sind und von den Gerichten einkassiert wurden. Und andererseits ist es natürlich so, dass man hier versucht, wieder diesen Gürtel der Gewalt, den wir vorher beschrieben haben, nochmal weiterzuziehen. Dass man sagt so, okay, aus den Augen, aus den Sinn, die Leute sind jetzt in Ruanda, die Leute sind in Uganda, egal wie da Asylverfahren ablaufen, da gibt es auch irgendwie bislang noch keine Kontrollmechanismen, die sollen dann da bleiben. Und zwar soll das so funktionieren mit der Fiktion der Nicht-Einreise, dass quasi simuliert wird, dass wenn sie in eines dieser Camps kommen, aus denen sie dann nach Ruanda, Uganda oder wohin auch immer gebracht werden sollen, sie noch gar nicht in die EU eingereist sind. Ich persönlich finde das zuletzt auch ziemlich fadenscheinig, weil anstatt, dass die Fluchtursachen der Menschen, wie zum Beispiel Kriege oder die Klimakrise, wirtschaftliche Probleme bekämpft werden, sich diese Gewalt und sich diese Maßnahmen allein gegen die Menschen richten, die davor fliehen.
0: Das war das Gespräch zur GERS-Reform mit Bartholomäus Laffert, wie gesagt. Und wir machen jetzt weiter, hören nochmal Ausgehtipps. Wir haben uns ja beinahe auch schon dem Ende der Sendung angenähert. 12.54 Uhr haben wir inzwischen. Wir hören aber nochmal Musik vom Wochenende. Das ist nämlich noch mehr los, außer dem Zirkusfestival Vertigo und den Comic-Festival Snail Eye ist da auch noch der 31. Grünauer Kultursommer, der am Sonntag, dem 13. offiziell eröffnet wird, auch obwohl da jetzt auch im Rahmen des 50-jährigen Jubiläums von Grünau der Grundsteinlegung schon mehr Veranstaltungen gewesen sind. Wie gesagt, am Sonntag wird es offiziell eröffnet und außerdem ist auch ein interessantes Konzert am Sonntag im Zorro, nämlich spielen Illman, League und Laxisme. Und besonders Laxisme haben es mir angetan, weil die auch Französisch singen und aus Leipzig kommen. Und wie das klingt, könnt ihr jetzt anhand des Lieds Deux Ans hören, 2 Jahre.

0: Das war die Gruppe Laxisme und ja, jetzt verabschieden wir uns langsam. Das Wetter scheint ja doch noch ganz gut zu sein. Die Schafskälte soll kommen wohl, glaube ich, aber man kann vielleicht doch nochmal ein Bad im Kospudner oder ja, einen der anderen Badeseen nehmen. Gehst du manchmal baden in den Seen? Ja,
1: auf jeden Fall, aber wenn dann am Kospudner.
0: Kossi, ja, okay. Das kommt ja drauf an, wo man wohnt. Vielleicht, wenn man in Grünau wohnt, wäre der Kulki vielleicht auch noch
1: ein bisschen näher.
0: Nicht schlecht, ja, zu erreichen. Überlegt euch das also, ob ihr das tun wollt. Wir hören nochmal ein Stück von der Gruppe, die auch da am Sonnabend spielt, nämlich die Gruppe League aus Berlin. Die spielen ebenfalls bei dem Konzert im Zorro mit den Eelmen zusammen. Und wir hören ein Stück von League, damit verabschieden wir uns auch aus der Sendung, nämlich I'm a TV.

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0: 23, a my jesteśmy od 22, czyli od 22 lat.
1: Die 23. Folge von Festival und wir sind dabei seit 22 Jahren.
2: Seit 22, ja. Und wie ist das so mit deutschen Besuchern? Kommen die auch nach Polen, also hierher, um das mal zu sehen, oder eher weniger?
1: Jak to jest,
2: oder auch tschechische zum Beispiel?
1: Jak to jest z widzami z innych krajów, z Czech, z Niemiec, przychodzą tutaj w czasie tego festiwalu, czy...
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1: Mhm. Ja, also filmy sind übersetzt, filmy sind mit Untertitel, also Gäste kommen hier.
2: Nein, ob die Leute auch mal hierher kommen, also Polen und Tschechen, um das mal zu sehen.
1: Czy tylko Polacy przychodzą na te, aber jetzt überhaupt, oder?
2: Überhaupt die Besucher, ja.
1: Czyli ogólnie poza festiwalem, czy tutaj przychodzą też...
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1: Okay, wenn die Filme auf Deutsch sind oder auf Englisch, die Gäste kommen gerne hier, weil sie können alles verstehen. Filme in Polen im Kino sind in origineller Sprache, also kann man so gut verstehen. Nur polnische Untertitel sind dazu.
2: Nur wenige Kilometer von Zittau entfernt liegt in Sienawka das Kino Traktor. Ein außergewöhnlicher Kulturort im Dreiländereck. Das Kino befindet sich in einer umgebauten Scheune, die früher tatsächlich als Unterstand für landwirtschaftliche Maschinen diente. An diese Vergangenheit erinnert bis heute ein alter Traktor, der direkt neben dem Kino steht und dem Haus offensichtlich seinen Namen gegeben hat. Die Mischung aus rustikalem Scheunenambiente, Filmkunst und internationalem Austausch macht das Kino Traktor zu einem der ungewöhnlichsten und originellsten Festivalorte der Region. Gezeigt wurde hier der polnische Film Czech Tereska. Eine nachdenkenswerte Geschichte, wie eine junge Generation ohne Halt in den Strudel der postkommunistischen Gesellschaft in Polen nach der Wende gerät. Weiteres dazu von Magda Becht.
3: I'm Magda Becht. I'm part of the team of Nice Film Festival. And we have this kino till 10 years right now. And this is not a typical cinema. It's like more like only for festival. And we have some other events also here, so like theater or poetry or music events also.
2: And why is the name Traktor?
3: The name Traktor is because, you know, this is a village area here in Sieniawka near Czytał, and also because we have this beautiful green old Polish tractor.
2: And what is your experience with the people, with the Germans? Do they know about Cinema Traktor? They come here?
3: Yeah, they came here for 5 or 6 years. We have a lot of guests from Czytał also, and we have also Q&A with the cinematographer, and we have translators to that everybody can understand this. So it's difficult, but we can do this. Kino Traktor is extremely original because, you know, we have a really like special atmosphere here inside the cinema, and this is special for the audience, but also for the filmmakers, and the Q&A are really this is a long discussion, so I think it's important for everybody here.
2: Kino Traktor is existing for how many years?
3: With this name for 3 years, I think.
2: And the building?
3: And the building is the part of Agri...
2: From the socialist times.

0: No, I think this is not from the socialists. The real is that I think this is a German born. This is because, you know, it was a German here.
1: Before
0: so,
1: the Second World War.
0: Okay. So I think it's the original German building. So right now I think it's good to use it like as a cinema.
1: And for the tractor you have petrol station nearby.
0: It's really useful.
2: Ein ganz besonderes Kino im Dreiländereck ist das Zentrum Panorama im tschechischen Varnsdorf. Das Haus gehört zu den wenigen Kinos Europas, die noch regelmäßig Filme im klassischen 70mm Format zeigen können. Herzstück ist die riesige, leicht gebogene Leinwand, die für ein außergewöhnliches Kinoerlebnis sorgt und Besucher weit über die Region hinaus anzieht. Das Panorama feiert in diesem Jahr sein 45-jähriges Bestehen und im Rahmen des diesjährigen Neiße Filmfestivals wurden dort ausgewählte Filmklassiker und besondere Produktionen auf 35 und 70 mm Film gezeigt, ganz bewusst als Hommage an die große Zeit des analogen Kinos. Ich selbst habe dort den Science-Fiction-Klassiker The Final Countdown gesehen. Der Film erzählt von einem amerikanischen Flugzeugträger, der durch ein mysteriöses Zeitphänomen unmittelbar vor dem japanischen Angriff auf Pearl Harbor im Jahr 1941 versetzt wird. Die Besatzung steht vor der Frage, ob sie sich in die Geschichte einmischen soll oder nicht. Auf der Panoramaleinwand mit ihrer enormen Bildgröße wirkte der Film noch einmal deutlich intensiver als bei einer gewöhnlichen Vorführung. Gerade die Kombination aus historischer Kinotechnik, großem Bildformat und der besonderen Atmosphäre des Hauses macht einen Besuch im Zentrum Panorama zu einem außergewöhnlichen Filmerlebnis. Und davon erzählt uns nun Pavel Nejdek.
3: Ob er sagen kann, wie bisher die Resonanz war hier im Kino und
4: von diesem Wochenende?
3: Von dem Neiße Filmfestival.
4: Aha.
3: Ja, und wie das Publikum ist, ob Deutsche, Polen, Tschechen oder mehr Tschechen.
4: Tak Pavle, jestli prosím můžete říct, jaká byla doposud rezonance, jakoby ohlas na Nisa Film Festival ve vašem kině a jaké je publikum, jestli to jsou jakoby Němci, Poláci nebo převážně Češi?
5: Já bych řekl, že to je tak na 50% Čechů a zahraničních.
4: Mm-hmm.
5: Ale mezi tím jsou i polští návštěvníci, kteří tady objevili.
4: Mm-hmm. Also es ist so ungefähr Hälfte zu Hälfte, also die Tschechen und die aus dem Ausland. Und es gibt darunter auch polnische Zuschauer, also nicht nur Deutsche.
3: Und hier im Kino werden ja vor allen Dingen Klassiker gezeigt. Das ist ja etwas anders als in den anderen Kinos. Warum dieses Format?
4: A vlastně tady u vás v kině je, na rozdíl od těch jiných kin, jsou promítané především jakoby klasické filmy, což jakoby je speciální, tak proč vlastně ty klasické a ne ty soutěžní? Nebo?
5: Toto kino bylo stavěné pro promítání 70mm filmu a uvedeno do provozu 1971.
4: Dieses Kino wurde für Projektionen von 70mm Filmen erbaut. Und es wurde gebaut im Jahre 1971.
5: Toto kino jsme koupili v roce 2000 a uvedli znovu do provozu 2005.
4: Wir haben dieses Kino im Jahre 2000 neu gekauft und es wurde in Betrieb gesetzt 5 Jahre später, 2005.
5: Sice kino je modernizováno na digitální projekci, ale původní projekci, která zde byla instalovaná, to jsme kompletně zachovali. Podle potřeb jsme to modernizovali, takže jsme schopni promítat jak staré filmy na starých formátech, včetně 70 mm.
4: Dieses Kino wurde zwar modernisiert oder renoviert, auch für die Projektion von digitalen Filmen, für die moderne Projektion, aber die alte, die Projektion von 70mm Filmen wurde erhalten. Deshalb sind wir fähig, sowohl die modernen digitalen Filme zu projizieren, als auch die Klassiker.
5: Tyto projekce z filmových materiálů se provádí jednou za rok společně při akci NISA Film Festival.
4: Und diese Projektionen von den Klassikern sind nur einmal pro Jahr zu der Gelegenheit vom NISA Film Festival stattfinden.
5: Tento objekt se jediný dochoval v České republice, který je projektovaný pro 70mm film. Jako projektovaný přímo, jako nepředstavěný z nějaké jiné budovy, ale projektovaný.
4: Und dieses Gebäude, dieses Projekt von dem Panorama Kino ist einzigartig in der ganzen Tschechischen Republik. Und zwar dadurch, dass es nicht renoviert oder rekonstruiert für die Projektion von 70mm Filmen wurde, sondern ursprünglich so entworfen worden ist.
3: Und für den Rest des Jahres, wenn kein NISA Filmfestival ist, warum sollten nicht nur Tschechen herkommen, sondern auch Deutsche und Polen?
4: A když tedy se nekoná zrovna NISA Film Festival během zbytku roku, tak byste řekl jako důvod, co by bylo důvodem, aby sem jezdili nejen Češi, nejen místní, ale i třeba němečtí nebo polští diváci.
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5: 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Ale to je jejich názor, to není můj.
4: Jo. Es passiert schon, auch durch das Jahr, also nicht nur anlässlich des NISA Film Festivals, kommen auch Zuschauer aus Deutschland. Es gibt auch Ehepaare, die regelmäßig hierher kommen, die einfach Liebhaber von diesem Format sind und die ihrer Meinung nach gibt es hier ein besseres Kino als zum Beispiel in Zittau.
5: Promítaný obraz, tady máme 135 metrů čtverečních a prohnuté plátno.
4: Das Bild hier misst 135 Meter und wir haben eine gewogene Leinwand.
5: Jako objekt sám o sobě, který byl už tenkrát projektován pro prostorový zvuk, má velmi dobrou akustiku.
4: Das Objekt, das Gebäude hat auch von dem ursprünglichen Entwurf eine ganz gute Akustik.
5: A stále se snažíme něco modernizovat, takže letos máme naplánováno, že tady budeme instalovat moderní zvuk Atmos.
4: Aber wir versuchen jedes Mal was Neues zu renovieren und der Plan für das dieses Jahr ist, den Sound ein bisschen zu verbessern und wir planen ein Atmos Sound.
3: Und noch eine letzte Frage, welchen tschechischen Film könnten Sie denn dem deutschen und dem polnischen Publikum empfehlen in der nächsten Zeit.
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4: Es ist für mich sehr schwer, das zu beurteilen oder schwierig, kompliziert es zu beurteilen, denn meistens werden hier vor allem ausländische Filme in der Originalfassung mit tschechischen Untertiteln projiziert. Und dafür kommt auch das Publikum aus dem Ausland. Wir haben zwar auch ein paar tschechische Filme in dem nächsten Programm. Ich mache selber das Programm nicht, das macht meine Partnerin. Aber wie gesagt, für mich ist das wirklich schwierig, weil ich die Mentalität nur von den regelmäßigen Zuschauern hier kenne und nicht die allgemeine.
5: Stalo se, že jsem přišel, kdo trochu rozumí česky i na český film, ale to je to výjimečné.
4: Jo.
5: Ale jako oni nejsou otitulkovaný ty filmy.
4: Nejsou otitulkovaný.
5: To znamená, že tam by jako se k tomu museli připravit titulky a podobně.
4: No.
5: A to už je trošku komplikovaný, jo.
4: Das Problem ist auch, dass die tschechischen Filme nicht untertitelt sind, englischen oder deutschen Untertiteln. Das müsste man erstmal vorbereiten und das ist wieder ein bisschen kompliziert. Also wenn es tschechische Filme gibt, dann ist schon mal passiert, dass auch ausländische Zuschauer gekommen sind, die ein bisschen Tschechisch verstehen oder verstanden haben.
1: Okay, ale máme tak Němci, kteří učí češtinu, některé. Okay, vielen Dank. Díky moc i přeju vám další úspěch na vašem zajímavém formátě.
2: Zu den Spielorten des Neiße Filmfestivals gehört auch das Kino Warszawa in Liberec. Das Haus gilt als das älteste erhaltene Kinogebäude der nordböhmischen Stadt und wurde bereits 1922 im Art Deco-Stil erbaut. Nachdem das Kino viele Jahre leer stand und fast dem Verfall preisgegeben war, wird es nun von einem engagierten Verein gerettet und Schritt für Schritt wieder zu einem lebendigen Kulturort aufgebaut. Leider hatten wir an diesem Ort mit Geschichte, Charakter und einer besonderen Atmosphäre kein Glück mit einem Interview, aber dann vielleicht im nächsten Jahr im ganz neuen Glanz. Schließlich kommen wir noch ins Mestské divadlo, dem Stadttheater von Varnsdorf. Auch hier gab es trinationale Filme und es fand die feierliche Preisverleihung des Festivals statt, bei der die begehrten Neißefische vergeben werden. Regisseure, Schauspieler, Jurymitglieder und Gäste aus Deutschland, Polen und Tschechien kamen hier zusammen, um die Preisträger zu feiern. Genau dieser grenzüberschreitende Gedanke macht das Neiße Filmfestival seit mehr als 20 Jahren so besonders. Wenn am Ende die Neiße Fische vergeben werden, wird noch einmal deutlich, dass das Festival weit mehr ist als eine Reihe von Filmvorführungen. Es ist ein kulturelles Begegnungsprojekt für die gesamte Region. Und darüber sprechen wir nun noch einmal mit dem Festivaldirektor Clemens Meyer.
6: Ja, liebe Hörer von Radio Z, wir sprechen jetzt noch einmal mit Clemens Meyer. Und da wir ja die Radioinitiative Dreiländereck sind, geht unsere Frage jetzt ein wenig über die Grenzen hinaus. Herr Meyer, wie gestaltet sich die Zusammenarbeit mit den Kinos in Polen und in Tschechien?
7: Also grundsätzlich sehr kollegial. Nichtsdestotrotz haben wir durch Sprachbarrieren und durch eine, ich sag mal, Wahrnehmung des Festivals als deutsches Festival bei bestimmten Akteuren immer mal wieder Hürden, die zu überwinden sind. Aber ich würde sagen, das ist von allem, was ich höre, in den letzten Jahren auch einfach deutlich besser geworden.
6: Findet man die Kinos? Also ich weiß, es gab früher mal ein Kino in Radek, die haben mitgemacht. Bogatynia ist nicht dabei, diesmal aber das sehr originelle Kino Traktor. Wie ist so die Kontinuität in der Zusammenarbeit mit den Kinos?
7: Also bei der Vielzahl an Spielstätten, die wir als Festival bespielen, hat man eh immer eine gewisse Varianz drin, sage ich mal. Also wir haben 19 Spielorte in diesem Jahr oder 19 Leinwände, die wir bespielen. Da ist es einfach eine statistische Tatsache, dass es mal eine Spielstätte gibt, wo das Team wechselt und deshalb durch personellen Wechsel es nicht mehr diese enge Verbindung gibt oder durch mangelnde Kapazitäten. Also wir hatten Spielstätten, die lange Zeit Teil des Festivals waren, die dann rausfallen, weil sie sagen, sie können das einfach nicht mehr stemmen. Neue Spielstätten, die dazukommen, also Kino Traktor jetzt im 10. Jahr beim Festival dabei, ist dann natürlich irgendwann dazugekommen, weil quasi da die engagierten Leute in Chernjavka gesagt haben, wir wollen auch dabei sein und wir machen halt in unserer Scheune ein Kino auf. Viele Leute kommen auf uns zu, Also wir können auch nicht mit allen Spielstätten kooperieren, die so manchmal mit uns gerne kooperieren würden, weil das Festival muss auch handelbar bleiben, sowohl fürs Festivalteam als auch für die ZuschauerInnen. Also noch mehr Orte, die man dann gar nicht abarbeiten kann, sage ich jetzt mal, während des Festivals, machen das Festival nicht zwangsläufig besser, aber wir sind immer auf der Suche auch nach spannenden Partnern, und wenn das passt und man sich irgendwie sieht, dass das Festival dadurch was bekommt, was es bisher noch nicht hat, dann sind wir da immer sehr offen.
3: Wir sind ja hier das Dreiländereck, manche sagen auch, wir sind ein Vierländereck, nämlich wegen den Sorben. Die hatten drei sehr schöne Filme im Steinhaus in Bautzen. Wie funktioniert die Zusammenarbeit mit den Sorben?
7: Super. Wir sind enge Freunde des Wuschitzer Filmnetzwerks, dem deutsch-sorbischen Netzwerk von Filmschaffenden. Wir sind da Gründungsmitglied als Festival auch. Und wir, uns ist ein Anliegen, quasi auch das sorbische Filmschaffen, dem sorbischen Filmschaffen eine Bühne zu geben und dem das Neiße Filmfestival. Es gibt ja auch andere Festivals, die das machen, Cottbus oder Dresden. Aber bei uns ist es dieser sorbische Filmabend Teil des offiziellen Festivalprogramms und keine Nebenveranstaltung wie bei anderen Festivals. Das heißt, bei uns hat das sorbische Filmschaffen eh nochmal einen besonderen Stellenwert, und das ist immer wieder spannend. Da kommen auch interessanteste Diskussionen bei diesen Filmabenden zusammen. Aber umso spannender, dass eine Kultur ist, die quasi auch das Filmschaffen für sich auf eine Art und Weise entdeckt hat, wie, ich sag mal, bei anderen Minderheiten in Europa. Also ich war letztens beim den sorbischen Filmabend in Dresden. Da waren internationale Gäste auch da, die teils von anderen Minderheiten in anderen Ländern sind, wo sie sagen, sie sind total erstaunt darüber, wie gut organisiert sich die Sorben sind, dass sie so ein eigenes Filmschaffen als Nation sich quasi aufgebaut haben. Also, und da quasi weiter reinzugehen und zu schauen, was sich da noch entwickeln kann und was da sogar noch möglich ist, finden wir spannend.
3: Und noch eine letzte Frage. Wir kommen ja gerade von der Preisverleihung. Wie ist das? Gibt es da sozusagen eine Parität oder entscheidet die Jury rein nach Qualität? Wie sind die Polen und Tschechen und Sorben dieses Jahr bei den Preisen weggekommen?
7: Also wir haben in der Filmauswahl haben wir Parität. Das heißt, in den Wettbewerben laufen gleich viele deutsche, tschechische und polnische Filme. Auf die Auswahl der Jury nehmen wir keinen Einfluss. Die einzige Regel, die wir haben, ist, eine Jury darf keine zwei Preise an denselben Film vergeben. Das heißt, wir wollen schon, dass die Jury sich Gedanken machen, wie man unterschiedliche Filme auf unterschiedliche Arten und Weisen auszeichnen kann. Das betrifft im Prinzip nur die Spielfilmjury, weil die vier Preise vergeben muss. Ansonsten geben wir aber eigentlich keine Vorgaben. Also sie dürfen die Entscheidung fallen, wie sie wollen. Und das führt dann manchmal dazu, dass ein Land übervorteilt ausgezeichnet wird gegenüber anderen Ländern, oder im nächsten Jahr ist es dann wieder ein anderes Land, aber das ist dann die Entscheidung der Jury, die ja auch paritätisch besetzt ist.

0: Es ist an der Zeit, meine Lanze zu brechen für die andere Elbseite. Alle reden immer nur von der Neustadt, Neustadt, Neustadt, Neustadt, Pieschen, Neustadt. Aber wenn man mal auf die andere Elbseite geht und in die Johannstadt geht, wird man merken, dass das genauso gut eine lebendige Gegend ist mit viel Straßenleben, viel Sub- und Soziokultur. Und der lebende Beweis dafür ist das Stadtteilhaus Johannstadt, weil es jetzt am Freitag neu eröffnet. Bei mir zu Gast ist heute Maike, sie ist Geschäftsführerin des Johannstädter Kulturtreffs. Hallo.
1: Hallo.
0: Was steht uns da bevor?
1: Ja, mit dem neuen Stadtteilhaus Johannstadt ist tatsächlich ein Meilenstein erreicht, für die nördliche Johannstadt zumindest. Es wurde in den letzten 10 Jahren ein Haus für die Soziokultur in Johannstadt, zumindest in der nördlichen Johannstadt, geplant. Mit ganz viel Herz und Hirn wurde da rangegangen. Letztendlich ist es ein Haus für verschiedene Vereine, die sich für soziale und kulturelle Themen in der Johannstadt einsetzen. Und das findet bald ab Freitag auf 3000 Quadratmeter Fläche statt.
0: Das ist kein Pappenstiel. Wo verläuft denn die Linie nördliche Johannstadt, restliche Johannstadt? Das würde mich mal interessieren. Ab wann gehört man nicht mehr zur nördlichen Johannstadt?
1: Das ist eine gute Frage, die ich jetzt gar nicht so richtig gut beantworten kann. Aber die nördliche Johannstadt grenzt sich ab, weil das ein Fördergebiet tatsächlich ist. Also über so ein Stadtentwicklungsprogramm Sozialer Zusammenhalt heißt das. Das lief jetzt über 10 Jahre und das ist halt der Teil ungefähr so Pfotenhauer Straße entlang bis Hertelstraße ungefähr. Der Teil an der Elbe, also quasi begrenzt Pfotenhauer Straße, Elbe, Hertelstraße, Sachsenplatz. Dieser Teil. Da wurde ganz viel umgesetzt in den letzten 10 Jahren, also an Neubauten für soziale Arbeit, für Kinder, für Jugendliche. Plätze wurden neu gestaltet, Straßen wurden neu gestaltet, neu benannt. Unter Beteiligung hat da ganz viel stattgefunden. Und das Schlüsselprojekt ist jetzt das Stadtteilhaus Johannstadt als Ersatzbau für das alte Vereinshaus des Johannstädter Kulturtreffs mit seinen Untermietern in der Elisenstraße 35, was ein alter, also wirklich sehr alter Kindergarten war, ein ehemaliger.
0: Das ist doch so ein zweietagiger Plattenbau, ne?
1: Richtig.
0: So aus den frühen 80er Jahren wahrscheinlich
1: ich
0: oder so.
1: Sogar
0: ne?
1: Also, noch älter, ja.
0: Da kann man den Vibe dieser Zeit auf jeden Fall noch gut an der Architektur ablesen.
1: Richtig.
0: Und das neue Gebäude, wie kann man sich das vorstellen im Radio?
1: Das neue Gebäude ist super hochwertig. Wenn man an Farben denken möchte, muss man sich so eine ganz helle Klinkerfassade vorstellen. Der Boden innen ist grün, also olivgrün mit goldenen Sprenkeln, also es ist sehr feudal. Es ist viel Sichtbeton im Inneren, aber es ist auch sehr weitläufig, sehr lange, also schöne große Flächen, hohe Aufenthaltsqualität. Die Farbe Brombeer zieht sich so ein bisschen durch, also es ist irgendwie schon so eine ganz tolle Farbkombination, die sich auch gut einfügt in diese Umgebung da. Wir sind ja inmitten von Plattenbauten, die gerade auch saniert werden, also das ist so eine ganz interessante architektonische Mischung, die da entstanden ist.
0: Was kann man da zukünftig drinnen machen?
1: Also, das Stadtteilhaus Johannstadt ist quasi Heimat des Johannstädter Kulturtreffs. Wir sind quasi ein soziokulturelles Zentrum. Wir machen gelebte Soziokultur, sind dafür die Nachbarschaft, fördern eine lebendige Nachbarschaft, fördern Kunst und Kultur im Stadtteil über verschiedene Formate. Wir verfügen über verschiedene Werkstätten. Schon im alten Haus war die Töpferwerkstatt das Herzstück. Da sind ganz viele Objekte auch entstanden, die sich auch so in den Stadtteil rein, die da auch so reinwirken. Genau, wir haben andere Werkstätten, Siebdruck, Malen, Grafik, einfach ganz viel Raum, um so kulturelle und künstlerische Techniken dem nachzugehen. Und wir verfügen über einen Veranstaltungsraum, einen großen, wo Konzerte, Konferenzen, Vorträge, Lesungen, ja, kulturelle Formate zu aktuellen, auch gesellschaftspolitischen Themen stattfinden. Ich sage immer, der Kulturtreff ist so ein bisschen so ein Seismograph dessen, was so in der Welt passiert. Also wir reagieren halt sehr viel auf das, was aktuell umtreibt und greifen diese Themen auf, bringen die in den Diskurs und in den Dialog. Und das ist quasi das, was den Kulturtreff ausmacht. Wir sind aber ja nicht alleine, sondern unsere Untermieter / Kooperationspartner sind der Ausländerrat Dresden, der auch schon lange in der Johannstadt vertreten ist mit einer Stelle für Frauen- und Familienarbeit. Die sind mit verschiedenen Projekten, auch mehr Projekten als am alten Standort jetzt vertreten. Dann ist der Kinderschutzbund mit dem Kindertreff Jojo dort mit dabei. Die öffnen mehrmals die Woche mit einem offenen Konzept für Kinder und Jugendliche zwischen 8 und 14 Jahren ihre Räume. Als neuer Verein im Bunde ist die Lebenshilfe noch mit am Start, die ein Assistenzprojekt für Menschen mit Behinderungen dort umsetzen. Also es geht darum, Menschen mit Behinderungen ins eigenständige Wohnen zu bringen, und sie kooperieren mit der WGJ, die ja in Johannstadt sehr stark vertreten ist. Und genau, die Lebenshilfe hat verschiedene Freizeitclubs, die dann wiederum unsere Angebote nutzen. Und so vermischt sich das quasi noch viel stärker als am alten Standort an verschiedenen Lebensrealitäten und Hintergründen, was unser Ziel ist. Wer auch noch mit dabei ist und nicht zu vergessen ist, ist der Stadtteilverein Johannstadt, die zum Beispiel die Stadtteilredaktion johannstadt.de leiten und bespielen und ganz wichtig, den Stadtteilfonds der Johannstadt verwalten. Es gibt einen Stadtteilbeirat und der entscheidet mehrmals jährlich über diesen Stadtteilfonds, also die Vergabe der Gelder für bürgerschaftliche Projekte. Also jeder in der Johannstadt kann dort Geld beantragen für ein Nachbarschaftsfest, für ein Hochbeet, für irgendwas, was der Gemeinschaft und dem Stadtteil dient und ja, da mitgestalten will. Und genau, das wird alles jetzt im Stadtteilhaus Johannstadt vertreten sein. Und was neu sein wird, wird das Café sein. Wir haben eine richtige Gastrofläche. Die wird bespielt werden ab Sommer von Cross River Coffee. Die gibt es bereits in Löbtau und in der Altstadt neben der Kreuzkirche. Es wird geleitet von Wilson, der ist Kameruner und bezieht den Kaffee direkt aus Kamerun und sorgt quasi im Gegenzug für faire Arbeits- und Lebensbedingungen dort vor Ort. Und der gestaltet jetzt das neue Café in Johannstadt so aus, dass sich jeder auch dort willkommen fühlt und dort mal eine gute Zeit haben kann.
0: Viele tolle Organisationen unter einem Dach. Wie schafft ihr es, zukünftig an einem Strang zu ziehen?
1: Das ist eine sehr gute und wichtige Frage. Tatsächlich werden wir in dem Prozess gefördert durch die Flübo-Stiftung. Das ist eine Stiftung eines Wohnungsbauunternehmens, das halt auch in Johannstadt ziemlich viel gebaut hat. Die machen aber tatsächlich tolle Projekte. Also die fördern uns quasi wie so eine Art Entwicklungsprozess, in dem wir gucken, wie können wir gut zusammenarbeiten, wie können wir auch gemeinsam Verantwortung für dieses riesige Haus übernehmen. Wie können wir uns ergänzen? Wie können wir Doppelungen vermeiden? Wie können wir das alles effizient gestalten? Und wie können wir vor allem gut mit Konflikten umgehen? Und das wird sehr spannend. Das geht jetzt auch im Juni los. Für ein halbes Jahr werden wir da begleitet von einer Prozessbegleiterin und genau arbeiten an allen Themen, die uns halt als Gemeinschaft betreffen, und arbeiten an der Vision, was das Stadtteilhaus eigentlich sein kann, soll und wird.
0: Lass uns die Schrauben der Geschichte noch ein bisschen zurückdrehen. Wie hat das mit dem Johannstädter Kulturtreff mal angefangen und vor allem wann?
1: Ich hoffe, ich kriege das jetzt gut zusammen. Dieses Vereinsgründungsdatum ist nämlich tatsächlich etwas, was irgendwie nirgendwo so richtig geschrieben steht. Also den Verein oder den Johannstädter Kulturtreff als Konstrukt gibt es schon seit DDR-Zeiten. Eigentlich in der Zeit, als die Plattenbauten dort gebaut wurden, sind viele junge Familien da eingezogen. Der Traum des Wohnens ist endlich wahr geworden und suchten nach Verknüpfung, Gemeinschaft und haben damals noch in der Dürerstraße, ich glaube, einen kleinen Kapuff oder einen kleinen Ort gefunden, wo sie zusammenkommen konnten. Da gab es dann eine Krabbelgruppe, also ganz selbstorganisiert, nachbarschaftlich organisiert. English Clubs, ich weiß nicht, ob sie damals schon gab, vielleicht auch nicht. Auf jeden Fall so Dinge, wo man zusammen spielen, zusammen sprechen, zusammen lernen konnte. Und Skat Club gab es, Romy, also so ein kleiner Nachbarschaftstreff einfach. Das war dann irgendwann zu DDR-Zeiten noch an die Stadt angegliedert, also quasi Teil des Kulturamts. Nach der Wende wurden diese Sachen ausgegliedert und in Vereine überführt. Und tatsächlich Herr Dr. Werner Ballmeier war damals Kulturamtsleiter und der war in allen diesen Vereinen Vorstand, unter anderem bei uns bis letztes Jahr tatsächlich, und hat das versucht, auf stabile Beine zu stellen, was ihm tatsächlich gelungen ist, weil seit 1999 war der Verein dann eben in der Liesenstraße 35 in diesem ehemaligen Kita-Gebäude, ist seitdem stabil dort genutzt worden. Das Angebot wurde immer weiter ausgebaut. Andere Vereine kamen eben hinzu als feste Partner und ist schon so eine kleine Oase in der nördlichen Johannstadt gewesen und die jetzt hoffentlich weiterlebt im neuen Stadtteilhaus mit einem ganz neuen Interieur, aber auch mit einem ganz neuen Leben.
0: Ich habe ja am Anfang gesagt, dass wir eine Lanze brechen wollen für die Johannstadt. Was macht aus deiner Perspektive diesen Stadtteil Dresdens so besonders und lebenswert?
1: Also die Johannstadt ist für mich eigentlich wie so ein kleiner Melting Pot verschiedener Lebenswelten, die auf engem Raum da aufeinandertreffen. Ja, da steckt irgendwie so viel Stadt und aber auch Stadtteilgeschichte drin über die Zerstörung im Zweiten Weltkrieg, dann Wiederaufbau Plattenbauten, dann jetzt eben diese Stadtentwicklungskonzepte, die dem Ganzen irgendwie neues Leben einhauchen sollen. Und also die Johannstadt ist der Stadtteil mit dem höchsten Seniorenanteil in Dresden und der Stadtteil oder einer der Stadtteile mit dem höchsten Anteil an Menschen mit Migrationshintergrund. Jetzt ziehen immer mehr junge Familien auch hinzu. Es ist überhaupt von Zuzug geprägt. Wir haben ja auf der einen Seite architektonisch auch diese Plattenbauten ganz stark und wir haben aber auch diese Altbauten in der Hertelstraße, Böhnischplatz, Bundschuhstraße, die einfach verschiedene Lebenswelten beheimaten. Gleichzeitig ist der Stadtteil ja auch sehr zentral gelegen. Also es ist jetzt ja kein Satellitenstadtteil, der irgendwo außerhalb der Stadt liegt, sondern man ist gut angebunden. Also es ist super lebenswert, direkt nah an der Elbe. Man hat alles vor Ort und es gibt tatsächlich sehr viele Vereine, die versuchen halt mit diesen verschiedenen Lebenswelten auch umzugehen, offen zu sein, miteinander zu arbeiten, Dinge da auf die Beine zu stellen. Und es ist sehr viel selbst organisiert. Also wirklich auch das Böhnischplatzfest gibt es seit vielen Jahren. Es wurde früher zuerst vom Johannstädter Kulturtreff organisiert, jetzt macht es der Stadtteilverein. Und das ist zum Beispiel so ein zentrales Event jedes Jahr, das auch wirklich von einfach, also man denkt das gar nicht, aber es sind wirklich sehr viele Initiativen und Vereine da in diesen ganzen, zwischen den Plattenbauten zugange. Und das macht den Stadtteil halt wirklich sehr bunt.
0: Es gibt auch so Sachen in der Johannstadt, die erwartet man da nicht. Zum Beispiel diesen vietnamesischen Garten oder die Schokoladenfabrik. Man kommt erstmal hin und denkt so, fühle ich mich hier jetzt wohl oder nicht? Und dann merkt man so, irgendwas ist hier anders, ja? Also auch diese Mischung aus noch erhaltenen Altbauten und DDR-Plattenbauten, teilweise sanierten Plattenbauten. Ja, dieses Interkulturelle, das ist schon was Besonderes, was man nicht überall so in der Form findet, ne? Mm. Und das fließt bei euch dann alles zusammen im zukünftigen Johannstädter Kulturtreff. Wie viele Leute sind es, die sich bei euch im Verein und dann insgesamt in dem Haus engagieren? Etwa.
1: Also am alten Standort hatten wir zwischen 25.000 und 30.000 Besuchern pro Jahr zusammen mit unseren, also mit den anderen Vereinen. In dem neuen Haus wird das hoffentlich noch mehr werden. Eben die Räume, die wir haben, also wir haben Tanzraum, Veranstaltungsräume, dann auch Begegnungsraum mit Küche, die werden auch vermietet an andere, also so temporär, an andere Gruppen, Initiativen, Angebote und künftig ab nächstem Jahr wahrscheinlich auch für Privatveranstaltungen. Also wenn man unseren Geburtstag da feiern möchte, wäre das bald möglich. Und durch das Café erhoffen wir uns natürlich auch nochmal einen anderen Türöffner zu unseren Angeboten, weil die Johannstadt ist auch kein einfaches Pflaster, was die Erreichung von Menschen angeht. Also wir haben auch in der Vergangenheit sehr viele aufsuchende Formate gemacht. Das heißt, wir sind sehr viel in den Stadtraum rausgegangen, haben zum Beispiel den Plattenchor gegründet, der quasi im Stadtteil an verschiedenen Orten, du hast gerade osteuropäischer Supermarkt gesagt, im Supermarkt gesungen hat, vorm Konsum, in den Plattenbau-Innenhöfen, um halt quasi Aufmerksamkeit zu erzeugen. Und man kann einfach mitmachen, also super niedrigschwellig, wie alle unsere Angebote. Wir versuchen, den Großteil kostenfrei bzw. mit niedrigen Teilnahmegebühren zu halten. Ja, so zu gestalten, dass jeder sich willkommen fühlt und daran teilnehmen kann.
0: Das alles geht los am Freitag um 15 Uhr. Was steht da auf dem Programm? Was erwartet mich, wenn ich da hinkomme?
1: Am Freitag wird das Haus eröffnet von Baubürgermeister Stefan Kühn. Gemeinsam mit Frau Ostermeier vom Stadtplanungsamt, die verantwortlich für das Fördergebiet nördliche Johannstadt war, jetzt die ganzen letzten 10 Jahre. Mit mir zusammen, wir schneiden eine Blumengirlande durch, quasi als Akt der Eröffnung. Und dann wird das Haus erobert von der Fiatelle Blaskapelle, die einmal eine Polonaise durchs Haus macht und das quasi in Besitz nimmt, zusammen mit der Besucherschaft. Und genau, wir haben verschiedene musikalische Beiträge. Das Duo Midas spielt bei Kaffee und Kuchen. Wir haben natürlich, ich sag mal, formelle Beiträge. Also es gibt eine Podiumsdiskussion mit dem Architekten. Das ist auch super spannend, also wie das Haus eigentlich entstanden ist. Mit den Bauplanern, mit der Quartiersmanager moderiert die Podiumsdiskussion auch mit uns als Vereine, also Vertreter verschiedener Vereine sitzen auf dem Podium, erzählen, was dann da tatsächlich zu erwarten ist. Und eine Besonderheit, jetzt auch nochmal in puncto Stadtteilgeschichte, findet auch am Freitag statt. Und zwar wurde das Stadtteilhaus auf den ehemaligen Blumensälen erbaut. Die Blumensäle waren quasi der Festsaal vor 1945 sozusagen, bevor das zerstört wurde. Also eigentlich war das so eine richtige Genuss- und Flaniermeile und das war so ein richtiger Lebestadtteil. Genau, wurde ja alles zerstört. Also es liegt ja direkt neben Aldi Konsum und der Aldi wurde vor ein paar Jahren neu gebaut. Da war so ein Dienstleistungsgebäude. Und in der Baugrube hat ein Anwohner Porzellanscherben von dieser Blumensäle eben gefunden. Und die werden jetzt feierlich quasi während der Eröffnung übergeben an das Stadtteilhaus, quasi in ja, Erinnerung an das, was da früher mal war und was da hoffentlich jetzt wieder auflebt. Also an einfach kulturellem Leben und an Genuss.
0: Ah, das ist aber wirklich ein schöner Brückenschlag, oder?
1: Ja, total. Und wir versuchen das darzustellen, auch in den Aktionen, also jeder Verein stellt sich vor, es gibt verschiedene Mitmachaktionen für alle, für Familien sind auch herzlich willkommen. Die Werkstätten werden geöffnet, KünstlerInnen, die dort tätig sein werden, machen kleine Aktionen, Angebote. Am Abend legt noch ein DJ der Lebenshilfe auf der Dachterrasse auf, die wir nämlich auch haben. Eine fast 800 Quadratmeter große Dachterrasse, also mit krass viel Fläche für Dinge, die da hoffentlich mal stattfinden werden. Konzerte, Theater. Was auch immer.
0: Ja, bei allem Kulturpessimismus, der die Stadt momentan beherrscht, aus nicht unberechtigten Gründen, klingt es super spannend und aufregend und mutmachend, was ihr da vorhabt und bereits in die Wege geleitet habt. Ich sprach mit Maike, sie ist Geschäftsführerin des Johannstädter Kulturtreffs und der öffnet als neues Stadtteilhaus Johannstadt am Freitag ab 15 Uhr seine neuen Pforten. Ja, danke für deinen Besuch und viel Erfolg für die Zukunft und natürlich für den Eröffnungstag am Freitag.
1: Vielen Dank, auch vielen Dank, dass ich hier sein durfte.

0: Es gibt wieder das Zirkustheater. Und das ist ja mal unter Heidi Ikola, dem vorigen, dann heißt es ja nicht, künstlerischen Leiter entstanden. Und das ist ja immer in öffentlichen Räumen, im Sozietätstheater und überall in der Stadt zu finden. Wie ist es dies Jahr?
1: Ja, es ist eigentlich so, wie es auch in den vergangenen Jahren war. Wir führen hier als neues Team am Haus das von Heidi Ikola erfundene und ja so wahnsinnig erfolgreich gestaltete Zirkustheaterfestival fort. Das finde ich ganz wichtig zu sagen, dass das sein Verdienst ist, dass es dieses Festival gibt, dass wir uns nicht genug bei ihm bedanken können. Wir als Sozietätstheater, ich finde aber auch wir als ganze Stadt Dresden, dass es dieses Zirkustheaterfestival gibt, ist wirklich ein großes Verdienst von Heidi hier während seiner Zeit am Sozietätstheater. Wir führen das fort. Romy Weihrauch und ich, die ja hier als künstlerische Leitung ans Haus gekommen sind und beide nicht aus dem Zirkus kommen. Und ich sage auch ganz ehrlich, das war eine Herausforderung für uns, das weiterzuführen. Wir wollten es aber unbedingt weiterführen, fanden es total wichtig. Und jetzt, wo alles vorbereitet ist und hoffentlich dann auch gut abläuft, kann ich sagen, es hat einen wahnsinnigen Spaß gemacht, das vorzubereiten mit den vielen Kontakten und mit den vielen Gruppen, die gerne nach Dresden kommen wollen, die hier sich anbieten und dafür werben, dass wir sie einladen. Und wir konnten sozusagen wirklich aus dem Vollen schöpfen, aus dem, was Heidi vorbereitet hat. Und dafür bin ich total dankbar.
0: Also Zirkus ist ja eine ganz spezielle Form, aber es ist ja sehr künstlerisch, bringt viele künstlerische Formen zueinander, wie Tanz, Seilakrobatik und so weiter. Wie sieht es damit aus? Was habt ihr eingeladen und wie müssen die Hörerinnen sich das vorstellen?
1: Also es ist richtig, dass es ein Zirkustheaterfestival ist, dass es also um Zirkustheaterformen geht und nicht unbedingt um die klassischen Zirkusse, die man ja auch sonst immer wieder sehen kann, die in die Stadt kommen, die auch wunderbar sind. Wir versuchen aber Formen zu finden, die so eine Art neuer Zirkus sind, die viel erzählen, die oft sehr poetisch sind, wo man die Künstler auch als Künstler kennenlernt, wo es eher nicht, wie im klassischen Zirkus ja oft, auch um das Spektakuläre, Große, Tolle, noch höher, noch schneller, noch weiter geht, sondern eher um das, was da erzählt wird, oft um den Humor, oft um die Geschichten und wo man wirklich ganz tolle Leute, die mit ihrer besonderen Kunst uns immer wieder verzaubern, so kennenlernen kann und denen auch wirklich nahe kommen kann. So, das ist, glaube ich, besonders an diesen Formen. Wir haben jetzt für dieses Jahr uns die Schwerkraft als Oberthema genommen. Creatures of Gravity, die Titel des Circus Theater Festivals waren immer auf Englisch, wir sind auch dabei geblieben. Also wir sind alle Kreaturen der Schwerkraft, wir sind irgendwie alle der Schwerkraft unterworfen, mal spüren wir sie mehr, mal spüren wir sie weniger, mal lässt sie uns morgens kaum aus dem Bett kommen und wir fühlen uns so schwer, dass wir auf die Nachrichtenlage gucken und denken, oh Gott, ich bleibe vielleicht lieber die nächsten 3 Wochen im Bett. Und mal beflügelt sie uns aber auch und irgendwann, wenn wir uns zusammentun und gemeinsam arbeiten und gerade auch an sowas wie der Kunst arbeiten, dann erleben wir doch immer auch gemeinsam Momente, wo wir das Gefühl haben, boah, wir können abheben, wir fliegen, das ist super toll, was wir machen können. Und das so zu reflektieren, dazu regen diese ganzen verschiedenen Shows, die wir eingeladen haben, für das Festival wieder an zu sein. Deswegen die Schwerkraft als zentrales Element. Die einzelnen Shows setzen sich alle auf unterschiedliche Weise damit in Verbindung. Es ist ja oft das Prinzip, dass Dinge entweder sehr leicht erscheinen, aber doch schwer sind bei der Artistik und im Zirkus. Oder manchmal ist es auch so, bei den Clowns ist es ja oft so, man stolpert über seine eigenen Füße und alles ist besonders schwer, aber es kommt dann doch zu einer Leichtigkeit und zu einem Humor. Und das sind so die Formen. Das könnte ich jetzt für die einzelnen Stücke vielleicht noch näher erläutern, wie das da jeweils so funktioniert.
0: Dann würde ich gern fragen, wie ihr denn die Künstler und Künstlerinnen ausgesucht habt. Du hast ja vor uns erwähnt, dass es ein großes Pool gibt. Ja. Habt ihr die persönlich angeschrieben oder nach welchen Kriterien habt ihr sie ausgesucht?
1: Genau. Also es gibt ein großes Netzwerk, das wir übernommen haben, für das wir eben so sehr dankbar sind. Es gibt ja auch Vernetzung mit anderen Festivals, die so ähnliche Zirkustheaterformen machen, wo wir als Theater drin vernetzt sind. Wir haben über diese verschiedenen Kanäle auch einen Aufruf gestartet und haben sich Leute gemeldet. Wir haben Leute von uns aus angesprochen. Wir sind auf andere Festivals gefahren, haben uns dort umgeschaut und haben dann auch gezielt Leute angesprochen. Also so eine Mischung. Wir haben das wirklich für uns kuratiert und zusammengestellt und haben dann hier im Theater, das sind ja immer ganz viele verschiedene Faktoren, die da eine Rolle spielen. Also ist das was fürs Thema? Denken wir, dass es für das Publikum hier in Dresden besonders interessant ist? Ist es technisch überhaupt realisierbar? Können die zu der Zeit so, ne? Also das sind ganz viele Faktoren, die dann immer da reinspielen und wo wir dann am Ende und jetzt ins Programm gucken und denken, boah, super, da ist wieder was Tolles zustande gekommen. Wir haben eine Änderung im Programm, kurzfristig, weil das auch immer wieder vorkommt. Eine Inszenierung, die wir eingeladen hatten, Korobka, Henrik und Luise aus Schweden, machen zusammen Partnerakrobatik und der Henrik hat sich, ich weiß ehrlich gesagt nicht, ob dabei, aber jedenfalls doch so stark verletzt, dass er nicht kommen kann. Und haben jetzt kurzfristig zwei andere kurze Stücke dafür noch ins Programm genommen, die auch aus diesem Netzwerk kommen. Das kann natürlich auch mal passieren bei der Artistik. Und gerade bei dieser Art von Artistik ist natürlich auch immer ein Risiko dabei. Und es ist leider in dem Fall passiert, dass er sich verletzt hat und wir da kurzfristig Ersatz suchen mussten. So.
2: Die Spielorte waren bis jetzt immer unter anderem der Alaunpark, die Hauptstraße und das Sozietätstheater. Ist es dabei geblieben?
1: Diesmal ist es ein kleines bisschen anders. Wir sind wieder im Alaunpark mit dem Zelt, also mit den großen Shows im Zelt und auch mit Open-Air-Veranstaltungen. Wir haben im Alaunpark diesmal mehr als in den vergangenen Jahren auch Mitmachangebote, Workshops. Und speziell auch Angebote für Kinder und Jugendliche und auch von Kindern und Jugendlichen. Die Strecke haben wir ein bisschen ausgebaut. Das findet im Alaunpark statt. Wir haben wieder hier im Sozietätstheater Vorstellungen, wo wir so die Formen zeigen, die hier auf der Bühne gut passen, die noch vielleicht noch ein bisschen theatraler sind als die Shows im Zelt und draußen. Und dann sind wir in diesem Jahr in Polis am Jakob-Winter-Platz, weil wir da eine spezielle Brücke bauen wollten von den beiden Stadtteilen. Die 13 verbindet ja sozusagen direkt den Alaunpark und den Jakob-Winter-Platz, auch in einer kurzen Strecke. Und wir haben gedacht, wir wollen gerne auch mal aus der Neustadt rausgehen und in einen ganz anderen Stadtteil und dort was zeigen. Da bin ich sehr gespannt, wie das funktioniert. Das machen wir jetzt auch nicht zum ersten Mal. Das gab es auch schon im Rahmen des Zirkusfestivals, aber auch das haben wir jetzt ein bisschen ausgebaut. Was wir dieses Jahr dafür nicht machen, ist die Hauptstraße. Wir sind ja hier auf der Hauptstraße und dann wenige Tage nach dem Zirkustheaterfestival findet der Schaubudensommer hier auf der Hauptstraße statt. Und da haben wir gedacht, das ist dann nochmal ein Event. Der steht dann vielleicht sogar noch ein bisschen stärker auch für sich hier auf der Hauptstraße, wenn wir das nicht so nah aneinander schieben.
2: Es gibt ein reichhaltiges Programm, das werden wir jetzt nie alles beleuchten können, weil es nicht funktioniert. Ja. Das sprengt den Rahmen. Ich würde eins beleuchten wollen und du vielleicht auch eins und die Leute können sich ja dann direkt beim Sozietätstheater weiter informieren. Ja. Raumzeit.
1: Ja.
2: Dieses Bild erscheint mir hier schon mal sehr spektakulär. Ja. Also ein Mensch bewegt sich da in so einer Kugel und ja, also wie aufgelöst scheint er zu sein. Was beinhaltet das?
1: Also das ist Tobias Dohm, der mit seiner Produktion Raumzeit hier kommt, der viel tourt auch in ganz Deutschland unterwegs ist. Das ist ein Jongleur und der jongliert mit besonderen Objekten, Bällen vor allen Dingen natürlich, wie das die Jongleure so machen, und hat aber auch noch verschiedene andere Objekte, die er im Raum aufhängt, die kreisen, die sich bewegen. Das ist so eine sehr rhythmische, sehr musikalische Angelegenheit, halt so ein bisschen wie so bewegende Planeten, und dazu jongliert er, hat einen starken tänzerischen Aspekt. Und dann gibt es noch das Besondere, dass diese Objekte, mit denen er arbeitet, die ganze Zeit, während er sie bewegt, Sand verlieren. Da rinnt also die ganze Zeit aus den sich bewegenden Elementen Sand auf die Bühne, sodass auf dem Bühnenboden durch die Bewegung der Bälle, der Planeten, durch die Bewegung des Spielers selber, dann wie ein großes Sandgemälde noch zusätzlich auf dem Bühnenboden entsteht. Also eine sehr poetische Arbeit, die eben mit den fliegenden Bällen, mit den kreisenden Planeten, mit dem fallenden Sand sich beschäftigt, einen sehr eigenen Rhythmus hat. Und ja, ich bin sehr gespannt darauf, wie das hier funktionieren wird.
2: Das klingt sehr langsam, was ich ja sehr schön finde, wenn das langsam ist und sich so langsam steigert. Und es gibt auch Pausen, mit der manche ZuschauerInnen nicht so viel anfangen können. Aber man sieht ja in den stillen
1: genau. Dingen. Es ist eher eine feine Sache, es ist eine sehr musikalische, sehr rhythmische Sache. Und es ist eben, ja, es hat eine sehr besondere Poesie. So,
2: ja. Am 19., 20. und 21.06. im Sozietätstheater, muss ich dazu sagen, Raum, Zeit. Was würdest du denn empfehlen von den reichhaltigen Programmen?
1: Also, ich sage jetzt nochmal, ich würde vielleicht zwei Sachen noch empfehlen. Im Alaunpark steht das Zirkuszelt und wir haben wieder, sage ich, den wunderbaren David Dimitri eingeladen, der vor 2 Jahren schon mal hier in Dresden war. Manche werden sich daran erinnern, haben aber seine Vorstellung L'Homme Cirque, also der Zirkus, der Mensch des Zirkus oder der Mann des Zirkus, der Zirkusmann, der Zirkusmensch, vielleicht auch schon gesehen, vielleicht hat der ein oder andere das auch gehört, vielleicht hat der ein oder andere auch letztes Mal dafür keine Karten mehr bekommen, weil das immer ganz voll war. Wir sind also super froh, dass er nochmal kommt, dass Proelvitia uns nochmal dabei unterstützt, dass er kommen kann. Und er zeigt das wirklich sehr, also er ist ein Seiltänzer, der mit sehr viel Artistik und sehr viel Humor sich selber auf die Schippe nimmt und eine sehr clowneske, sehr lustige, sehr familiengeeignete One-Man-Zirkus-Show da abliefert, die wirklich wunderbar komisch ist, aber auch sehr berührend, weil das eben genau so ein Punkt ist, wo klar wird, auch wenn alles schief geht, man kann es doch noch schaffen, wunderbare Dinge zu erreichen und zu triumphieren, auch wenn das erstmal nicht so aussieht und wenn da auch viel Spaß und viel Tollpatscherei dabei ist, ist das dann doch auch großartige Akrobatik, die er da in sein Zelt bringt. Und um das Zelt herum gibt es viele weitere Aktionen draußen, Open Air, eintrittsfrei, mit Spende. Wir haben zum Beispiel eine große Highline-Anlage, die wir dieses Jahr in den Park stellen werden, mit Slacklines und Highlines auf unterschiedlichen Höhenebenen, ganz hoch, aber auch ganz niedrig. Da werden Workshops angeboten für unterschiedliche Level, da finden aber auch immer wieder Vorstellungen statt, die ganz besonders sein werden mit Musik von oben auf dem Seil. Da freue ich mich sehr. Also ich freue mich darauf, dass wir wieder diesen ganzen Alone Park so bespielen können. Und dann sage ich vielleicht noch eine Sache, die nur in Polis zu sehen sein wird, wo ich mir sehr wünschen würde, dass die Linie 13 voll ist an den Tagen und man sozusagen auch da sich das angucken kann. Im Brandzeichen des astronomischen Pferdes, eine Show von echten Männern, eine wunderbare Cowboy-Theater-Zirkusshow. Die kommen und klappen ihren Wohnwagen am Jakob-Winterplatz auf und spielen einen unglaublich lustigen Western-Show von zwei echten Männern, die mit viel Trara und viel Primborium und viel wunderbarem Humor sozusagen ihre coole Cowboy-Männlichkeit da ausstellen. Da freue ich mich auch sehr drauf, wie das wohl vom Polis-Center ankommen wird. Ich bin sehr gespannt und freue mich da total, dass die kommen konnten.
2: Das ist sehr schön, dass es auch Polis mit einbezogen wird, weil es ist ein relativ sozial schwaches Gebiet und die Menschen, die dort wohnen, ja, den Kunst näher zu bringen, ist ja super. Und dass die dann vielleicht mit der 13 auch zum Alaunpark fahren und dass sich das mischt, das finde ich ja das Besondere dran.
1: Das sagen wir uns so, das ist der Plan. Wir hoffen, dass das funktioniert. Wir hoffen, dass das hier und da gut funktioniert, dass wir diese Brücke bauen können. Wir machen das Zirkustheaterfestival und ja, das ganze Theater eben für alle in der Stadt und überall. Und da muss man gar nicht über sozial schwach oder wie auch immer sprechen, sondern einfach, denke ich, alle meinen und alle einladen. Und alle sind eingeladen, alle Familien, auch mit Kindern. Also die Shows sind alle familiengeeignet, sind oft humorvoll, sind oft poetisch, bieten großartige Artistik und da sind das und sind oft auch mit sehr wenig Sprache verbunden. Man muss also auch, man kann also

0: Website oder auch direkt an der Kasse. Am besten sage ich immer direkt an der Kasse, weil da kostet es keine Online-Gebühren, die ansonsten anfallen bei dem Online-Kauf. Man kann es aber auch online kaufen, die Gebühren sind auch nicht hoch, aber wenn man sparen möchte, kommt man am besten an die Kasse. Wir zeigen ja auch sehr viele Shows, für die man gar keine Tickets braucht, zu denen man einfach kommen kann und wo dann die Künstlerinnen und Künstler am Ende den Hut hinhalten, wie das auch so gute Sitte ist. Und es war auch immer großartig, dass dann doch also wirklich die Bereitschaft daran auch was reinzulegen, war in den letzten Jahren so überzeugend und so groß, dass wir sehr viele Shows diesmal auch so eingesetzt haben, dass wir sagen, kommt und habt euren Spaß und lasst dann was im Mut.
1: So Stefan, dieses Festival wäre ja ohne Förderung nicht möglich. Viele Förderer gab es. Wem gab es so? Die Stadt Dresden unter anderem auch. Wer ist da herausragend oder wer ist da zu nennen?
0: Ja, es ist wirklich wichtig, dass du das nochmal ansprichst, weil aus eigener Kraft könnte das Sozietätstheater dieses Festival nicht stemmen. Das ist ein großer Kraftakt. Wir haben das Team dafür und wir haben ja auch eine Finanzierung grundsätzlich von der Stadt für das Theater. Aber um so ein Festival zu stellen, brauchen wir immer noch ganz viele extra Mittel. Und es ist toll, dass so viele Menschen bereit waren, uns da zu unterstützen. Allen voran die Volker Hohmann Stiftung, die das schon mehrmals jetzt gefördert hat. Die Kulturstiftung Dresden der Commerzbank, ehemals der Dresdner Bank. Kulturstiftung Dresden ist wieder dabei. Das ist auch wunderbar. Die sind immer konstant an unserer Seite. Die Ostsächsische Sparkasse ist dabei. Die Stadtbezirke Prohlis und Neustadt sind dabei. Die Kulturstiftung des Freistaates Sachsen ist dabei. Aber wir werden damit natürlich auch eine Ausstrahlung haben, die deutlich über Dresden hinausgeht und Leute auch anzieht. Pro Helvetia ist dabei mit einer speziellen Förderung für den David Dimitri, der eben aus der Schweiz kommt. Und dann sind natürlich bei den einzelnen Produktionen noch weitere Förderer dabei, die überhaupt das möglich gemacht haben. Die kann ich jetzt nicht alle aufzählen, aber die uns so unterstützen, habe ich jetzt aufgezählt. Die Sachs ist als Medienpartner mit dabei, das Prohlis-Zentrum und auch das Quartiersmanagement Prohlis unterstützen uns vor Ort. Und es gibt viele freiwillige Helfer. Man kann sich auch noch, wenn man noch das jetzt gehört hat hier und Lust hat und Zeit hat zwischen dem 18. und 28. Juni und das sagen wir auch, da hätte ich Bock irgendwie mitzuhelfen. Auch da meldet euch bei uns und wir haben noch Möglichkeiten für freiwillige Helfer einfach mit anzupacken.
1: Gut, da danke ich dir erstmal für die Information. Zirkustheaterfestival kommt alle zahlreich, strömt dorthin, ist für jeden Menschen etwas dabei. Genau. Und natürlich viel Erfolg bei dem Zirkustheaterfestival und natürlich viel Spaß bei den Veranstaltungen, die ihr im Sozi noch plant.
0: Vielen Dank.
1: Bitte sehr. Tschüss.
0: Tschüss.

0: Gotthold Ephraim Lessing ist kein Relikt der Aufklärung im 18. Jahrhundert. Seine Kernideen sind heute aktueller und dringlicher denn je. In diesem Punkt wird mir auch sicher Birka Sivcik zustimmen. Sie ist Koordinatorin und wissenschaftliche Mitarbeiterin der Arbeitsstelle für Lessing-Rezeption in Kamenz, der Heimatstadt von Lessing. Ist das korrekt?
1: Das ist richtig, ja.
0: Was ist denn diese Arbeitsstelle für Lessing-Rezeption in Kamenz? Was kann man sich darunter vorstellen?
1: Die Arbeitsstelle für Lessing-Rezeption ist 1996 gegründet worden als Projekt, also im Rahmen einer Projektförderung. Und diese kleine Einrichtung, die zur Stadtverwaltung in Kamenz gehört, beschäftigt sich weitestgehend mit der Wirkungsgeschichte Lessings, sowohl im 18. Jahrhundert als auch bis ins Heute reichend.
0: Wie kam es, dass auf einmal diese Sensibilität da war? Mensch, wir haben ja einen Sohn unserer Stadt, der der Welt was zu geben hat und müssen da jetzt nochmal für sensibilisieren, was der so gemacht hat?
1: Im Grunde genommen war die Initiative durch Paul Rabe, der durch die neuen Bundesländer reiste und einige ausgewählte Einrichtungen für würdig befand, weiter gefördert zu werden. Und die Neuanrichtung dieser Arbeitsstelle, also Kamenz, fand er gut und die Neueinrichtung dieser Arbeitsstelle wurde dann dort befürwortet. Zunächst als Abteilung des Lessing-Museums, auch mit der Förderung noch der Lessing-Tage in Kamenz und einer Schriftenreihe.
0: Teil Ihrer Arbeit ist ja auch, Veranstaltungen durchzuführen, die irgendwie in dem Erbe von Lessing stehen. Und eine dieser Veranstaltungen steht jetzt vor der Tür mit Carsten Gansel, ausradiert, wie die DDR-Literatur verschwand. Was ist da der Bezug zu Lessing und seinem Werk und dieser Veranstaltung?
1: Bezug gibt es mehrere. Also natürlich Aufklärung im weitesten Sinne. Zum anderen, der Autor selbst ist unser Beiratsvorsitzender. Wir haben eigentlich seit 20 Jahren mit ihm Kontakte. Zunächst mit einer Tagung, also beginnt mit einer Tagung. Inzwischen ist er im sogenannten Unruhestand, aber Professor an der Universität in Gießen. Er hat verschiedene Publikationen mit uns gemacht. Wir haben einige gemeinsame Projekte, zum Beispiel zum Kulturraum Schule oder zu arbeiten wir an einem Projekt zu Lessing in Gefangenenlagern im Ersten und Zweiten Weltkrieg. Ja. Also er war auch schon oft hier in Kamenz und hat eigene Publikationen vorgestellt, zuletzt mit der Biografie von Brigitte Reimann oder auch einem Buch zu Ottfried Preußler.
0: Genau, Brigitte Reimann ist mir ein diesem Augenblick auch gerade durch den Kopf geschossen. Was kann man sich morgen unter dieser Veranstaltung vorstellen?
1: Es geht aber hier weitestgehend, also wirklich um die Zeit bis 89, also sprich, was wird nicht berücksichtigt von DDR-Literatur, die sich eben bis 1989 dort stark in der DDR verbreitet hat, die stark gelesen wurde. Und warum gibt es jetzt ein Nichtverständnis ostdeutscher Texte? Wie schwer ist es heutzutage, junge Leute für ein Land zu begeistern, das es nicht mehr gibt? Also Carsten Gansel hat auch mal gesagt, dass eine Studentin in Gießen ihn bereits 1995 hat sie ihm gesagt, dass die Literatur der DDR so fern sei wie die Literatur des Mittelalters. Das ist natürlich ganz schwierig und das Hauptproblem besteht darin, dass die Literatur der DDR eben gewertet wird, nicht am eigenen Selbstverständnis, sondern an dem des Westens. Deswegen auch, also ausradiert mit Fragezeichen.
0: Fallen Ihnen da ein paar Beispiele ein?
1: Also bereits 1991, das habe ich jetzt einfach mal nachgelesen, weil ich meine alten Ordner des Studiums und Forschungsstudiums durchgeguckt habe, gab es ein Gespräch mit Heiner Müller und der hat eben dort gesagt, dass die Vereinigung zu einer Niveausenkung im gesamtkulturellen Bereich geführt hätte und hat die Form dieser Vereinigung direkt Kolonisierung bezeichnet. Also man hätte Entwicklung abgeschnitten und eine ganze Struktur diskreditiert. Und das gipfelt dann in einem Hauptsatz, indem er sagt, 10 Deutsche sind dümmer als 5 Deutsche. Das führt zunächst zu einer Niveausenkung und dann muss sich das Ganze wieder zusammenraufen. Ist aber nach 89 in Bezug auf die DDR-Literatur kaum passiert. Die Literatur war entweder kritisch oder sie war parteikonform, um es mal ganz simpel zu sagen. Und das versucht Carsten Gansel aufzuarbeiten. Er schreibt also geradezu eine kleine Literaturgeschichte der DDR-Literatur mit vielen Beispielen von Manfred Streubel über Brigitte Reimann, über Volker Braun, über Franz Fühmann. Also es gibt zig Beispiele. Er hat unfassbar viel in Archiven gearbeitet. Er ist ja dafür bekannt, dass er Archivfunde neu herausbringt und hat im Laufe seiner Arbeit auch sehr, sehr viele Gespräche mit Autoren geführt in den letzten, jetzt mal 40 Jahren. Unter anderem auch bis vor seinem Tod mit Gerhard Wolf und auch mit Christa Wolf, die also dort auch ihre Bekenntnisse zu ihrem Land, also auch die Befürwortung ihres Landes, also die meisten Autoren waren ja stark verwurzelt mit der DDR, geäußert haben.
0: An wen richtet sich diese Veranstaltung morgen?
1: Also ich denke, es richtet sich an all jene, die überhaupt sich für Literatur im weitesten Sinne interessieren. Also auch an die, die nahezu keinen Bezug haben, also an die ganz junge Generation, um zu verstehen, dass diese Literatur nicht komplett untergebuttert werden darf, sondern betrachtet werden muss im Zug ihrer Entwicklung. Also von den ganz jungen Autoren wie Brigitte Reimann, die also hinter ihrem Land standen und die der Meinung waren, dass sie mit ihrer Literatur auch in der frühen DDR, also insbesondere in den 50er Jahren, etwas bewirken konnten, dass das dann später auseinanderdriftete, ist eine ganz andere Geschichte. Also man muss diese Autoren und ihre Werke im Land verstehen lernen.
0: Wie kann man sich diese Veranstaltung morgen vorstellen? Man kommt da hin und was passiert dann?
1: Man kommt da hin. Das findet jetzt auch im großen Saal des Theaters statt, weil doch die Nachfrage recht groß ist. Es wird also auf der Bühne ein Gespräch geben zwischen Carsten Gansel und mir. Und wir werden also uns mehr oder weniger ein bisschen die Bälle zuwerfen, welche Probleme angesprochen werden, was wird bleiben, gibt es Unterschiede in den Büchern, was ging verloren bei der Ausgrenzung von DDR-Literatur, wie kann es auch gelingen, dass Bücher von DDR-Autoren in den Kanon gelangen. Ja, solche Dinge, was ist das Besondere an ostdeutscher Literatur, also Literatur von der DDR und wie kann man damit umgehen und wie können auch Ostdeutsche sich sehen als sogenannte, also Carsten Gansel nennt es Seismografen der Demokratie. Es geht auch darum, was bei der öffentlichen Auseinandersetzung mit DDR-Büchern und DDR-Literatur fehlt.
0: Werden da die Fetzen fliegen im Publikum?
1: Das denke ich eher nicht. Also, natürlich, also es gibt erstmal ein Gespräch auf der Bühne und das ist dann freigegeben für Fragen aus dem Publikum. Das auf jeden Fall, es wird auch einen Büchertisch geben.
0: Noch eine persönliche Frage, was für eine Rolle spielt denn Literatur aus der Zeit der DDR in Ihrem Alltag, privat und im Arbeitsalltag?
1: Gut, da ich müsste vielleicht noch ein bisschen in meine Biografie gehen. Also ich wollte eigentlich was ganz anderes studieren und habe dann aber eine Erwachsenenqualifizierung gemacht und war tatsächlich von 1984 bis 86 in einer Buchhandlung. Also ich habe das Leseland DDR mehr oder weniger hautnah erlebt. Ich habe dann ein Lehrerstudium aufgenommen und auch ein Forschungsstudium. Und eben in diesem Forschungsstudium habe ich jetzt auch gefunden, 1993 war kein einziges DDR-Buch mehr auf der Liste. Und ja, natürlich, also ich habe gerade in der Buchhandlung habe ich natürlich unfassbar viel von dem wenigen Geld, was ich damals verdient habe, in Bücher investiert. Also alles, was irgendwie möglich war. Ich habe also miterlebt, als gerade der Kunde-Roman in die Buchhandlung kam und am nächsten Tag gleich wieder zurückgerufen wurde. Da war er schon verkauft, aber was soll's. Gab ja eh nur wenige Exemplare. Ja, also ich habe doch einen relativ großen Bestand. Aber ich gehöre natürlich auch zu der Generation, die gerade in den 80er Jahren natürlich alles ergriffen hat, was möglich war. Da gab es ja eine riesen Öffnung. Es ging Ende der 70er schon los. Hin zur Weltliteratur, die auch in der DDR veröffentlicht wurde durch Volk und Welt. Und natürlich hat man sich als junger Mensch dann dort orientiert, ganz klar. Aber ja, ich habe ja auch mit, also innerhalb meiner Arbeit auch im Zusammenhang mit der Organisation der Kamenzer Reden mit Autoren zu tun, die in der DDR groß geworden sind. Also Volker Braun hat bei uns die Kamenzer Rede gehalten. beispielsweise, der wird auch eine große Rolle spielen, sicher in der Veranstaltung.
0: Ja, man kann gespannt sein. Ich fasse nochmal kurz zusammen. Ausradiert, wie die Literatur der DDR verschwand, warum der Westen im Osten bis heute als dominant und übergriffig empfunden wird. Das Ganze am 27. Mai, 19 Uhr im Stadttheater Kamenz im Theatersaal. Der Eintritt beträgt für die Erwachsenen 7 € und wer eine Ermäßigung vorlegen kann, zahlt nur 5 €. Und ich sprach mit Birka Sivcik, sie ist Koordinatorin und wissenschaftliche Mitarbeiterin der Arbeitsstelle für Lessing-Rezeption in Kamenz. Und wird morgen auch auf dem Podium zu sehen sein.
1: Ja, ich würde mich natürlich freuen, wenn ganz viele Leute noch diese Veranstaltung wahrnehmen können. Ich hoffe, dass das eine sehr, sehr interessante Diskussion wird über ein Thema, was so nun nicht jeden Tag auf den Tisch kommt, und über ein Buch, das nun inzwischen doch recht rege in der Diskussion ist.
0: Ja, dann wünsche ich dabei viel Erfolg. Und danke für das Gespräch.
1: Ja, gerne.
0: Und das Gespräch haben wir vor der Sendung aufgezeichnet.

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Für unsere heutige Ausgabe der Magazinsendung zu dem Projekt Stimme erfahren habe ich mich mit drei Aktivistinnen der Omas gegen Rechts Leipzig getroffen. In dem Interview geht es um ihren Aktivismus, was es für sie bedeutet, eine Oma zu sein und wie deren perfektes Leipzig aussehen würde. Außerdem gibt es ein bisschen Musik auf die Ohren, deswegen macht's euch bequem. Und jetzt geht's als erstes los mit dem Lied Hedy Lamarr von Malonda.

0: Die Omas gegen Rechts haben sich 2017 zunächst in Wien gegründet. Seit Frühjahr 2018 sind sie auch in Deutschland aktiv. Mit Gruppen in über 70 Städten sieht man sie mittlerweile auf fast jeder antifaschistischen Demo und sind mit ihrem Aktivismus ein wichtiger Bestandteil des linken Kampfes. Doch damit sind sie vor allem rechten und rechtsgerichteten Strukturen ein Dorn im Auge. So wurde Anfang 25 einige der als Verein organisierten Oma-Gruppen in der in Anführungsstrichen kleinen Anfrage der CDU genannt. Kurzer Rückblick: In diesen 551 Fragen ging es um die politische Neutralität staatlich geförderter Organisationen. Und aktuell kam es im Juni diesen Jahres zu einem Angriff auf die Oma Maja Wiens im Zuge eines antifaschistischen Protests gegen eine Veranstaltung der AfD in Berlin-Pankow. Die Omas gegen Rechts beweisen also mit ihrem Dasein, dass man auch im hohen Alter den Kampf gegen den Faschismus nicht aufgeben darf. Und nun zum Interview. Stellt euch mal bitte vor und falls ihr noch irgendwie Funktionen im Verein habt, könnt ihr diese auch sagen.
1: Also, ich bin Meta von den Omas gegen Rechts Leipzig. Und wir sind aber kein Verein. Also wir sind ein lose Zusammenschluss von Frauen. Und ein paar Männer, die auch dabei sind. Und ein paar Opas, die auch dabei sind.
2: Ja, ich heiße Jane Wyatt. Ich bin mit Omas gegen Rechts Leipzig seit über ein Jahr jetzt. Und ja, ich finde das sehr wichtig, dass man sich so engagiert.
3: Ich bin Ilka. Ich bin in Dresden geboren und in Mecklenburg-Vorpommern aufgewachsen. Ich habe durch mein unstetes Leben hier in Leipzig endlich eine Heimat gefunden, ein Zuhause, eine Familie, eine zweite Familie. Und das will ich mir von keinem Menschen der Welt nehmen lassen.
0: Bevor wir noch ein bisschen so zu euch gehen, noch mal ganz kurz zu den Omas gegen Rechts. Und zwar, ihr habt ja gerade gesagt, ihr seid kein Verein. Als ich so in meiner Recherche habe ich eben gelesen, dass allgemein gibt es den Verein Omas gegen Rechts. Wie ist es denn so hier in Leipzig? Ihr seid einfach nur lose zusammen, also ihr kommt sozusagen zusammen, habt keine Satzung oder sonst irgendwas, wenn ich das richtig verstanden habe?
1: Also wir haben schon eine Satzung, aber wir sind kein eingetragener Verein. Und es gibt tatsächlich eine andere Oma-Gruppe, die vor allem Erinnerungsarbeit macht, die dem Verein tatsächlich auch angehören. Aber wir sind wirklich ein loser Zusammenschluss von Frauen und Männern oder Opas und Omas. Und die aber eine Satzung haben, aber die weder gemeinnützig ist, also nicht als Verein, sondern eben als Zusammenschluss.
0: Aber trefft ihr euch auch mit den anderen Omas deutschlandweit? Gibt es da irgendwie so Strukturen und Vernetzungen?
3: Es gibt heftige Vernetzungen. Das sind Signalgruppen. Ich erzähle nur ein paar auf Signalgruppe Ost, also nur die Omas aus Ostdeutschland. Es gibt die Ost-West-Kooperation, es gibt eine Tafelrunde für alles. Es gibt mehrere Schulgruppen, es gibt, ach, ich kann die gar nicht alle aufzählen, vielleicht fallen dir ja noch welche ein.
2: Wir waren auch im bundesweiten Kongress in Erfurt im letzten Jahr.
3: Vorletzten?
2: Ja, wir waren alle in Erfurt und ich war auch in Aachen bei den Omas gegen Rechts Aachen. Ich habe auch eine Freundin dabei und ja, die Vernetzung läuft super eigentlich.
0: Wie kam es denn zu der Gründung in Leipzig? Gab es da irgendwie so ein ausschlaggebendes Ereignis?
1: Wir waren auf einer Demo tatsächlich, ältere Frauen. Die hatten sich schon welche gefunden gehabt. Das war die allererste Oma-Gruppe. Und wir waren tatsächlich auf einer Demo und sind da mit Schildern an Omas gegen Rechts tatsächlich rumgelaufen, hatten dann ein Gründungstreffen gehabt. Und aber diese erste Gruppe macht, wie gesagt, mehr so Erinnerungsarbeiten, sind weniger auf Demos. Und dann hat sich, da ich schon immer mehr in der Gegenwart sein möchte und einfach auch mehr auf Demos sein möchte, hat sich dann langsam die anderen Omas so zusammengefunden und hat die Gruppe dann sich zusammengefunden. Es gibt kein tatsächliches Datum, sondern das hat so vor etwa 4-5 Jahren klein begonnen. Und jetzt sind wir eine ganz stabile Oma-Gruppe von über 20 Omas und Opas.
0: Hier in Leipzig?
1: Hier in Leipzig, wow. Ja.
0: Und wie lange seid ihr jeweils dabei?
3: Oha, also gefühlt schon seit von Anfang an. Ja. Das stimmt aber nicht, weil ich habe mich lange Zeit nicht getraut, bei den Omas mitzumachen, weil ich dachte, ich bin zu jung. Ey, scheiße. Ne? So viel Zeit verschwendet. Aber ich glaube, 3 Jahre?
1: 3 Jahre bist du schon dabei, ja.
4: Aber habt ihr irgendwie ein Eintrittsalter?
3: Nein.
4: Weil ihr auch gemeint habt, ihr seid ja auch mehr in der Gruppe als jetzt nur noch Omas. Ihr habt ja auch andere Menschen, die sozusagen mitmachen, ne?
2: Ja, ich war am Anfang bei den anderen Omas, diejenigen, die eine Erinnerungskultur machen. Und ich habe dabei geholfen, ein paar neue Stolpersteine hier in der Nähe so einzurichten mit einer kleinen Veranstaltung. Und das fand ich gut, aber ja, dann das war's. Und ich wollte eigentlich häufiger was tun und Gesicht zeigen auf Demos und so weiter. Und dadurch habe ich zu Meta und Ilke und die anderen Omas so übersiedelt.
4: Oma ist ja manchmal auch gerne so ein abwertender Begriff. Also nicht jede Frau über 55 ist eine Oma. Omas werden auch manchmal in Medien so ein bisschen klischeehaft, manchmal negativ dargestellt, also gebrechlich, im Heim, aber auch manchmal, ich sag's mal, positiv, klischeehaft, so als weise, besonnen, ein Plan von allem. Warum nennt ihr euch als Organisation trotzdem Omas gegen Rechts?
3: Weise, besonnen und Plan von allem?
2: Ja, und eigentlich, für mich ist Oma ein Ehrenwort. Ich bin sehr stolz, Oma zu sein. Nicht nur in meiner eigenen Familie, sondern auch bei den Omas gegen Rechts. Es zeigt, dass man alt sein kann und trotzdem sehr aktiv und sehr engagiert. Und ja, ich bin völlig dabei. Stolze Oma.
3: Und Gebrechlichkeit gehört dazu. Unsere älteste Oma, Eva, die ist,
2: ist gebrechlich.
3: 85? 83, 85?
1: Im Rollstuhl.
3: Das Leben spielt mit, ja.
4: Ja. Was verbindet euch denn außer dem Alter?
1: Natürlich auch die Einstellung und auch, dass man gemeinsam was bewirken kann. Wir sind jetzt erst dazu gekommen, also von einem halben Jahr etwa, dass wir in Schulen gehen, also dass wir nochmal einen ganz neuen Aspekt aufmachen, wo wir wirksam sein können. Und es ist auch für uns eine Herausforderung, weil man das auch noch nicht gemacht hat, aber man kommt dann auch wieder mit der jungen Generation, mit deren Problemen und mit deren Ängsten auch in Berührung und man verliert auch diesen Kontakt nicht. Man bewegt sich nicht nur in der eigenen Generation, sondern man geht raus und trifft ganz viele andere Leute. Wohlgesonnene, aber eben halt auch weniger wohlgesonnene.
3: Es ist schon spannend in der Schule. Das ist ein Demokratie-Workshop, der geht da den ganzen Tag, also den ganzen Schultag. Und wir haben eine Unterrichtseinheit, eine Stunde. Und in der Zeit stellen wir uns vor und versuchen, mit denen einfach ins Gespräch zu kommen, was für Fragen die haben. Also man weiß auch nicht, was kommt. Ne? So. Das ist schon, ich finde es schon spannend.
2: Ich war auch in einer Veranstaltung in einem Pflegeheim in Lindenau. Und ja, das war hochinteressant, die verschiedenen Meinungen und Haltungen, die die ältere Leute hatten. Und ja, ich glaube, wir haben ein paar überzeugt, dass wir gute Arbeit leisten, ja.
4: Wenn du jetzt in einem Pflegeheim warst und ihr zum Beispiel mal so in Schulen, was würdet ihr denn sagen, was sind denn so die Sorgen von diesen Menschen? Wo sind die Sorgen vielleicht gleich und wo haben die Menschen in der Schule und die Menschen im Pflegeheim, wo sind denn da die Unterschiede?
2: Ich war noch nicht in einer Schule, aber im Pflegeheim fühlten die Leute dort ein bisschen so hilflos, ja, ratlos. Die sehen, dass schlimme Dinge geschehen in der Gesellschaft und sie können nichts dagegen. Und manche haben auch nicht gewählt. Bei der Wahl, weil sie glauben nicht, dass es irgendetwas bewirkt. Und diejenigen konnten wir mindestens überzeugen, geht wählen, ja. Sonst hat man gar keine Stimme.
3: Ja, bei den Schülerinnen, also jetzt mal die ausgenommen, die provokative Fragen stellen mussten, Es geht schon sehr um Faschismus, um Fremdenfeindlichkeit, um Angst, um was dann? Umwelt, Kriege, ja.
4: Wie sah denn euer Aktivismus früher aus?
2: Also früher war ich sehr viel mit Meinungsfreiheit und Medienfreiheit beschäftigt. Ich war angestellt beim Europäischen Zentrum für Presse- und Medienfreiheit hier in Leipzig. Und in London war ich Mitglied in der Labour Party, also nicht ganz links, aber eher sozialdemokratisch.
1: Ich glaube, ich bin sehr jung schon auf Demos gegangen und darunter war auch der Paragraph 218, der damals die Abtreibung unter Strafe noch gestellt hatte. Und ich das unverantwortlich fand, weil auch in meinem näheren Umkreis das passiert ist. Und ich das nicht verstand, warum man nicht selber bestimmen kann als Frau über seinen eigenen Körper. Und es entrüstet mich noch, dass ich über 50 Jahre später noch über dieselben Probleme spreche und nicht wirklich eine wirkliche Lösung da ist und dass wir Frauen da immer noch dafür kämpfen müssen, über eine Selbstbestimmung, über einen eigenen Körper. Und ich glaube, damals hat mich das schon dazu gebracht, politisch zu sein, auch wenn ich während des Arbeitslebens einfach viel, viel weniger Zeit hatte. Also da merkt man schon, dass es einbricht, weil man einfach sich um die alltäglichen Dinge kümmert und dann erst wieder Zeit hat, wenn man wieder aus diesem ganzen Arbeitsleben draußen ist und sieht auch, welche Probleme da sind und weiß, dass man nicht zu Hause sitzen kann, sondern was tun muss.
3: Ich bin DDR-Kind. Ich habe bis zum 14. Lebensjahr physische, psychische und sexuelle Gewalt erlebt. Ich habe als Neunjährige schon gewusst, dass die uns verarschen. Also das, was die uns erzählen in der Schule, Sozialismus, ey, super geil, wir machen da alle mit. Und ich habe wirklich in jeder, als Neunjähriger in der Metro, ich war echt so schockiert, ich kann mich da immer noch dran erinnern. Mein Opa hat mich da noch weggezogen, weil ich gefragt habe, wieso sitzen hier Bettler? Im Sozialismus gibt es doch keine Bettler. Ja, und 16 war ich, dann war Mauerfall, das war für mich dann nochmal eine Befreiung. Und dann musste ich mich erstmal inklusive abstürzen, um mich selbst kümmern. Viele Jahre Therapie. Ja, und mit 38 bin ich nach Leipzig gezogen. Hier hat mein neues Leben dann komplett angefangen. Und seitdem Umwelt immer. Ey, vor 30 Jahren habe ich schon gesagt, hier Solar, ey, fördert das, Leute, fördert das. Was Besseres kann euch gar nicht passieren. So, aber so richtig, richtig aktiv mit den Omas erst.
4: Wie fühlt sich's denn jetzt für euch an, so, ich sag's mal, sich rechten Menschen entgegenzustellen? Ich meine, ihr seid ja auch auf Demos unterwegs, wo wirklich auch Rechte gegen Demos sind. Wie fühlt sich's für euch an?
1: Ich glaube, das ist ein Grundbedürfnis, sich dem entgegenzustellen. Und ich will da mich auch nicht verstecken, ich will da auch Gesicht zeigen und denen auch nicht den Platz überlassen. Also ich finde es ganz wichtig, dass man immer da ist und auch zeigt, dass es nicht nur Rechte gibt, sondern dass wir die Mehrheit sind, auch wenn es nicht immer sichtbar ist, weil halt eine sehr große schweigende Mehrheit doch da ist, die eben nicht auf die Straße geht. Aber ich finde schon, dass man das tun sollte und wir auch ein Beispiel dafür sind, dass man das auch in einem höheren Alter noch tun kann und muss.
2: Ich finde es manchmal beängstigend, aber ich bin auch Migrantin und im Zweiten Weltkrieg hat mein Opa gegen Faschismus gekämpft und auch mein Onkel, der war US-Amerikaner, er war Fotograf bei der Befreiung, zum Beispiel von Buchenwald. Und das hat unsere ganze Familie geprägt. Wir sind selbstverständlich antifaschistisch. Und jetzt lebe ich hier seit 10 Jahren und ich muss mich mit diesem Problem beschäftigen.
3: Ja, ich finde auch, dass ich als so typische Ossin, ich finde das auch einfach nur wichtig. Es ist mir so, das ist auch meine Heimat, Leute. Und ich habe eine Frau zu Hause, die ich liebe. Wir haben zusammen einen Sohn, der zwar jetzt schon fast erwachsen ist, so, aber ey, nee, das ist so wichtig.
4: Wie genau sieht denn jetzt euer Aktivismus aus? Was macht ihr denn alles, außer auf Demos sein?

0: noch schlimmere da und die laufen dann einfach unkommentiert durch Bitterfeld. Und in Bitterfeld hat sich zum Beispiel gezeigt, dass auch die Partei übergreifend auch mit einer CDU zusammen zeigt, dass es eben noch ein anderes Bitterfeld gibt. Und da haben die uns um Unterstützung nachgefragt und da gehen wir auch seit einem, bis zur Wahl werden wir da immer dabei sein. Und das machen wir auch im anderen Umland. Wir sind in Borna, in Crema, also reisen dahin und unterstützen die Leute auch und haben auch schon einige neue Oma-Gruppen mitbegleitet. Da haben wir jetzt, am Freitag haben wir unser Plenum wieder und da kommt eine neue Oma dazu aus dem Burgenlandkreis, die dort eine eigene Oma-Gruppe gründen möchte und sie möchte sehen, wie wir es machen und dann gucken und selber dann auch dort aktiv werden.
1: Und in Leipzig machen wir zweimal im Monat unsere Mahnwache auf der Grimmaische Straße. Und ja, das ist immer unterschiedlich, was dann da passiert. Manchmal müssen wir so Aggression und Beleidigungen erfahren, aber meistens, vor allem die jungen Leute, sind sehr positiv und wir sammeln auch Spenden, die wir für Demokratieprojekte im Umland dann weitergeben können.
0: Als wir letztes Jahr in Riesa der AfD-Parteitag war, da waren wir für die Omas, die aus Deutschland angereist sind, über Leipzig, waren wir dann die Ansprechpartner, haben einen eigenen Bus organisiert, dass die Omas dann zusammen auch nach Riesa fahren können.
2: Nach Bella Ciao und Suki mit dem Lied Hüpfburg geht es weiter mit dem Interview. Stamati.

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0: Welche gesellschaftlichen und oder politischen Entwicklungen überraschen euch?
1: Oh, genial, Orban ist weg. Meine Frau ist Ungarin. Ich habe schon so viele Geschichten, oder Halbungarin, ich habe schon so viele Geschichten aus ihrer Kindheit und Jugend und die Beschreibungen, und da habe ich schon ganz viel gehört.
2: Also überraschend ist es eigentlich nichts nicht. Ich glaube, die Schnelligkeit, wie, oder halt auch, dass viele junge, ganz junge Leute ansprechbar werden für rechtes Gedankengut. Ich glaube, das überrascht schon etwas, ja. Es ist so zweigeteilt. Du hast ganz, ganz viele junge Leute, die sehr stabil sind und die wirklich, die können sich knuddeln, weil die einfach so toll sind und so engagiert, und sie wissen so viel und sie tun sich für die Umwelt und oder auch politisch engagieren. Und dann hast du so eine Gruppe junger, meistens junger Männer, Teenager, die dann in diese autoritäre, rechte Gedankengut sich da wiederfinden. Und da muss man wirklich gucken, dass sie, das, ich weiß nicht, ob es eine Art Mode ist oder wie Kras sagt, es ist geil, oder dass junge Männer rechts sind, dass man da guckt, dass man die auch wieder ein Stück weit zurückholt und dass die auch eine andere Anlaufstelle haben als diese Rechten. Wir dachten eigentlich, glaube ich, ich dachte, dass es meistens die älteren Menschen sind, die da eher so dem Konservativen und Gestrigen nachhängen. Und dann hast du plötzlich junge Leute, die das genauso tun. Und das ist so ein bisschen unverständlich. Und ja.
3: Ich finde es überraschend und enttäuschend, dass so viele Leute, die angeblich ganz intelligent sind, trotzdem Fake News glauben und sind viel in Sozialmedien unterwegs und wissen nicht zu schätzen, dass es echte Journalismus gibt, dass es Sender gibt wie Radio Blau, wo die Meinungsfreiheit herrscht und wo man eigentlich was Vertrauliches erleben kann. Und das ist immer so sehr enttäuschend für mich.
0: Es gibt ja gerade viel Kürzungen für soziale Projekte. Seid ihr da auf irgendeine Art auch betroffen? Und wenn ja, wie?
2: Wir haben das große Glück, dass wir wirklich nicht davon betroffen sind, weil wir unsere Arbeit rein ehrenamtlich machen. Was wir aber feststellen, ist, die Organisationen, mit denen wir zusammenarbeiten, sind ganz krass davon betroffen. Unter anderem auch gerade die Schulprojekte, die jetzt eine komplette Stelle gekürzt bekommen haben. Und wir dann sagen, wir möchten es aber trotzdem ehrenamtlich weitermachen, und die Spenden, die wir einnehmen, dass die auch ein Teil davon sind, dass die Leute das ehrenamtlich weitermachen können. Und dafür machen wir die Mahnwachen, dafür machen wir Stände, dass wir zumindest einen Teil dazu beitragen können, damit diese Projekte weiterlaufen können, weil es uns ein großes Anliegen ist. Und es geht ja überall so, also Indica-Wurzen, ISJ in Weimar, wo man hinschaut, erleben die Kürzungen, und die machen so eine wichtige Arbeit, gerade mit den Jugendlichen. Und wenn wir die verlieren, dann haben wir wirklich, das stehen wir ganz schlecht da. Ich wollte es jetzt nicht so sagen, wie ich es gerade gedacht habe.
0: Was sind aber die schönsten Momente in eurem Aktivismus?
1: Meine Omas.
3: Ja.
2: Und auch der gute Zuspruch von den Leuten auf der Straße. Also ich liebe euch, oder dass sie einem Herzchen zeigen, oder dass sie einfach auf uns zukommen und zeigen, wie sehr sie uns schätzen.
1: Ja,
2: und natürlich die Omas.
1: Einfach, ja. Wir kommen einfach bei den Mahnwachen, hier Kuchen, Wasser,
2: ja.
1: Kaffee,
2: ja,
1: Eis.
2: Blumen haben wir auch schon bekommen.
3: Ja.
2: Der ist sogar 14 Tage später wiedergekommen und hat gesagt, er wusste, dass wir kommen, und diesmal hat er uns Blumen mitgebracht. Das sind so wirklich so Herzensmomente.
1: Ja, oder die zwei jungen Frauen, die, wir wollen eure Mahnwache musikalisch begleiten, dürfen wir das?
3: Oh ja,
1: und
3: ja,
1: dann,
3: ja.
1: Haben die da, ja, das war auch, oh.
3: Und nur passende Lieder gesungen.
1: Ja, genau
3: für unser Thema, ja, das war herzweifelnd.
0: Ja. Vielleicht ist das so ein bisschen eine ähnliche Frage, aber was gibt euch denn Kraft, und was ist denn dann, ich sag mal, euer Self-Care? Was macht ihr, damit ihr wirklich wieder die Mahnwache machen könnt, wieder auf die Demo gehen könnt? Was macht ihr, damit es euch auch wirklich gut geht?
2: Da muss man tatsächlich ein bisschen Acht geben, dass man sich da nicht so sehr verausgabt, oder dass auch die Beleidigung und die Anfeindung, dass die nicht so sehr in den kleinen Kleidern hängen bleiben. Und deshalb gucken wir auch zu, dass wir uns selber auch ab und zu mal was Gutes tun, was weiß ich, mal Pizza essen gehen oder was wir jetzt auch schon machen nach der Mahnwache, dass wir zusammen einen Kaffee trinken gehen und so das ein bisschen ausklingen lassen. Und diese Gemeinsamkeiten auch, das hilft uns schon. Ja.
3: Wir sind sehr solidarisch untereinander und wir sind viel. Das heißt, ich muss nicht alles mitmachen. Ja? Ich kann eine Mahnwache und dann nichts machen für 2 Wochen, weil ich andere Tätigkeiten habe und Arbeit auch. Wir vermeiden so irgendwelche Burnout oder ja. Und wir machen Trainings, ja, auch für Deeskalierung und Selbstverteidigung. Und das ist auch gut, ja, und verbindet auch.
0: Auf was seid ihr stolz?
1: Auf uns.
3: Ja, auf uns.
1: Auf jeden Fall.
3: Dass wir die Oma sind.
1: Vor allem, dass wir auch schon das geschafft haben, was wir geschafft haben.
0: Ja.
1: Ich meine jetzt das komplette Paket. Es war auch intern nicht immer leicht.
2: Und dass wir auch so viele sind in Deutschland. Um die 30.000 Omas. Also das ist schon wirklich, glaube ich, die größte feministische Zusammenfinden von Frauen.
1: Vor 2 Jahren waren es 40.000.
2: Meinst du?
1: Das war irgendwo eine Zahl, die stand in irgendeiner Zeitung. Und guck mal, die Neugründung, die wir im Prinzip miterleben.
2: Ja.
1: Was so wieder alles neue Gruppen in die Signal. Also vorsichtig, 50 sind wir auf jeden Fall.
0: Ja.
1: Und wir sollten aber mindestens 60 sein. Das ist trotzdem noch weniger als unser Altersdurchschnitt. 60.000.
0: So ein kleines Gedankenspiel. Eure Gruppe darf in der Politik mitmischen und ihr habt unendlich Ressourcen zur Verfügung. Wie sähe euer Leipzig aus?
1: Oha, diese Gedanken, die hatte ich schon mit 21, 22. Das heißt, ich habe schon einen kleinen Plan.
0: Dann sag ihn gerne.
1: Ich hab zu der Zeit habe ich in Krefeld gelebt. Ist auch eine ziemlich, ziemlich, es war eine, oder, ja, ist schon ewig her, es ist eine ziemlich fahrradfreundliche Stadt, viele Einbahnstraßen für Autos, Fahrrad durften viel, auch mit Straßenbahn. Und das wäre ja schon mal ein kleiner Anfang, Verkehrsberuhigung. Auch Zonen, wo man überhaupt nicht mit dem Auto, autofreie Innenstadt, wofür brauchen wir Autos in der Innenstadt? Und ich würde die Innenstadt auch ein bisschen Goles etc. ausweiten. LKWs haben die Möglichkeit, nachts zu fahren, natürlich auch elektrisch. Ich habe mehrere Artikel gelesen über LKW-Firmen, die auf Elektro umgedingt sind. Und hey, wir sind die günstigsten, ne? So.
2: Also, was ich mir wünschen würde, wäre, dass Leipzig auch bezahlbar bleibt und dass genügend Freiraum bleibt. Das ist, glaube ich, das Schicksal jeder größeren oder hippen Stadt, dass diese Freiräume verschwinden. Und das wünsche ich mir aber wirklich, weil das nur so viel Kreativität auch hervorbringt. Und dafür braucht man Freiräume, die nicht angreifbar sind und auch nicht über irgendwelche Investoren weggekauft werden können. Und dass wir halt wirklich mehr bezahlbaren Wohnraum haben, der eben nicht spekulativ vermarktet wird. Und natürlich, also grün auf jeden Fall, klar, ist und Fahrräder auch, aber dieser Wohnraum und diese Freiräume, die wären, glaube ich, ganz wichtig für mich.
3: Ich würde ab sofort alle Kürzungen rückgängig machen und Kultur fördern, Jugendprojekte, Seniorenprojekte, ja, das hat keinen Sinn. Die Stadt muss sozial bleiben, nicht nur hip und grün, sondern wohnbar, ja, wohnbar und bezahlbar und solidarisch.
1: Ja, Geld generell in Schulbildung auch und
3: klar.
1: Kitas und das ist Hölle. Ich bin selbst Pädagogin. Ich möchte nie im Kindergarten arbeiten. Eine Bekannte von uns 27 Kinder alleine, weil ein halbes Kind zählt ja nur ein halbes Kind, so von den Stunden her. Also kannst du die ja zusammenpacken und ach, da ist er, das ist die Hölle, das ist die absolute Hölle.
0: Ja.
1: Und die Bock drauf haben, die versuchen trotzdem, das rumzureißen und kriegen dann Burnout. Das ist absolut scheiße. Und super wichtiges Thema hatte ich neulich erst immer wieder in der Diskussion mit der CDA. Solarenergie. Okay, man kann in der Innenstadt kein Windrad bauen, aber man kann so viel Solar. Mhm. Es gibt so hässliche Häuser, auch in der Innenstadt in Leipzig. Und Begrünung. Hier das Kinderparlament von Leipzig, das hat einen geilen Plan für eine Begrünung gemacht für den Marktplatz. Ja. Grün ist so wichtig. Wir waren gestern in Bitterfeld. Das ist echt Rückweg. Die Luft war sehr drückend. Wir kamen am Bahnhof an und da stehen 10 Büsche, aber so ein bisschen hoch. Und wir sind in die Büsche reingebogen und ey. So. Das ist so krass. Grün ist so wichtig.
0: Wie kann man euch unterstützen?
2: Es können gerne neue Omas dazukommen. Und wir würden uns freuen über weitere Aktive und die richtig Lust und Bock drauf haben.
1: Es gibt keine Altersbegrenzung.
2: Ja.
1: Ganz wichtig.
3: Und wenn doch, es gibt auch Eltern gegen rechts und Studis gegen rechts und
1: Azubis gegen rechts.
3: Ja, genau.
1: Und Schülerinnen gegen rechts.
3: Ja. Also wir sind eine breite Bewegung.
0: Also keine Ausreden.
3: Genau.
4: Also jetzt mal ganz spekulativ. 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

Also jetzt mal ganz spekulativ. 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

0: Ja, nicht wirklich Danger, denn wenn ich nicht Lust hätte auf ein Experiment, mal die Grenzen auszuloten, was erlaubt und was verboten ist, und will euch meine Meinung hier erzählen. 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
1: Das war Danger Dan mit dem Lied Das ist alles von der Kunstfreiheit gedeckt. Und es geht auch weiter mit den Hits. Jetzt hört ihr von Chocolate Remix Abanico y Antifas.

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1: Das waren Public Enemy, Fight the Power. Jetzt kommen Tonsteine, Scherben, mach kaputt, was euch kaputt macht.

Danke fürs Zuhören und danke den Omas gegen Rechts fürs Interview. 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
3: Ja, wunderschönen guten Abend in der Sendung Aktuell am Mittwoch, dem 10. Juni. Wir haben es genau um 7 und wir haben wieder wunderschöne Themen für euch herausgesucht. Positive Themen, auch schöne Themen, aber auch natürlich noch ein kritisches und schwieriges Thema, um es nicht so schön zu machen für euch. Und ich bin auch nicht alleine, ich habe noch die Soja bei mir. Hallo.
4: Hallo,
3: schönen Abend. Noah ist noch da. Hallo.
4: Hi.
3: Ich bin Hilmar. Genau, wir haben nämlich folgende Themen rausgesucht. Einmal ein Festival für zeitgenössischen Zirkus, das am Samstag jetzt beginnen wird im Westbahnhof. Am 12. Nee, ist der Freitag, genau. Der 12. Juni ist der Freitag.
4: Ja, genau.
3: Am Freitag wird es beginnen im Westbahnhof und auch außerhalb des Westbahnhofs, weil da wird auch Luftartistik geboten, also so Menschen, die durch die Luft fliegen. Und das wäre im Westbahnhof komisch, weil der ist ja gar nicht so hoch. Wart ihr schon mal im Westbahnhof und könnt ihr euch Luftartistik im Westbahnhof vorstellen?
4: Nee, ich war da leider noch nie.
5: Ich auch nicht.
3: Das ist schon so eine ehemalige Fabrikhalle, die ein bisschen erhöhte Decken hat, aber Luftakrobatik, das sind ja dann so Menschen, die durch die Luft fliegen. Das ist, glaube ich, dann doch nicht hoch genug vielleicht. Ja, jedenfalls geht es um das Vertigo-Festival. Da haben wir uns mit dem Zirkolipsia e.V. unterhalten, mit zwei Personen, die das auch kuratiert haben. Und dann hören wir außerdem noch ein Gespräch zum Snail Eye Comic Festival. Das wird nämlich am morgigen Donnerstag schon beginnen und wird noch bis zum Sonntag dann auch gehen, bis zum 14. Juni. Genau, das muss der Sonntag sein. Das startet morgen mit einem Animationsfilm-Screening in der Schaubühne Lindenfels. In der Markthalle Plagwitz, der ein bisschen dazugehört als Open-Air-Spielort der Schaubühne Lindenfels. Und sonst geht das aber in der Kolonnadenstraße vonstatten. Und da gibt es verschiedene Ausstellungen, eben auch Comic-Lesungen, einen Zine-Markt, Comic-Lesungen, habe ich schon gesagt, und Vorträge. Zum Beispiel auch von einer Comic-Gewerkschaft, das fand ich ganz interessant, die sich um die Belange der Comic-Zeichnenden kümmert.
4: Mhm.
3: Dann haben wir noch ein Gespräch über das Kollektiv EFS Dichtmachen. Die beobachten nämlich die rechtsextremen Aktivitäten im Institut für Staatspolitik und dem Antaios Verlag in Schnellroda in Sachsen-Anhalt. Und da haben wir ein Gespräch mit Lukas und Paul vom Kollektiv EFS Dichtmachen. Außerdem natürlich noch Ausgeh-Tipps. Damit beginnen wir auch mit der Gruppe Laxisme. Die spielen nämlich, wenn ich mich nicht irre, am Samstag in Leipzig, nämlich genau gesagt, spielen sie im Zorro zusammen mit The Eelman und mit League. Ja, ganz interessante Gruppen auf jeden Fall. Und wir hören ein Stück von der Gruppe Laxisme. Wir haben noch drüber gestritten, wie sich das ausspricht, aber wir sind alle nicht des Französischen so sehr mächtig, um es beteuern zu können, dass das genau so oder so ausgesprochen wird. Hört mal rein, vielleicht wisst ihr es ja und könnt uns hier anrufen bei Radio Blau, wenn ihr wisst, wie Laxisme sich richtig ausspricht. Wir hören das die Deux Ans, das weiß ich wenigstens 2 Jahre.

0: Ja, jetzt geht's auch gleich weiter mit dem Vertigo Zirkus Festival. Wart ihr schon mal im Zirkus? Das ist ja sowas, wo man vielleicht als Kind mal drin war, aber dann als Erwachsener vielleicht oder eher nicht, oder?
1: Ja, schon lange nicht mehr. Also einmal dann in einem Zirkus, wo nur ArtistInnen waren, das war dann irgendwie spannender. Also so aus der Kindheit, da erinnere ich mich auch eher noch so an Pferde und Clowns und sowas. Das war immer ein bisschen...
0: Ja, das ist auch Zirkus ohne Tiere wohl, das Vertigo Zirkus Festival, also rein menschlich, human orientiert, aber... Ja, also mit den Tieren, das wird ja auch häufig kritisiert, dann die Tierhaltung in Zirkus und so. Wir machen weiter und hören jetzt das Gespräch. Das hat Emma für uns geführt mit zwei der Kuratierenden und ja, wir hören das jetzt uns an einfach.
2: Vom 12. bis zum 14. Juni 2026 feiert mit Vertigo ein neues Festival in Leipzig am Westbahnhof seine Premiere. Im Mittelpunkt stehen der zeitgenössische Zirkus, der Artistik, Theater, Tanz und Performance auf innovative Weise verbindet. Internationale Künstler präsentieren ein vielfältiges Programm zwischen Akrobatik, Poesie und kreativen Experimenten. Ergänzt wird das ganze Festival durch Workshops für alle Altersgruppen, Live-Musik und einem kulinarischen Angebot. Doch was genau steckt hinter dem Konzept von Vertigo? Wie entstand die Idee für das Festival und was erwartet die Besucherin vor Ort? Darüber habe ich mit den Veranstalterinnen gesprochen.
3: Ja, ich bin Clemence Nachbagès und ich bin quasi Mitbegründerin, Festivalleiterin und für die ganze Orga zuständig.
4: Genau, ich bin Friederike Otte und wir teilen uns eigentlich die ganze Gesamtorga.
2: Wenn sich jemand noch nie mit dem Thema, dem zeitgenössischen Zirkus auseinandergesetzt hat, wie würden Sie diesem jemanden den zeitgenössischen Zirkus denn beschreiben?
4: Die klassischen Zirkusgenres werden ein bisschen aufgebrochen und weitere Genres werden integriert. Elemente aus dem Tanz zum Beispiel sind sichtbar, theatralische Momente, genau.
2: Okay, vielen Dank. Was ich auch noch mal ganz gerne wissen wollte, und zwar einmal zum zeitgenössischen Zirkus im Allgemeinen. Und zwar, worin würden Sie sagen, unterscheidet sich der zeitgenössische Zirkus hauptsächlich vom klassischen Zirkus?
4: Genau, als allererstes kann man sagen, es gibt keine Tiere im zeitgenössischen Zirkus. Und es gibt eine Aneinanderkettung von kurzen Nummern, sondern es werden längere Stücke gezeigt. Und in diesen Stücken fließen Genres zusammen. Nicht nur ein Jongleur zum Beispiel, der seine Nummer zeigt, wie im Zirkus, und darauf folgt ein Trapezkünstler oder Künstlerin, sondern das lässt sich im Stück miteinander verbinden und gleichzeitig können auch noch tänzerische Elemente oder neue Medien, das heißt, es wird eine längere Geschichte erzählt und nicht nur eine Aneinanderkettung von Nummern gezeigt, wie man das so aus dem Zirkus kennt.
2: Ja.
4: Es gibt sozusagen eine Moderation, der immer wieder eine Nummer präsentiert und dann kommt die nächste, sondern es ist ein abgeschlossenes Stück für sich in einer etwas längeren Erzählweise. Genau.
2: Alles klar, vielen Dank. Ich persönlich habe das Gefühl, dass diese Art, diese Kunstform in den letzten Jahren immer mehr an Aufmerksamkeit gewinnt. Und ich würde Sie gerne fragen, ob Sie eben auch das Gefühl haben, dass immer mehr Menschen an dieser Art Kunstform interessiert sind und woran Sie denken, dass das liegen könnte.
3: Ich könnte mir vorstellen, dass der Aspekt, dass keine Tiere dabei sind, ein Grund ist, warum Leute auch moderner zeitgenössischer Zirkus sehen wollen und nicht mehr das Klassische mit Tiere und so weiter.
4: Ja, und generell auch die darstellende Kunst nicht mehr so sehr in Schubladen denkt. Also generell, glaube ich, sind wir offener geworden. Die Grenzen verfließen allgemein mehr. Und genau, das sieht man auf unterschiedlichsten Bühnen auch, sowohl im Tanz, der ja auch mehr und mehr klassische Elemente mit zeitgenössischen Elementen kombiniert. Aber auch da ist Artistik sichtbar. Und das zeigt ja das Loft zum Beispiel auch schon ganz gut. Wollen wir genau das sichtbar machen und glauben, dass das Publikum total Lust hat auf eben nicht diese Schubladen und ganz klassischen Darstellungsformen, sondern eben erweiterte Kunstformen, die einen auch anregen zu zeigen, ey, was gibt es denn über die artistischen Darbietungen sonst noch? Ey, das kann auch Zirkus sein, spannend. Wir zeigen ein 30-minütiges Stück, in dem auch getanzt wird oder in dem sowohl ein Jongleur als auch eine Luftartistin zusammen miteinander in Interaktion treten, wie bei uns zum Beispiel.
2: Was mich auch noch sehr interessieren würde, und zwar, was Sie denn persönlich am zeitgenössischen Zirkus noch so fasziniert, wie Sie auch überhaupt dazu gekommen sind, quasi sich dafür zu interessieren?
3: Für mich, ich glaube, es ist sehr mit da, wo ich herkomme, verbunden. Ich komme ja aus Frankreich und der zeitgenössische Zirkus ist ja dort schon seit 70er Jahren viel verbreiter und habe schon als Kind so Stücke aus dem zeitgenössischen Zirkus gesehen, habe aber auch eher traditionelle Zirkus gesehen. Was ich persönlich immer sehr spannend finde, es ist so die Mischung von verschiedenen Disziplinen auf der Bühne und die Collage, also dass man ja mit solchen Disziplinen dann auch was erzählen kann. Das finde ich auch immer sehr spannend und was der Körper einfach so.
4: Und was auch total schön ist, dass es oft ganz wenig bedarf. Also es geht gar nicht so sehr um höher, schneller, weiter. Wir haben zwar einen Star-Jongleur zum Beispiel in unserem Programm, aber darum soll es gar nicht gehen. Es soll gar nicht darum gehen, dass er zeigt, dass er 8 Bälle gleichzeitig in der Luft halten kann. Das passiert eher beiläufig. Und das ist eben das Schöne. Und das ist das, was mich auch so gekriegt hat im zeitgenössischen Zirkus. Das ist oft und dass es oft das Verspielte und Kritische ist und gar nicht so sehr die Skills im Vordergrund stehen, wie es oft im traditionellen Zirkus der Fall ist.
2: Beginnen wir jetzt mal über das Vertigo-Festival zu reden. Und da wollte ich Sie beiden einmal fragen, ob Sie vielleicht für die Zuhörer einmal einordnen können, wie ist das Vertigo-Festival entstanden und was bedeutet Vertigo überhaupt?
3: Genau, das Festival, das ist schon eine bisschen ältere Idee. Also wir hatten die Idee vor Corona quasi. Und also warum wir überhaupt die Idee hatten, war, dass wir beide den zeitgenössischen Zirkus mögen und finden, dass es hier in Leipzig, dass es das noch fehlt, dass es noch ein Festival für zeitgenössischen Zirkus gibt. Das, genau. Es gibt zwar Bühnen, die das anbieten, also die auch Stücke vom zeitgenössischen Zirkus zeigen, wie das Loft, was wir vorhin erwähnt hatten. Aber es gibt in Deutschland andere Festivals, wie in Berlin, Dresden, Nordhausen zum Beispiel. Und wir dachten, in Leipzig kann es auch einen geben. Es gibt bestimmt Interessierte, die auf so ein Festival gehen würden, das besuchen wollen. Und genau, wir haben dann ganz viel gebrainstormt die letzten Jahre und uns gefragt, in welche Richtung es gehen soll und so weiter und haben jetzt an der ersten Ausgabe wirklich konkret angefangen, daran zu arbeiten vor 2 Jahren.
4: Und darüber hinaus gibt es ja einfach in Leipzig auch eine ziemlich blühende Szene und das wollten wir gerne aufgreifen und hatten Lust, auch der eine Bühne zu geben. Zum Namen. Vertigo hat uns total angesprochen. Der Name ist uns bei einem Brainstorming zugeflogen, einfach weil er sehr stark ist. Zirkus bewegt sich oft in der Luft. Es gibt beispielsweise auch die Disziplinen Vertikaltuch, Vertikalseil. Übersetzt heißt es schwindelerregend. Darum geht es gar nicht so sehr. Vielmehr ist es einfach ein ausdrucksstarkes Wort und ist voller Spannung und gibt einem direkt eine Vorstellung von der Höhe und der Spannung, was Zirkusdisziplinen ja oft mit sich bringen.
2: Ja, das stimmt. Das finde ich auch sehr passend. jetzt einmal für Leute, die vielleicht überlegen, am Wochenende zu Ihnen zu kommen. Was würden Sie sagen, was erwartet die Besucher in diesem ersten Jahr von Vertigo?
3: Wir haben ein Programm aus, also wir haben ein paar Zirkusstücke, wir haben 2 Kompanien, eine aus Frankreich, eine aus Deutschland und Entschuldigung, eine aus Frankreich und eine aus Belgien und weitere KünstlerInnen hier aus Deutschland oder der Nähe. Genau, es gibt insgesamt 3 Stücke zu sehen. Darüber hinaus haben wir noch Workshops, sowohl für Kinder, aber auch für Erwachsene. Und noch eine Open Stage am Sonntag, was wir zusammen mit dem Artistenkombinat Leipzig organisieren. Und für wirklich Leute aus der Szene gibt es noch ein Netzwerktreffen an dem Sonntag, dass wir, also diesen Netzwerktreffen organisieren wir zusammen mit dem BUZ, also Bundesverband für Zeichnischen Zirkus. Genau, und das Ganze beginnt am Freitag um 18.30 Uhr eröffnen wir das Festival und dann zeigt die französische Kompanie Salatei ihr Outdoor-Stück Ball.
4: Genau, und am Sonntag um 16 Uhr ist das Festival beendet mit der Open Stage, genau, die eine bunte Tüte von artistischen Darbietungen aus der Region ist. Und genau, wir freuen uns auch total über die ganzen Kooperationen, die lokalen, also sowohl mit dem Artistenkombinat als auch mit Zirkomania e.V., die einen Workshop anbieten. Genau, und ja, man kann sich auf jeden Fall sowohl groß und klein auf ein ziemlich buntes, volles Programm freuen. Wir sind da total froh drum, dass wir ja trotz etwas schwieriger Förderlage in der Lage waren, diese Ausgabe zu ermöglichen und doch so ein buntes, vielfältiges Programm auf die Beine zu stellen. Und natürlich ist das alles nur möglich, weil wir auch nicht nur tolle finanzielle Förderung erhalten haben, sondern auch ein wahnsinnig großes Ehrenamt dahinter steckt, ohne dass das gar nicht möglich wäre.
2: Wir sind ja vorhin schon mal ganz kurz auf die Künstler eingegangen und allerdings würde ich jetzt gerne noch mal genauer wissen, wie wählen Sie die Künstler quasi aus? Wie funktioniert das quasi, wenn man als Künstler Teil dieses Projekts sein möchte?
4: Zum einen hat der zeitgenössische Zirkus ja auch einfach seine Wurzeln in Frankreich, weshalb wir da auf jeden Fall auch unsere Fühler schon auch ausgestreckt haben, dass wir schon eine Kompanie auf jeden Fall dabei haben wollten, die so ein bisschen ja aus dem Urgenre des zeitgenössischen Zirkus kommt und auch den Flair auf jeden Fall vermitteln kann und total erprobt ist. Die sind einfach Weltklasse und ganz spannend, dass du mit dem bekannten Jongleur Alexander Koblikow und der Luftartistin
3: Charlotte de la Bretec.
4: Genau, und die zwei, ja, die wollten wir auf jeden Fall haben. Einfach, weil sie für uns das total widerspiegeln, was der zeitgenössische Zirkus in Frankreich schon seit vielen, vielen Jahren uns in Deutschland voraus hat. Genau, und dann haben wir uns weiterhin noch für die Compagnie Alut aus Belgien entschieden.
3: Genau, die sogar hier eine Deutschlandpremiere zeigen wird. Also das Stück Tangle Up zeigen sie zum ersten Mal in Deutschland am Samstag. Und ja, also wir haben auch generell einige Stücke und KünstlerInnen auf Festivals kennengelernt oder in anderen Varieté oder also
4: in anderen Kontext
3: genau. Kennengelernt und genau darüber dann das erste kleines Programm für das erste Jahr gemacht.
4: Ja, und besonders bei den beiden, bei Tangle Up, bei der Compagnie Alut ist, dass es zwei Männer sind, die ja in ihrer Disziplin auch Tanz mit reinbringen und auch einiges an Zärtlichkeit. Und das sind so Momente, die uns auch zusagen, dass wir eben nicht nur die Klischees von männlichen und typisch weiblich gelesenen Körpern zeigen wollen, sondern eben auch das ist zeitgenössischer Zirkus, dass nicht, dass starke Körper auch sensibel gezeigt werden können und Ja. Andere Genres, wie in dem Fall das tänzerische Element, mit auf der Bühne präsentiert werden. Das hat uns total angesprochen und genau, Festivals sind ein perfekter Ort zum Netzwerken und wir sind selbst einfach schon lange in der Szene unterwegs und mit offenen Augen und Ohren, genau, da quatscht man schnell mal und wenn die KünstlerInnen auch Feuer und Flamme sind, was sie einfach waren und das Vertrauen uns geschenkt haben, dann kann das was Schönes geben.
2: Sie haben ja jetzt auch schon von einigen Künstlern und Auftritten gesprochen. Jetzt würde ich von Ihnen beiden persönlich noch mal ganz gerne wissen, und zwar, ob es jetzt in diesem ersten Jahr für Sie schon für Sie persönlich, was ist vielleicht am kommenden Wochenende Ihr persönliches Highlight oder eine Aufführung, ein Auftritt, auf das Sie sich am meisten freuen?
4: Boah, da fragen Sie wirklich die Falschen, weil wir stehen natürlich zu 100% hinter jeder Künstlerin, hinter jedem Künstler. Wir sind, also sowohl also gerade auf die Mischung, das ist ja das Besondere, ne? Wir freuen uns total, deswegen würden wir auch nie eine Empfehlung aussprechen, sagen, kommt nur zu dem Stück. Nee, jedes Stück hat

0: Artistinnen und Artisten, die für Überraschungsmomente sorgen werden und irgendwie die Mischung macht. Deswegen freuen wir uns tatsächlich auch auf das ganze lebendige Treiben auf dem Festivalgelände, inklusive Workshops und einfach dem Publikum dabei zuschauen zu dürfen, dass sie eine gute Zeit haben und genau die Seele baumeln lassen können.
1: Also jetzt am Wochenende findet ja natürlich das erste Festival statt und jetzt würde mich aber nochmal interessieren, was sind Ihre Visionen für die Zukunft dieses Festivals?
2: Also wir wollen das auf jeden Fall nächstes Jahr, übernächstes Jahr, also die nächsten Jahre nochmal machen. Die Vision, das Ziel, der Wunsch ist, dieses Festival in Leipzig zu etablieren. Auch als Netzwerkort zu agieren, die lokale Szene mit internationalen KünstlerInnen zu vernetzen generell weitere Möglichkeiten anbieten, um zeitgenössische Zirkus zu sehen und für die Kompanie und KünstlerInnen, dass sie ihr Stück auch zeigen können.
0: Genau, und dem Leipziger Publikum auch etwas bieten, was es so in der Form noch nicht gibt, in einer Stadt, die ja schon kulturell super vielfältig ist, noch so eine kleine Lücke zu füllen, die dauerhaft besetzt werden darf und die Leute einlädt, nochmal ganz neue Genres und neue Kulturformen kennenzulernen. Und das Ganze eben outdoor, das ist auch nochmal was Besonderes, weil es eine ganz andere Stimmung ist, als in einem Theater ein Stück zu sehen. Mögen wir auch das Lebendige, was ein Outdoor-Festival mit sich bringt.
1: Was hoffen Sie sich, was nehmen die Menschen nach dem Wochenende mit nach Hause?
0: Leichtigkeit. Auf jeden Fall. Ja, ich glaube, das kann dazu beitragen, den Alltag ganz gut loszulassen. Das ist das, was zeitgenössischer Zirkus, ein Festival an sich mit so einem bunten Programm, glaube ich, dem das gut gelingen kann, die Leute einmal träumen zu lassen und mit einem leichten Gefühl aus dem Wochenende raus in die neue Woche starten. Eine Sache wäre vielleicht noch relevant, das Ganze ist kostenfrei,
1: ja.
0: Auch erschwinglich für jeder Mann, jede Frau. Wir wollen es sozusagen allen ermöglichen, vorbeikommen zu können. Es wird ein Hut rumgehen, es wird auf Spendenbasis stattfinden.
1: Vertigo möchte zeigen, wie vielfältig und lebendig zeitgenössischer Zirkus heute sein kann. Mit einem abwechslungsreichen Programm aus Artistik, Workshops, Musik und Begegnungen lädt das Festival dazu ein, eine neue Perspektive auf diese Kunstform zu entdecken. Wer sich selbst ein Bild machen möchte, hat kostenlos am 12. bis 14. Juni am Leipziger Westbahnhof die Gelegenheit dazu. Weitere Informationen zum Programm gibt es auf den offiziellen Kanälen des Festivals.
3: Ja, das klang noch ganz interessant mit der Luftartistik am Plagwitzer Bahnhof. Mal gucken. Auf jeden Fall interessant. Und jetzt geht's weiter, ehe wir uns dem Comic-Festival Snail Eye zuwenden, das morgen auch beginnt, wenn wir nochmal Musik spielen. Eine Band, nämlich die im Plug, spielt morgen. Le Rocks heißen die, kommen aus London. Spielen zusammen mit Keep In Distance und Brickbiter im Plug ab 19 Uhr schon allerdings. Und wir hören das Stück Kill For You von Le Rocks. Es klingt so.

0: Ja, das ist die Gruppe Le Rox. Die spielen, wie gesagt, am Freitag im Plug oder was? Am Samstag? Am Samstag, glaube ich. Ich kann es ja nochmal nachprüfen. Genau, am Donnerstag spielen sie schon im Plug. Genau, am Donnerstag um 19 Uhr spielt Le Rox im Plug. Jetzt geht es auch weiter mit dem Comic Festival Snail Eye. Das beginnt auf jeden Fall morgen, das habe ich mir jetzt gemerkt. Geht dann noch bis Sonntag und präsentiert euch Comics und Fanzines und so weiter. Und auch Comic-Lesungen sogar. Was sich dahinter alles verbirgt, das hat Tim für uns in Erfahrung gebracht.
1: So, hallo. Ich bin in Leipzig in der Kolonnadenstraße und hier wird fleißig aufgebaut und gewerkelt, denn hier am Wochenende soll die Snail Eye, eine Comic-Convention stattfinden. Und neben mir sitzt Eva, die zu den Organisatorinnen gehört. Und hallo erstmal.
2: Hallo.
1: Vielleicht nimmst du uns erstmal mit, was ist denn das Snail Eye Comic Festival und was geht's hier so, was passiert hier so?
2: Also wir haben uns vor 6 Jahren schon, also es ist das 6. Mal jetzt in Folge, dass es stattfindet, haben uns vorgenommen, so dem Comic mehr Raum und Aufmerksamkeit zu geben und vor allem auch unbekannteren Comic-KünstlerInnen oder auch also gar nicht unbedingt ausgebildeten, also künstlerisch ausgebildeten Leuten eine Plattform zu geben, um ihre Sachen zu zeigen und genau und auch so die Kunst von Comic überhaupt mal so auch als Kunst zu präsentieren tatsächlich und als also in Ausstellungen und nicht nur in gedruckter Form und genau und so die Vielfalt von Comic zu zeigen. Und uns geht es aber auch sehr viel um so Community-Arbeit und ja, um so, wie gesagt, auch so akademische und nicht akademische Grenzen zu verwischen und zu zeigen, dass vieles dabei auch, also dass einfach auch viele Leute autodidaktisch in diesem Feld arbeiten und sehr gute Sachen machen und ja. Und auch Leute, die gar nicht irgendwas mit Comic zu tun haben, auch so reinzuholen. Also dass auch das ganze Kulturangebot auch so nahbar ist irgendwie und niederschwellig, ja.
1: Ich habe gesehen, das Programm ist relativ vielfältig. Es gibt Animationsfilme, es gibt Ausstellungen, es gibt auch Lesungen. Und was ist denn eigentlich das Interessante an der Comic-Lesung? Vielleicht würden ja jetzt manche Menschen behaupten, AutorInnen von Comics zeichnen und schreiben sie und LeserInnen lesen sie. Was macht denn den Reiz von einer Comic-Lesung aus?
2: Also ich kann es jetzt persönlich beantworten. Ich weiß aber auch von vielen anderen Leuten, was sie daran toll finden. Also so eine Sache ist auf jeden Fall, dass allermeistens die Leute, die die Comics selbst gemacht haben, die Comics auch dann vortragen. Und also zum einen ist es natürlich interessant, wie gibt die Person, die es gemacht hat, diese ganze Geschichte wieder so. Also oft ist es ja so, wenn man selber was liest und also mir ging es bei Comic oder geht es bei Comic sehr oft so, dass ich halt so meine eigene Vorstellung habe, okay, wie sind so die Zwischentöne oder so der Humor der Geschichte oder so. Und dann, wenn man das dann nochmal von der Person hört und sieht, die das selber gemacht hat, dann gehen einem schon nochmal so irgendwie so Lichter auf oder so. Und man checkt irgendwie so, okay, das ist so gemeint oder das ist halt eigentlich so diesen Ton oder so. Also genau, das ist irgendwie so voll funny, einfach so zuzuschauen, wie das dann von der Person halt performt wird, würde ich sagen, weil es ist auch tatsächlich so sehr unterschiedlich, wie Leute dann diese Comic-Performance machen. Also teilweise machen Leute das mit Musik, Gesang oder bauen irgendwelche Sounds ein oder machen sogar kleine Animationen rein oder so. Oder, also es ist so voll, es sind keine Grenzen gesetzt und ja, das ist irgendwie einfach mega interessant und glaube ich zeigt auch noch mal mehr, dass im Comic auch so voll viel so performative Elemente drin sind eigentlich oder dass so voll viel Spielraum bietet, das zu noch mal auf wie so einer Bühne oder so zu interpretieren.
1: Es sind ja dabei Charlie Wagner, Mingrin Lee, Martin Oesch, Marlene Krause und noch viele, viele andere. Mir als Comic-Laie sind diese Namen ja völlig fremd. Wie kommt ihr denn zu dieser Auswahl an Menschen, die hier eingeladen werden, ihr Comic zu präsentieren?
2: Also wir haben so Open Calls, also das heißt, wir schreiben das öffentlich auf.

So beginnt es. Das zweite Soloalbum von Ed O'Brien, Incantations, ist das Titelstück. Blue Morpho heißt das Album. Und es ist das erste Soloalbum unter seinem eigenen Namen. Das erste erschien noch unter dem Pseudonym EOB. Und war für mich auch nicht so hundertprozentig stringent so in seinem Sound. Ich habe es jetzt auch nochmal gehört. Und so einiges rauscht da so ein bisschen an mir vorbei. Es sind interessante Momente dabei. Man hat aber vor allen Dingen auch so ein bisschen das Gefühl, dass er echt noch am Suchen war, auch mehr so nach seiner eigenen Stimme und seinem eigenen Stil. Diese Suche geht natürlich weiter auf Blue Morpho. Das Album ist unglaublich wechselhaft, unglaublich vielfältig in seinem Sound. Gerade was eben auch das Soundgebilde, die Klang. Struktur anbetrifft, das, was hier geschaffen wurde, wirklich, das ist von Neugier geprägt in jedem Fall auch. Also da kommt eine ganze Menge rein, auf jeden Fall, was er aufgesogen hat über die Zeit und worin er sich auch ausprobiert. Aber der Grund für Blue Morpho und die Basis dieses Albums steckt woanders, nämlich in der Tatsache, dass Ed O'Brien eine schwere Depression durchlebt hat. Vor 2 Jahren war das ungefähr, da fiel er wirklich in ein tiefes Loch, eben dieser Blue Morpho, wie er ihn hier bezeichnet. Und seine Frau ermutigte ihn auch darin, sich diesen Gefühlen und diesen lange aufgestauten Zuständen quasi auch zu stellen. Und so ging er halt eben jeden Tag in den Proberaum, nur mit seiner Gitarre, und spielte dort wirklich stundenlang. Und versuchte halt irgendwie seinen Gefühlen Ausdruck zu verleihen, bis es ihm wieder besser ging. Und herausgekommen ist ein Album, das extrem experimentierfreudig ist, wirklich in verschiedenste Richtungen geht und tatsächlich auch nicht so dunkel ist, so düster ist, so, also ganz und gar nicht negativ ist, wie ich finde. Das lässt unheimlich viel Sonne rein, dieses Album. Und half ihm am Ende wirklich auch seine Depression zu überwinden. Also für mich wirklich ein großes Geschenk. Ich hoffe mal, dass es euch genauso geht. Paul Epworth hat es produziert, das kann ich in jedem Fall noch mitgeben euch hier. Shabaka Hutchings ist hier mit dabei, natürlich an den Flöten, wie es sich gehört. Aber was ich vor allen Dingen auch sehr schön finde ist und was sicherlich auch dafür sorgt, dass das hier und da wirklich auch durchaus nach Radiohead klingt oder zumindest Anleihen daran hat. Nämlich Phil Selway, der Drummer von Radiohead, hier teilweise auch am Schlagzeug zu hören ist. Und das merkt man, wie ich finde. Es gab noch Hilfe von Flood, dem Produzenten, der hier mit am Sequencing gearbeitet hat. Ben Baptiste hat den Mix verantwortet. Und es gibt auch einen begleitenden Kurzfilm mit dem Titel The Three-Act Play, der halt zum Album erschienen ist. Also das einzig Negative, ich hatte es ja eben schon mal in der Runde gesagt, das einzig Negative, was ich zu diesem Album wirklich sagen kann, ist, was mich wirklich vollends anspricht und auch von vornherein halt irgendwie in Gefangen genommen hat und auch immer wieder neue Facetten und Dinge entdecken lässt, ist die Tatsache, dass es nur 7 Stücke geworden sind. Also es ist in sich abgeschlossen, natürlich schon auch irgendwie für diesen Zeitraum, für diese Phase seines Lebens. Aber es sind eben nur 7 Stücke, die natürlich auch schon mal, wie jetzt das gerade gehörte, die 7-Minuten-Grenze überschreiten. Auch das letzte Stück ist mit 9,5 Minuten auch wieder sehr wechselhaft. Es endet dann irgendwie in Pink Floyd-esken Synthesizer-Eskapaden und beginnt halt wirklich mit einer Anleihe so an Tom Jobim beispielsweise, also an brasilianische Sounds so der 60er und 70er Jahre. Was wirklich hier nicht deplatziert wirkt, sondern sich gut einfügt so in den Sound des Albums. Und insgesamt sind es 38 Minuten geworden. Und die kann man dann einfach nach dem 7. Track auch wieder von vorne beginnen. Das ist ja auch durchaus möglich. Ich will hoffen, dass er sich nicht so viel Zeit lässt. Er hat ja schon bei seinem ersten Album gesagt, 2020 war das, als EOB erschien, beziehungsweise das dazugehörige Album Earth, dass er sich zu lange hat Zeit gelassen hat, zu lange halt irgendwie diese Songs hat liegen lassen, und dieses Mal ging es zumindest ein bisschen schneller, aber klar, der Tourplan und zuletzt jetzt halt eben und auch natürlich die ganzen Dinge, die da drumherum sind mit Radiohead, sind auch natürlich
zeitfressend. Er geht jetzt mit diesem Album auch endlich auf Tour. Das war eben bei seinem ersten Album nicht vergönnt, wegen der Pandemie. Also ich freue mich, ihn auch dann im Oktober in Berlin vielleicht sehen zu können. Das wird auf jeden Fall schön, denke ich mal. Von Blue Morpho hören wir jetzt noch ein zweites Stück. Hier ist Sweet Spot von Ed O'Brien.

0: Ja, muss ich auch nochmal erwähnen, auf jeden Fall hier die Streicher, ne? Die sind ja auch wirklich sehr, sehr schön und gut gesetzt, finde ich, auch nicht zu übermäßig. Und man merkt halt auf jeden Fall, dass Ed O'Brien Gitarrist ist. Sehr viel wird hier an der Gitarre auch ausprobiert, aber eben auch nicht nur. Also es ist auch sonst wirklich einfach ein sehr offenes Album mit vielen Kollaborationen, mit vielen Menschen, die da halt irgendwie auch dran mitgewirkt haben, befreundeten Musikern. Das ist hier auf jeden Fall auch schon schön zu merken, wie ich finde. Ed O'Brien, das Album Blue Morpho ist bei Transgressive Ende Mai erschienen und ich hoffe, es gefällt euch ähnlich gut wie mir. Herr Nauber.
1: Ich war auch erstaunt, weil sich das Album so entwickelt bzw. so Haken schlägt und ich musste da im Laufe des Durchhörens irgendwie zweimal gucken, ob das jetzt noch Ed O'Brien ist, weil das beginnt ja so nahezu Singer-Songwriter-mäßig so sehr reduziert, wie wir das ja beim ersten Song gehört haben, der ja auch der erste auf der Platte ist. Und dann steigert sich das ja so ins Orchestrale.
2: Ich glaube, das war schon immer ein Problem, dass vielen Medien und auch Leuten so im Feuilleton, also so im Kultur- und Kunstbereich, immer ein bisschen schwer gefallen ist, Leute, die habituell wie sie sind, zu verurteilen. Also es gibt 2016, 17 gab es ganz viele Home-Stories von Götz Kubitschek, wo er so als Verleger und Buchmensch wahrgenommen wurde. Und das wurde so kontrastiert mit dem eben diesem Nazi, der so prügelt und der ist nämlich kein Buchmensch. Aber das ist natürlich Quatsch, weil sozusagen auch wenn wir jetzt in den deutschen Faschismus, den Nationalsozialismus schauen, das sind natürlich alles mögliche Leute, die auch Bücher geschrieben haben. Reinhard Heydrich, so aus einer Komponistenfamilie. Hitler hat ja auch ein Buch geschrieben. So, das kann offensichtlich jeder Fascho machen in dem Sinne. Und deswegen ist diese Gegenüberstellung natürlich grundsätzlich nicht richtig. Gleichzeitig ist es so, dass die sogenannte Neue Rechte und eben das IFS diesen Ruf lange bedient hat, um da besser reinzukommen in bürgerliche Kreise. Und man muss aber auch sagen, es ist nicht nur eine strategische Absicht, sondern es ist auch so, dass sie, und das hat zum Beispiel unser Buch Lukas Sintenfelder beschrieben, dass sie auch sich als Avantgarde sehen. Also sie sagen eigentlich auch dem Nazi, der da irgendwie klischeehafterweise auf dem Dorf sitzt und sich prügelt und vielleicht wenig formale Hintergrundwissen hat oder sogenannte Bildung hat in diesem ganz faschistischen Bereich, dann sagen die auch, dass er folgen muss und sie die Führung übernehmen und sich tatsächlich als die obersten paar Prozent sehen, die dann irgendwie zufällig im völkischen Staat dann eben auch das geistig vordenkt und die anderen machen es dann halt. Genau, und das ist also einerseits natürlich Strategie und das hat auch dann eben sehr gefährliche Auswirkungen auf die Gesellschaft. Zum Beispiel, wenn wir den Jungen Europa Verlag nehmen, der ist aus dem IFS heraus entstanden, beziehungsweise aus dem dortigen Verlag Antaios heraus entstanden. Der wird zum Beispiel, ein Nazi von denen hat halt so ein Buch geschrieben. Das wird jetzt teilweise bei Zeit Online, bei Welt und so weiter total positiv besprochen, obwohl der Inhalt total rechtsradikaler Kram ist. Aber da haben sie sich einfach von dem blenden lassen. Volker Zirke heißt der Mann, der auch durchaus zum Messer greift, wenn er mit politischen Gegnern konfrontiert ist. Und der wird jetzt als großer Literat besprochen. Und das ist wirklich genauso ein Beispiel, wie gefährlich das eben ist und wo diese Gegenüberstellung scheinbar immer noch nicht aus den Köpfen raus ist.
3: Dieses Jahr sind ja die Landtagswahlen in Sachsen-Anhalt unter anderem. Und die Wahrscheinlichkeit, dass die AfD die absolute Mehrheit bekommt, ist nicht gering. Wie ist die Verbindung vom IFS zur AfD und welchen Einfluss hätte das IFS dann auf die mögliche Landesregierung?
4: Dadurch, dass schon also etliche AfD-Politiker aus Sachsen-Anhalt, aber auch aus anderen Bundesländern regelmäßig bei Veranstaltungen vom IFS auftauchen, da die Verbindung sehr eng, also zum Beispiel der Till Schneider, der möglicherweise sogar Wissenschaftsminister wird, ist dann ständiger Gast, genauso wie Ulrich Siegmund wurde oft, war auch schon mal vor Ort. Und vor allem aus Bundesebene Leute wie Höcke und Maximilian Krah. Daher wird wahrscheinlich die Zusammenarbeit da wahrscheinlich noch leider wahrscheinlich enger werden.
2: Ja, man muss ja auch sagen, dieses Ganze zwischen Vorfeld und AfD passt ja wirklich maximal noch, also nicht mal ein Blatt Papier, das ist quasi dasselbe. Schnellroder würde auch ohne AfD-Geld gar nicht in der Form funktionieren. Erik Lehnert, der war Direktor des IFS, also bis zur Auflösung, jetzt führt er einen der Folgeunternehmen fort. Er ist Grundsatzreferent für die Landtagsfraktion der AfD in Brandenburg und Grundsatzreferent heißt eben auch, wir stellen mal jemanden ein, der quasi keine besondere Aufgaben hat, sondern so unsere Grundsätze, das wäre im Fall der AfD eben Faschismus, Menschenfeindlichkeit, antidemokratisches Denken, vertritt und er vertritt es dann eben beim IFS bzw. Nachfolgestrukturen. Er bestreitet seinen Lebensunterhalt ja überhaupt nicht über irgendwelche Akademien, die ausgerichtet werden, sondern kriegt das einfach schön vom Steuerzahler in Brandenburg, um da die Demokratie mit abzuschaffen. Aber das funktioniert eben gar nicht ohne die AfD eigentlich. Und das sehen wir in einigen Punkten. Benedikt Kaiser zum Beispiel hat seine Karriere ja begonnen bei den, ich glaube, verbotenen Nationalsozialisten Chemnitz und sonst auch nicht sonderlich davon abgewandt. Der ist sozusagen Dauerautor und Dauergast bei IFS-Veranstaltungen und der arbeitet auch für den AfD-Bundestagsabgeordneten, um da halt seinen Lebensunterhalt zu bestreiten. Und das zieht sich absolut durch. Das ist eine Vorfeldorganisation der AfD und jetzt beim Sommerfest des Verlags Antaios in Schnellroda, wogegen wir auch demonstrieren, wird zum Beispiel Maximilian Merkel erwartet, der ist IB-Chef in Deutschland und war überraschenderweise auch die ganze Zeit Mitglied der AfD. Und die haben ja immer noch ihren albernen Pseudo-Unvereinbarkeitsbeschluss, der natürlich lächerlich ist, den sie aber immer noch hochhalten quasi. Und jetzt war dann Merkel, ist dann zwischendurch mal ausgetreten und dann wird dann irgendwie berichtet. Und Sicherheitsbehörden und Medien tun dann so, als würde das irgendeine Rolle spielen, aber das tut es natürlich nicht. Als AfD und dieser Kram eins zu eins dasselbe, außer vielleicht, dass sie in Schnellroda ab und zu mal auf AfDler, die sich vielleicht zu boomerig oder zu ungebildet halten, mal herabblicken, aber sonst ist das eins zu eins dasselbe.
3: Es ging jetzt schon immer wieder auch ein bisschen um Schnellroda. Das ist ein Dorf in der Nähe von Halle mit ein bisschen mehr als 200 EinwohnerInnen. Wie ist das Dorf dem IFS gegenüber eingestellt?
2: Das ist eine gute Frage. Wir haben nicht so richtig die Möglichkeit, jetzt sozusagen tatsächlich jetzt eine Meinungsumfrage da durchzuführen. Wir hatten tatsächlich auch nicht nur Gegenproteste, wo immer mal wieder einzelne DorfbewohnerInnen da waren, sondern auch zum Beispiel schon mal ein Demokratiefest 2024 und so ein Antifa-Festival 2018, wo sich auch auf jeden Fall Leute von vor Ort beteiligt haben und dann eben auch das IFS kritisch gesehen haben. Dann gibt es auch welche, die das IFS gut finden und dann gibt es einen Großteil von Leuten, die sich tendenziell da herausziehen. Also sagen, okay, wir sehen sozusagen uns nicht als zuständig an oder wenn sozusagen die Gegenprotestierenden von links kommen und die ganzen Akademieteilnehmer eben von rechts, dann will ich mich da raushalten, dann mache ich die Gardinen zu, Vorhänge und so weiter zu und möchte sozusagen, ob man jetzt beides für Extremisten hält oder was auch immer, oder jedenfalls für Dorffremde, beides nichts mit zu tun haben. Das heißt, es gibt da eben auch einen Drang zu einer Neutralität, die natürlich, muss man auch fairerweise sagen, keine echte Neutralität ist, weil sozusagen man ja diese ganze rechte Scheiße vor der Haustür hat. Genau, aber deswegen ist es ganz schwer zu sagen, das Dorf ist so und so. Zum Beispiel gab es auch am Wasserturm direkt gegenüber des Gebäudes, wo die Akademie feststeht, das ist ein Dorfgasthof zum Stäbchen, gab es dann auch ein Transparent, da stand drauf, Schnellroda ist bunt, was da ganz lange hing, was natürlich ein ganz klares Zeichen auch gegen rechte Landnahme und gegen diese IFS-Zeug ist, weil die offensichtlich zwar ab und zu mal sagen, sie seien so bunt, weil sie so viele unterschiedliche Facetten von Faschismus hätten, aber im Wesentlichen natürlich genau das Gegenteil von bunt und vielfältig sind und deswegen haben wir da auch ein klares Zeichen dagegen. Deswegen ist es ihm schwer zu sagen, das Dorf sieht es so, das Dorf sieht es so. Ich denke, es fehlt natürlich irgendwie eine starke antifaschistische Gegenmobilisierung von vor Ort. Das ist aber natürlich bei ganz vielen Dörfern so, muss man sagen, weil es einfach auch wenig politische Strukturen gibt. Es gibt einzelne Vereinsstrukturen und so weiter, aber jetzt Strukturen, wo wirklich sich mit Politik auseinandergesetzt wird, gibt es ja bei ganz vielen Dörfern einfach aus strukturellen Gründen nicht.
3: Wie erlebt ihr die Stimmung, wenn ihr zum Gegenprotest zum Beispiel vor Ort seid, dann gegenüber euch?
2: Relativ, also wie gesagt, neutral im Sinne von, es ist manchmal ist niemand zu sehen. Es gibt aber auch durchaus Anfeindungen von einzelnen Akteuren, die muss man aber auch, glaube ich, als einzelnen Akteurinnen ansehen, die quasi zum Beispiel, irgendwann hatten wir mal schon mal, dass irgendwer, das wissen wir natürlich nicht genau wer, irgendwie faule Eier extra da verstreut hat und sowas halt. Und es gibt auch ein paar Leute, die pöbeln, aber ich glaube, im Wesentlichen ist es tatsächlich sehr leer und die Leute wollen sich tatsächlich eher nicht damit irgendwie involviert sehen, was natürlich schade ist, weil wir würden uns natürlich wünschen, dass und glauben auch, dass um das IFS langfristig dicht zu machen, man eine breite Front aus verschiedenen demokratischen, antifaschistischen Leuten braucht, die einfach deutlich machen, wir wollen Kubizek nicht in der Nachbarschaft. Aber, und das vielleicht noch kurz als Ergänzung, weil ich es vorhin vergessen habe, ist es natürlich auch so, dass es immer schwierig ist, dagegen zu halten, weil zum Beispiel 2016, 2017, als wir Protest gemacht haben und dann Leute aus der Nachbarschaft gesehen wurden beim Protest, gab es auch extrem denunziatorische Briefkastenzettel, die mutmaßlich von Kubizek und Co. verteilt wurden, wo dann auch Druck gemacht wird auf einzelne Anwohner. Das kann man sich ja, das gibt ja in Wien-Rode, gab es ja auch ganz viel dazu bei den völkischen Siedlern. Aber auch generell, wenn du halt so eine völkische Familie und Verlagsgebäude in deiner Nachbarschaft hast, dann ist es natürlich so, dass es einfach auch objektiv gefährlich ist, dagegen aufzusprechen. Aber genau, vielleicht ganz kurz, vor Ort ist es so, dass eher man wenig sieht und unsere Auseinandersetzung eher mit den AkademieteilnehmerInnen der extrem Rechten sind, die tatsächlich immer wieder zum Pöbeln kommen und immer wieder versuchen, Leute zu bedrohen, Journalismus zu verhindern und so weiter.
3: Ihr habt euch das Ziel gesetzt, das IFS dicht zu machen. Auf welchen Ebenen arbeitet ihr da?
4: Also wir demonstrieren ja, aber wir machen nebenbei auch Recherche zu Veröffentlichungen von dem Antarios Verlag, von den anderen Firmen und anderen Verlagen. Dann machen wir Klärungsseminare oder Vorträge, um Leute aufzuklären, was da überhaupt passiert, und mobilisieren in den Vorträgen auch für die Demonstrationen in Schnellroda.
2: Genau, ich würde sagen, mit so Recherche, Aufklärung und Protest ist es gut umschrieben. Was noch eben in dem Sinne fehlt, wäre den Aufbau von breiten Bündnissen vor Ort. Das ist aber auch was, was immer wieder im Hinterkopf ist, zum Beispiel bei sowas wie dem Demokratiefest oder so.
3: Schnellroda ist ja nicht so im Zug oder so erreichbar. Wie macht ihr immer eure Anreise und wie kann man sich vielleicht auch selber in Gruppen zusammenschließen und am besten nach Schnellroda kommen?
4: Wir haben jetzt bei dem nächsten Protest am 11. Juli in Schnellroda gegen das Sommerfest, haben wir wieder eine Busanreise geplant. Einmal aus Halle, aber wir haben auch eine Busanreise aus Leipzig. Vorher werden wir wahrscheinlich bei Movie-Vorträgen und so mal Tickets verkaufen und über unsere Instagram-Seite auch nochmal dafür werben.
2: Genau, ansonsten ist es natürlich möglich, auch Fahrgemeinschaften zu bilden oder sowas. Parkplätze gibt es auf jeden Fall und das wäre noch die Möglichkeit. Wir würden auch natürlich mit dem ÖPNV anreisen, das ist aber natürlich sehr schwierig. Gerade am Wochenende, eben, du hast ja angesprochen, dass es ein kleines Dorf ist. Genau deswegen ist, glaube ich, eine gemeinsame Anreise auf jeden Fall gut und da wird auch alles rechtzeitig veröffentlicht.
5: Damit sind wir auch am Ende dieser aktuellen Sendung angelangt. Es gab leider leichte Ausfallerscheinungen. Das war ein technischer Fehler. Da wurde außerhalb von unserem Sendestudio das Ganze irgendwie weggeschaltet oder automatisiert weggeschaltet. Wir verabschieden uns jedenfalls aus dieser Sendung und ihr hört nochmal Musik von der Gruppe Le Rocks und als nächstes hört ihr das Sturradio im Programm von Radio Plau. Tschüss.
6: Tschüss.
0: Ciao.

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1: Hallo, ihr hört das hochschulpolitische Magazin des Stura der Uni Leipzig. Ich bin Ilja und mit im Studio ist
2: Carlo. Und ja, schönen Mittwochabend, wie immer alle zwei Wochen hier auf Radio Blau, dass ihr über Ultrakurzwelle auf DAB Plus oder im Livestream oder im Nachhinein via RSS-Feed als Podcast in eurer Podcast-App hören könnt.
1: Ja, und heute geht es bei uns um die studentische Vollversammlung, die am 19.05. von etwa 700 Studierenden durchgeführt wurde, die sich für Aufkündigung aller Kooperationen der Uni Leipzig mit israelischen akademischen Einrichtungen ausgesprochen hat. Sogar Al Jazeera hat darüber berichtet.
2: Ja, das habe ich vorhin gelesen im Internet, dass Al Jazeera einen Artikel darüber geschrieben hat. Also es gab internationale Presseberichterstattung über diese Vollversammlung, die sich eben genau gegen die Kooperation mit israelischen Unis ausspricht. Die Unileitung hat im Vorhinein versucht, das zu verhindern, dass diese Veranstaltung in der Uni stattfindet. Und das heutige Magazin werden wir ganz dem Thema widmen.
1: Genau, und dabei widmen wir uns ganz verschiedenen Perspektiven. Zum einen möchten wir natürlich auch mit einer teilnehmenden Person sprechen, zum anderen auch mit einem Mitglied des Sturas. Und dann äußern sich aber auch noch kritische Stimmen, wie zum Beispiel
2: das passiert manchmal, ne? Er war irgendwie in den letzten Tagen immer mal wieder, ist er mir auch über den Bildschirm geflackert. Ich war in so einem Kinofilm, aber das ist jetzt eine andere Geschichte. Till Neumann von der Linksjugend spricht kritisch über die Vollversammlung. Er sieht darin kein sinnvolles Vorgehen gegen die israelischen Kriegsverbrechen, die er verurteilt, vorzugehen und genau zu protestieren. Mit Ja gestimmt hat Erik und da werden wir gleich ein Interview hören. Und Alaska vom Referat für Hochschulpolitik spricht über das repressive Vorgehen der Unileitung. Ich freue mich schon, dass they später hier im Studio sein wird. Und genau, aber vorher hören wir Musik. Was ist denn in der Warteschlange?
1: Ich glaube, wir haben Hässlich von Klepdos. Ich freue mich.

0: Okay, wir sind zurück und wir sprechen jetzt gleich über die studentische Vollversammlung, die am 19.05. an der Uni Leipzig stattfinden sollte. Erik hat daran teilgenommen und er hat mit Ja zu folgenden Punkten gestimmt. Die Universität erkennt an und verurteilt öffentlich die genozidale Natur der israelischen Kriegsführung gegen Gaza. Die Universität beendet alle Kooperationen mit israelischen Universitäten und Institutionen. Die Universität unterstützt palästinensische akademische Einrichtungen direkt, ohne von ihnen eine Partnerschaft mit israelischen Partnern zu verlangen. Die Universität lässt alle Anklagen der Uni-Besetzung 2024 und alle weiteren Anklagen bezüglich Palästina-Solidarität an der Uni Leipzig fallen. Die Uni Leipzig führt eine Zivilklausel in die Besatzung der Universität ein. Es soll keine militärische Forschung und keine Zusammenarbeit mit militärischen Institutionen stattfinden.
1: Ja, das sind die Forderungen von der offiziellen studentischen Versammlung, die am 19.05. abgehalten wurde. Und am 2.06., also vor 8 Tagen, wurden diese Forderungen der VV auch auf dem Stura-Plenum nochmal bestätigt. Und ihr hört jetzt ein Gespräch mit Erik, Student. Er hat genauso wie eben 700 Menschen an der Vollversammlung teilgenommen. Und er war einer der 662 Anwesenden, die als Studierende der Universität Leipzig eine Stimmkarte erhielten. Und er hat auch mit Ja gestimmt. Und als erstes hat meine Kollegin Ilja ihn gefragt, was ihn motivierte, an der Vollversammlung teilzunehmen.
2: So, erstmal auf erster Ebene, weil ich offensichtlich mich das mit Abscheu erfüllt, was gerade in Palästina, im Libanon und im Iran passiert. Genau, und weil ich halt weiß, dass das halt nur möglich gemacht wird durch die Beteiligung des deutschen Staates. Und dazu gehört auch auf kleiner Ebene in gewissem Maßen die Universität Leipzig dazu, die Universität, an der ich studiere, die ja sehr fanatisch, zumindest die Unileitung scheint sehr fanatisch als im Kurs festzuhalten, da die Beziehung zu israelischen Einrichtungen aufrechtzuerhalten.
3: Mhm. Ich fände es jetzt halt aber auch auf jeden Fall nochmal wichtig, eine Perspektive zu kriegen davon, wie ist diese Versammlung abgelaufen, wie war das so da zu sein, weil uns das halt ansonsten einfach fehlen würde. Das finde ich extrem schade. Deswegen habe ich mich gefragt, wie du die Veranstaltung insgesamt, die wurde dann ja, soweit ich weiß, ich konnte leider an dem Tag nicht da sein, bei der Moritz-Bastei draußen durchgeführt. Wie es so war da, wie ist es so abgelaufen, was war so die Atmosphäre?
2: Ja, also das war halt offensichtlich aufgrund dieser kurzfristigen Raumstreichung alles ein bisschen chaotisch. Wir haben dann, es wurde ja organisiert von Students for Palestine, die haben sich dann dazu entschieden, das quasi so zu machen, dass sie halt bei der Moritz-Bastei, das ist ja öffentliches Gebiet, da kann man, haben sie eine Kundgebung angemeldet. Und dort wurde es dann ersatzweise durchgeführt, anstatt in dem Hörsaal, wo es eigentlich stattfinden sollte. Genau, das hat dadurch natürlich den Ablauf auch sehr gestört, dass es halt irgendwie kein Beamer oder sowas gab. Also es wurde eigentlich im Vorfeld sehr viele PowerPoints und so ähnliches vorbereitet, das halt dann nicht gezeigt werden konnte. Ich würde sagen, es hat trotzdem wahrscheinlich gut geklappt. Es gab auch Lautsprecher und so, es wurden dann halt die Sachen dadurch durchgesagt und es wurden ja, das Wichtigste waren ja eigentlich der Forderungskatalog, der abgestimmt werden sollte. Mhm. Und genau, das ist dann auch passiert. Also war vielleicht ein bisschen unbequem, dann 2 Stunden auf dem Boden zu sitzen, aber hat halt trotzdem ganz gut funktioniert, würde ich sagen. Und natürlich würde ich sagen, dadurch, dass es halt draußen war, hat das ja vielleicht sogar noch mehr Aufmerksamkeit erregt, als wenn das jetzt irgendwo versteckt im Hörsaal gewesen wäre.
3: Mhm. Ja, voll, kann ich mir gut vorstellen. Wie hast du die Atmosphäre so wahrgenommen? Fandest du das vor allem eher kämpferisch oder hast du irgendwie Wut wahrgenommen von den Studierenden, dass jetzt so kurzfristig die Räume gestrichen wurden?
2: Ja, ich würde sagen, es gab halt so eine gemischte Stimmung, es war schon Wut, es war auch ein bisschen Frust, es gab aber auch ein bisschen Ohnmacht, weil man sich dementsprechend ja doch beugen musste, quasi dieser Form der Repression. Gab es auch ein bisschen gestresste Atmosphäre, weil es ja auch noch so einen Gegenprotest gab. Aber ansonsten war die Stimmung eigentlich ganz gut, also einigermaßen kämpferisch. Also es wurde auch viel gejubelt, viel geklatscht und so weiter und so fort. Die Leute saßen da nicht nur und haben da nur zugehört und sonst gar nichts gemacht. Die haben sich auch schon aktiv eingebracht.
3: Mhm. Ja, du hast das gerade angesprochen mit so der Ohnmacht am Campus. Also es wirkt sich ja schon auch auf die Studierenden aus, wenn irgendwie klar wird, nicht nur interessiert sich die Universitätsleitung wirklich gar nicht für die Forderungen, die bei der letzten Vollversammlung vor 2 Jahren entschieden wurden, sondern gleichzeitig wird eine neue Vollversammlung, die ja auch vom Stura gestützt wird, irgendwie dann auf einmal so kurzfristig auf die Straße geworfen. Das wirkt sich ja wahrscheinlich schon auch ein bisschen auf das Gefühl aus, dass man irgendwie was mitbestimmen kann. Hast du irgendwie das, oder wie nimmst du das wahr, auch vielleicht einfach für dich, wie so studentische Mitbestimmung an der Universität behandelt wird von der Universitätsleitung?
2: Ja, also das nimmt dann ja schon ein bisschen den Charakter einer Farce an. Also man kann ja schlecht sagen als Unileitung, ne, man kriegt ja immer regelmäßig irgendwelche Rundmails, so jetzt Wahlen zur studentischen Selbstvertretung und so weiter und so fort, wie so immer es dann heißt. Wo das dann immer ganz dick aufgetragen wird, ja, und Demokratie und ihr habt ja auch eine Stimme hier bei dem zu sagen. Man sich denkt, ja, aber dann kommt es halt darauf an, auch mal wirklich quasi die Stimme so zu heben, dass es halt wehtut, und dann setzt sich die Unileitung da halt wirklich fast schon putschmäßig darüber hinweg. Mhm. Da bekommt man dann wirklich das Gefühl, man kommt nicht mehr das Gefühl, das ist meine ehrliche Meinung, dass man sagt, also diese ganzen inneruniversitären Gremien, ne, dass man das halt wirklich als irgendwie als demokratisches Ding begreifen sollte, aber das ist einfach nur Form der Scheinrepräsentation meiner Meinung nach.
3: Könntest du mir noch ein bisschen erzählen, mit welchen Gefühlen bist du aus der Vollversammlung rausgegangen? Also was nimmst du daraus vor allem für dich mit, auch für dein politisches Engagement oder deine politische Einstellung an der Uni?
2: Ja, ich habe jetzt den Forderungskatalog auch nicht mal eins zu eins im Kopf, aber das ging ja alles in die Richtung so akademischer Boykott von israelischen Universitäten. Mhm. Ich glaube, der erste Antrag, es ging auch erstmal da um eine reine moralische Verurteilung, die da gefordert wurde von der Unileitung, dass die Unileitung sagen soll, das, was in Palästina passiert, das ist ein Völkermord. Aber ansonsten, muss ich ehrlich sagen, bin ich ein bisschen mit dem Gefühl der Resignation rausgegangen, weil es ist, das will ich jetzt auch gar nicht den Vorwurf erheben gegen Students for Palestine, aber ich glaube, es ist natürlich allen Teilnehmenden klar gewesen, okay, die Unileitung wird sich nicht interessieren für diese diese Forderungen, die wir jetzt aufgestellt haben. Mhm. Aber trotzdem ist es wiederum auch gut zu sehen, das wurde jetzt nicht so aufwendig für mobilisiert, zumindest nicht, dass ich mitbekommen hätte, aber trotzdem waren halt, glaube ich, 700 Leute oder so da. Das hat mich wiederum bestärkt. Ich denke, man müsste halt diesen Unmut jetzt halt bloß irgendwie in so ein dauerhaftes Engagement umwandeln. Damit das jetzt nicht nur einmal dabei geblieben ist, dass man sich einmal dahinsetzt und jetzt hofft, dass die Unileitung jetzt auf einmal einen Sinneswandel erfährt, weil das wird jetzt ziemlich sicher nicht passieren.
3: Hast du das Gefühl, dass es vielen Leuten so geht wie dir? Also wenn du jetzt mit deinen FreundInnen oder auch GenossInnen redest, was sind da so generell die Erfahrungen und Gefühle zu?
2: Also ich muss sagen, ich habe mich da jetzt noch nicht mit so sonderlich vielen Leuten darüber unterhalten. Okay. Aber ich habe schon so das Gefühl, ne, bei den Leuten, mit denen ich mich darüber unterhalten habe, der Handvoll, also auch bei Leuten, die ich bislang als sehr unpolitisch wahrgenommen habe, ist, dass sie eigentlich erkennen, dass das da los ist. Das ist halt ein Verbrechen, was da mit deutscher Mithilfe passiert. Aber das Ding ist halt, es hat nur so ein bisschen so eine Form von so rein amoralischer Verurteilung. Mhm. Allerdings bei vielen Leuten noch nicht so wirklich das Gefühl, dass jetzt gehandelt werden muss.
3: Warum ist es wichtig, dass sich auch Studierende in Leipzig gegen diesen Genozid einsetzen und für Solidarität mit Palästina und Gaza?
2: Ja, also was man, glaube ich, als allererstes begreifen muss, ist es jetzt einfach nicht nur irgendwas, okay, das ist jetzt irgendwo anders auf dem Globus, ist jetzt halt dieser Völkermord. Und man soll, das Einzige, was man machen muss, ist einfach sagen, ich finde das schlecht, dass es passiert. Nein, das wäre ja gar nicht möglich, wenn der deutsche Staat, und dazu zählt halt all seine Institutionen, also auch die Universität Leipzig, wenn dieses gesamte Gebilde Israel dabei unterstützen würde, diesen Völkermord durchzuziehen, mit Waffenlieferungen, mit diplomatischer Unterstützung, mit Geldströmen und so weiter. Genau, und man muss ja erstmal diese Erkenntnis haben, okay, man könnte das verhindern, was da passiert momentan, wenn halt diese Ströme halt abgestellt werden würden. Und das ist ja durchaus kein Ding der Unmöglichkeit, sage ich mal. Also, man sieht das beispielsweise in anderen europäischen Ländern, wo es auch große Streiks gibt in Solidarität mit Palästina, Italien zum Beispiel. Genau, und da sieht man, okay, es ist kein Ding der Unmöglichkeit, dass man auch die eigene Regierung in Notfall dazu zwingen kann und eigentlich muss, das halt zu unterlassen, diese Beihilfe zum Völkermord.
0: Das war Erik. Er hat an der studentischen Vollversammlung am 19.05. teilgenommen und wie die überwiegende Mehrheit der Teilnehmenden hat er dafür gestimmt, dass die Uni Leipzig die akademische Zusammenarbeit mit allen israelischen Institutionen beendet. Und dass das Vorgehen der israelischen Armee im Gazastreifen ein Völkermord ist, das sagt nicht nur ein Bericht einer UN-Kommission, sondern auch zahlreiche Genozidforscher und Menschenrechtsorganisationen wie Amnesty International, Ärzte ohne Grenzen und das European Center for Constitutional and Human Rights.
1: Und gleich hören wir ein Interview mit Till Neumann von der Linksjugend Leipzig. Auch er verurteilt die israelischen Kriegsverbrechen, doch die Vollversammlung sieht er kritisch. Und wieso erfahrt ihr gleich nach der Musik von Josefa Wawa und Band. Ein toller Leipziger Act, den ich neulich live im Makan-Späti gesehen habe, hat mir sehr gut gefallen.

0: Das war Josepha Wawa und Band, eine tolle Gruppe aus Leipzig, The Could Be Loop, in einer Live-Session hier auf Radio Blau.
1: Dass die israelische Regierung einen verbrecherischen Krieg führt, steht hier nicht zur Debatte. Im folgenden Gespräch geht es darum, was sinnvolle Vorgehensweisen sind, um die Gewalt zu beenden. Ob die studentische Vollversammlung das richtige Mittel ist, bezweifelt Till Neumann von der Linksjugend. Er sagt, um wirkliche Debatte sei es den Veranstaltungen nicht gegangen. Als erstes haben wir ihn gefragt, was er an der Vollversammlung vom 19.05. kritisiert.
2: Das sind bei mir in erster Linie so zwei Ebenen, die ich da an Kritik habe. Das ist einmal, wie im Endeffekt diese Vollversammlung organisiert war, wie sie auch dann stattgefunden hat, was es da im Vorfeld meines Erachtens nach auch wo ich einfach auch Bedenken habe, dass da einfach der Prozess nicht gut lief, auch tatsächlich meines Erachtens auch in Teilen undemokratisch lief. Auf der anderen Seite ist es auch der Beschluss, der dort gefällt werden sollte, auch die Art und Weise, wie darüber kommuniziert wurde.
3: Was genau fandest du undemokratisch?
2: Es ist zum einen die Art und Weise, wie eingeladen wurde, dass es in erster Linie irgendwie über Flyer und Mund-zu-Mund-Propaganda im Endeffekt lief, dass es keine Einladung an alle Studierenden gab. Dazu noch, dass auch keine Antragsfristen festgelegt wurden, dass keine Änderungsantragsfristen festgelegt wurden, dass es keine klare Tagesordnung gab, dass und für mich wahrscheinlich, glaube ich, auch der größte Punkt war, dass ich nicht das Gefühl hatte, auch in der Art und Weise, wie darüber im Vorfeld kommuniziert wurde, dass kritische Stimmen da in besonderer Art und Weise irgendwie erwünscht sind. Also das hat man zum Beispiel schon am Titel gesehen, wenn die Veranstaltung eben schon so geframed wird, akademische Komplizenschaft beenden, indiziert das ja schon, dass man davon ausgeht, dass hier so eine akademische Komplizenschaft überhaupt vorliegt und dass im Endeffekt kritische Stimmen meines Erachtens nach auf der Veranstaltung nicht gerne gesehen gewesen wären, beziehungsweise auch einfach nicht sicher gewesen wären.
3: Die Uni Leipzig hat mehrere Partner-Uni

0: gefunden hat. Ich frage mich, ob da der Punkt nicht vielmehr bei der Unileitung liegt und diesem undemokratischen Vorgehen. Wie würdest du das beurteilen, dieses Vorgehen der Unileitung?
1: Also das Vorgehen der Unileitung, das muss man, glaube ich, ganz klar so sagen, ist nicht gerechtfertigt. Also ich habe zum Beispiel auch als Argument, ich habe die Kritik auch angebracht, auch öffentlich, habe ich als Argument genau das auch gehört von Seiten des Stura, von Seiten des Stura auch, man hat sich nur an die Vorgaben gehalten, die entsprechend auch die Satzung hergeben. Das hat man, glaube ich, auch getan. Das ändert aber allerdings nichts daran, dass die Vorgaben einfach schlecht sind. Ganz klar muss man aber sagen, das Verhalten der Unileitung war in dem konkreten Fall einfach auch ungerechtfertigt. Also den Studierendenrat, der im Endeffekt die Vertretung der Studierenden an der Universität sind, hier zu versagen, etwas, was er sich satzungsgemäß selber gegeben hat, als Organ durchzuführen, so auch mit den mehr oder weniger guten Regeln durchzuführen, das war ungerechtfertigt, keine Frage. Aber ich glaube, der Stura wäre hier auch ganz klar im Recht gewesen. Also hätte man einfach diese Sachen erstmal aus dem Weg geräumt, hätte vernünftig einladen können, hätte einen vernünftigen Raum gehabt. Das hätte, glaube ich, wenn man da sogar juristisch vorgegangen hätte die Unileitung wenig Grundlage dafür gehabt, das zu tun. Man hat sich aber trotzdem dazu entschieden, diese Veranstaltung ablaufen zu lassen, weil, und wieder auf meine anfängliche Kritik zurückzukommen, zumindest in meinem Gefühl nach, es in erster Linie darum ging, hier einen Punkt zu bestätigen, den man eben sowieso schon bestätigt gewusst haben wollte. Also es ging gar nicht darum, hier in eine Debatte zu gehen.
0: Du schreibst auch in einem Kommentar, wo du das kritisierst, für euch steht doch das Ergebnis dieses Spektakels schon fest. Ich glaube kaum, dass sich kritische Stimmen und jüdische Mitstudierende überhaupt in diesen Hörsaal getraut hätten. Jetzt Zitat von dir. Es gibt ja in der Palästina-Solidarischen Bewegung auch in Leipzig durchaus jüdische Personen, die sich da beteiligen, auch sehr prominent teilweise beteiligen. Und es gab zum Beispiel bei der Vollversammlung von Widersetzen 2024 im Herbst, da wurde auch über das Thema akademische Boykotte, Kriege und auch israelische Kriegsverbrechen diskutiert. Und da gab es auch jüdische Stimmen, die auch nicht klar antizionistisch waren, die sich da schon in den Raum getraut haben in der Vollversammlung von Widersetzen 2024 und sich da auch kritisch zu geäußert haben. Wieso bist du dir trotzdem so sicher, dass sich, ja genau wie du schreibst, du glaubst kaum, dass sich mir jüdische Mitstudierende überhaupt in den Hörsaal getraut hätten?
1: Also im Endeffekt muss man eine Sache, glaube ich, ganz klar beobachten. Wir haben an der Universität Leipzig und auch an eigentlich allen Hochschulen in Deutschland eine Situation, dass uns immer mehr jüdische Studierende davon berichten, dass sie sich an den Universitäten nicht mehr sicher fühlen, auch außerhalb von solchen Veranstaltungen. Und das ist eine Sache, die müssen wir ernst nehmen. Und wenn sie uns schon berichten, dass sie sich sowieso schon kaum klar als jüdische Person erkennbar auf dem Campus trauen, dann glaube ich auch nicht, dass sie da vor Ort, wo es eben auch um ein Thema geht, was gerade jüdische Menschen, du hast es richtig gesagt, jüdische Menschen zum Teil spaltet, aber auch einfach für jüdische Menschen auch oft ein sehr emotionales Thema ist, nämlich die Frage Israel-Palästina, dass die dann da vor Ort Angst gehabt hätten, sich da zu zeigen, dort offen zu sprechen, das würde ich schon so sagen. Und die Situation hat sich seit 2024 ehrlich gesagt nicht verbessert. Ich würde sogar sagen, die Situation hat sich verschlimmert. Wir haben zuletzt gesehen, dass Gruppen, die auch mit Students for Palestine zusammenarbeiten, unter anderem das Palästina-Aktionsbündnis in Leipzig, Bilder gepostet hat von einer im Vorfeld einer Demonstration gegen einen israelischen Regierungsbeamten, der hier in Leipzig gesprochen hat. Dagegen gab es eben eine Demonstration, was ja auch völlig legitim ist. Also ich möchte ja gar nicht sagen, dass man, also ich glaube, man muss sogar gegen israelische Regierungsbeamte, wenn sie eben offene Bühne geboten bekommen, demonstrieren. Aber wenn im gleichen Zuge an den Veranstaltungsort antisemitische Symbolik gesprayt wird, hier ganz konkret Schweineköpfe, Vampire, Blutsauger, das bedient alles antisemitische Klischees. Und wenn man dann eben sieht, Students for Palestine arbeitet mit dieser Gruppe zusammen und das sind die, die diese Vollversammlung hauptsächlich bewerben und ausrichten, dann glaube ich schon, dass jüdische Studierende dann sagen, also warum sollte ich da hingehen? Ich muss im Zweifelsfall Angst haben, dass ich hier allein für mein Jüdischsein oder vielleicht auch für Meinungen, die sich teilweise auch aus dem Jüdischsein ergeben, angefeindet werde
0: Ja,
1: und auch körperlich bedroht werde. Das ist alles
0: verstehe.
1: schon passiert und alles schon vorgekommen.
0: Ja, klare Haltung auf jeden Fall an der Stelle. Die OrganisatorInnen, das sei dazu gesagt, setzen dem natürlich was entgegen. Der Schutz jüdischer Studierende ist für uns selbstverständlich, hat eine Verantwortung.

0: veranstaltende Person in einem Presseinterview gesagt und auch darauf verwiesen, dass eben jüdische Teilnehmende auch in pro-palästinensischen Protesten vertreten sind. Abschließend vielleicht nochmal genau das Thema israelische Kriegsverbrechen wurde jetzt schon angesprochen. Du hast selber auch in dem Kommentar geschrieben, natürlich sollte Deutschland Israel nicht bei Rüstungsforschungsprojekten unterstützen, angesichts der schweren Völkerrechtsverbrechen seitens der israelischen Regierung. Wie sehe denn deiner und eurer Meinung nach ein sinnvolles Vorgehen der Uni Leipzig und auch der Studierendenschaft gegenüber israelischen Kriegsverbrechen, die gerade im Gazastreifen und auch in anderen Ländern, viele sprechen auch von Genozid, viele Forscherinnen und Menschenrechtsorganisationen, wie sehe da ein sinnvolles Vorgehen aus?
1: Ich glaube, das ist eine Frage, die nicht so leicht zu beantworten ist, weil alles, was die Universität Leipzig, glaube ich, tun kann, ist, an bestimmten Stellen Zeichen zu setzen. Und es gibt ja auch, und das muss ich auch ganz klar so sagen, es gibt ja auch Punkte in dem Papier, was dort beschlossen wurde, die ich ja auch durchaus für richtig halte. Also, dass die Universität Leipzig dringend eine Zivilklausel braucht. Das ist auch im Angesichts einer steigenden Militarisierung in der deutschen Gesellschaft, müsste, glaube ich, außer Frage stehen. Wenn hier aber ganz konkret darüber gesprochen wird, dass man grundsätzlich jede Zusammenarbeit mit allen israelischen Organisationen ausschließt, dann ist das für mich, schießt das einfach am Ziel vorbei. Wir haben in Israel die Situation, dass 80% der jüdischen Israelis dem Regierungshandeln, was gerade die Netanyahu-Regierung, wie sie eben vorgehen in Gaza, im Westjordanland, aber auch jetzt seit neuestem auch im Libanon, dass eben 80% der jüdischen Israelis diesem Regierungshandeln im Endeffekt zustimmen. Und wenn wir uns jegliche Kommunikationskanäle irgendwie verbauen, auch die israelische Linke damit im Stich lassen, wenn wir sagen, wir können gar nicht, wir dürfen, wollen und können gar nicht mehr mit denen zusammenarbeiten, dann ist hier, glaube ich, einfach eine Chance vertan worden, dass man selbstverständlich sagen muss, was hier eben auch als Beispiel genannt wurde in dem Papier, die Ben-Gurion-Universität in Israel.
0: Enge Verbindung zum Militär und Kriegsgerät wird auf dem Campus gelagert. Studierende, die in Militäreinsätzen dienen, bekommen Leistungspunkte.
1: Richtig, genau. Dass die eben zum Beispiel auch an dem Lavender-System mitgeforscht haben, was in Gaza maßgeblich dazu beiträgt, dass da Menschen einfach ohne Grund teilweise ermordet werden.
0: Ein KI-gestütztes Drohnensystem ist das Lavender-System.
1: Ja. Oder auch eine ganz starke Verbindung zu der Organisation im Terzu, die eben auch dafür bekannt sind, dass sie gerade auch Siedlerkolonialismus die Siedlerbewegung in Israel sehr verherrlichen. Dass man mit so einer Institution vielleicht jetzt nicht zusammenarbeitet, das ist, finde ich, auch allein, wenn sich eben die Universität Leipzig eine Zivilklausel geben würde, dürfte das dann entsprechend auch nicht passieren. Aber gerade, wir haben auch ein hohes Gut der Wissenschaft ist, dass es eine Wissenschaftsfreiheit gibt, dass das auch über Ländergrenzen hinaus funktioniert, dass man sich austauschen kann und auch gemeinsam Wissen generiert, was zum erster Linie auch einem friedlichen Zusammenleben zugutekommen soll. Und wenn man sich diese Wege verbaut, ist das, glaube ich, nicht der richtige Weg. Und es nimmt auch die israelische Gesellschaft in eine Art Kollektivverantwortung dafür, was jetzt da die Regierung tut. Und das ist einfach nicht der Fall.
0: So Till Neumann von der Linksjugend zu der Vollversammlung, der studentischen Vollversammlung, die es heute das ganze Magazin lang geht. Und im Folgenden wollen wir nochmal einen genaueren Blick auf das Vorgehen der Unileitung werfen. Das wurde ja jetzt schon in den beiden Interviews angesprochen. Und die Geschäftsführung des Studierendenrats stuft das als rechtswidrig ein, das Vorgehen der Unileitung. Und dafür sprechen wir gleich mit Alaska, Referentin für Hochschulpolitik.
2: Hallo, freut mich da zu sein, danke.
0: Ja, schön, dass du da bist, Alaska. Aber vorher hören wir noch Musik von Slater, den Song Crank. Den hast du mitgebracht. Da gibt es schon einen kleinen Applaus mit zwei Fingern, sehe ich. Ich würde sagen, ab dafür.

0: Wir sind zurück und sprechen jetzt gleich mit Alaska vom Stura über die studentische Vollversammlung. Hey Alaska.
1: Hallo, nochmal, freut mich hier zu sein.
0: Ja, wir freuen uns auch total, dass du hier bist. Ich finde, das war schon mal ein ziemlich cooler Einstieg mit dem Song, den du uns mitgebracht hast. Und ich würde gerne als erstes mal fragen, wie wäre denn normalerweise die Kommunikation mit der Universität bei solchen Veranstaltungen wie einer studentischen Vollversammlung?
1: Dadurch, dass der Stura ja als studentische Selbstverwaltung großenteils unabhängig vom Rektorat selbst arbeitet, läuft es meistens einfach über eine bilaterale Kommunikation per E-Mail. Für gewöhnlich gibt es da keine großen Kommunikationsschlafen. Wir haben Kontakt zu einzelnen ProrektorInnen, die das dann mit dem Rektorat insgesamt zurücksprechen. Für gewöhnlich sind das selten mehr als 2-3 Mails für eine Veranstaltung. Dazu werden alternierend Quartalsgespräche mit dem Rektorat geführt, die aber gerade nicht in den Zeitraum gefallen sind, sodass die Kommunikation eigentlich regulär über die gewohnten Kanäle hätte laufen müssen.
0: Okay, und es ist eigentlich auch gelaufen, so wie immer, würdest du sagen?
1: Ich habe in meiner Amtszeit im Stura erst eine studentische Vollversammlung aktiv miterlebt, aber sowohl hinsichtlich dieser als auch hinsichtlich anderer Vollversammlungen, die ich recherchiert habe, war das Vorgehen ein absolut gewöhnliches.
0: Okay. Wie habt ihr denn auf den Entzug der Räume initial dann reagiert?
1: Zunächst einmal stand natürlich überhaupt die Frage im Raum, woher kommt der Entzug der Räume. Nach einem kurzen Austausch mit Dezernat 4 stand dann fest, dass die Entscheidung, Zitat, von einer höheren Ebene getroffen wurde. Wir sprechen also direkt vom Rektorat. Und die nächsten Stunden drehten sich eigentlich nur noch darum, rauszufinden, wie kann die studentische Vollversammlung trotzdem stattfinden, welche Möglichkeiten bestehen, um dieses elementare Recht der studentischen Selbstverwaltung, die Eigenständigkeit zu erhalten, und welche Reaktionen müssen gegebenenfalls erfolgen, um nicht unterzugehen in dem, was das Rektorat da versucht hat zu triumphieren.
2: Ja, und was ich so interessant fand, das Rektorat sagt jetzt in Presseberichterstattung und so weiter, das war gar keine studentische Vollversammlung. Und vielleicht dazu nochmal den rechtlichen Rahmen erklärt, eine offizielle Vollversammlung der Studierendenschaft kann mit Zustimmung von 3% der Studierenden einberufen werden. Und Students for Palestine hat 1300 Unterschriften gesammelt und die Geschäftsführung des Studierendenrats dann eben die Vollversammlung einberufen. Und dass eine offizielle Versammlung, eine offizielle VV ist von der Studierendenschaft, sei, so manche KritikerInnen, im Vorhinein nicht klar gewesen. Erst am Tag davor, am 18.05., sei klar gewesen, dass der Stura offiziell einlade. Also es hat schon vorher zu dieser Veranstaltung am 19.05. Werbung gegeben, aber dass es eben diesen Charakter von einer offiziellen studentischen Vollversammlung hat, sei erst einen Tag vorher klar gewesen. Und wenn man auf die Webseite vom Stura schaut, dann liest man das da auch unter Neuigkeiten, dass diese Einberufung einer Vollversammlung erst am Tag vorher passiert ist. Was sagst du zu diesen Vorwürfen? Warum wurde nicht früher offiziell vom Stura klargemacht, dass es sich um eine studentische Vollversammlung handelt?
1: Ich gehe davon aus, dass der Stura im Sinne vom Common Sense gehandelt hat. Wenn man Fragen oder Zweifel an der Validität einer Vollversammlung hat, wurde Wochen vorher intensivst beworben, dass diese Vollversammlung stattfindet, von verschiedenen Referaten und ReferentInnen, vom Studentinnenrat im Plenum selber. Und ich finde die vorgeschobene Ausrede ein bisschen hanebüchen, dass man als Rektorat erst einen Tag vorher auf die revolutionäre Gedanken kommt, ein juristisches Schlupfloch zu nutzen, um eine Vollversammlung auf diesem Wege zu unterbinden, zumal Kommunikation mit dem Stura in verschiedenem Ausmaß und über verschiedene Kanäle immer möglich ist. Wir als ReferentInnen sind täglich ansprechbar, die Geschäftsführung ist fast täglich ansprechbar und es hätte mehr als genügend Gelegenheiten gegeben, diesen Zweifel im Vorhinein mit uns einzuräumen. Das ist nicht geschehen und an der Stelle von einer mutwilligen Entscheidung zu sprechen, ist meiner Meinung nach nicht allzu weit hergeholt.
0: Ist sowas schon mal vorgekommen?
1: Nein. Studentische Vollversammlungen oder generell die Autonomie der studentischen Selbstvertretung ist bisher noch nicht in diesem Ausmaß vom Rektorat angegriffen worden.
2: Genau, die letzte Vollversammlung, wir erinnern uns, das war auch bei Sturadio hier groß Thema auf jeden Fall, hat sich bezogen auf die Widersetzen-Proteste und da wurde ein Beschluss gefasst, dass sich die Leipziger Studierendenschaft eben ja auch widersetzt und sich eben positiv auf diese Anti-AfD-Blockade-Proteste bezogen. Das war 2024 im Herbst und jetzt ging es ja aber am 19.05. eben ums Thema Palästina-Solidarität. Was sind eure Erfahrungen? Wie hat die Unileitung sonst auf Palästina-solidarische Proteste im Rahmen der Uni reagiert?
1: Es gab immer wieder Situationen, in denen das Rektorat explizit Palästina-solidarische Veranstaltungen auf die eine oder andere Art und Weise gegängelt hat. Es ist nicht das erste Mal, dass ein Raum nicht zur Verfügung gestellt wird. Das kann immer wieder mal passieren. Es ist aber auffällig, wenn sich der inhaltliche rote Faden anhand der Solidarität mit PalästinenserInnen zieht. Verschiedene Formate, die dann nur in kleinerem oder gar keinem Maße stattfinden konnte. Ich erinnere mich an einen Zwischenfall, bei dem eine Aktion von Students for Palestine dann im Ziegenledersaal, also dem hauseigenen Raum des Studentenrats, stattfinden sollte und sogar das noch seitens des Rektorats negativ beäugt wurde. Und auch generell nimmt man, glaube ich, an vielen Stellen auch in der Kommunikation der Rektorin wahr, dass das für sie keine Kommunikation oder überhaupt kein Diskurs ist, der auf Augenhöhe stattfinden soll. Ines Obergfell sperrt sich ja ganz bewusst und auch sehr öffentlichkeitswirksam gegen jegliche Arbeit in diese Richtung und zeichnet damit ein doch recht kohärentes Bild von ihrer Position diesbezüglich. Und dass das dann irgendwann in Taten umgesetzt wird, ist, glaube ich, wenig überraschend.
0: Als Ergänzung dazu nochmal, Alando von Students for Palestine berichtet in einem Interview, dass die Gruppe, die ja AG-Status im Stura innehat, bei ihren Treffen Uni-Security-Mitarbeiter anwesend hat. Das habe ich selber von einer anderen Stura AG eigentlich noch nie gehört, dass die Unileitung da zu Plenarterminen irgendwelche Sekus hinschickt.
1: Auch mir ist das in dem Ausmaß bei keiner anderen AG in irgendeiner Form bekannt, dass das Rektorat aktiv überhaupt in die Arbeit dieser selbstständigen studentischen Gruppen, die ja durch den AG-Status explizit die Zustimmung und den Schutz des Sturas genießen, in derartiger Form in ihrer Arbeit eingeschränkt werden.
2: Ja, was ich auch eine interessante Perspektive finde in der Recherche jetzt im Vorhinein, bin ich nochmal über einen offenen Brief von drei ProfessorInnen, unter anderem Robin Zelikatis aus Berlin, gestoßen, der im Jacobin-Magazin veröffentlicht wurde, der diese ganzen Repressionen gegenüber der Palästina-solidarischen Bewegung auch in einen allgemeinen Rechtsruck und in eine allgemeine Autoritarisierung eingeordnet hat. Ich glaube, unter der Überschrift, dass eben diese Repressionen gegen die Palästina-Solidarische Bewegung den Weg ebnen, sozusagen, für andere autoritäre Vorgehensweisen. Ich meine, dass Räume dann irgendwie zu und wieder abgesagt werden, das kennt man ja schon auch von den kritischen Einführungswochen aus den letzten Jahren an der Uni Leipzig, aber dass eine studentische Vollversammlung vom Stura einberufen wird und der Charakter, dass es überhaupt eine studentische Vollversammlung ist, quasi von der Uni geleugnet wird, das finde ich schon ein starkes Stück. Das ist ja wirklich, ja, schwarz auf weiß, es ist ein Zitat der Rektorin, dass es ihrer Ansicht nach sich nicht um eine studentische Vollversammlung handelt. Also das wird einfach aberkannt. Was mich interessiert, oder genau, wir können jetzt auch so ein bisschen auf den Ausblick und wie weiter zu sprechen kommen.
0: Ja, also wie geht es denn jetzt weiter? Die studentische Vollversammlung wurde, soweit wir das jetzt sagen können, auf einen Weg, der so bisher noch nie vorgekommen ist, super kurzfristig einfach auf die Straße gesetzt. Und was passiert da jetzt?
1: Die beschlossenen Grundsätze wurden uns als Studentinnenrat übersandt. Wir haben sie im Plenum vom 2.6. besprochen. Und das ansonsten doch recht diskussionsfreudige Stura-Plenum, das auch nicht davor zurückstreckt, rund um den Genozid in Gaza umfänglich zu diskutieren, hat einen entsprechenden Antrag, der diese Forderung bestätigt, ohne einen einzigen Redebeitrag mit einer überwältigenden Mehrheit angenommen. Für uns als ReferentInnen heißt das jetzt, dass wir unsere Arbeit auch anhand dieser Beschlüsse der Studierendenschaft ausrichten und unser Möglichstes tun, diesen deutlich formulierten und offensichtlich auch im Stura-Plenum deutlich legitimierten politischen Willen unserer Studierendenschaft sowohl umzusetzen als auch zu verteidigen.
2: Ja, das finde ich ja interessant, dass am 2.6. auf dem Stura-Plenum, was ja echt groß ist auch und mit sehr verschiedenen Gruppen stattfindet, da wurde gar nicht sozusagen, es gab keinen Redebeitrag und es wurde einfach mit einer sehr, sehr großen Mehrheit angenommen.
1: Der Antrag wurde kurz vorgestellt von mir als antragstellender Person und 2 Minuten später ging es dann in die Abstimmung, die den Antrag bestätigt hat, genau.
2: Ah, interessant, weil ich habe das auch auf Stura, das ist ja immer mal wieder Thema und auch mit anderen Themen zusammenhängt, dann auch erlebt, ich weiß nicht, es gibt dann auch, es gibt ja auch verschiedene Gruppen, ich weiß nicht, die Assoziatione Sapere Aude beispielsweise, die sich auch sehr, sehr kritisch, vielleicht sogar polemisch auf diese Vollversammlung bezogen hat. Hätte mir auch vorstellen können, dass Menschen aus dem Umfeld dieser Gruppen irgendwie, die auch der gesamten Palästina solidarisch, kritisch oder ablehnend gegenüberstehen, da dann sind auf dem Stura-Plenum. Das finde ich ja interessant, dass es gar nicht dazu gekommen ist.
1: Ja, und generell Diskurs kann und muss man aushalten. Meine Arbeit als Referentin beruft sich nicht auf meine persönlichen Gutdünken oder auf mein persönliches politisches Interesse, sondern auf den Wunsch der Studierendenschaft. In ähnlichem Maße würde ich für eine zionistische Veranstaltung einstehen, wenn das Rektorat an dieser Stelle zu derartigen Methoden greifen würde. Deshalb finde ich diesen häufig formulierten Vorwurf der Einseitigkeit des Studentinnenrats an der Stelle auch irgendwie ein bisschen zur Irre geführt. Die Möglichkeit des Diskurses besteht immer, die Möglichkeit des geschützten Diskurses besteht immer und wir agieren nicht als Privatpersonen, wir agieren als demokratisch legitimierte Vertreterinnen, die einen klar legitimierten Auftrag durch das Stura-Plenum erhalten.
0: Ja, ich finde es auch nochmal interessant, dass die Rektorin dann zu dem Thema gesagt hat, dass die studentische Vollversammlung sie die nicht als zulässig erachtet, weil sie den hochschulpolitischen Diskurs einschränken würde. Wobei ich jetzt ehrlich gesagt nicht so wirklich erkennen kann, wie der Beschluss von Forderungen den Diskurs beschränkt.
1: Ich glaube, da geht es uns ähnlich. Aber für eine Rektorin, die ihr erklärtes Ziel formuliert hat und deren erklärtes Ziel es ist, diesen studentischen Willen keinen Raum zu geben und zu unterdrücken, ist das, glaube ich, die einzig logische Konsequenz, wie sie weiter handeln könnte. Würde sie anerkennen, dass dieser studentische Wille legitimiert ist und besteht, müsste sie von ihrem Kurs abweichen. Und das ist eine Entwicklung, die ich bei ihr für fast ausgeschlossen halte.
0: Vielleicht gibt es ja noch mal eine Tierstunde mit Keksen und Kaffee.
1: Wahrlich, aber dann wird die Thematik wahrscheinlich auch nicht großflächig behandelt.
2: Ja, das finde ich auch interessant. Das ist ja ein Punkt, der auch in dem ersten Gespräch mit Erik aufgetaucht ist. Der war da bei der Vollversammlung, hat auch mit Ja gestimmt zu allen Punkten und geht aber trotzdem auch mit so gemischten Gefühlen daraus. Ich weiß nicht, vielleicht geht es auch vielen Studierenden so, weil man eben das Gefühl hat, naja gut, es wird einfach ignoriert, unsere Stimme, obwohl es sogar diesen eben institutionalisierten Rahmen hat und diese Form erhalten hat.
1: Ich glaube, das ist auch was, das zwingend so auszusprechen ist. Die Rektorin hat deutlich angekündigt, dass sie diesen Willen ignorieren wird. Sie hat kein Interesse daran, die studentische Selbstverwaltung als staatlich legitimierten Akteur mit ihrer Zugehörigkeit zum Diskurs in irgendeiner Form teilhaben zu lassen. Und das ist natürlich ein Kurs, den man fahren kann, aber dann würde ich mir an irgendeiner Stelle die Frage stellen, ob ich meinem Anspruch an mir als Leiterin einer Universität noch gerecht werde.
2: Und das eine ist ja die Frage, ob die Unileitung diesen Beschluss, der jetzt eben die Studierendenschaft getroffen hat, befolgt oder ignoriert oder ob sie das interessiert sozusagen. Und das ist ja jetzt keine zwingend rechtlich bindende Sache. Und aber eine Sache, wo es schon um ja, hartes Recht sozusagen geht, ist ja die Anerkennung, war das überhaupt eine studentische Vollversammlung? Und so wie ich das verstehen habe, wäre es schon eine Möglichkeit, dass es da jetzt eine rechtliche Auseinandersetzung darum gibt. Oder steht das für den Stura oder für die Geschäftsführung oder für dich vom Referat für Hochschulpolitik jetzt in Frage, dass man da nochmal eine rechtliche Auseinandersetzung sucht?
1: Die Geschäftsführung ist zurzeit in Gesprächen mit dem Rektorat. Deshalb kann ich dann nichts Spezifisches zu sagen. Ich kann für mich als Referentin für Hochschulpolitik sagen, dass ich nicht vor den mir möglichen Mitteln zurückschrecken werde, wenn es dazu kommen muss, um den studentischen Willen an dieser Stelle weiter zu schützen, weil das in letzter Konsequenz immer meine Aufgabe sein muss. Und das auch heißt, dass ich bereit sein muss, diese Risiken einzugehen, sollte es dazu kommen.
0: Nochmal ein bisschen vielleicht eine fiese Frage. Wir haben ja vor ein paar Wochen erst mit anderen KollegInnen von dir vom Stura gesprochen zu dem offenen Brief des Sturas zur Konsolidierungspolitik der Universitätsleitung. Jetzt sprechen wir heute darüber, dass eine studentische Vollversammlung, wofür es keine Präzedenz gibt, einfach so kurzfristig auf die Straße gesetzt wird. Wie fühlt sich das für dich als engagiertes Stura-Mitglied, was ich ja selber schon erleben durfte in den Stura-Sitzungen, an, wenn ihr als Gremium einfach so ignoriert werdet? Und was machst du dir für Hoffnungen für die Zukunft für Hochschulpolitik, wenn ihr so behandelt werdet?
1: Ich glaube, es ist wichtig festzuhalten, das ist mir wirklich ein elementärer Punkt, weil ja mein Arbeiten im Stura einfach immer führt, ist, dass ich nicht für das Rektorat arbeite. Es ist nicht meine Aufgabe, mich Hochschullehrenden, Hochschulleitenden oder sonst wem anzubiedern. Es ist meine Aufgabe, den studentischen Willen und die studentische Willensbildung zu fördern, zu schützen, zu institutionalisieren und aufrechtzuerhalten. Und logischerweise ist es bis zu einem gewissen Punkt nicht demotivierend, aber vielleicht doch deillusionierend, wenn öffentliche Stellen immer wieder klar machen, dass ihnen an dieser Arbeit nichts liegt. Genauso motivierend ist es aber immer wieder, Studierende zu sehen, die mit politischem Engagement auftreten, die mit einer wahnsinnigen Kraft und einer wahnsinnigen Energie immer wieder zuarbeiten und meine Arbeit ja in letzter Konsequenz auch legitimieren. Ich sehe nicht viel Vertrauen darin, dass Ines Obergfeld als Rektorin in irgendeiner Form diesbezüglich die Schritte einleiten würde, die ich mir wünschen würde. Das ändert ja aber nichts daran, dass ich nach wie vor die Pflicht habe, diesen studentischen Willen zu schützen und zu verteidigen. Und dazu gehört unbequem sein, dazu gehört Fragen zu stellen, die nicht gestellt werden sollen. Und dazu gehört es in letzter Konsequenz auch, besonders dann nicht einzuknicken, wenn es verlockend wäre.
0: Wow, das war auf jeden Fall gut gesagt. Hast du vielleicht noch irgendwelche Wünsche an die Studierendenschaft im Allgemeinen oder Hoffnungen, wo jetzt die politische Beteiligung an der Hochschulpolitik so hingehen könnte für uns alle? Einfach nur, weil wir in der letzten Zeit so viel darüber reden, dass wir einfach ignoriert werden.
1: Verzagt nicht. Gebt nicht auf. Ich weiß, dass es wahnsinnig verlockend ist. Ich weiß, dass es persönliche kapazitäre Grenzen gibt. Ich weiß, dass es Ängste gibt. Ich kann aber versprechen, dass der Studentinnenrat für euch da sein wird, dass wir unterstützen werden, wo wir können, dass wir euch hören, dass wir euch sehen, dass wir daran interessiert sind, euch die Bühne zu geben, die ihr verdient. Und dass das Rektorat in letzter Konsequenz auch nur für 4 Jahre gewählt ist.
2: Das sagt Alaska, Referentin für Hochschulpolitik vom Studierendenrat der Uni Leipzig, hier im Hochschulpolitischen Magazin bei Radio Blau. Und wir hören jetzt noch ein bisschen Musik. Hat sie nicht gemacht, heißt das Lied. Du hast es mitgebracht, Ilja?
0: Ja, ich habe das mitgemacht. Das ist von Goldie 333. Die habe ich am Wochenende beim Mosaik-Festival in Halle gesehen. War auf jeden Fall richtig, richtig cool.

0: Hat sie nicht gemacht von Goldie 333. Hat sie nicht gemacht, haben wir uns auch gedacht, als die studentische Vollversammlung kurzfristig auf die Straße geworfen wurde.
1: Stimmt.
0: Ja, ist mir jetzt gerade so eingefallen.
1: Ja, und die studentische Vollversammlung war auf jeden Fall das Thema der Sendung mit ganz vielen verschiedenen Perspektiven von Erik, der teilgenommen hat und auch mit Ja gestimmt hat zu den Forderungen. Till Neumann von der Linksjugend mit einer kritischen Perspektive und Alaska-Referentin für Hochschulpolitik hat eben nochmal eine kritische Perspektive auf das Vorgehen der Unileitung geworfen.
0: Ja, ich hoffe, es war informativ und hat euch gefallen. Ich hoffe, wir sehen uns bald.
1: In zwei Wochen.
0: In zwei Wochen hören wir uns vielleicht bald wieder. Ich hoffe, vielleicht einmal nicht bei einem Thema, bei dem studentische Perspektiven in der Hochschulpolitik ignoriert werden.
1: Wir werden das auf jeden Fall weiter begleiten und kritisch beäugen.
0: Vielleicht möchte Ines ja auch mal mit uns reden und nicht nur mit dem Pressesprecher der Uni.
1: Unbedingt. Kommen Sie, Exzellenzia, gerne hier in die Südvorstadt zu Radio Blau ins Studio.
0: Es ist auch wirklich ganz kuschelig warm.
1: Super. Es geht weiter mit Musik und dann ist das Ende der Sendung hier bei Radio Blau erreicht und danach läuft die Zonic Radio Show. Ganz große Empfehlung. 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Jetzt aber viel Spaß mit Grace Jones, Private Life. Schönen Abend.

Und dieser Deuter, ein vielleicht aus schräger Laune heraus, zumindest in eine weirde Ecke verweisenden Namen, der aber natürlich einfach nur für sich steht. Mess in June heißt jedenfalls diese Sendung. Neues aus den Niederungen.

Und das meint ganz konkret, dass wir abarbeiten, was sich einfach mal so angesammelt hat. Und es fängt doch schon ziemlich messy an, denn die Platte macht sich ja ein wenig selbstständig.

Gesammelter subkultureller Staub ist hier schon mal an der Nadel zu registrieren. Gut, das wird gleich behoben. Ansonsten gehen wir einfach durch das, was sich hier so im Ausguss der Zeit versammelt, mit der einen oder anderen Referenz an passierte Stationen. Viel Spaß dabei.

Ja, Gitarren-Soli erobern sich die Sonic Radio Show zurück. Aber das Ganze hat natürlich auch einen Hintergrund. Obwohl natürlich das Eingangsstück einfach nur gewählt war, weil da ein Gefühl war, dass es passen könnte. Wir fingen an mit Glenn Branca und Lesson Number One, erschienen auf 99 Records und mit einem entsprechenden Alter gesegnet mittlerweile, was der Platte leider eben auch anzuhören war gerade.

Also vielleicht ist es auch mal Zeit für die Plattenwaschmaschine. Aber das ist mir definitiv eigentlich zu nerdig. Beziehungsweise eben aufwendig. Ja, und dort hinein geschoben hat sich jetzt James Blood Alma und da ist die Note eben eine traurige, denn eben jener hat diese hiesige Welt gerade verlassen.

Und zwar hört ihr gerade Stücke von Tales of Captain Black aus dem Jahr 1978. Und ganz offensichtlich ist der Kontext eher Jazz, aber es hat eine Rauheit, die das Ganze eben auch sehr nah an der damals sich aufbäumenden No-Wave-Welle hält. Wo ja Glenn Brinker auch ganz gut eingeordnet werden kann. Und das Album, das zumindest an Mehrzähligkeit ja in den Referenzen permanent zitiert wurde, das ist dann auch eins, das sich sogar bei mir auf den Regalen finden ließ, und zwar eine Veröffentlichung auf Rough Trade, und zwar das in der Betitelung extrem gut in die Zeit passende Are You Glad to Be in America von James Blood Almer, und da hört ihr das Stück Light Eyed.

Ja, und schon sind wir wieder im nächsten Stück und auch im nächsten Abschnitt, erfreulicherweise in einem, der noch nicht von Ableben kündet, was ja doch etwas ist, das die Zonic Radio Show, tja, wie soll man sagen, biologisch zwangsläufig ein wenig durchzieht. So ist es nun mal, wenn man in historische Soundsedimente taucht, da brechen einem dann die zeitgenössischen Bezüge nach und nach weg. Und darüber müssen wir jetzt, glaube ich, auch nicht mehr verlieren, denn die Verluste stehen dann doch für sich. Das war jedenfalls das Räubertrio nach James Blood Almer. Das Räubertrio mit einem Fehlverweis, was die Jahreszeit angeht, denn das Album, von dem dieses Stück kam, heißt November. Und da befinden wir uns ja gerade nicht, auch wenn sich momenthaft die meteorologische Lage diesbezüglich annähert. Aber man kann ja leider nicht davon ausgehen. Leaf Blizzard hieß das Stück von November und das Räubertrio, das hat sich um Olo Walitzki gebildet. Olo Walitzki, ein Kontrabassist, seit vielen Jahren in diversesten Konstellationen, offenen Konstellationen, soundoffenen Konstellationen unterwegs. Und seine Idee war ursprünglich Musik, die Mikołaj Czaska, der ja auch mitwirkt, Saxophonist seines Zeichens, auch schon seit den frühen 90ern dabei, in der Zonic Radio Show, ja auch in verschiedensten Kontexten und mit seinem der jüdischen Liturgie gewidmeten Projekt Shofar, ja auch zu den Jubiläumsfeierlichkeiten von Zonic in der NATO zu Gast gewesen. Und Mikołaj Czaska ist seit einer Weile auch als Score-Komponist unterwegs und hatte zu Filmen von Wojciech Smaczkowski die Sounds geliefert. Und die Idee von Olo Walitzki war eigentlich, dass so kammermusikalisch nochmal neu einzuspielen, weil diese wurden von Czaska unter Zuhilfenahme von eben elektronischen Mitteln allein erstellt. Aber es kam gar nicht dazu, so ein Kammerorchester zu bilden, denn als die beiden zusammensaßen, hat sich das schon so gut ergänzt, dass eigentlich nur noch der wunderbare Maciej Moretti als Trommler hinzukommen musste, mit dem Czaska unter anderem auch bei Shofar spielt. Aber Maciej Moretti ist in Dutzenden Projekten, kann schon fast behauptet werden, von Mitch & Mitch und Baba und Alex MP und so weiter und so fort. Stargy Singers war die, ja, Noise-Punk-Band, aus der das Ganze sich herausschälte und in verschiedenste Richtungen sich entwickelte, um das Label und mit dem Label Lado ABC. Und Maciej Moretti ist aber seit vielen Jahren eben auch in Kontexten der freien Improvisation da gesettelt und erfahren, und das Ganze ist insofern eingespielt und gleichzeitig sehr frei vor sich hin fließend, wie dann hoffentlich auch das nächste Stück nochmal verdeutlichen wird, indem es um einen unbekannten Taucher geht, About an Unknown Diver.

Ja, etwas sakrale Schwere zieht jetzt hier ein in der Zonic Radio Show, aber das ist dann wiederum leider durchaus angemessen, was dieses Stück angeht, diesen Kontext. Das ist Helmut Nadolski, den ihr hört, mit einem dann leider nur als Ausschnitt zu präsentierenden Stück namens Meditation oder Meditatie. Und ist auch ein Sprung durch die Generationen. Die erwähnten sind ja, also von Räubertrio, sind ja aus den 90er Jahren im Wesentlichen, zumindest dort zum ersten Mal auf die eine oder andere Weise auffällig geworden. Jetzt sind wir Anfang der 70er Jahre sozusagen in der Primetime des sich entwickelnden polnischen Jazz. Und Helmut Nadolski hatte dort eine Sonderrolle als Kontrabassist, der aber so ernsten kompositorischen Sounds neigte, wie ja hier zu hören.

0: dieser Platte, da wird Helmut Nadolski begleitet von Czesław Niemen, dem großen Sänger, aber eben auch großen Freund elektronischer Klänge, der hier am Moog ist, und von Andrzej Nowak an der Orgel und die Stimme.
1: W którym jestem skazany na zabijanie, zjadanie, budowanie i przeżywanie i tymi wszystkimi różnorodnymi czynnościami karmi się moja śmierć.
0: Und ich gebe es zu, mein Polnisch ist äußerst unterentwickelt, aber das letzte Wort war Tod. Und genau darum geht es auf Meditation in der Vorderfront. 1974 im Übrigen bei Veriton veröffentlicht steht: I make music in which every sound has a chance to happen. Essential is a feeling of time, which is marked by birth, apogees and death. This, I think. Helmut Nadolski. Und Czesław Niemen fügt hinzu auf der Rückseite: Let's learn to experience deeper than practical reason demands, to love the beautiful and discovered in ourselves, to listen to music, aiding only our hearts and consciences. Ja, ihr ahnt es natürlich. Helmut Nadolski ist ebenfalls dieser Tage gestorben, vor 2 Tagen, und zwar in Bremen im Alter von 84 Jahren.

Dieses Entertainment, das waren dann hineingeschoben in die Meditation Cabaret Voltaire von The Voice of America. Amerika scheint ja so ein Subthema dieser Sendung zu sein. Und zwar aus dem Jahr 1980 erschienen auf Rough Trade. Und warum Cabaret Voltaire? Einerseits natürlich, weil sich hier auf wunderbarste Weise eine schräge Dubbiness mit avancierter Noise-Behandlung vereint und das, wie ich finde, ganz gut in die Sendung passt. Andererseits, weil es ein Schmerzensmoment ist, den ich trotzdem teilen möchte, denn ich war eben nicht beim Cabaret Voltaire-Konzert in Berlin, was eigentlich fest auf dem Plan war, in letzter Verbeugung vor dem der hingegangenen Richard H. Kerr, haben ja die beiden übrig gebliebenen, die wiederum in die Cabaret Voltaire-Verkörperung durch Richard H. Kirk nicht mehr eingebunden waren, dann beschlossen, noch einmal das Oeuvre der Band in aller Vielfalt, in aller Entwicklung aufzugreifen und zeitgenössisch auf die Bühne zu bringen, und waren damit sehr erfolgreich in Großbritannien unterwegs und jetzt eben auch in Europa und sind es dann auch noch in den Vereinigten Staaten, aber dies ist wohl die letzte Gelegenheit gewesen, Cabaret Voltaire zu sehen, zu hören, und die Umstände, warum das nicht geklappt hat, die müssen auch nicht eine Rolle spielen hier, die waren unglücklich verknüpft, und ich kaue auf diesem bitteren Kaugummi noch ein wenig herum, aber was soll's, zumindest ein guter Anlass oder ein nicht so guter Anlass, aber trotzdem gut, um hier Cabaret Voltaire einzusetzen, einzufügen und anzuempfehlen zur Entdeckung für die Nachwelt und die Mitnachwelt, und damit zu anderen Möglichkeiten des Brückenschlags historischer Art und gleichzeitig vielleicht auch in gewisser Weise sogar der Selbsthistorisierung. Die Rede ist vom großen Lee Scratch Perry, der schon eine Weile dahin ist, Babylon entfleucht, und jetzt ist das Album veröffentlicht worden, bei dem er wohl zumindest anwesend auch als letztmalige Aktion dabei war. Es gibt ja auch immer mal all jene Alben, die sich der Stimme einfach so bedienen. Aber hier hat er mitgewirkt, und zwar bei der Aufnahme des Albums zusammen mit Mouse on Mars. Spatial No Problem heißt dieses Album von Lee Scratch Perry und Mouse on Mars. Und ihr hört jetzt das vielleicht so thematische Grundstück, zumindest könnte man aus dem Albumtitel das so ableiten, Spatially.

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Trifft wohl am Ende der karibische Karneval den Kölschen, auch wenn natürlich ja an St. Werner und an die Thoma der Kern von Mons on Mars, wo ja immer mal auch angedockt wurde, aber die beiden natürlich länger schon in Berlin leben, aber die Sketchberry hat zu dem Zeitpunkt ja auch schon länger in der Schweiz gelebt. Das letzte Stück lässt einen, so man die Assoziation parat hat, auch ein wenig an die große Zelebrierung der Beerdigung von Zhang Chengli denken, wo ja Straßenparaden abgehalten wurden, auf wunderbar absurde Weise. So was Ähnliches hätte sich Lee Scratch Perry vielleicht auch gewünscht, und dieses Album hätte durchaus ein schöner Soundtrack dafür sein können. Andererseits kam ja fast sowas wie so ein Balkan-Dub-Momentum hier entgegengeflogen, oder Gotan Project war auch etwas, was so ein bisschen als Assoziation hier gerade aufloderte. Also da lauerte eine ganze Menge drin in diesem aktuellen Album von Mons on Mars zusammen mit Lee Scratch Perry. Und Mons on Mars, ich hatte vorhin ja dieses Wording der Selbsthistorisierung eingeworfen, was in den Betrachtungen zur Platte eben durchaus auch gerne mal heranzitiert wird, nämlich dass da noch Bezüge zu hören werden in der aus der Frühphase von Mons on Mars, als sie eben relativ stark dubby waren und so wild vor sich hin lodern. Zwischenzeitlich hatte es ja auch schon eine gewisse Strenge gewonnen, da wollte man eben Klangkünstler sein, wiewohl Dinge wie von Südenfett und die Kooperation mit dem Marky Smith da ja auch ihre Sondermomente hatten. Also dafür waren sie immer wieder auch gut für Überraschungen. Jedenfalls tauchten sie in meinem kleinen Weltkosmos eben auch auf in eben jener Frühphase, als sie noch bei To Pure Records waren, ein Label, das ich damit sehr stark präferierte. Man hat ja damals auch gerne mal so Labelkataloge eingekauft als Vertrauensmaßnahme, weil da eben der Positivverdacht im Raum stand, wenn so Dinge wie zum Beispiel Mons on Mars dort sind, dann ist das eine oder andere, und das hat sich dann ja auch bewahrheitet in dem Fall, sicherlich gleich oder anderwertig gut. Und insofern blenden wir mal zurück neben jene Frühphase und hören jetzt Saturday Night World Cup Fieber. Das passt ja leider auch demnächst in die öffentliche Landschaft und hat auch wieder mit Amerika zu tun. Aber das müssen wir ja nicht weiter vertiefen. Das kommt vom Album Iaora Tahiti 1995 auf eben To Pure veröffentlicht.

Die wunderbaren Seafield, wenn wir hier schon im Schwenkbereich unterwegs waren und auch immer noch sind, von To Pure Records, wie schon erwähnt, Frühphase von Mouse on Mars, bevor sie dann auf andere Ebenen gingen oder ihr eigenes Label natürlich auch gründeten, Sonic, nicht zu verwechseln mit dem Fanzine, das dieser Sendung den Titel gibt, Sonic, sondern S-O-N-I-G. Und das war der Plain Song von Quakey, die LP des Jahres 1993, die uns damals in Greifswald, die wir dann große Tupio-Fans wurden, wie ihr meint, der kleine Einkäuferkreis, der sich dann dazu sogar nach London bewegte, um noch mehr einzukaufen. Vinyl natürlich. Das war der Plain Song und das Ganze aber nicht nur, um eine Brücke zu schlagen, sozusagen heraus aus der Reflexion auf Aktuelles von Mouse on Mars, sondern eben auch über die Frühphase, wobei der Plain Song von 1993 ist, also noch ein Stückchen früher sogar als das gespielte von Mouse on Mars, sondern weil es eben auch auf ein Wiederbelebungsfeld führt seitens Seafield, die schon eine Weile wieder unterwegs sind, immer mit größeren Pausen, 2024 dann mit Mini-Alben, sich selbst teilweise samplend und darüber auch sozusagen wo alte Soundgefühle wieder weckend zurückgemeldet haben und jetzt ein ganz aktuelles Album veröffentlicht haben. Und von diesem Album, das da den Titel trägt Soul.Herz, also S-O-L. Und dann die Abkürzung für Herz. Davon hört ihr jetzt das Stück Ever No Way.

Noch ein wunderschönes Beispiel für das schon gedroppte Stichwort Labeltreue, was auch immer das dann im Konkreten bedeutet. Wir hatten es ja schon mal mit Too Pure, wobei die Brücke natürlich zu schlagen ist, dass C-Feel vom Vertrauenslabel Too Pure dann zum anderen, zumindest in den 90ern, auch auf sehr spezifische Weise Vertrauenslabel Warp Records gingen, wo auch diese aktuelle Platte Soul Herz erschienen ist. Wir schlagen jetzt nochmal den Bogen zurück zu einem Label, das ich vorhin, glaube ich, gar nicht erwähnt habe, das aber eben auch das Räuber-Trio mit der November-Platte gerade ganz aktuell hat. Ganz oben auf der Liste aber ist Terzet Imperial, was ich schon mal mit einem Vorab-Song lancierte, aber jetzt liegt das Gesamtwerk vor und das heißt Primat. Und das Primat scheint eben dort das eigene zu sein. Also es wird mit großen Bogen angekündigt, dass es sich jetzt hier um die eigenen Traditionen handelt, die mit elektronischen Mitteln mutiert in neue Zirkulationen geschleudert werden. Und das macht ein Trio, bestehend aus der Sängerin Joanna Stutzka, die einen Folk-Background hat, und den beiden auf sehr offene Weise zwischen den Feldern hin und her springenden Jan-Emil Milniarski und Piotr Zabrotzki, letzterer eben auch ein Kooperationspartner von Matteo Moretti vom Räuber-Trio bei den ganz grandios schrägen, auf verschiedenste Weise empfehlenswerten und auch vor allen Dingen gerne polyrhythmisch hin und her springenden LXMP. Würde ich gerne mal veranstalten, wenn ich Möglichkeiten dazu hätte. Genauso wie eben ich sehr gespannt wäre, wie sich dieses Trio Terzet Imperial so live macht. Denn es ist ganz wunderbar minimalistisch und treibend und hat trotzdem, wie ich finde, auch so eine leicht schräge Note dabei. Und das Label, um es jetzt nicht schon wieder zu vergessen, das Vertrauenslabel heißt Instant Classic und ist für mich sozusagen als Klassik-Lieferant mittlerweile auch gesetzt. Es gab sogar schon mal eine ganze Sendung, die dem Label gewidmet war zu Corona-Lockdown-Zeiten mit Projekten wie Star Jerka oder Lotto oder Alameda 5 und so weiter und so weiter. Zuletzt ja auch in der Sendung mit Nocturnal Consolations von Itzhak Koren und Raphael Roginski, eine andere Art mit sogenannten Roots-Sounds umzugehen, mit luftwurzelhafter Verknüpfung. Und um das Klima dieses Primat-Albums noch ein bisschen zu verdeutlichen, gibt es jetzt auch gleich noch einen zweiten Song, Por. Naja, ich versuche es jetzt nicht auf Polnisch, also Po 7, Po 8, könnt ihr natürlich alles selber auf den entsprechenden Kanälen dann im Detail aufnehmen und euch übersetzen.

Subsonic Radio Show. Mess in June, Neues aus den Niederungen. Das war's dann auch schon mit dieser vielleicht etwas chaotischer angedachten als dann wirklich durchgeführten Sendung, aber das kann ich ja von innen auch nur sehr schlecht selbst beurteilen. Auf jeden Fall sprangen wir jetzt mal wieder relativ hin und her von der polnischen Folklore, die mittels mutierter Elektronik auf neue Ebenen geschleudert wird, nach Jamaika zurück. Das hätte eigentlich sehr schön auch im Anschluss an die Mars on Mars Liskech Perry Tunes gepasst. Auch das war eine Aktualisierung, insofern als dass hier Cedric Brooks, großer Reggae-Saxophonist mit einem großen Herz für die Brücke zum Jazz, die er auf diversen Alben eben auch ausgedrückt hat, hier zusammen mit Dubism, das war ein Remix, Dub Force ist der benannt. Es gibt zwei aktuelle Mixe dieser Art, und zwar beim auch Vertrauenslabel, lange Zeit mit keinen neueren oder längere Zeit keinen neueren Releases auffällig geworden. Insofern ist es auch ein Beglückungsmoment, dass es sich zurückmeldet. Die Rede ist von Pressure Sounds, das uns in den 90ern, als wir eben sowas wie Mars on Mars und Seafiel hörten, aber eben uns ganz schwer auch Richtung Dub und Reggae vorarbeiteten, da aufs Wunderbarste versorgte Pressure Sounds ja gestartet, als so eine Art Reggae-Re-Release-Zugänglichkeit, verantwortliches Label von Onyo Sound, um sozusagen das Reggae-Erbe für die nächsten Generationen oder eben für Leute, die die Originale nicht kaufen konnten damals oder sich nicht leisten können, die Dinge aufzubereiten, auch immer natürlich mit entsprechenden Begleittexten, damals so Zwillingsschritt vielleicht schon fast mit Blood and Fire, von uns zumindest damals wahrgenommen, wo es ja auch leider einen Abgang zu vermelden gibt, denn der Begründer von Blood and Fire, Steve Barrow, ist ebenfalls dieser Tage gestorben. Darauf kann man sich insofern verlassen, da kann man Sendungen drauf aufbauen. Ich habe jetzt leider nichts von Blood and Fire dabei. Und Cedric Brooks ist auf Pressure Sound aber auch mit einem Vollrelease gerade gewürdigt. Der heißt United Africa, und daraus hätte ich durchaus auch gerne noch ein Stück gespielt, will jetzt aber doch nicht zu optimistisch hier aus der Sendung torkeln und greife auf das aktuelle Werk von Mick Harris zu, seines Zeichens ja erster Drummer von Napalm Death und dann später mit Scorn auffällig geworden. Und er produziert immer weiter und veröffentlicht das vor allen Dingen online. Die Version von Cedric Brooks und Dubism gibt es leider auch nur online. Gibt es nur 10 Vinyl-Exemplare, die auch noch alle einzeln gestaltet sind. Also in der Wertigkeit sicherlich jetzt schon gestiegen, weil schon alle ausverkauft natürlich. Und das Stück, das ihr jetzt zum Ausgang hört, dass da eher die Tore gen Höllendub aufmacht, was bei Mick Harris nicht sehr überraschend ist, heißt Hook, Line, Sinker, und die Veröffentlichung BWU3 That Were Said kann auf Bandcamp abgehört werden. Mein Name ist und bleibt wahrscheinlich auch Alexander Pelemann. Ich war Wort und Musik war verantwortlich. Wiederhören könnt ihr das Ganze natürlich in der Videothek, soweit sind wir noch nicht, sondern in der Mediathek von Radio Blau, beziehungsweise dann in der Übernahme durch Radio Korax, FSK, Piradio und 98.1, die übernehmenden Stationen, sehr natürlich gegrüßt und damit hineingesprungen ins Höllenbad von Mick Harris. Ahoi.

Die großen Schlagerarenen sind eröffnet. Letzte Woche in Mörbisch, demnächst in Kitzbühel und in Bad Kleinkirchheim. Und wir haben nicht nur die Stars bei uns im Countdown, nein, die Stars, die singen natürlich auch auf den großen Open-Air-Bühnen. Und der Sommer ist eröffnet und wir bieten dazu den passenden Soundtrack in den kommenden 3 Stunden mit den Schlagern des Monats Mai 2026.

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0: Mit einem Mutmacher-Song von Francine Jordi starten wir hinein in den Countdown der beliebtesten, der erfolgreichsten, der meistverkauften und der meistgedownloadetsten und gestreamten Songs Österreichs. Und wir machen gleich weiter mit den Positionen 39 bis 36, denn wir haben relativ viel vor. Neben den Top 40 unsere Oldies und wir haben wieder Promo-Time im Schlager-Countdown. In den nächsten Minuten, da dürfen Sie sich freuen auf bekannte Hits von Laura und Mark. Oder auch von Caro Fuchs oder im Neuanstieg von Ella Endlich. Aber wir starten auf der 39 mit Anna Maria Zimmermann. Schießt mich heute zum Mond.
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Ja, das Leben ist ein Radl, auch für Caro Fuchs mit ihrer zweiten Hitsingle seit 3 Monaten mit dabei. Jetzt ging's abwärts auf die 36, 11 Ränge verloren für Hund und für den Bam. Wir machen einen kurzen Break im Countdown und blicken zurück 70 bzw. 80 Jahre in den Schlagerannalen sozusagen. Im Mai 1956 bzw. im Mai 1946 standen 2 recht unterschiedliche Songs. Eine ist eine Coverversion auf der 1. Die Coverversion, die kommt von Ralf Bendix und die andere Coverversion, die kommt von Hans Bardeleben. Ja, die Comedian Harmonists sozusagen standen Pate für einen Nachkriegserfolg von Wochenend und Sonnenschein im Mai 1946 auf der 1.

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2: Hallo liebe Hörerinnen und Hörer von Radio Y. Ich bin's, euer Christian Leist, und ich wünsche euch viel Spaß beim Schlager-Countdown.

0: Christian Leis ist, wie im Vormonat auf der 35 zu finden, weil wir Träumer sind. Gleich hier bei uns ein toller Neuanstieg, Music Made in Austria. Sie war noch vor kurzem auf der Showbühne in Mörbisch zu sehen. Simone, diesmal gemeinsam mit Charlie Brunner im Duett. Aber zuvor noch die Hits von Matthias Reim oder Saskia Lepin gemeinsam mit Daniel Sommer. Immer wieder will ich wieder dich. Auf der 34.
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Mission Liebe auf geheimer Mission auf der 31, Nathalie Holzner. Wie schon zuvor erwähnt, gibt es heute Promo-Time im Schlagerkant und nur eine Sängerin hat es leider nicht zeitig geschafft, aber sie lässt dennoch alle grüßen aus dem wunderschönen Österreich. Daniela Urich, und sie hat uns ihre neue Single mitgebracht. Sag ihr, ich hab dich nie geliebt. Und danach gibt es eine Premiere bei uns auf Radio Y. Musik aus der Schweiz. Ein Schweizer Damenduett. Maria da Vinci und Aline Alexandra.

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2: Hallo, liebe Hörer von Radio Y. Ich bin Aline Alexandra und zusammen mit Maria Da Vinci haben wir wohl das schönste Kompliment musikalisch jetzt für euch. Wir wünschen viel Freude mit unserem Song Du bist wie Musik für mich.

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0: Legenden jeden Sommer das Gleiche. Die Bands wie die Schlagerpiloten oder auch die Calimeros, soeben gehört, werden in den Countdown geschwappt und bringen Urlaubsfeeling in die Hitparade. Neu auf der 30, die Calimeros mit Portofino. Gleich hier bei uns, der allerneueste Song von Marie Reim. Und Marie Reim wäre nicht Marie Reim, wenn sie nicht nach ihrer Mutter käme. Sie beschwerte sich vor kurzem darüber, dass junge Stars wie sie kaum mehr in den großen Shows oder in die großen Shows eingeladen werden. Weder bei Giovanni Zarella noch bei Florian Silbereisen. Ob dem so bleiben wird, das erfahren wir Ende des Monats, wenn es in Kitzbühel den Schlagerboom Open Air geben wird. Bei uns auf der 29 mit dabei mit ihrem neuesten Titel Kopfkino.
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0: Musikalisch hat sie sich emanzipiert von ihrem Ehemann Matthias Raimund, ging neue Wege ein. Das ist schon zu hören auf ihrer neuesten Single, neu auf der 26 Christine, stark Alemannia. Wir machen eine kurze Pause von den Top 40 und gehen zurück in die Schlagercharts vergangener Tage. Und zwar in den Mai von 1976 und in den Mai von 1966. Meine kleine Welt war Platz 5 beim Eurovision Song Contest und Waterloo und Robinson wurden damit endgültig zu den ganz großen österreichischen Popstars der 70s. Und Freddie Quinn, der machte 1966 eine amerikanische Fassung zur deutschen Version und stieg bis auf Platz 1 der Ö3 Austria Top 40. 100 Mann und ein Befehl.
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0: Nach Karriereende nun auch das Beziehungsaus. Erik Filippi machte über Social Media und die Medien bekannt, die Beziehung zwischen ihm und Michelle ist vorbei. Und das kurz nach ihrer Verlobung bei ihrem Abschiedskonzert. Ja, wie das Leben so spielt eben. Schlagerstars gehen zusammen, Schlagerstars gehen auch wieder auseinander. Bei uns auf der 25 mit ihrem Titel richtig Abschiedstitel, denn sie ist schon einmal vor 17 Jahren zurückgetreten und kam wieder zurück. Wir machen weiter im Ranking der erfolgreichsten Schlagersongs des Mai 2026 mit Platz 24 und mit dem österreichischen Vertreter zum ESC 2026. Naja, mehr als ein vorletzter Platz ist es am Ende dann nicht geworden. Eigentlich erwartbar, wie alle Quoten vorhersagten. Bei uns im dritten Wertungsmonat wieder gestiegen. Cosmo steigt um 8 Positionen auf die 24 hinauf mit seinem Tanzschein.
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0: Seit mehr als 10 Jahren ist Stereo Act jener DJ aus Deutschland, der bekannte Hits neu auflegt oder auch neue Songs produziert. So hier geschehen auf der 21, neu mit dabei mit Sängerin Lena Wir feiern. Hier kommen nun so 2 Neuvorstellungen. Letzte Woche erst erschienen und jetzt schon bei uns als musikalischer Tipp für die womöglich nächste Chartshow. Ramon Roselli ist wieder zurück und hat einen neuen Titel mitgebracht. Küss mich nennt sich dieser. Und der zweite Hittitel ist von der Schlagerkönigin Herself. Es ist der offizielle Fußball-WM-Song von Magenta. Helene Fischer mit dem Titel Heute Nacht.
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0: Beste Bande, ab sofort meine neue Single Kampferherz. Viel Spaß beim Reinhören. Bin gespannt. Tschüss.
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2: Band Zucker auf der 20 mit seinem Kämpferherz. Jetzt geht's weiter mit einigen Minuten Top-Musik made in Austria. Charlene, Kapitel 1 auf der 18 oder Melissa Naschenweng, die wir gleich hören werden. Und mit dabei auch der neue Let's Dance-Star aus Deutschland, Anna-Karina Wojcik, war die beste Promi-Tänzerin oder ist eigentlich die beste Promi-Tänzerin von RTL Plus 2026. Wir wünschen oder ich wünsche mit der Hormat in mir und viel mehr Titel in Unterhaltung.
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0: nicht mehr in den Top 10, nur noch auf Platz Nummer 16 zu finden, ist Chris Steger mit seinem Mega-Hit aus dem heurigen Frühjahr, Schleichti. Wir machen eine kurze Unterbrechung von der aktuellen Wertung und widmen uns zwei Hits aus den Jahren 1986 und 1996. 1996 war Claudia Jung am Höhepunkt ihrer damals noch relativ jungen Karriere. Sie war erst seit 10 Jahren mit dabei in der Schlagerbranche und konnte schon einen ganz großen Erfolg feiern mit Richard Kleidermann im Duett. 1996 nahm sie sich die deutsche Italienerin Rosanna Rocci zur Seite und die beiden sangen einen Number One Smash der ZDF-Hitparade, Domani l'amore vincerà. Aber zuvor ein Titel aus dem Frühjahr 1986, genau genommen im Mai 1986, stand sie, Niki, die wir noch in der letzten Sendung im Interview hatten, auf Platz 1 der deutschen Schlagercharts. Veni mit dir, Tanz.
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0: Seit 5 Monaten ist er schon mit dabei im Countdown und dieses Monat wieder gestiegen von 18 auf die 15. Tim Petters, wegen dir. Gleich hier bei uns zwei wunderbare Neueinstiege von Sonja Liebing und Vanessa Mai. Aber zuvor die Ringe 14 und 13. Und da treffen wir auf Mike Leon Grosch und Kerstin Ott, die 19 Positionen aufwärts sich beamte auf die 14 mit Rosa Linde.
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2: Hallo liebe Hörer von Schlager Countdown, hier ist eure Sonja Liebing und ich wünsche euch jetzt ganz viel Spaß mit dem Programm von Sarah Fuchs.

0: Vanessa Mai neu auf Platz Nummer 11. Sie kehrt nach Ausflügen in die deutsche Rap-Szene wieder ganz zum Schlager zurück. Rotdiamant, die Top 10 natürlich knapp verpasst, aber immerhin ein toller Neuanstieg für Vanessa Mai. Wir kommen zu zwei Promotion-Titeln. Die eine Stimme ist aus Österreich und ist eine ganz junge Sängerin. Sarina Jasmin nennt sich diese neu in der Schlagerbranche. Wer sie ist, wie ihr neuer Titel heißt, das erzählt sie uns gleich selber. Und der andere, das ist ein bekannter Schauspieler aus der TV-Serie Sturm der Liebe und er war zuletzt in Mörbisch zu sehen auf der Seebühne bei den Schlagershows. Erich Altenkopf.
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2: Hallo, ich grüße euch alle bei Radio Y und freue mich ganz besonders, dass ich heute zu Gast sein darf in der Sendung Schlager Countdown. Vielen Dank für die Einladung. Und vielleicht kennen mich schon einige von euch. Mein Name ist Erich Altenkopf und ich war lange Zeit tätig als Schauspieler. Ich bin Schauspieler und werde auch Schauspieler bleiben. Aber vielleicht kennen mich ja einige von euch aus der Serie Sturm der Liebe. Da habe ich nämlich den Dr. Michael Niederbühl gespielt, sehr, sehr lange. Und freue mich sehr darüber, dass es sehr viele Fans noch gibt, die darüber sehr traurig sind, dass ich momentan nicht mehr dabei bin. Aber dafür habe ich jetzt eine neue Sache vor mir, nämlich Musik. Und darum geht es ja heute. Und ich habe extra ein Lied geschrieben für die Starnacht, die am Neusiedlersee. Da habe ich es zum ersten Mal live aufgeführt. Und heute dürft ihr es hören bei Radio Y. Mein neues Lied heißt Telenovela, la la la. Man kann sich vorstellen, warum ich dieses Lied geschrieben habe. Nachdem ich 16 Jahre lang ein Hauptdarsteller einer Telenovela war, bin ich, denke ich, ein Telenovela-Spezialist. Und die Idee, die ich dabei hatte, war, dass ich finde, dass unser Leben eigentlich wie eine Telenovela ist, wenn man es so sehen möchte. Also wenn man das Leben natürlich grau und dunkel und sonst wie sehen möchte, dann wird man es nicht sehen. Aber wenn man wie im Fernsehen diese schöne Telenovela sieht, wo die Farben einfach schön und bunt sind und das Leben einfach lustig ist und man sich gerne verliebt und seine große wahre Liebe findet.

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2: Hallo, liebe Musikfreunde. Mein Name ist Serena Jasmin. Ich komme aus der wunderschönen Umgebung von Graz und bin Sängerin mit großer Leidenschaft. Als Newcomerin auf der Musikbühne weiß ich, dass der Weg zum Erfolg nicht immer einfach ist. Doch mit viel Herzblut, Energie und der Liebe zur Musik gehe ich meinen Weg konsequent weiter. Heute möchte ich euch meinen aktuellen Song vorstellen. Warum siehst du es nicht? Dieser Titel ist eine besondere Mischung aus Schlagerrock. Mit diesem Song möchte ich euch berühren, begeistern und vielleicht auch zum Nachdenken anregen. Die kraftvollen Rhythmen laden zum Mitsingen und Mitfühlen ein. Ja, zurzeit arbeite ich an einem tollen Coversong, den jeder von euch garantiert kennt. Lasst euch überraschen. Musik ist für mich mehr als nur ein Hobby. Sie ist meine Sprache, mein Ausdruck und mein Herzblut. Wenn ihr mehr über mich, meine Musik und Neuigkeiten erfahren wollt, besucht gern meine Homepage unter serenajasmin.at. Dort halte ich euch immer auf den Laufenden und freue mich über jeden einzelnen Fan, der mich auf diese spannende Reise begleitet. Ich danke euch herzlich fürs Zuhören und wünsche euch einen wunderschönen Tag. Eure Serena Jasmin.

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0: Ballermannstar, Mia Julia macht gemeinsame Sache mit Matthias Reim, neu auf der 10 und damit der dritthöchste Neueinstieg dieses Monat. Keine Freunde bleiben. Gleich hier bei uns, jener Song, der das erste Quartal des Jahres absolut beherrschte und 3 Monate lang an der Spitze stand. Aber zuvor ein weiterer Titel aus Österreich, ebenfalls schon seit November letzten Jahres in den Top 10 ununterbrochen mit dabei. Die Rede ist von Caro Fuchs und ihrem Off im Kopf.
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0: Maite Kelly ist die einzige Interpretin, die doppelt heute mit dabei ist in den Top 10. Zunächst auf der 7 mit ihrer Hitsingle Frei. Bevor es weitergeht mit den Rängen 6 bis 3, gibt es noch zwei Yester-Hits von uns. Und zwar zum einen aus dem Jahr 2006. Christina Stürmer wurde zwar nur Zweite bei Starmania, dennoch machte sie im Vergleich zum Sieger Michael Tschuknall die absolute Mega-Karriere. Mit Nie genug stand sie im Juni und auch im Mai schon davor auf der 1 der Ö3 Austria Top 40, aber nicht nur dort, sondern auch in den Schlagercharts. Und 10 Jahre später, im Mai 2016, war Matthias Reim ganz weit oben in den Airplay-Charts zu finden mit dem Titel Alles, was ich will.
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0: Beatrice Egli auf der 6. Sie sucht nach einem Alibi für heute Nacht. Auf den Rängen 5 und 4, zwei Hits, die nicht unterschiedlicher sein können. Deine, da geht um die Liebe, entweder Bube, Dame oder König von Duo Fantasy. Und der andere ist ein italienischer Schmusesong von Pietro Basile, Amore Mio.
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0: In einem Interview haben die beiden vor kurzem erzählt, wie schwierig ihre Anfangsjahre vor fast 30 Jahren waren. Denn nächstes Jahr feiern die beiden ihr 30-jähriges Bühnenjubiläum. Bei uns auf der 4 Fantasy, Bube, Dame, König. Bevor wir zu den Top 3 kommen, mit insgesamt 2 Neueinstiegen, noch 2 Neuvorstellungen. Der eine Song, der bietet absolutes Sommerfeeling. Sommerfeeling heißt er von Laura Wilde. Und der andere Song ist soeben, oder sozusagen, der Abschiedssong. Die Jazz-Gitti, vor kurzem 80 Jahre jung geworden, zieht sich vom aktiven Bühnenleben zurück und hat dementsprechend einen neuen Titel produziert. Wann's Zeit wird für mich.
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0: Das Original stand vor 44 Jahren, 1982, in Deutschland 11 Wochen auf Platz 1, in Österreich 6 Wochen lang an der Spitzenposition, von F.R. Davids der Titel Word. Und Joey Heindle hat daraus anno 2026 den Song schwer zu erklären gemacht. Von 0 auf Platz 3 und damit der zweithöchste Neuanstieg. Hier ist Joey Heindle.
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1: Zuletzt war noch auf Platz 1 heute die Nummer 2, der Graf mit seiner Liebeserklärung an seine Frau. Du bist meine Heimat. Gleichgültig, woher wir kommen, gleichgültig, woran wir glauben und gleichgültig, wen wir lieben. In der Schlagerfamilie ist für alle und für jeden ein Platz. Und bevor wir die neue Nummer 1 und den höchsten Neueinstieg so richtig abfeiern von Maite Kelly, ein Kuss in Paris, sage ich danke fürs Zuhören, wünsche Ihnen noch eine schöne Zeit und versprechen Sie mir bitte eins, passen Sie gut auf sich auf und geben Sie gut auf sich acht. Servus, Ihre Sarah Fuchs.
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